0: Ceuta in Nordafrika gestürmt waren. In einem wegweisenden Pilotprozess vor einem US-Bundesgericht in Auckland klagen mehrere US-Bundesstaaten gegen den Facebook-Konzern Meta. Sie werfen dem Unternehmen vor, Daten von Kindern gesammelt und gegen Gesetze verstoßen zu haben. Nun sind die Eröffnungsplädoyers gestartet.
1: Das Verfahren soll 6 bis 8 Wochen dauern und auch Meta-Chef Mark Zuckerberg soll aussagen. Anwälte aus Kalifornien, Kentucky, Colorado und New Jersey verlangen umfassende Schadenersatzzahlungen und gravierende Änderungen der Plattformen Facebook und Instagram. Die Klagen von 25 weiteren Bundesstaaten werden später verhandelt. Meta wird beschuldigt, Kinder und Jugendliche gezielt von sozialen Medien abhängig zu machen und damit ihre geistige Gesundheit zu gefährden. Hinzu kommen die Vorwürfe des Datensammelns. Aus den USA, Tina Eck.
0: SPD-Chef Klingbeil sieht trotz heftiger Kritik keinen Anlass für eine grundlegende Kursänderung an der Parteispitze. Der Weg, den Parteichefin Baas und er eingeschlagen hätten, sei richtig, sagte der Vizekanzler im Sommerinterview bei Sat.1.
2: Also jeder Finanzminister, jeder SPD-Vorsitzende in der Regierung wird vor der Herausforderung stehen, da ist kein Wachstum, da sind Löcher im Haushalt und da gibt es soziale Sicherungssysteme, Rente, Pflege, Gesundheit, die, wenn wir heute nichts machen, wird das ja auch nicht besser. Dann steigen die Beiträge, dann laufen die Kosten aus dem Ruder. Und insofern ist das etwas, wo man sich mit auseinandersetzen muss. Und ich verstehe, dass das viele umtreibt. Ich verstehe auch, dass da Unmut ist. Aber ich sage Ihnen, am Ende geht es um eine Verantwortung, die wir als Sozialdemokratinnen und Sozialdemokraten für dieses Land übernommen haben.
0: SPD-Chef und Finanzminister Klingbeil. Zum Fußball. Nationalspieler Jamal Musiala hat beim FC Bayern München für einen erneuten Schreckmoment gesorgt. Wenig später aber zumindest leichte Entwarnung gegeben. Das Wichtigste zuerst, mir geht es gut. Das teilte der 23-Jährige nach dem 4:2-Sieg des Rekordmeisters im Testspiel beim 1. FC Heidenheim über soziale Medien mit. Schon am letzten Wochenende war Musiala im Test gegen RB Leipzig auf dem Rasen zusammengebrochen.
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0: Zum Wetter die aktuelle Vorhersage des Deutschen Wetterdienstes. In der restlichen Nacht in der Nordhälfte noch einzelne Schauer, im Rest meist trocken. Tiefstwerte 19 bis 11 Grad. Tagsüber vor allem im Nordwesten Schauer, später auch in der Osthälfte. Auch in der Mitte kann es bis zum Nachmittag mal nass werden. Im Süden zunächst sehr sonnig, zum Abend hin sind hier kräftige Gewitter möglich. Maximal 20 bis 28, im Südwesten bis 32 Grad.
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1: Ich bin David Riemer. Nach dem Drohnenvorfall am Flughafen Leipzig-Halle verlangt der Pilotenverband Vereinigung Cockpit Standards, um derartige Ereignisse einheitlich erkennen und bewerten zu können. Nach Einschätzung des Verbands liegt das größte Problem derzeit nicht in der Abwehr von Drohnen, sondern in ihrer rechtzeitigen Erkennung.
2: Immer häufiger stören Drohnensichtungen den Luftverkehr. Beim bislang spektakulärsten Fall war Anfang August am Flughafen Leipzig eine mit Sprengstoff bestückte Drohne entdeckt worden. Seitdem wird viel über Abwehr diskutiert. Die Piloten fordern aber auch eine bessere Technik, um Drohnen möglichst schnell zu erkennen und auch einschätzen zu können, wie gefährlich sie sind. Außerdem wollen die Piloten in den Gremien vertreten sein, wo über Reaktionen entschieden wird. Denn der Abschuss einer Drohne etwa kann am Ende gefährlicher sein als die Drohne selbst. Aus Berlin, Thomas Brockt.
1: Wenig Regen und viel Hitze. Die deutschen Landwirte haben in diesem Sommer eine insgesamt deutlich kleinere Ernte eingefahren. Der Deutsche Bauernverband rechnet mit einer unterdurchschnittlichen Getreidemenge von knapp 42 Millionen Tonnen. Verbandspräsident Ruckwied fordert ein Sofortprogramm der Bundesregierung.
3: Nicht nur um die Getreide- oder Gemüseernte steht es schlecht. Die Trockenheit führt auch zu Nachschubproblemen beim Tierfutter. Vor allem im Süden und im Westen Deutschlands gibt es schwache Ernten. Der Standort habe in diesem Jahr über den Ertrag entschieden, wie selten zuvor, sagte Bauernpräsident Ruckwied. Teils sorgte die Trockenheit sogar für einen Totalausfall. Vielen Höfen geht es schlecht. Der Verband fordert finanzielle Hilfen aus der Politik. Mit akuten Folgen für die zuletzt bereits gestiegenen Verbraucherpreise rechnet die Branche aber erstmal nicht. Ursula Winkler, Nachrichtenredaktion.
1: Die Kontrollen an den deutschen Außengrenzen sollen um ein weiteres halbes Jahr bis Mitte März 2027 verlängert werden. Innenminister Dobrindt hat dies offiziell bei der EU-Kommission angemeldet. Er sagte, das Zurückdrängen der illegalen Migration brauche weiterhin Kontrollen. Diese gibt es seit September 2024. Die syrische Regierung lässt das mutmaßlich geheime Atomprogramm unter dem früheren Präsidenten Assad durch UN-Atomwächter aufarbeiten. Der Chef der internationalen Atomenergiebehörde Grossi sagte bei einem Besuch in Syrien, es gehe um einige Tonnen an Nuklearmaterial, das missbräuchlich verwendet werden könnte. Syrien habe die Behörde darüber informiert und eine erste Inspektion ermöglicht.
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1: Zum Wetter die aktuelle Vorhersage des Deutschen Wetterdienstes. Am Morgen vom Niederrhein bis ins südliche Niedersachsen Regen. Tagsüber zunächst vor allem im Nordwesten häufig Schauer, die später auch die Osthälfte erreichen. Auch in der Mitte kann es bis zum Nachmittag mal nass werden. Im Süden zunächst sehr sonnig, spätestens am Abend sind hier gebietsweise kräftige Gewitter möglich. Höchstwerte heute zwischen 20 und 28, im Südwesten bis 32 Grad.
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1: Ich bin David Riemer. Die Kontrollen an den deutschen Außengrenzen sollen um ein weiteres halbes Jahr bis Mitte März verlängert werden. Das hat Innenminister Dobrindt bei der EU-Kommission angemeldet. Das Zurückdrängen der illegalen Migration brauche weiterhin Kontrollen, sagte Dobrindt der Bild-Zeitung. Er hatte den Schritt schon Ende Juli angekündigt, als Zehntausende Migranten in die spanische Exklave Ceuta in Nordafrika gestürmt waren. In der Demokratischen Republik Kongo sind beim aktuellen Ebola-Ausbruch bereits mehr als 5000 Menschen an dem gefährlichen Fieber erkrankt. Das teilte die Weltgesundheitsorganisation mit. Der Ausbruch der hochansteckenden Infektionskrankheit war Mitte Mai bekannt gegeben worden.
2: Noch nicht einmal 100 Tage dauert der Ebola-Ausbruch im Kongo an. Und er ist schon jetzt der Ausbruch mit dem rasantesten Anstieg. Mehr als 5000 Fälle und fast 2400 Tote in so kurzer Zeit, das gab es im vergleichbaren Zeitraum auch nicht während des großen Ebola-Ausbruchs in Westafrika. Schlimmer noch, Experten fürchten, dass viele Fälle gar nicht registriert werden. Gerade in entlegenen Gebieten erkranken und sterben Menschen ohne Schutzmaßnahmen. Den Helfern läuft die Zeit davon. Aus Nairobi, Eva Kraftschick.
1: Schon wieder ein Zwischenfall am Münchner Flughafen. Am Montagabend hat ein Flugzeug die Landebahn verfehlt. Das hat die Lufthansa jetzt bestätigt. Alle 351 Passagiere blieben unverletzt.
3: Bei dem Vorfall wurde die Beleuchtung am Anfang der Landebahn beschädigt. Wieso der Airbus zu früh aufgesetzt hat, ist bislang unklar. Die Bundesstelle für Flugunfallsicherung hat sich der Sache angenommen. Erst am Samstag war eine Boeing der Fluggesellschaft Vietnam Airlines beim Start über das Bahnende hinausgefahren, weil sie zu langsam war. Das Flugzeug konnte zwar gerade noch so abheben, musste aber 2 Stunden später beschädigt wieder in München landen. Aus München, Pia Wegner.
1: Zum Fußball. Wieder Schockmoment beim FC Bayern. Nationalspieler Jamal Musiala ist erneut auf dem Rasen zusammengebrochen. Wenig später kommt von ihm selbst dann die leichte Entwarnung über soziale Medien. Mir geht es gut, schrieb Musiala nach dem 4:2-Sieg der Münchner im Testspiel beim 1. FC Heidenheim. Schon am letzten Wochenende war der 23-Jährige beim Test gegen RB Leipzig auf dem Rasen zusammengesackt. Ärzte hätten bei ihm eine Störung des Nervensystems festgestellt. Er sei aber in bester medizinischer Behandlung, schreibt Musiala.
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1: Zum Wetter die aktuelle Vorhersage des Deutschen Wetterdienstes. Am Morgen vom Niederrhein bis ins südliche Niedersachsen Regen. Tagsüber zunächst vor allem im Nordwesten häufig Schauer, die später auch die Osthälfte erreichen. Auch in der Mitte kann es bis zum Nachmittag mal nass werden. Im Süden zunächst sehr sonnig, spätestens am Abend sind hier gebietsweise kräftige Gewitter möglich. Höchstwerte heute zwischen 20 und 28, im Südwesten bis 32 Grad.
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1: Ich bin David Riemer. Die Kontrollen an den deutschen Außengrenzen sollen um ein weiteres halbes Jahr bis Mitte März verlängert werden. Das hat Bundesinnenminister Dobrindt jetzt offiziell bei der EU-Kommission angemeldet.
2: Eigentlich sollen im Schengen-Raum die Grenzen offen sein. Doch schon seit 2 Jahren gilt das für die deutschen Außengrenzen nicht mehr. Die Bundesregierung will so die Zahl der unerlaubten Einreisen verringern. Kritik daran gibt es immer wieder. Doch jetzt kommt, wenn die EU-Kommission nicht widerspricht, die nächste Verlängerung. Innenminister Dobrindt hatte das schon vor kurzem angekündigt. Nach dem Massenansturm von Migranten auf die spanische Exklave Ceuta in Nordafrika. Aus Berlin, Thomas Brockt.
1: Bei den Autoversicherungen deutet vieles darauf hin, dass die Zeit der massiven Preissteigerungen ausläuft. Im Moment liegen die Preise für Versicherungswechsler im Mittel gerade einmal 1,3% über dem Vorjahr. Das haben Berechnungen des Vergleichsportals Verivox ergeben.
3: Die Kfz-Haftpflichtversicherung ist im Schnitt um 3% günstiger als im Vorjahr. Mit Teilkasko wird es etwas teurer und die Haftpflicht mit Vollkasko steigt im Preis im Vergleich zu 2025 um 2,5%. Experten sagen, das Risiko ist groß, dass die aktuell stabilen Preise nur eine Momentaufnahme sind, ein kurzes Durchatmen. Im Vergleich zu 2022 müssen Autofahrer für ihre Versicherung im Schnitt sagenhafte 52,8% mehr zahlen. Uli Reitinger, Nachrichtenredaktion.
1: Für den Facebook-Konzern Meta hat in den USA ein potenziell folgenschwerer Prozess begonnen, in dem es um die Nutzung seiner Apps durch Kinder geht. Mehrere US-Bundesstaaten werfen dem Unternehmen vor, Kinder bewusst zu einer ausufernden Nutzung von Facebook und Instagram verleitet zu haben. Gleichzeitig habe Meta Risiken vor Eltern und der Öffentlichkeit verborgen. Der Konzern weist die Vorwürfe zurück. Nationalspieler Jamal Musiala hat beim FC Bayern erneut für einen Schockmoment gesorgt. Er ist wieder auf dem Platz zusammengebrochen. Wenig später hat er über soziale Medien leichte Entwarnung gegeben. Ihm gehe es gut, schrieb er nach einem Testspiel des Rekordmeisters in Heidenheim. Schon am Wochenende war Musiala beim Test gegen RB Leipzig auf dem Platz zusammengesackt. Ärzte hätten bei ihm kurz auftretende Absenzen festgestellt, so Musiala, vergleichbar mit kurzzeitigen und plötzlichen Blackouts.
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1: Zum Wetter die aktuelle Vorhersage des Deutschen Wetterdienstes. In der Früh vom Niederrhein bis ins südliche Niedersachsen Regen. Tagsüber zunächst vor allem im Nordwesten häufig Schauer, die später auch die Osthälfte erreichen. Auch in der Mitte kann es bis zum Nachmittag mal nass werden. Im Süden zunächst sonnig, spätestens am Abend sind hier gebietsweise kräftige Gewitter möglich. Höchstwerte heute zwischen 20 und 28, im Südwesten bis 32 Grad.
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1: Schön, dass Sie bei uns sind hier bei News Live. Ein besonderes herzlicher Gruß geht raus an unsere Radiohörer. News auch in Radio. Hits und News 24 Stunden rund um die Uhr. Big Brother-Legende Jürgen Milski macht sich Luft, aber so richtig. Er kritisiert die Steuergeldverschwendung der Bundesregierung hart und rechnet schonungslos mit Bundeskanzler Friedrich Merz ab. Das ist nun unser Thema hier bei News Live.
2: Schlagersänger und Moderator Jürgen Milski rechnet mit der Politik gnadenlos ab. Der Star der ersten Big Brother Staffel beklagt in seinen Videos auf Instagram seine Enttäuschung über die Regierung und eine massive Steuergeldverschwendung. Kanzler Merz habe auf ganzer Linie versagt. 612 Millionen Euro für Entwicklungshilfeprojekte in aller Welt, aber kein Geld für Kitas und Schulen, für die Rente, für eine Spritpreisbremse.
3: Hört mal genau zu, 612 Millionen Euro Steuergelder sind für weltweite Genderprojekte ausgegeben worden. Gebt endlich mal das Geld für Deutschland aus und nicht dauernd für so einen Schwachsinn.
2: Die desaströsen Umfragewerte für Bundeskanzler Friedrich Merz überraschen den Entertainer nicht und er legt dem Regierungschef den Rücktritt nahe. Im Jahr 2000 nahm Jürgen Milski an der ersten Staffel von Big Brother teil und wurde zum Publikumsliebling. Der Entertainer spricht den Leuten aus der Seele und auch wir sprechen darüber. Jetzt bei News Live.
1: Ja, da kann man eigentlich auch nur sagen, News, Fakten wirken. Denn wie News ausführlich berichtet hat, gab die Bundesregierung im Jahr 2025 satte 612 Millionen Euro, ich wiederhole, 612 Millionen Euro für Genderprojekte im Rahmen der Entwicklungshilfe aus. Die Bandbreite reicht von der Förderung tastbarer Vulven in Indien über Kondomtraining für Zehnjährige in Afrika bis hin zu einem queeren Nähwerkstatt-Shop in Vietnam und Drag-Shows in Namibia. Big Brother-Legende Jürgen Milski kommentiert diese Steuergeldverschwendung auf Instagram wie folgt.
3: Ich habe erst gedacht, das wären Fake News oder man will mich verarschen. Und dann bin ich tatsächlich eines Besseren belehrt worden. Einige von euch haben das vielleicht schon mitbekommen, aber noch nicht alle. Aber genau das sollten alle mitbekommen. Hört mal genau zu, 612 Millionen Euro Steuergelder sind für weltweite Genderprojekte ausgegeben worden. In einem Land, wo die Bundesregierung bald nicht mehr weiß, wie sie die Renten ausbezahlen soll. In einem Land, wo der Sprit bei 2,50 Euro auf der Autobahn, habe ich gestern getankt, über 2,70 Euro kostet, wo man unterzählt, der Spritpreisbremse. Das geht aber nicht mehr. In einem Land, wo wir kein Geld für Schulen haben, wo wir kein Geld für Kindergärten haben, da werden 612 Millionen Euro Steuergelder überwiesen, weltweit für Genderprojekte. Mal ganz ehrlich, wenn es hier eine Volksabstimmung geben würde und über dieses Thema hätte das Volk eine Entscheidung treffen sollen, da bin ich mir fast sicher, dass 95% gesagt haben, seid ihr eigentlich wahnsinnig? Gebt endlich mal das Geld für Deutschland aus und nicht dauernd für so einen Schwachsinn. Mal ganz ehrlich, wie lange sollen wir uns das eigentlich noch gefallen lassen? Das ist ja so am deutschen Volk vorbei entschieden worden. Das gibt's ja, finde ich, gar keine Worte für.
1: Ja, glücklicherweise findet er doch ein paar Worte herrlich. Jürgen Milski ist außer sich. 612 Millionen Euro. Über diese Summe kommt er gar nicht mehr hinweg. Er hielt sie erst für Fake News. Also Jürgen Milski kann sich kaum noch beherrschen. Gunnar, ist er zu Recht außer sich?
4: Ja, er ist zu Recht außer sich und ich war auch außer mir, als ich unsere Recherche zur Kenntnis genommen habe. Die Entwicklungshilfe ist ja sowieso ein großes Problem, weil wir nie genau wissen, wo das Geld landet. Und wir haben ja auch schon hier den berühmten Satz geprägt, Entwicklungshilfe bedeutet, dass arme Leute aus reichen Ländern das Geld an reiche Leute aus armen Ländern übertragen müssen und die Regierung dafür sorgt. Das heißt also, da ist eine Menge Korruption im Spiel in den Nehmerländern und die Entwicklungshilfe war immer schon ein Thema in der Bundesregierung. Es gab mal eine Regierung, die das Entwicklungshilfeministerium sogar abschaffen wollte. Die FDP hatte es damals gefordert und dann aber selbst besetzt. Und in diesem Fall
5: es steht im Wahlprogramm der CDU.
4: Dirk Niebel guckt ja meistens zu bei uns jetzt. Ich muss es leider sagen, lieber Herr Niebel, falls Sie jetzt heute dabei sind.
1: Teppich Niebel.
5: Nein, aber es steht im jüngsten Wahlprogramm von März.
4: Ja.
5: Die Abschaffung des Entwicklungshilfes.
4: Da stand es wieder drin.
5: Ja, natürlich.
4: Ah, so. Genau, also das ist ja, das kommt ja noch dazu, dass man einen Riesenapparat braucht, um das Geld zu verteilen, ein ganzes Ministerium mit allem, was dran hängt. Aber hier, das ist jetzt der Gipfel. Das ist der Gipfel und das hast du ja eben auch verlesen. Was für Projekte, ich muss es nicht wiederholen. Da stehen einem die Haare zu Berge und ich finde, so wie er das eben ausgedrückt hat in seinem Video, das ist noch gemäßigt.
1: Julian, vielleicht müssen wir kurz nochmal auch über den Absender dieser Nachricht sprechen. Jürgen Milski, eine Big Brother-Legende. Mir ist er noch sehr präsent. Ich war jetzt ganz überrascht, wie lange das schon her ist. Aber er steht schon für Volkes Wille oder für Volkes Stimme zumindest.
6: Für Volkes Stimme. Eine absolute Legende des deutschen Showbusiness und der deutschen Fernsehunterhaltung. Ende der 90er Jahre in der ersten Container-Crew bei Big Brother. Das sind alles so Menschen, die vermutlich in der Politik belächelt werden, auf die man vielleicht aber deutlich mehr hören sollte, weil sie tatsächlich so vielen Menschen aus dem Herzen sprechen. So auch da. Und ich ahne, wie man sozusagen in dieser eitlen, abgehobenen Berliner Blase auf solche Videos, auf solche Leute guckt, nämlich mit Herablassung. Aus meiner Sicht vollkommen unangebracht, denn dieses Video steht nicht nur für den gerechten Zorn des Jürgen Milski, dieses Video steht tatsächlich aus meiner Sicht für einen ganz fundamentalen, wie man so schön sagt, Vibe-Shift, der gerade in Deutschland und in der ganzen westlichen Welt stattfindet, aber eben vor allem in Deutschland. Und der Grund dafür ist, dass einer der wichtigsten Machttricks der Mächtigen, der über Jahrzehnte funktioniert hat, aufgeflogen ist und nicht mehr funktioniert. Und dieser Machttrick lautete, kurz zusammengefasst, erstens, das hat doch nichts miteinander zu tun. Und zweitens, das ist viel zu kompliziert. Wir wollen keine einfachen Lösungen. Über Jahre, Jahrzehnte wurde uns zum Beispiel bei dem Thema Entwicklungshilfe erfolgreich eingeredet, hat auch was mit Medienversagen zu tun, dass das Geld, was wir ins Ausland geben und das Geld, was Deutschen fehlt, nichts miteinander zu tun hat. Dass das unterschiedliche Töpfe sind und diese einfachen Lösungen nur die Lösungen und Antworten von Populisten sind. Damit kommt man inzwischen aufgrund auch neuer Medien eben nicht mehr durch. Und der entscheidende Punkt, den Jürgen Milski sagt, ist, logischerweise fehlt jeder Euro, den man im Ausland ausgibt, im Inland beziehungsweise den Deutschen. Das ist nicht mehr bestreitbar. Warum ist es nicht mehr bestreitbar? Weil die Kassenlage so dramatisch geworden ist. Mein liebstes Beispiel, um diese 612 Millionen Euro für Genderprojekte im Ausland zu kontrastieren, ist das Elterngeld in Deutschland. Das Elterngeld in Deutschland wird von den Leistungsträgern dieser Gesellschaft erarbeitet und es wird dann abgerufen in einem Szenario, das wir ja alle hoffentlich dann doch noch gesellschaftlich wollen, nämlich Kinder. Eigentlich eine gute Nachricht. Erstens, weil es wunderschön ist. Zweitens, weil es dem Fortbestand einer Gesellschaft dient. Also ich leiste, ich zahle, ich baue damit einen Anspruch eigentlich auf und der wird jetzt gekürzt um einen dreistelligen Millionenbetrag. Ja, dreistelliger Millionenbetrag, der nicht mehr zur Verfügung steht für Leistungsträger der Gesellschaft, die Kinder bekommen. Gleichzeitig gehen 612 Millionen Euro ins Ausland und da muss ich nochmal mein Lieblingsprojekt erwähnen, da ist eben dieses Theaterstück in Skopje dabei, was wir nur mit 2000 Euro, aber 2000 Euro sind für viele Leute eine Menge Geld, was wir mit 2000 Euro finanziert haben über einen AIDS-Kranken, dem ein Engel erscheint, ein Engel mit, ich glaube, 8 Vulven und einem Bouquet, wie es so schön in dieser Inszenierung heißt, einem Bouquet an Falli. Dafür bezahlen wir 2000 Euro. Die 2000 Euro bekommt irgendjemand im Land nicht, der eigentlich Anspruch auf Elterngeld hätte. Und die Menschen lassen sich nicht länger einreden. Klassischer Satz der Politik, das habe nichts miteinander zu tun. Es hat was miteinander zu tun. Eine meiner für mich politisch wichtigsten Rechnungen lautet, wir geben jedes Jahr mindestens 50 Milliarden Euro im Ausland oder in Deutschland an Ausländer. 50 Milliarden Euro. 30 Milliarden Euro Entwicklungshilfe, 25 Milliarden Euro Bürgergeld.
1: Das ist eine enorme Summe und genau diese Summe, beziehungsweise die Mittelzweckentfremdung, muss man schon sagen, hat Jürgen Milski sehr, sehr aufgebracht, hat dazu mehrere Videos aufgenommen. Schauen wir uns, bevor wir weiterreden, vielleicht noch ein zweites Video an des Schlagerstars-Moderators und Big Brother-Bewohners der allerersten Generation. Er beruht sich nun auf 17 Seiten aus dem Bundestagsprotokoll, dem Finanzierungshilfen im Ausland detailliert zu entnehmen sind und er lädt dazu ein, durchaus aufklärerisch. Liebe Follower, schaut euch diese 17 Seiten mal an, macht euch ein eigenes Bild und worauf Jürgen Milski gestoßen ist, das sagt er uns hier.
7: Ja, nachdem mein letztes Video für so viel Aufmerksamkeit gesorgt hat, habe ich mir gedacht, ich möchte mir jetzt gerne mal die genauen Zahlen besorgen. Das habe ich auch getan. Und zwar sind das offizielle Zahlen veröffentlicht vom Deutschen Bundestag. Und wir reden hier insgesamt über 9 Milliarden Euro, die von Deutschland ins Ausland transferiert wurden oder noch werden. Und was ich euch jetzt erzähle, ist nur ein Tropfen auf dem heißen Stein. Also, da gingen zum Beispiel 200 Millionen nach Afrika, Investitionen für Beschäftigung, 24 Millionen nach Mosambik für grüne Bürgerenergie, 120 Millionen nach Peru, damit der OECD-Standard erreicht wird, 20 Millionen nach Jordanien für Kreditgarantien für Beschäftigte im Privatsektor und sage und schreibe 120 Millionen für klimafreundliche Mobilität nach Indien. Und wir reden hier über ein Land, nämlich über Deutschland, wo das Gesundheitssystem kurz vor dem Zusammenbruch steht. Wir reden über ein Land, wo das Rentensystem kurz vor dem Zusammenbruch steht. Und wir reden hier über ein Land, wo im letzten Jahr fast 300.000 Deutsche Deutschland verlassen haben, weil sie entweder, auf Deutsch gesagt, die Schnauze voll haben oder sich das Leben in Deutschland als Rentner nicht mehr leisten können.
1: Sagt Jürgen Milski.
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2: Professor Tim Drigalla ist heute mein Gast. Er ist Wirtschaftsjurist aus Leipzig und er ist bundesweit bekannt geworden mit einem Tweet. Er hat ein Foto von Heidi Reichenick, der Linksparteichefin, auf seiner Kühlschranktür und hat gesagt, der schließt schlecht, der Kühlschrank. Und immer wenn ich dranhauen muss, dann motiviert mich Frau Reichenick. Herzlich willkommen, Tim Drigalla.
3: Dankeschön.
2: Das ist eine spannende und lustige Geschichte. Was hat Ihnen denn Frau Reichenick getan?
3: Frau Reichenick hat mir persönlich natürlich gar nichts getan, aber ich habe natürlich ein Problem mit ihrer Politik. Der Auslöser für diese Geschichte war, kurz davor war ja dieses Interview mit ihr, wo sie gesagt hat, sie will den Sozialismus wieder einführen. Da habe ich schon gesagt, das ist mal eine ganz schlechte Idee. Ansonsten trommelt sie natürlich ständig für Steuererhöhungen, Tax the Rich und diese ganzen Geschichten. Fühle ich mich auch ein wenig angesprochen, weil ich auch ein wenig vermögend bin. Also Tax the Rich würde mir persönlich nicht gut bekommen. Ja, deswegen politisch von den Inhalten her mag ich sie nicht. Und dann natürlich diese unterkomplexen Videos von ihr, diese Auftritte, wo sie, finde ich, auch unlauter handelt, weil sie mit ihren plakativen Forderungen Sachen verspricht, die sie am Ende nicht wird halten können. Man kann in so kurzen Videos wirtschaftliche Zusammenhänge, Steuerpolitik, sowas kann man nicht sinnerklärend bringen. Und das will sie, glaube ich, auch gar nicht, sondern sie will bewusst, dass die Leute diese plakativen, einfachen Forderungen aufnehmen und sagen, ja geil, Miete billig, Döner billig, will ich. Ja, und das finde ich so furchtbar unterkomplex.
2: Klassischer Linkspopulismus, oder?
3: Schon, ja.
2: Ist Sozialismus eine Sache, die Sie so fuchst, oder ist es die Datenübertragungsrate? Frau Reichenick spricht ja sehr schnell. Wir versuchen es ein bisschen langsamer, damit es verständlich bleibt. Aber das, oder ist es das Gesamtpaket der Linkspartei?
3: Ob jemand nun schnell oder langsam spricht, das würde ich als persönliche Stilfrage einordnen. Stört mich nicht. Aber natürlich. Sozialismus, ich bin ein bisschen älter, ich habe es erlebt, Zusammenbruch der DDR. Ich bin persönlich aus Lübeck, wir haben direkt an der Zonengrenze gewohnt, 500 Meter vom Zaun. Ja, man hat es manchmal nachts knallen hören, hat dann gedacht, hoffentlich war es ein Reh. Ich bin auf dem Grenzfluss als Junge gepaddelt, ja, im Kanu. Und auf der anderen Seite standen die Schilder vom Bundesgrenzschutz, Achtung, hier Grenze, Wirkungsbereich sowjetzonaler Minen. Ja, und da habe ich mir schon mit 11 gedacht, also ein Staat, der sowas was nötig hat, Minen zu verlegen an der Grenze, ja, da stimmt was nicht. Und das hat sich bei mir so ein bisschen verfestigt. Also deswegen, vielleicht auch deswegen bin ich so antisozialistisch eingestellt und habe auch eine gewisse Angst, dass das wiederkommt. Ansonsten natürlich an den Videos und am Auftritt von Frau Reichenick, das stört mich jetzt mehr die Verkürzung und dieses sehr plakative, wo wichtige Dinge halt hinten runterfallen. Und ich glaube, dass das auch Absicht ist.
2: Nun sagt ja Frau Reichenick, wie so viele Sozialisten, Kommunisten, ja, da sei alles nicht der echte Sozialismus. Der echte, der kommt erst noch. Also die ganzen Testläufe, die es von Nordkorea bis Kuba gegeben hat, die gelten alle nicht. Sondern wir versuchen es nochmal. Ich persönlich habe ja ein paar Jahre in der DDR gelebt. Ich möchte beim nächsten Testlauf nicht wieder dabei sein und würde diesmal eine Auszeit nehmen. Aber Sie sind mächtig ins Kreuzfeuer geraten wegen dieses ja spaßig gemeinten Tweets mit dem Foto an der Kühlschranktür, weil das als Mikroaggression gesehen wird. Ist das eigentlich strafbar, Sie als Jurist?
3: Nein, natürlich ist das nicht strafbar. Es ist erstmal, Mikroaggression ist ja kein Straftatbestand. Gibt's einfach nicht. Politikerverarschung ist nicht strafbar, was jetzt von der linken Seite gesagt wurde. Naja, als solche. Ja. Ja? Also erstmal nicht. Dann wird gesagt, Gewaltverherrlichung. Gewaltverherrlichung ist auch nicht strafbar. Ja? Das muss sehr viel konkreter werden. Und angezeigt ist jetzt Beleidigung. Muss ich ganz ehrlich sagen, sehe ich sehr entspannt. Die Anzeige halte ich für offensichtlich unbegründet. Ich habe neulich eine Statistik gelesen über diese Politikeranzeigen. Ich weiß nicht, ob es stimmt. Da wurde geschrieben, 88% der Anzeigen von Politikern wären offensichtlich unbegründet und würden von vornherein eingestellt. Mhm. Und das ist natürlich irgendwie auch kein gutes Zeichen, weil ich meine, mit dem Bürger macht das ja irgendwas. Ich bin ein bisschen vom Fach. Ich bin kein Strafrechtler, aber ich würde mir auch zutrauen, sowas selbst zu machen. Aber jemand, der nicht Jurist ist, der muss zum Anwalt, das macht Kosten. Man ist mit dem Gericht so ein bisschen, da will ich nicht hin, schon gar nicht als Angeklagter in einem Strafverfahren. Das schockt die Leute, wenn die so einen Anhörungsbogen kriegen.
2: Glauben Sie, dass das gezielte Einschüchterung ist, die da verfolgt wird?
3: Naja, wenn 88% der Anzeigen unbegründet sind, ja, und die Politiker sind ja auch rechtlich beraten, die haben ja Stäbe und Leute, die sich mit sowas befassen, dann habe ich so ein bisschen den Eindruck, die sagen, wir zeigen erstmal alles an, was auch irgendwie entfernt nur in die Nähe von Beleidigung, Satire, Verarsche kommen kann. Ja? Und dann hauen die diese Dinger massenweise raus. Gibt ja hier von Frau Strack-Zimmermann, die war ja sogar noch stolz drauf. Die hat gesagt, sie macht 250 Strafanzeigen pro Monat. Ja. Macht ja. Sie natürlich nicht selbst, sondern die hat ja Personal dafür, was wir bezahlen. Das macht ja ihr Büro. Und das ist natürlich schon Einschüchterung.
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2: Was ist nur mit Didi los? Noch im Juni tourte Kabarettist und Schauspieler Dieter Hallervorden mit Sachsen-Anhalts CDU-Ministerpräsidenten Sven Schulze durchs Bundesland und machte Wahlkampf. 4 Veranstaltungen gab es gemeinsam. Jetzt kämpft Hallervorden allein sehr energisch gegen die AfD und das ohne Würde. In einem aktuellen TikTok-Video bezeichnet Hallervorden es als Schädlingsbekämpfung, nicht die AfD zu wählen. Hier ist der Beweis.
3: Leute, ich bin ja sehr erfolgreich in der Schädlingsbekämpfung. Wie ich das mache? Ich wähle einfach nicht AfD. Ja, versuch's auch mal. Das hilft.
2: Ja, das hilft. Also der Einsatz gegen die AfD bzw. die Nichtwahl von AfD. Der AfD wird hier als Schädlingsbekämpfung bezeichnet. Das ist doch schon aller unterste Schublade. Was hat er sich denn dabei gedacht?
4: Ich weiß nicht, was sich dieser Comedian denkt. Also da bin ich wieder bei dem, was wir am Anfang hatten, diesen Schlagersänger.
2: Sie bleiben Ihrer Linie treu, ich merke
4: es schon. Also der Typ hat für mich keine politische Relevanz.
5: Was nicht in Bayreuth auftritt.
2: Ja, offenbar, Herr Wolf. Wir nehmen es zur Kenntnis.
5: Durch Staatsoper.
4: Ja. Also, nein. Also ich könnte jetzt auch über Literaturnobelpreisträger reden, die politisch Schwachsinn reden. Weil Kunst und Politik sind zwei verschiedene Themen. Und nicht jeder, der ein guter Künstler ist oder ein großer, beliebter Künstler ist, hat von Politik eine Ahnung.
2: Das muss er auch nicht. Ja.
4: Nur, wir haben da so einen medialen Automatismus, da ist einer berühmt, also darf er zu jedem Sache seinen Senf geben. Nein, das Problem ist für mich nicht, dass Hallervorden Mist redet, Bullshit redet, sondern das Problem ist, dass die CDU diesen Mann als Wahlkämpfer engagiert, dass er im Windschatten der CDU seine Bedeutung, die ihm nicht zusteht, erneuern und erweitern und aufbauen kann, weil er ja jetzt im Windschatten des CDU-Spitzenkandidaten reist. Das ist der eigentliche Skandal. Nicht die Schädlingsbekämpfung, es hat immer Leute gegeben, die sich in den Vordergrund gespielt haben mit, indem sie die Regeln des Benehmens gebrochen haben. Nein, er tut das ja jetzt im Namen der CDU, das darf man nicht vergessen. Jedes Wort, das Hallervorden sagt, wird auf die Rechnung der CDU gehen.
2: Und das Wort, über das wir aber jetzt, glaube ich, doch schon mal kurz sprechen müssen, ist ja Schädlingsbekämpfung. Also er benutzt den Begriff Schädling für die AfD, für deren Wähler, deren Politiker. Wir denken natürlich da auch an einen Begriff aus finsterer Zeit. Es gab einmal den Vorwurf, ein Volksschädling zu sein. Dieser Vorwurf wurde ja während der Zeit des Nationalsozialismus genutzt, um Juden und politische Abweichler zu brandmarken. Adolf Hitler selbst nutzte ihn. In der Katowitzer Zeitung, wir haben es für Sie vorbereitet, wird Hitler 1936 im Zusammenhang mit dem sogenannten Eintopfsonntag zitiert. Dabei handelt es sich um eine Propaganda- und Spendenaktion des nationalsozialistischen Regimes. Deutsche sollten einmal im Monat auf den Sonntagsbraten verzichten, stattdessen einen Eintopf essen und das eingesparte Geld spenden. Hitler wird dazu mit den Worten zitiert: Der Eintopfsonntag ist ein Ehrentag der deutschen Nation und wer sich davor drückt, ist ein charakterloser Schädling an unserem Volk. Zitat Ende. Also der Begriff des Schädlings für unliebsame politische Gegner hat nun mal auch diese Geschichte, Gunnar.
5: Und weil er diese Geschichte hat, und weil das nicht nur um den Eintopf ging, sondern weil die dieser Herr Hitler als Schädlinge bezeichnet hat und alle, die mitgemacht haben, am Ende ermordet wurden, ist es eigentlich schon, gehört es schon zur politischen Kultur und zum guten Benehmen, dass man dann von solchen Begriffen Abstand nimmt. Und derjenige, der das hier nutzt im Wahlkampf, also Didi, weiß das ja ganz genau. Didi Hallervorden ist ein toller Künstler. Ich mag ihn wirklich sehr gerne. Als Berliner sind wir uns auch vertraut. Er ist politisch ein Dummkopf und er ist ein Opportunist erster Güte. Das hat sich schon gezeigt im Krieg Israels gegen die Hamas. Da hat er sich auf die Seite, weil er das Gefühl hatte, dass das jetzt gerade ganz gut ankommt, auf die Seite der Hamas gestellt und ein Videos produziert über den Gazastreifen, die davon Kunde gaben, dass er überhaupt nicht weiß, worum es geht, muss man leider so sagen. Hat es aber trotzdem gemacht, mit aller Inbrunst. Jetzt macht er das halt in Sachsen-Anhalt so, dass er sagt, naja, kommt gut an. Bin ja auch dazu eingeladen bei der CDU. Jetzt mache ich mal mit beim Kampf gegen rechts. Ist wirklich erbärmlich. Aber dass er dann auch

0: war quasi der Wortteppich, der ausgerollt wurde für den Holocaust. Deswegen ist das Wort Schädlingsbekämpfung schon nochmal ein besonderes Wort in der deutschen Geschichte, weil man eben nur gegen Schädlinge dieses Tilgungsmittel eingesetzt hat, was der Nationalsozialismus dann gegen Menschen eingesetzt hat. Und Didi Hallervorden ist ja wegen seines gesegneten Alters im Nationalsozialismus groß geworden. Das heißt, wenn er nicht allzu viel Honig im Kopf hat, dann könnte er sich schon daran erinnern, was dort auch in seinem Namen als Knirps verübt worden ist. Jetzt gibt's noch einen Hinweis darauf, dass er sich daran eigentlich ganz gut erinnern müsste. 2008 hat Didi Hallervorden in einem Interview mal bekannt, dass der sechsjährige Dieter Hallervorden ein großes Vorbild hatte. Adolf Hitler. Das ist das, was er selber gesagt hat. Später hatte er dann Adenauer als Vorbild. Jetzt muss man bei seiner Wortwahl irgendwie das Gefühl haben, er ist wieder beim sechsjährigen Didi Hallervorden angekommen. Was auch nicht ganz untypisch ist, denn im hohen Alter entwickelt sich der Mensch manchmal eben zurück zum Kind. Ja, also ich bin da ehrlich gesagt vollkommen fassungslos drüber. Ich finde es auch keine Wortklauberei. Die CDU hat das zu verantworten. Die CDU hat jemanden auf die Bühne geholt, hat Wolfgang Herrles ja gerade gesagt, zum Wahlkampf. Es gibt nur der Schulz hat sich dann hingestellt und gesagt, ja, er wollte auch mal ein Zeichen für Meinungsfreiheit setzen. Wahlkampf hat exakt einen Zweck. Wählerstimmen. Gibt keinen anderen. Da werden keine Zeichen gesetzt. Da werden keine gesellschaftlichen Debatten ausgefochten. Wahlkampf heißt Wählerstimmen. Die CDU wollte einfach Wählerstimmen. Wählerstimmen mit dem Antisemitismus von Didi Hallervorden und Wählerstimmen mit einem Weltbild, das sich ja immer mehr als furchterregend grundgesetzfeindlich offenbart. Menschen als Schädlinge zu bezeichnen, hat einfach mit dem Grundgesetz rein gar nichts mehr zu tun. Wie konnte das passieren? Das kam auch nicht überraschend bei Didi Hallervorden, dass der solche Ansichten hat. Ja? Wie konnte das passieren, dass der auf die Bühne, was ist das für eine Normalisierung, das muss sich die CDU doch vorhalten lassen. Was ist das für eine Normalisierung gegenüber Andersdenken, die auf einmal jetzt als Schädlings in die Kategorie Schädlingsbekämpfung zu packen. Aus meiner Sicht ist dieser Wahlkampf ein absolut panischer Tiefpunkt der politischen Kultur in diesem Land. Unverhohlen ist das Wort, was mir einfällt. Unverhohlen. In allen Facetten der sogenannten politischen Mitte höre ich inzwischen Auslöschungsfantasien gegenüber dem politischen Gegner. Unverhohlen. Die Sprache der drei, wenn die mir immer erzählen, oh, wir müssen jetzt hier die politische Mitte, sonst kommt wieder Weimar. Entschuldigung, Friedrich Merz, deine Wahlkämpfer sprechen die Sprache nicht von Weimar, sondern die Sprache des Nationalsozialismus. Friedrich Merz, deine Wahlkämpfer, die Hallervorden macht für dich Wahlkampf, du bist CDU-Vorsitzender, der spricht die Sprache der Nationalsozialisten. Es tut mir leid, ich habe im AfD-Wahlkampf, natürlich gibt's da, Wolfgang Herrles hat natürlich vorhin gesagt, natürlich gibt's da Leute, die auch schon haarsträubende Dinge gesagt haben. Aber wenn ich mal auf diesen Wahlkampf blicke, dann spricht der CDU-Wahlkämpfer Didi Hallervorden die Sprache der Nationalsozialisten. Und zwar nicht irgendeinen Teil der Sprache, sondern den Vergasungsteil der Sprache. Damit sollte sich die CDU dann jetzt vielleicht doch nochmal beschäftigen.
1: Und Didi Hallervorden wurde, um das nochmal zu ergänzen, 1935 in Dessau geboren. Und das ist aber nicht der einzige Tiefpunkt, hast du schon gesagt, in diesem unverhohlen geführten Wahlkampf. Für die einen ist die AfD ein Schädling, für die anderen ein Grund, ein Putsch zu planen. Wenige Wochen vor der Wahl in Sachsen-Anhalt rief der stellvertretende Chef der Polizeigewerkschaft GdP, einer Polizeigewerkschaft, in der hausinternen Zeitschrift zu einer Art Polizeiputsch auf. Sollte die AfD nach der Wahl die Regierung stellen, in dem Artikel richtig Nein sagen, bezeichnet Sven Hüber, so heißt der Mann, die Remonstration als das Recht von Beamten gegen dienstliche Anordnungen Bedenken beim Vorgesetzten anzumelden, als Zitat, das Mittel der Wahl, wenn es zu einer, auch das Zitat, Machtergreifung durch die AfD kommen könnte. Das sind die Worte eines hochrangigen Polizisten, des Vertreters einer Polizeigewerkschaft. Die Polizei ist im Besitz der Waffengewalt und hier fällt nur das Wort und da sind wir beim Thema Sprache des Dritten Reiches, Sprache über das Dritten Reiches, ein möglicher Wahlsieg einer noch immer demokratischen Partei, nämlich der AfD in Sachsen-Anhalt, wird nun hier unverhohlen als Machtergreifung bezeichnet.
2: Den Rechten wird doch den ganzen Tag vorgeworfen, dass sie Hass und Hetze verbreiten. Wir haben das gerade auf der anderen Seite gesehen. Wir haben bei Didi Hallervorden, es ist doch nichts als Hass, wenn er sagt, wir müssen Schädlinge bekämpfen. Das ist doch, was ist denn das sonst als Hass? Und das hier von dem Hüber,

0: stellvertretender Vorsitzender der Gewerkschaft der Polizei auf Bundesebene, höchster Beamter der Bundespolizei. Das ist ja, was er hier fordert, das ist ja Volksverhetzung. Der sagt, der ruft Polizisten auf, Sachsen-Anhalt einzumarschieren, wenn die AfD an die Macht kommt. Das ist unfassbar, unfassbar. Und der ganze Aufschrei, den es sonst gibt, wenn von der rechten Seite ähnliche Dinge geäußert werden würden, bleibt ja vollkommen aus. Vollkommen in Ordnung, Herr Über. Dankeschön, dass Sie das gesagt haben. Wir wissen nur noch nicht genau, wann wir einmarschieren sollen, aber jetzt wissen wir, dass wir es müssten. Das ist doch, was ist denn hier eigentlich los und warum sind wir gerade die Einzigen, die darüber reden hier? Ich hoffe, dass wir es nicht sind. Hass und Hetze wird hier im Wahlkampf der CDU auf die Bühne gebracht. Im Wahlkampf der CDU in Sachsen-Anhalt.
1: Und nein, also dieser Politoffizier macht keine CDU-Propaganda.
2: Das stimmt.
3: Aber er rechnet sich aus der demokratischen Mitte
1: auch noch in die Jewish.
0: Nein, das stimmt.
1: Aber was die Fälle miteinander vergleichbar und doch gemeinsam zu beurteilen macht, ist, dass die Dummheit. Dummheit der Leute, nicht zu sehen, Hallervorden, Hüber, auch dieser SPD-Mann, über den wir gleich reden, die kapieren nicht, dass sie das Geschäft der AfD betreiben. Es ist ein 1A-Wahlkampf für die AfD.
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0: Guten Morgen, schön, dass Sie da sind. Es ist 6 Uhr. Herzlich willkommen bei News Live am Mittwoch, den 19. August 2026. Morgens um 6 schon wissen, was einem abends um 8 verschwiegen wird. Der Tag beginnt mit News und darüber spricht Deutschland heute. Die Rechnung des Bundeskanzlers geht auch in diesem Fall nicht auf. Über 200.000 Beschäftigte weniger als vor einem Jahr. Wir sprechen über die abstürzende Märzkurve am Arbeitsmarkt. Auch das hier ist ein Thema heute bei uns. Zwischen Rom und Berlin herrscht mehr als dicke Luft. Der große Migrationsknall zwischen Italien und Deutschland hat seinen Ursprung im Mittelmeer. Giorgia Meloni fordert Entschädigung wegen deutschen Schlepper-NGOs. Und Schlange stehen für eine Signatur auf dem Spiegelcover. Sachsen-Anhalts AfD-Spitzenkandidat Ulrich Siegmund eroberte gestern Magdeburg. News war mit dabei. Großartige Themen für eine wundervolle Sendung, auf die ich mich freue, auf die nächsten 3 Stunden. Und ich freue mich auf unseren News-Reporter Julius Böhm. Guten Morgen, Julius.
1: Einen wunderschönen guten Morgen.
0: Und er ist heute Morgen bei uns, BB, Ben Brechtgen, News-Kolumnist. Schön, dass du bei uns bist.
1: Guten Morgen.
0: Herzlich willkommen. Ich bin Alex Burka, freue mich, dass Sie da sind. Natürlich auf YouTube, natürlich auf DRB Plus im Radio. Freuen Sie sich auf 3 spannende Stunden. Und ins erste Thema geht es jetzt gleich und sofort. Und da geht es um die Mauer, jenseits der Brandmauer. Der linke Musiker Monchi, Frontmann von Feine Sahne Fischfilet, hat eines der wichtigsten Bücher des Superwahljahres 2026 geschrieben. Denn seine Auseinandersetzung mit AfD-Wählern ist keine Abkehr von links, sondern eine selbstkritische Betrachtung des eigenen politischen Milieus.
2: Es ist die Enthüllung des Jahres. Der linke Vorzeigemusiker wagt in diesem Buch plötzlich etwas, das in seiner politischen Umgebung lange als Tabubruch galt. Es ist eine spektakuläre Kehrtwende. Jenseits der sogenannten Brandmauer ist es eine selbstkritische Auseinandersetzung mit dem eigenen linken Milieu und mit der politischen Brandmauer. Die vergangenen Wochen und Monate haben Monchi aufgerüttelt. Die Konfrontation mit sogenannten Nazis, mit Menschen aus seinem Ort, hinter deren Kreuz auf dem Wahlzettel Ängste und politische Enttäuschung entstehen. Er weiß jetzt, dass solche Sender wie NIOS und Formate für nicht wenige Menschen in meiner Region immer mehr zu erklärten, einzig ernstzunehmenden Informationsquelle werden. Inzwischen ist der Feine Sahne Fischfilet-Frontmann froh, dass nicht alle Leute die gleiche Meinung hätten wie er. Daher stellt sich Monchi selbst die vielleicht unbequemste Frage. Ich spreche auch von mir selbst, von meinem Kopf, von meiner Seele. Wie schaffe ich es, auf mich aufzupassen, damit auch ich nicht irgendwann überlege, mein Kreuz bei der AfD zu setzen? Warum selbst Monchi jetzt ein Umdenken erlebt und was diese Entwicklung über den Zustand der politischen Debatte in Deutschland sagt, darüber sprechen wir jetzt bei News Live.
0: So sieht's aus. Über dieses Buch sprechen wir hier jenseits der Brandmauer, mein Leben in der ostdeutschen Provinz. Das neue Buch von Monchi, dem Leadsänger von Feine Sahne Fischfilet. Ja, mehr ostdeutsch, aber auch mehr links geht im Grunde gar nicht mehr. Da müssen wir uns ganz klar sein. Ich meine, seid ihr überrascht, dass er sich jetzt hier so outet? Das ist schon ein überraschendes Statement, die er da in sein Buch bringt, oder?
1: Ja, absolut, weil das Ganze ja so eine Genese hinter sich hat, die man sich gar nicht vorstellen kann, wenn man mal das Jahr 2018 zurückspringt. Erinnern uns alle, Chemnitz, Mord an einem unbescholtenen Bürger durch einen Asylbewerber, daraufhin Demos von besorgten Bürgern, von wütenden Bürgern, auch und begleitet, unterstützt und, sag ich mal, unterwandert, in Anführungszeichen, von extremen Rechten. Wir erinnern uns an das Stichwort der Hetzjagden, die stattgefunden hätten, danach Maaßen und Merkel und Verfassungsschutzchef rausgeflogen. Und damals gab es dieses große Wir-sind-mehr-Konzert. 65.000 Menschen, ursprünglich waren mit ein paar hundert, vielleicht ein paar tausend gehofft, die da in Chemnitz zusammen mit der Band Kraftklub ein Zeichen setzen. Mit dabei, neben anderen Bands, auch Feine Sahne Fischfilet. Auf einmal wurde es ein festivalartiges, großes Konzert in dieser Innenstadt von Chemnitz. Bis heute heißen viele Bündnisse in irgendwelchen kleinen Städten und Dörfern Wir sind mehr. Man spricht immer von Wir sind mehr Konzerten, man spricht von Wir sind mehr, wenn irgendwie versucht würde, angeblich irgendeinen Anschlag, irgendein Attentat, irgendeine Messergewalt zu instrumentalisieren, dann ist die linke Seite mehr, ist zu diesem Begriff geworden, der immer wieder wiederholt wird. Und diese Galionsfigur von Wir sind mehr sagt 8 Jahre später, naja, wenn ich mir die Realität so angucke, dann muss ich selbst aufpassen, dass ich da nicht das, was ich vor 8 Jahren noch mit aller Gewalt bekämpft habe, selbst irgendwann wähle, weil irgendwie die Realität das Ganze eingeholt hat, weil ich ein Verständnis für die Menschen habe. Ich teile nicht ihre Position, stand jetzt so Monchi, die in seinem Umfeld leben. Und doch hat sich in der Realität, in dem, was man erlebt in der echten Welt, was sich politisch so hergibt, so viel verändert und so viel dem angenähert, was diese Menschen schon immer befürchtet haben, dass man selbst ins Überlegen kommt, als Monchi da jetzt mitzumachen. Und das innerhalb von 8 Jahren, vom Höhepunkt des antifaschistischen Widerstandskampfes zum Buchautorin, der jetzt durch die Medien tingelt und sagt, na ja, im Grunde genommen, er sagt ja nicht, er findet gut, dass es Menschen gibt, die die AfD wählen. Er sagt aber, ich lebe mit diesen Menschen zusammen. Ich habe da ein gewisses Grundverständnis dafür, weil die Realität so ist, wie sie ist. Und das ist schon eine Entwicklung, eine Genese, die durchaus bemerkenswert ist und die auch irgendwie stellvertretend für diesen Zerfall der linken Hegemonie in Deutschland steht, wie kein weiteres, was mir jetzt so plakativ augenscheinlich bekannt ist.
0: In der Tat eine spannende Metamorphose, die Monchi da durchmacht. Wir haben es ja eben auch gesagt eingangs, also viel mehr links als Monchi, es geht ja im Grunde gar nicht. Dann jetzt bedingt offensichtlich durch das Einsacken der Realität eine Selbstreflexion. Und ich finde, ich weiß nicht, wie du das siehst, Ben, ich finde das so wichtig, dass man einfach mal reflektiert. Ist das in Ordnung, was hier so gerade in dieser Form passiert in diesem Land?
3: Ja, es ist einfach eine Rückkehr zur demokratischen Normalität, dass es in einer Gesellschaft natürlich Menschen gibt, die andere Parteien wählen und dass man das akzeptiert, damit lernt umzugehen. Und das auch toleriert. Ich meine, als die AfD bei 5% stand, da konnte man halt noch sagen, das sind verrückte Professoren, das wählt eh keiner, ich kenne keinen AfD-Wähler. Bei 10% konnte man irgendwie sagen, das sind jetzt rechtsextreme Unzufriedene im Osten. Bei 15% hat man sich vielleicht in den Schlaf geweint. Jetzt sind halt noch ein paar Unzufriedene aus dem Westen hinzugekommen. Aber jetzt bei 25-30% im Osten, ja 40-45%. Da kennt jeder einen AfD-Wähler. Und wer keinen AfD-Wähler kennt, der wird halt angelogen von dem AfD-Wähler oder der AfD-Wähler traut sich noch nicht, die Wahrheit zu sagen. Aber jede Familie in Deutschland hat eigentlich mittlerweile einen AfD-Wähler. Und dann ist es mit der Ausgrenzung halt irgendwann mal vorbei. Dann muss man lernen, damit konstruktiv umzugehen. Und wenn so ein Monchi, der ja wirklich tief in der linksextremen, linksradikalen Szene verwurzelt ist, wo alle Fans oder fast alle Fans links sind, das sagt als Künstler, als Musiker, dann ist das absolut bemerkenswert, weil es diese Wende zeigt und weil hier auch mal ein Musiker etwas sagt, was überraschend ist, was nicht seit 2 Jahrzehnten das gleiche ist, wie bei Campino zum Beispiel von den Toten Hosen.
0: Oder Gröni.
3: Oder Grönemeyer, noch schlimmer, der sagt wahrscheinlich seit 4 Jahrzehnten das gleiche. Nein, das ist ja doch eine positive Entwicklung, wenn man sagt, er hat ja auch gesagt, jetzt wo er nicht mehr in Berlin wohnt, sondern auf dem Land, es fällt ihm viel schwerer, AfD-Wähler zu hassen. Er versteht sie. Und das ist ja eine absolut gesunde Entwicklung, wenn man sagt, wenn man am Stammtisch sitzt und da sitzt der Linkspartei-Wähler, der AfD-Wähler, der Grünwähler und alle vertragen sich und können den gemeinsamen Abend genießen, ohne sich jetzt die Köpfe einzuschlagen.
0: Also wir merken Monchi im Grunde auch Teil eines Vibe-Shifts, der sich breit macht und da sind wir uns, glaube ich, alle einig, ist auch gut so. Und wir gehen jetzt mal hinein in sein Buch und in Zitate. Also gleich zu Beginn seines Buches, da berichtet Monchi über seine Erfahrungen in seinem Heimatort Jarmen in Mecklenburg-Vorpommern.
4: Fakt ist, dass solche Sender wie Nios und Formate für nicht wenige Menschen in meiner Region immer mehr zur erklärten, einzig ernstzunehmenden Informationsquelle werden. Selbst Welt-TV ist manchen schon zu progressiv und regierungsnah.
0: Julius, oder? Da wird über News gesprochen. Er erkennt es tatsächlich an, dass News, und das ist ja auch Fakt, immer mehr an Relevanz gewinnt.
1: Ja, zuletzt 61 Millionen Aufrufe im letzten Monat, Rekord an der Stelle. Das ist natürlich für ihn jetzt eine Art Befund, eine Diagnose, die er nicht zwingend gutiert, das muss man sagen, aber die er aus seinem Umfeld wahrnimmt und sagt, sein Umfeld wird ja nicht aus glatzentragenden Stiefel mit so einem Knüppel in der Hand durch die Straßenpatrouillen Leuten bestehen, sondern sein Umfeld ist als ein Umfeld, weil sie früher zusammen unterwegs waren, zusammen die gleiche Musik gehört haben, vielleicht sogar im Umfeld der Band irgendwie gearbeitet haben. Also Leute, die sich auch früher im selben Milieu sozialisiert haben und eben auch im linken Spektrum groß geworden sind, dieselben Gedanken geteilt haben, dieselbe Kultur geteilt haben, dieselben Aufkleber, Buttons und Sticker geteilt haben. Und wenn jetzt die Freunde und Bekannten von Monchi plötzlich sagen, hier, schicken einen Link von uns und sagen, guck dir das doch mal an, das ist irgendwie, also irgendwie ergibt das schon Sinn, was die da berichten. Diese Diagnose erzählt er gerade, dass viele Menschen in seinem Umfeld so enttäuscht sind, so nicht mehr abgeholt sind, sowohl von politischen Realitäten als auch von Medien, die diese Realitäten aber weiterhin als positiv verkaufen wollen, dass es eben neue Medien gibt wie News, wie auch Apollo News, wo ja unser Gast hauptberuflich unterwegs ist, die da Anschluss finden und die, wie ich finde, aus guten Gründen und zu Recht Anschluss finden und in der Diagnose zumindest mal geteilt wird von Monchi, dass sie Anschluss finden zur relevanten, relevantesten Nachrichtenquelle werden. Ob er das jetzt gut findet oder schlecht findet, ist mir am Ende des Tages egal. Erstmal ist diese Diagnose wichtig und auch das Eingeständnis von jemandem, der ja News sehr kritisch gegenübersteht, als Sänger der Band Fein seiner Fischfilet. Aber die Einsicht zu haben, für Menschen, die er selbst kennt und mutmaßlich auch schätzt und jetzt nicht hasst, ne, zu sagen, die sagen, das ist für mich die einzig relevante Quelle, ist ja eine Einschätzung, eine Diagnose, die erstmal bemerkenswert ist.
0: Genau, Realitäten einfach mal anerkennen und sie nicht verteufeln, denn das funktioniert eben auf Dauer nicht. Ein schönes Beispiel, wie auch das Umfeld von Monchi auf den Wandel und auch die Berichterstattung zahlreicher Medien reagiert, zeigt folgende Passage, hören Sie.
5: Der Typ aus meiner Umgebung, der auf den Neos-Trip gekommen war, schickte mir immer wieder ungefragt solche Weltuntergangsgeschichten. Ich fragte mich, ob das Provokation war oder ob er das gut meinte und mich auf den richtigen Pfad bringen wollte.
0: Früher habe er Menschen, die die AfD wählen, eher über einen Kamm geschoren. Durch die Nähe zu seinen Nachbarn habe sich das jedoch verändert. Bemerkenswerter Wandel. Wir haben es ja schon festgestellt. Je näher er an diese Menschen komme, desto schwerer falle es ihm, sie zu hassen. Auch das ist eine ganz wichtige Feststellung. Versucht zu verstehen, warum sie die AfD wählen. Ihn interessieren Frustration, Perspektivlosigkeit, fehlende Anerkennung und das Bedürfnis nach Zugehörigkeit, gerade bei den Jugendlichen. Und nun schreibt er Folgendes.
5: Ich spreche auch von mir selbst, von meinem Kopf, von meiner Seele. Wie schaffe ich es, auf mich aufzupassen, damit ich auch nicht irgendwann überlege, mein Kreuz bei der AfD zu setzen?
0: Ja, interessant, oder? Wie kann man denn so eine Erkenntnis
3: hochinteressant
0: deuten?
3: Ich glaube, Dämonisierung, politische Dämonisierung von, zumal ja noch nicht mal Politikern, sondern wirklich Wählern einer bestimmten Partei geht nur, wenn es im Abstrakten bleibt, also wenn man diese Leute gar nicht kennt, wenn man sich zusammenspinnen kann, hineinsteigern kann, die sind das absolut Böse, die wollen jetzt den Untergang, die wollen mich irgendwie in ein Lager stecken, umerziehen, mit staatlichen Methoden foltern. Sobald es dann konkret wird und man diese Leute kennenlernt, die ja in ihrem Leben meistens schon alle möglichen Parteien gewählt haben, einfach ganz normale Probleme haben, Themen haben, die sie bewegen, wird es immer schwieriger, diese Leute irgendwie zu hassen, zu dämonisieren. Dann muss man anerkennen, das sind eigentlich ganz normale Leute, die waren früher bei CDU oder SPD oder im Osten auch Linke zu Hause und haben jetzt einfach die Schnauze voll, sehen bei den etablierten Parteien nicht mehr, dass sie die Probleme lösen. Mhm. Also das hilft und bei Monchi und bei Fahne, Seine, Fischfilet ist ja auch interessant. Das ist ja die große Geschichte eigentlich bei denen, die kommen aus der ostdeutschen Provinz, wo nichts war, wo viele Rechtsextreme waren, wo es nichts Linkes gab. Und dann haben die halt angefangen, Musik zu machen, so aus Protest. Aber sie standen zumindest mal früher so richtigen Rechtsextremen gegenüber. Sie kennen die. Und dann dieser Kontrast mit den AfD-Wählern heute, wenn sie die kennenlernen, das war ja vor ein paar Jahren dann noch nicht so, wo sie einfach keine kannten, der ist ja so überdeutlich, also dass das keine Glatzenträger sind, die irgendwie mit Springerstiefeln durch die Gegend laufen, dass man die Realität einfach anerkennen muss. Das ist ein heilsamer Prozess und das ist jetzt eine sehr schöne Entwicklung.
0: Offensichtlich ganz, hat man sich hineinhypnotisiert in die Idee, dass AfD-Wähler verrückte Spinner, zurückgebliebene, arbeitslose Verschwörungstheoretiker sind. Und nun merkt man eben und eben auch Monchi, dass das nicht so ist. Und ich finde diese Erkenntnis so spannend, dass diese anonyme Stigmatisierung im Grunde endlich mal aufhört.
1: Zunächst einmal immer mehr Studien und Befragungen, die rund um AfD oder gemacht werden, belegen, es sind keine zahnlosen, arbeitslosen Assis, ja, sondern es sind einfach Menschen, die sich allen voran beim Thema Migrationskritik sammeln und dann in verschiedene Bereiche untergliedern. Ein kleiner Teil wirklich, der autoritärem auch habhaft wäre, ein großer Teil, der dann eher insgesamt eine Skepsis hat und auch teilweise gut gebildet und gute Einkommen hat. Das Spannende ist ja dieser Satz über News. Er spricht von Weltuntergangsgeschichten, die ihm dazugeschickt worden sind. Und er ist sich nicht sicher, ob der Kollege da jetzt irgendwie ihn ärgern möchte oder ob er ihn wirklich darauf hinweist, guck mal hier, keine Ahnung, das mit dem Habeck, das geht nicht gut. Oder Atomkraftwerke abschalten in einer Energiekrise, keine gute Idee. Oder zu behaupten, Migrationswende ist geschafft, obwohl noch 100.000 kommen und 100.000 Familien nachzogen, weniger abschieben. Das passt nicht zusammen, das macht Vertrauen kaputt. Jetzt kann man das als Weltuntergangsgeschichte bezeichnen, wenn man den ganzen Tag Tagesschau liest. Natürlich betreiben wir hier eine moderne Form des auch digitalen, teilweise Boulevardjournalismus, der halt zugespitzt ist. Das muss man nicht toll finden. Viele Menschen, vielleicht auch die heute Morgen eingeschaltet haben, finden das gar nicht mal so schlecht. Ist eine legitime Form des Journalismus. Und allen voran, muss man ja sagen, haben wir traurigerweise aus eigener Sicht häufig zu häufig recht in unseren Prognosen und am Ende auch Diagnosen. Weil die Dinge sind ja so gekommen, wie wir es vor 3 Jahren gesagt haben. Wir haben vor 3 Jahren gesagt, dass uns eine Wirtschaftskrise erwartet. Dass sich das nachträglich, wir sprechen nachher darüber, auf den Arbeitsmarkt durchschlagen wird. Dass wir weiterhin trotz Energiewende und Toll und Solar und Wind ist doch so billig, die teuersten Strompreise Europas haben. Dass uns die Industrie davonläuft. Das sind alles Dinge, die wir bei News prognostiziert haben. Wir haben hier teilweise Wahlergebnisse vorgesagt. Wir haben am ersten Tag, als der Koalitionsvertrag dargelegen hat, gesagt, das wird nicht funktionieren. Da gewinnt der, die werden sich die Köpfe einhauen. Wir haben hier in den Sendungen live morgens diskutiert und gesagt, Renteneinigung, 33 Maßnahmen, die werden so durchgewunken, never. Wir haben hier in der Sekunde, als die Steuerentlastungen vorgestellt wurden, vorgerechnet. Ich habe das von draußen gerechnet, reingerufen und wurde gesagt, das sind keine Entlastungen, das sind Belastungen, weil einfach die kalte Progression weggelassen wird.
6: Und da wurden,
1: das kann man jetzt Weltuntergangsgeschichten nennen oder man kann es das nennen, was Journalismus eigentlich sein soll, nämlich kritisch, ohne gemocht werden zu wollen, einfach den Finger in die Wunde legen und zu gucken, erzählt ihr die Wahrheit, tut ihr, was ihr versprochen habt. Wenn das der Monchi für Weltuntergang hält, ist das seine legitime Meinung und vollkommen in Ordnung. Ich habe das Gefühl, dass sein Freund ihm nicht schaden, sondern Hinweise geben wollte, wie man es auch sehen könnte. Auch das kann wiederum seine persönliche Meinung und falsch sein. Und zum Punkt, selbst dahin zu kommen, vielleicht sogar so zu werden, die AfD zu wählen. Monchi macht ja nicht diesen Wechsel von, er ändert sein Weltbild. Er behält ja sein Weltbild. Er ist ja derselbe wie früher, nur du hast es richtig gesagt, er hat früher in seiner Jugendphase diese, ich sag jetzt mal, Subkultur, popkulturelle links gegen rechts auf dem Dorf erlebt. Die große Frage ist ja, sind Jungs in der Gartenhütte, die irgendwie, er hat ja selbst gesagt, er hat früher selbst Lanzer gehört, das ist eine Rechtsrockband, danach Schrei nach Liebe und abgehitlert haben wir alle im Suff. Zitat von ihm aus dem Ronsheimer Podcast. Mhm. Ist dieses, die einen sammeln sich im Linksextremismus, die anderen sammeln sich im Rechtsextremismus und beim Fest um 3 Uhr hauen sich alle auf die Fresse nachts und kleben irgendwelche Aufkleber. Ob das geschlossene Weltbilder sind oder ob das sinnstiftende, identitätsstiftende Subkulturen im Nirgendwo, irgendwo in Mecklenburg-Vorpommern sind. Also die große Frage, sind diese Gruppen, sowohl Bonschis Linksextremismus als auch der Rechtsextremismus, dem er in der Jugend gegenüberstand, sind das geschlossene, tatsächlich Rechtsextreme oder Subkulturen, junge Menschen, die irgendwo Anschluss suchen, finden, dann dort in dieser Gruppe Anerkennung finden und dort erstmal unterwegs sind und irgendwann bemerken, dass sie dummes Zeug reden und dummes Zeug denken und dummes Zeug auf Aufklebern irgendwo hinkleben und ohne Grund andere auf die Nase hauen. Er ist da ja sehr nachdenklich, das zu erkennen. So, wie könnt ihr in Berlin über Rechtsextreme sprechen, die da im Parlamenten dumme Sachen sagen? Ich habe diesen Leuten gegenübergestanden, mich mit denen geprügelt. Das ist was völlig anderes, was ihr da erzählt und was die Realität da draußen ist und wie auch die politische Realität diesen Menschen zum Teil recht gibt und dergleichen.
6: Fakt ist, und das finde ich schön, Realitäten werden anerkannt und damit werden vielleicht auch sukzessive, auch durch Speerspitzen, sage ich mal, wie Monchi, Gräben irgendwann mal sukzessive zugeschüttet in diesem Land, die ja mittlerweile immer tiefer gewachsen sind zwischen den politischen Lagern. Wir bleiben weiter im Buch. Ein großes Thema in diesem Wahljahr ist natürlich die Migrationspolitik. Monchi spricht in seinem Buch Probleme, Konflikte und Fehlverhalten innerhalb migrantischer Milieus offen an. Hören Sie.
7: Mir geht es nicht darum, alle Migranten in Watte zu packen. Ich feiere hier bestimmt nicht den Islam ab. Aber Freunde von mir, die Muslime sind, wurden von Islamisten gejagt. Noch immer ist es so, dass am meisten Muslime von Islamisten ermordet werden.
6: Ja, Monchi wendet sich damit gegen eine linke Haltung, bei der eben aus Angst vor Rassismus jede Kritik an Migranten oder Migration tabuisiert wird. Ein wichtiger Abschnitt im neuen Buch von Monchi ist auch der verbreitete Hass auf Polizisten. Dabei spielt der Mord am Polizisten Rufen Lauer durch einen Islamisten in Mannheim eine sehr wichtige Rolle.
7: In der linken Szene ist der Hass auf Polizisten weit verbreitet. Auch Monchi erzählt, er habe als Jugendlicher ein Polizeiauto abgefackelt und sei dafür verurteilt worden. Er habe aber mittlerweile die Liedzeile »Niemand muss mehr Bulle sein« entfernen lassen, nachdem er in Mannheim 2024 ein Islamist einen Polizisten getötet hatte. Er habe keinen Bock mehr darauf, diese Leute zu entmenschlichen.
6: Ja, Islamismus und Polizei, hier das Thema, der verbreitete Hass auf Polizisten, ging ja denn damals mit der RAF schon los. Bullen sind Schweine, auf Schweine darf man schießen und wir erleben ja auch eine ähnliche Haltung eben.
8: Ja, er könnte fast hier auf der Couch sitzen. Ja. Also das ist ja, die normative Kraft des Faktischen scheint zu wirken bei ihm, wenn er so über Migration, Islam, Polizisten plötzlich redet, das anerkennt und auch nochmal hochinteressant, dass er ja, muss man nochmal betonen, dass er es betitelt, wenn sein Freund ihm Newsvideos schickt als Weltuntergang. Aber normalerweise, wenn mir jemand Weltuntergangsszenarien schickt, die ich so empfinde, dann schiebe ich das ja zur Seite, ignoriere es. Und er denkt wirklich darüber nach. Er nimmt Sachen zur Kenntnis, die man nicht mehr ignorieren kann. Das ist ja die große Wende bei ihm, dass er die Realität anerkennt, sie nicht mehr ignoriert, sich nicht mehr in irgendwelchen Berliner Blasen, linken Musikblasen bewegt, sondern wirklich versucht, die Leute zu verstehen, das zu verstehen, was im Land passiert. Und das ist in der linken Musikszene ein absolut neuer Vorgang. Deswegen ist es auch eins der wichtigsten, relevantesten Bücher des Jahres. Das gab es ja so bis hierhin eigentlich gar nicht. Also welcher linker Musiker redet denn über diese Probleme? Die werden ja meistens verschwiegen. Jüngst erst von Campino, Toten Hosen, hat sich auf die Bühne gestellt. Natürlich gibt es Probleme, er hat aber nicht genannt, welche. Natürlich muss man was verbessern, hat aber hauptsächlich gesagt, wir haben es doch so gut, seid doch mal froh, seid doch mal demütig, wie toll es in Deutschland ist, eines der besten Länder der Welt. Also normalerweise werden diese Themen verschwiegen, zur Seite gewischt, ignoriert. Und dass Monchi sie mal anspricht, das ist ein absolutes Novum in den letzten Jahren. Und auch an der höchsten Zeit, denn es kann ja nicht nur sein, dass die richtigen Probleme nur von einer Oppositionspartei oder nur von einer politischen Richtung beschrieben werden. Also wenn man sich über die Realität nicht mehr einig sein kann, links und rechts, noch nicht mal über simpelste Kriminalstatistiken zum Beispiel, was los ist, wie Ausländer überrepräsentiert sind in bestimmten Segmenten, was der Islamismus anrichtet in diesem Land, dann kann man ja auch keine Lösung finden. Also die AfD wird ja keine 55% bekommen, sondern braucht Partner, es braucht auch andere Leute, andere politische Richtungen, andere Parteien, die einfach ganz normale Realitäten, ganz normale Statistiken anerkennen.
1: Das entscheidende Wort ist ja ganz das Letzte. Er hat keinen Bock mehr, diese Menschen, diese Polizisten zu entmenschlichen. Und vielleicht ist das ja der Schritt in die richtige Debattenrichtung, weil wir haben ja die letzten Tage darüber gesprochen, dass Didi Haller von AfD-Wähler als Schädlinge bezeichnet. Wir sehen auch bei der AfD in die andere Richtung entmenschlichende Ausdrücke. Im Deutschen Bundestag ist der Ton sehr, sehr rau geworden. Ich finde, man kann statt das Wort Messermänner zu benutzen auch sagen, die überdurchschnittlich vielen Menschen, die Messergewalt anwenden, statt eben diesen Allgemeinplatz. Und so kann es ja vielleicht der Schritt von diesem einst linksextremen und im Verfassungsschutzbericht auftauchenden Musiker in diese nachdenkliche Richtung, der kann ja vielleicht für alle Anlass sein, so ein bisschen über sich selbst nachzudenken, über den Umgang, über die Verhärtung in der politischen Debatte. Ich habe inzwischen das Gefühl, dass die Verhärtung tatsächlich von links die härtere ist, weil die so planlos und hilflos vor dieser machtlos davor stehen, dass es einfach aus ihrer Sicht das Problem immer größer wird und man nichts dagegen tun kann und jede Mauer und jede Beschimpfung und jede Dämonisierung nichts gebracht hat und auf der rechten Seite eine Lockerheit, eine Siegesgewissheit entstanden ist und diese Härte und diese Entmenschlichung früheren Zitaten eher zuzuschreiben ist als aktuellen Zitaten. Aber auf beiden Seiten kann da hoffentlich ein Nachdenken loslegen, wenn plötzlich ein früherer Antifaschist sagt, ich möchte Polizisten nicht mehr entmenschlichen, nachdem sie von einem Islamisten ermordet worden sind und außerdem packe ich Muslime nicht in Watte, da gehört auch Kritik hin. Das sind schon bemerkenswerte Bewegungen. Dann auch noch News als das relevanteste Medium im persönlichen Umfeld. Also da ist schon einiges am Passieren und spannend, dass das jemand so nachdenklich und ohne Schaum vorm Mund und mit so einer Selbstkritik auch nicht aus einer Wechselüberzeugung, aber aus einer, was haben wir hier alle irgendwie so ein bisschen vielleicht falsch eingeordnete Sicht aufschreibt, mögen es viele in beiden Lagern lesen.
6: Das Spannende ist ja wirklich, dass der Monchi eben auch News-Themen aufgreift, in der Tat reflektiert und uns zu großen Anteilen offensichtlich Recht gibt. Und da geht es auch gar nicht um Recht haben. Es geht um das Einsacken einer Realität. Könnte denn Monchi so eine Art Speerspitze werden? Der ist ja hier auch ein ganz wichtiger, schon ein wichtiger Wortführer in der linken Szene, einer neuen, sage ich mal, sich selbst besser reflektierenden linken Szene.
8: Man kann es nur hoffen, denn eigentlich reden wir hier über Selbstverständlichkeiten. Wir reden darüber, dass man minimale Realitäten der anderen Seite anerkennt, dass man die andere Seite politisch nicht als das absolut Schlimme verkauft. Das war, also vor 20 Jahren, als Linke noch diskursfähiger waren, glaube ich, auch viel mehr Alltag als heute. Aber dass Monchi ja damit so eine Aufmerksamkeit erreichen kann, eigentlich, wenn man das jetzt mal nüchtern betrachtet und die deutschen Umstände in der Debattenkultur ignoriert, sind das ja die größten Selbstverständlichkeiten, die er aufgeschrieben hat. Also er sagt, Leute, die eine rechte Partei wählen, sind nicht alle böse. Es gibt Probleme in der Migration, es gibt Probleme mit dem Islam. Das ist ja eigentlich nicht von Welt. Dafür müsste man eigentlich kein Buch drüber schreiben. Aber es ist so außergewöhnlich, weil wir seit 10, 15 Jahren in Deutschland eine absolute Diskursverweigerung haben. Vor allem auf linker medialer Seite die Idee haben, Wir verteufeln alles, was rechts der Mitte passiert. Wir, diese Menschen, mit denen wollen wir nichts zu tun haben. Wir wollen noch nicht mal mit ihnen diskutieren. Wir laden sie nicht in Talkshows ein. Und wenn wir sie in Talkshows einladen, dann im 4:1-Format. Wenn das nicht gewesen wäre, würde niemand über dieses Buch sprechen.
6: Genau. Und es sind ja Selbstverständlichkeiten, über die wir bei News hier seit Anbeginn im Grunde sprechen. Deswegen dürfen wir uns auch so, glaube ich, so ein bisschen auf die Schulter klopfen, dass wir hier ein neues Bewusstsein auch geschaffen haben. Und ganz kurz, ich hatte neulich, weil du ja gesagt hast, mit denen reden wir nicht, eine persönliche Begegnung, Ex-Kollege, den ich getroffen habe. Wir waren mal gut befreundet. Er begrüßte mich kurz, sagte, ja, ich gehe da mal weiter. Und dann meinte, wie, was, nicht mal 2, 3 Sätze? Ja, mit dir rede ich nicht mehr. Weil, ich verkürze jetzt, weil du bei News arbeitest. Und das ist nämlich genau das, was wir in dieser Gesellschaft nicht brauchen. Wir brauchen doch wieder einfach schlichtweg einfach einen neuen Diskurs, Selbstverständlichkeiten anerkennen, drüber sprechen und gerne auch miteinander streiten, oder?
8: Ich habe ähnliche Beispiele, aber auch ein
6: Gegenbeispiel
8: aus dem gesellschaftlichen Umfeld. Beispielsweise zum Thema jetzt hier Schwimmbad in Berlin und Schwarze reinlassen, Schwarze nicht reinlassen, wo ich halt ganz klar sage, wir als Gesellschaft haben uns eigentlich abgewohnt, an der Tür zu entscheiden, entlang von Hautfarbe, wer rein und wer raus darf. Und dann kommt dann jemand, guter Bekannter, ich sag mal ein Altlinker, spricht darüber, ja, aber Safe Spaces und so weiter, und muss das denn so groß sein? Hättet ihr euch ja aufgeregt, wenn die Landfrauen da Damenschwimmen gemacht hätten? Es ist was anderes, entlang früherer, sehr, sehr gewalttätiger Herangehensweisen und Rassenunterscheidungen, die es gar nicht gibt, etwas zu entscheiden, als jetzt zwischen Geschlechtern, wo ja jeder die Unterschiede anerkennt. Und dann war die Reaktion nicht, sondern danke dir für die lange Antwort, lass uns da mal in Ruhe bei einem Bier drüber sprechen. Und das ist der richtige Umgang miteinander, sowas dann zu machen. Und ich habe das Gefühl, dass das Land lechzt ja nach diesen Symbolen, zu sagen, ey, ihr könnt miteinander sprechen. Ihr könnt euch, erstmal passiert es ja auf dem Dorf längst, dass sich die früheren SPD-Engagierten und so weiter und AfD längst irgendwie so. Denkt doch mal an die Romane von Judy C., wie die gefressen werden. Die beschäftigt sich immer damit, dass sie in Brandenburg lebt, eigentlich irgendwie so ein bisschen im Herzen links ist, aber der rechte Nachbar mit der Deutschlandflagge halt den Rasenmäher repariert und total nett ist eigentlich, wenn es um Politik geht. Oder es ist jetzt ein erfundenes Beispiel, aber im Grunde genommen gehen die Geschichten immer darum, dass man irgendwie in der Provinz lebt, so wie es Monchi auch erlebt, und dass die Menschen keine Teufel sind, nur weil sie ihr Kreuzchen irgendwo da und da und da setzen, wenn man am Ende zusammen ist, Gartenfeste feiert und dann auch vielleicht für seinen Grillkäse ein bisschen ausgelacht wird, aber dann war es das auch mit der Abscheu. Und im Grunde genommen sehen sich ja viele Menschen danach, vielleicht sogar auch wieder alte Freunde oder alte Familienmitglieder, die in der Corona-Krise verloren gegangen sind, nochmal beim Kaffee und Kuchen zu treffen oder auf ein Bierchen. Weil wir haben uns ja traurigerweise vom Staat zeigen lassen, wie man ausgrenzt, wie man diffamiert, wie man die Argumente findet und auch die Rechtfertigung zu sagen, mit dir rede ich nicht mehr, mach dich ab, du bist ein Ismus-Benutzer, du bist ein Phober. Man kann die Worte vorher wahlweise austauschen, je nachdem, welche Krise gerade herrscht. Und ich glaube, dass da wirklich eine große Sehnsucht herrscht und dass, ihr habt es gesagt, dieses Buch auch deshalb so relevant und so wichtig ist und umso relevanter, dass drinsteht, dass wir die Relevantesten im Umfeld von Monty sind. Deswegen, ich habe es selbst nicht gelesen, nur in Ausschnitten und Auszügen, aber ich sage trotzdem einfach mal, beide Bücher kaufen, Deutsch links, links Deutsch und Monchi, dann ist man auf der richtigen Seite.
6: Ja, das Schöne ist einfach, und wir erleben das eben auch in so Beispielen wie Monchi, das offensichtliche Umdenken in unserer Gesellschaft stattfindet. Ein Umdenken, das wir natürlich bei News hier auch gerne mit anschieben und das auch in unsere Community eingesackt ist. Es geht einfach mal um Toleranz, um wieder miteinander reden, um normale Betrachtung und bitte keinen Platz mehr für Entmenschlichung. Aber kommen wir noch mal zu den anstehenden Wahlen und die Wandlung eben des linken Musikers Monchi. Er erklärt in seinem neuen Buch, dass er jetzt bewusst zuhöre und nicht, ganz wichtig finde ich das, pauschal verurteile. Hören Sie.
9: In den Monaten nach der Bundestagswahl spreche ich immer wieder ganz bewusst Leute an, bei denen ich das Gefühl habe, sie könnten die AfD gewählt haben und würden sie bei den Landtagswahlen wieder wählen. Und ich meine diesmal keine Überzeugungsnazis, sondern Leute, die vor ein paar Jahren noch die CDU, die SPD oder sogar die Linke gewählt haben. Die interessieren mich.
6: Großartig. Ja, ist Monchi Teil damit geworden des Vibe-Shifts in unserer Gesellschaft, den wir vorhin ja schon mal angesprochen haben?
8: Auf jeden Fall. Julius hat es ja gerade auch schon gesagt, also auf kommunaler Ebene ist es ja auch in der Politik schon völlig normal, miteinander zu reden. Es wird jetzt auch in der Gesellschaft immer normaler. Die einzigen, die das noch nicht mitbekommen haben, ist irgendwie die Bundesebene und einzelne Landesebenen. Selbst im EU-Parlament wird ja miteinander gesprochen, also CDU und AfD-Politiker. Es geht ja auch gar nicht anders. Also wenn 30% der Bevölkerung AfD wählen, dann muss man ja damit reden, dann muss man ja versuchen, die zu verstehen, dann kann man die nicht verteufeln. Dann ist es doch das Normalste der Welt, sich zusammenzusetzen und miteinander zu sprechen. Und ich glaube, es ist nicht nur eine Sehnsucht in der Bevölkerung da, dass endlich vernünftig über Politik diskutiert wird, es ist eigentlich doch eine Sehnsucht in der Bevölkerung, in der Gesellschaft da, dass Politik nicht mehr eine so große Rolle im Zwischenmenschlichen spielt. Das ist ja irgendwie ein verlängerter Auswuchs von Corona, dass man keine Menschen treffen kann, ohne sie abzuchecken. Erfüllt er jetzt die Anforderung, die Anforderung, die Anforderung, dann kann ich mit ihm reden und wenn nicht, dann eben nicht. Sondern, dass man einfach Sachen miteinander machen kann, dass man sich treffen kann, dass man Spaß miteinander haben kann, ohne über Politik reden zu müssen oder über Parteien. Man kann ja über Politik reden. Den meisten Menschen macht es ja keine Freude, groß über Politik zu streiten, sondern die wollen einfach, dass sie ein Problem ansprechen können, ohne deshalb in der Konversation irgendwie niedergemacht zu werden. Auch wenn sie vielleicht etwas sagen, wo die drei anderen am Tisch nicht übereinstimmen. Aber diese Toleranz, diese Ambiguitätstoleranz, die es einfach braucht in einer demokratischen Gesellschaft, also andersweichende Meinung einfach mal anzuerkennen und auch mal stehen lassen zu können, ohne jetzt ständig in diesem Distanzierungswahn, und den gibt es ja auf allen Seiten, zu stecken, das sollte doch das Normalste der Welt sein.
6: Das ist der Punkt, dass man am Stammtisch auch mal sagen kann, ja gut, ich will halt die AfD, und dass man dann nicht gleich ausgegrenzt wird, sondern dann können auch gerne Fragen kommen, warum? Was sind deine Motive? Warum wählst du die? Ich finde die jetzt zum Beispiel nicht so gut, aber erklär mir das doch mal.
1: Das Spannende ist ja, vielleicht auch nochmal als Lehre. Auf der einen Seite gibt es Menschen, die finden das gut, dass die Kollegen von Ben da beim Parteitag der AfD verdroschen worden sind. Die finden das gut, wenn irgendwie da blockiert wird und linksextreme Mobs da durch die Gegend laufen und sich da für die Bewahrer der Demokratie halten. Die sollten zum Nachdenken gebracht werden durch Monchis Buch. Ja. Genauso die im EU-Parlament. Warum muss man da stehen und dann send them home? Wir sind nicht im Fußballstadion. Erstens mal geht's da, auch wenn es unrechtmäßig Einwanderung ist, auch wenn darunter leider Gottes viele Trittbrettfahrer sind und auch Kriminelle, immer noch um Menschen, die mit Hoffnungen nach Europa gestartet sind und nach Hause geschickt werden. Da muss man nicht jubeln und feiern und keifen. Man kann ja auf beiden Seiten nachdenken über das, was man sagt und tut und wie man mit anderen, Stichwort Entmenschlichkeit, umgeht und zusammenrücken. Und dann auf ein Bierchen und der Punkt mit diesem Ausgrenzen und diesem Gesinnungscheck ist auch Teil des Individualismus, weil Menschen, viel zu viele Menschen, und es ist im grünen Lager sehr zu merken und auch im AfD-Lager sehr zu merken, weil die sich immer sofort persönlich angegriffen fühlen, wenn man auch nur eine Mühekritik an irgendetwas äußert. Richtig. Politik ist nicht eure Persönlichkeit. Eure Persönlichkeit sollten andere Dinge ausmachen. Was ihr wisst, wen ihr kennt, was ihr gesehen und bereist habt, wo ihr verwurzelt seid, welcher Ort, welche Heimat, welches Essen, welches Trinken, welcher Verein, was euch eure Großmutter erzählt hat. Das sind die Dinge, die eure Wurzeln sein sollten und nicht irgendwelche politischen Phrasen, die euch Luisa Neubauer oder was weiß ich, Alice Weidel vorgekaut haben. Politik ist nicht alles. Politik ist wichtig, gerade in Zeiten, in denen es einem Land nicht gut ging und vieles falsch gelaufen ist, keine Frage. Aber und wenn, dann zusammensetzen und auch das andere mal stehen lassen können und zu sagen, gut, wir kommen nicht zusammen. Cheers.
6: Genau, wunderbar. Wunderbares Schlusswort. Genau das ist es. Ich fasse das gerne nochmal. Wir brauchen einfach in diesem Land eine neue Entspannungs-, eine neue Zuhör- und eine neue Diskurskultur. Und dieses Buch von Monchi, eben Jenseits der Brandmauer, spielt da auf jeden Fall eine nicht ganz unwichtige Rolle. Ich finde das ein tolles Werk, wie gesagt. 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
6: Wir freuen uns auf Sie. 6.33 Uhr, herzlich willkommen. Hier ist News Live am frühen Mittwochmorgen mit Julius Böhm, mit Ben Brechtgen. Ich bin Alex Burger und das Wichtigste sind Sie. Schön, dass Sie da sind. Wir kommen zu unserem nächsten Thema. Die Rechnung des Bundeskanzlers geht leider auch in diesem Fall nicht auf. Über 200.000 Beschäftigte weniger als vor einem Jahr. Das ist die Bilanz. Wir sprechen über die abstürzende Märzkurve am Arbeitsmarkt. Und zwischen Rom und Berlin herrscht mehr als dicke Luft. Der große Migrationsknall zwischen Italien und Deutschland hat seinen Ursprung im Mittelmeer. Giorgia Meloni fordert Entschädigung wegen deutschen Schlepper-NGOs. Auch das ein Thema im Laufe unserer Sendung. Also bleiben Sie bei uns. Es lohnt sich. Und damit ist es 6.34 Uhr. Hier sind die Schlagzeilen des Tages. Die Bild-Zeitung berichtet exklusiv, fast 9000 geplante Abschiebungen sind im ersten Halbjahr 2026 gescheitert. Und das, obwohl Flüge bereits gebucht und von der Bundespolizei vorbereitet waren. Grund, die Betroffenen wurden einfach nicht angetroffen. So einfach kann es sein. Gleichzeitig sank die Zahl der tatsächlich abgeschobenen Menschen von Januar bis Juni um 18% auf rund 9.800. Das sind die nackten Fakten, die Bild hier aufs Tapet zaubert. Und wir fragen uns natürlich, warum scheitern denn trotz der angekündigten großen Asylwende weiterhin, Ben, so viele Abschiebungen aus deiner Sicht?
8: Ja, es ist absolut skandalös. Es ist lupenreines Staatsversagen. Wenn man sich auch mal anguckt, es gibt ja den Vergleich zwischen den Bundesländern. Wie ist die Abschiebequote? Wie hoch ist sie? Und da sind die erfolgreichen Bundesländer bei 12, 13, vielleicht 14% der Leute, die ausreisepflichtig sind, die abgeschoben werden müssen. Und die werden nur zu 12, 13, 14% abgeschoben pro Jahr. Und die schlechten Bundesländer sind bei 2-3%. Und das kann ja überhaupt nicht sein. Also wenn der Staat ein bisschen die Selbstlegitimation aufrechterhalten möchte, dann muss er doch die eigenen Gesetze vollziehen können. Und wenn dann der Fakt ist, dass man nur versucht, irgendwie mal nett anzuklopfen und dann ist die Person nicht da und dann lässt man es halt sein oder versucht es in 4 Monaten nochmal und dann ist sie halt nochmal nicht da. Das kann ja nicht sein. Da muss es ja Wege, Möglichkeiten geben, sicherzustellen, dass man an diese Personen rankommt. Die können doch nicht einfach untertauchen.
6: Ja, offensichtlich schon. Man fragt sich natürlich auch, warum stellt sich denn der Herr Dobrindt auch so mit breiter Brust dahin? Also im Grunde ist die Asylwende ja, die Migrationswende ja im Grunde, wenn man den Politikern zuhört, schon geschafft. Die Zahlen zeigen, ist es eben nicht so.
1: Ja, wir haben da zwei schuldige Regierungen. Ich erinnere mich an die Ampel, die er erzählt hat. Auch, ich weiß das Gesetz nicht mehr, wie es heißt, aber Nancy Faeser zusammen mit der FDP stolz verkündet, man kann da jetzt viel mehr machen und man darf auch in die Unterkunft rein und auch im Nachbarzimmer suchen. Und aber man hat noch so einen Anwalt am Ende hingeschaltet, der noch mal irgendwelche Anträge stellen darf. Also wir haben das damals, ne, Thema Weltuntergangsgeschichten, gesagt, das wird zu original gar nichts führen. Da wird jetzt erzählt, es wird mehr abgeschoben, aber es wird nicht passieren. Haha, Überraschung. Es ist genauso gekommen, wie wir es erzählt haben oder wie wir es vermutet und analysiert haben und natürlich die nächste Regierung. Es gab einen gewissen Mann, ich weiß nicht, ob ihr den kennt, Januar 2025, so 1,93 ist der, glaube ich, groß, hat so eine Insel hier vorne und hat nach einem Attentat in Aschaffenburg gesagt, nach den Sätzen, ich werde alle zurückweisen an der Grenze ab dem ersten Tag, dass er Kasernen anmieten will, um jeden einzelnen Abschiebe ermöglichen, der Polizei irgendwo irgendwann mal ins Netz geht, sofort ins Auto zu packen und in diese Kaserne zu fahren, da in eine logischerweise menschenwürdige Essen, Trinken, Dusche und so weiter Abschiebehaft zu bringen, bis sie abgeschoben werden kann. Das ist nicht passiert und das ist dann das Ergebnis, dass eben aus 20.000 pro Jahr nur noch 18.000 pro Jahr werden und wir reden da ja in weiten Teilen wirklich von Dublin-Rückführungen, also von Menschen, die dann nach Italien oder so gebracht werden. Italien, Stichwort, reden wir nachher eher nicht, sondern andere Länder, Bulgarien, wie auch immer, die sind dann von wenigen Monaten wieder da. Wir haben auch einige Tausend...
6: Die Drehtür.
1: Einige tausend Zweitanträge beim Asyl und die Länder, die jetzt sozusagen die Menschen als richtige Abschiebung wahrnehmen, die würden ja Syrien, Afghanistan und Irak heißen, weil das die großen Massen sind, die großen Massen der Menschen, die keine Anspruchsberechtigung hatten, weil da jetzt die Krisen und Konflikte weggefallen sind. Das wären die Länder, wo wir eigentlich hin abschieben müssten. Da sind die Abschiebezahlen wirklich homöopathisch. Und zum Thema Dublin-Abschiebungen, es gibt einen legendären Fall, der wird immer erzählt in Nordrhein-Westfalen. Da wurde jemand nach Niederlande abgeschoben von zwei Bundespolizisten mit dem Zug. Und weil die Bundespolizisten ja Beamte sind und ihre Ruhezeiten einhalten mussten, sind die in Holland in ein Hotel gegangen, haben da übernachtet, um am nächsten Tag zurück nach Deutschland zu fahren. In der Zwischenzeit war der Herr Kollege wieder an der deutschen Grenze angekommen, hat Asyl gesagt und das Verfahren begann von vorne. Also so viel zum Thema Abschiebungen und zu dieser richtigen Zeile Abschiebedesaster und zu der, man muss leider so sagen, politischen Unwahrheit bis hin zur Lüge der erfolgreichen Migrationswende der aktuellen Regierung.
6: Sagt mein lieber Kollege Julius Böhm um 6.38 Uhr. Und wir kommen zur nächsten Schlagzeile. Die AfD ist stark im Aufwind. Wenige Wochen vor wichtigen Landtagswahlen sorgt das für eine neue politische Debatte. Die frühere Präsidentin des Zentralrates der Juden, Charlotte Knobloch, vergleicht die Entwicklung der AfD nun im Stern mit dem Aufstieg der NSDAP. Sie fordert, mögliche Schritte gegen die Partei bis hin zu einem Verbotsverfahren zu prüfen. Ja, wie sind diese Aussagen, Ben, aus deiner Sicht zu bewerten? Wird ja nicht zum ersten Mal gefordert.
8: Nee, man weiß auch gar nicht mehr, ob man darauf ernsthaft eingehen soll, dass die AfD nicht die NSDAP ist. Ob man jetzt erwähnen soll, dass Hitler in einem kompletten Rassenwahn war, die Geschichte der Welt als Abwandlung von Marx gesehen hat, als Kampf zwischen den Rassen und unterlegene Rassen verdienen die Vernichtung. Am Ende war er sogar der Meinung, dann auch mit dem Nero-Befehl, dass die Deutschen die Vernichtung verdienen, weil sie eben verloren haben. Das sehe ich bei der AfD jetzt nicht so. Und es gab ja gerade erst auch dieses Gutachten, das größte Gutachten aller Zeiten von der Gesellschaft für Freiheitsrechte, ein linkes Gutachten mit dem Ziel, die AfD als verfassungswidrig irgendwie das zu belegen, dass sie das sei. 2000 Seiten oder 1500.
6: Das ist jetzt zweite Versuch.
8: Eine vierstellige Zahl von Seiten. Und dieses Gutachten, dieses Linke, das kam zwar zum Schluss, ja, die AfD hier und dies und das, Menschenwürde und so, an sich schon verfassungswidrig laut dem Gutachten, mit Hanebüchen belegen. Aber in der Vorstellung, in der Bundespressekonferenz, haben die Verantwortlichen gesagt, wir konnten keine NS-Wesensverwandtschaft der AfD feststellen. Also haben eindeutig gesagt, haben ein Jahr lang an diesem Gutachten gearbeitet, über 1000 Seiten. Die AfD kann man nicht mit der NSDAP gleichsetzen. Dieser Vergleich verbietet sich. Wir haben dafür keine Belege gefunden. Und da muss es doch endlich mal aufhören mit dieser unsäglichen Gleichsetzung. Die NSDAP war eine historisch einmalige Erscheinung, das absolut politische Böse. Von Anfang an gewalttätig, von Anfang an extremistisch, von Anfang an wollten sie die Republik abschaffen und von Anfang an stand auch all das niedergeschrieben, da für alle zum Nachlesen. Damit ist die AfD überhaupt nicht zu vergleichen und wer das macht, der, muss man generell sagen, entlarvt sein instrumentelles Verhältnis zu den Verbrechen der Nationalsozialisten. Er missbraucht diese Verbrechen, diese singulären Verbrechen für seine politische Wahlkampfrhetorik oder politische Rhetorik im Allgemeinen. Und es ist wirklich sehr, sehr nah dran an der Holocaust-Relativierung.
6: Genau darum geht es. Man fragt sich natürlich, will oder unwillkürlich, wie weit darf so ein Vergleich letztendlich gehen? Ich meine, das ist für den Vergleicher kein gutes Zeugnis, was hier ausgestellt wird. Auch für die Frau Knobloch nicht in diesem Fall.
8: Nein, absolut nicht. Also es ist einmal geschichtsvergessen. Es ist hysterisch, es nimmt niemand mehr ernst, es bringt ja auch nichts. Man fragt sich wirklich, woher dieser Vergleich kommt, wie Leute den immer noch ernsthaft tätigen können. Das ist ja eine über jetzt 10 Jahre herbei halluzinierte Bedrohungskulisse, die aufgemacht wird von diesen Menschen, die NSDAP und AfD gleichsetzen, die nichts mit der Realität zu tun hat und dann auch seit 10 Jahren... Klar, es gibt viele Zitate aus der AfD, die kann man ablehnen, aber es wird ja seit 10 Jahren jeder Stein umgedreht in der Partei, jedes Zitat von jedem Politiker mit der Lupe untersucht. Und da muss man ja einmal sagen, für echte Nationalsozialisten, da braucht man keinen investigativen Journalismus, da muss man sich nicht anstrengen. Die erkennt man, wenn man sie sieht, die erkennt man, wenn man sie sprechen hört. Das sieht auch jeder. Es hätte in Deutschland auch überhaupt keine Chance, über die 5%-Hürde zu kommen. Also dieser Vergleich, er verbietet sich und jede Person, die ihn tätigt, disqualifiziert sich eigentlich selbst.
6: 6:42 Uhr. Danke, Ben Brechtgen. Hier ist News Live am Mittwochmorgen. Herzlich willkommen nochmal an dieser Stelle. Falls Sie gerade aufgestanden sein sollten, herzlich willkommen im Leben. Schön, dass Sie bei uns sind, bei YouTube oder eventuell auf unseren Radio DAB Plus Frequenzen wird ja überall ausgestrahlt. Hier ist die nächste Schlagzeile. Nach dem Eklat um ein Berliner Schwimmangebot nur für Schwarze fließen jetzt tausende Euro an den Verein Each One Teach One, kurz EOTO. Darüber berichtet die Welt. Rund 85.000 Euro kamen nach der Absage und einem Spendenaufruf innerhalb weniger Tage zusammen. Das geplante Schwimmen im temporären sogenannten Volksbad vor der Volksbühne sollte für einen begrenzten Zeitraum ausschließlich, das ist der Hintergrund, schwarzen Kindern und Jugendlichen offenstehen, wurde dann aber aus Sicherheitsgründen, so hieß es, abgesagt. Ja, und warum erhält dieser Verein, der bereits öffentlich gefördert wird, zusätzlich jetzt nochmal innerhalb so kurzer Zeit deine Interpretation 85.000 Euro an Spenden?
1: Zunächst einmal ist das nicht abgesagt worden aus Sicherheitsbedenken. Das ist die
6: Schutzbehauptung
1: von diesem Volksbad, von dieser Volksbühne. Es gab laute, wie ich finde, berechtigte Kritik, dass wir in Deutschland auf öffentlichen Plätzen nicht Menschen entlang von ihrer Hautfarbe reinlassen, entscheiden darüber, wer schwimmen darf und wer nicht schwimmen darf. Bekannter von mir hat gefragt, wie willst du das dann am Ende durchsetzen? Da kommt jemand, der sieht so, willst du dann jetzt irgendwie anfangen, damit Messgeräten rumzuhantieren, wer jetzt wirklich
6: Black-Color-Dingsbums
1: mit dieser Farbpalette. Es führt in die Absurdität und in dunkelste Stunden weltweiter Geschichte, die wir eigentlich wieder haben wollen. So, dann zu erzählen, das sei ein Safe Space für Jugendliche, die sonst im Schwimmbad gemobbt würden, auf dem Präsentierteller mitten auf dem Rosa-Luxemburg-Blatt. Das ist eine absurde Schutzbehauptung, zu erzählen, dass dieser offene, frei anzuschauende Platz, der nicht irgendwie ab... ist einfach absurd. Ist einfach, man wollte einfach ein linkes Theater wollte für einen linken Verein eine linke, in meinen Augen, neorassistische, gegenrassistische Veranstaltung machen. Wurde heftig kritisiert, man hat es gemerkt, wurde am Ende abgesagt und jetzt versucht man sich in die Opferrolle zu begeben, nämlich zu sagen, die Rechtsextremen wollten keine Rassentrennung und deswegen durften wir das jetzt nicht. Das ist die Erzählung, das ist die Behauptung und die merkt man, ist in sich ein bisschen komisch. So, das lasse ich jetzt einfach mal so stehen. Dass es natürlich dann solche Solidaritätsmomente gibt und dann irgendwelche Studienräte in Berlin sich bemüßigt sehen, da 10 Euro zu überweisen, das ist dann immer so. Man muss natürlich sagen, bei der medialen Öffentlichkeit, die es da gab, das war ja wirklich bundesweit über mehrere Tage hinweg Thema. Es haben sich andere NGOs, es haben sich riesengroße Multiplikatoren, Schauspieler, Influencer hinter dieses Bad gestellt und da eben ihre Pamphlete losgelassen. Da finde ich 85.000 ein bisschen mickrig. Die bekommt man teilweise, wenn lokale Vereine für irgendwie Mitglied das eine DKMS-Spende oder sowas braucht oder irgendwie das Haus abgesoffen ist, bekommt man auch in diese Größenordnung von 85.000 Euro. Deswegen finde ich jetzt 85.000 Euro für diese Reichweite und die Größe des Themas und die ach so große Rassismus, der die Rassentrennung verhindert hat, finde ich 85.000 tatsächlich ein bisschen mickrig und gar nicht mal so sehr ein Beleg dafür, dass hier irgendjemand das gut fand, was da hätte stattfinden sollen.
6: War also nochmal so ein solidarisches Aufbäumen in Form von 85.000 Euro quasi im Kern, wie gesagt, dieses Schwimmbad, was antirassistisches Schwimmen anbieten wollte, was im Kern aber rassistisch ist. Und ich meine, das hatten wir ja alles schon, wenn du in die USA schaust. Damals die Rassentrennung. Schwarze durften nicht in Golfclubs. Es gab in Bussen getrennte Sitze für Schwarze und für Weiße. Und jetzt stellt sich hier ein Schwimmbad hin und sagt, ja, dieser Schwimmkurs ist aber nur für Schwarze, für die nächsten Stunden, weil wir wollen neue, geförderte, geschützte Räume für schwarze Menschen in Berlin schaffen. Braucht's die? Braucht's geschützte Räume in unserer Gesellschaft?
8: Nein, also es gibt ja nirgendwo so wenig Rassismus wie in westlichen Ländern oder auch in Deutschland. Wenn man sich, das ist ja ganz interessant, wenn diese ganzen Antirassisten im Westen immer glauben, sie würden sich jetzt groß gegen den Rassismus einsetzen und wir hätten hier ein riesiges strukturelles Problem. Wenn man sich Umfragen anguckt, zum Beispiel globale Umfragen, hätten sie gerne einen Ausländer als Nachbar, dann sagen die allermeisten ja im Westen und in Asien, in Südamerika, in Afrika. Ist ganz, ganz verbreitet mit großer Mehrheit nein die Antwort. Also nirgendwo gibt es so wenig Rassismus wie hier und nirgendwo gibt es natürlich auch so viele Anti-Rassismus-Aktivisten wie hier, weil es natürlich einfach ist, man kann sich moralisch selbst erhöhen, man geht kein Risiko ein, man bekommt Steuergelder, Fördergelder, gesellschaftliche Anerkennung, ohne irgendwas dafür machen zu müssen. Man kann ja sogar rassistisch handeln und dann fast so eine Veranstaltung organisieren dürfen. Und es ist eigentlich, es gab ja nicht nur in den USA die Rassentrennung, es gab auch...
6: Obwohl das in dem Fall, wenn ich kurz einhaken darf, natürlich nicht ganz zu vergleichen ist. Das war natürlich im großen Stil. Hier erleben wir das in Form eines, ich sag mal, sogenannten Eventbades. Und ich möchte einfach sagen, es ist nirgendwo okay, weder im Großen noch im Kleinen, nach Hautfarbe zu segregieren. Ja, genau. Ob es beim Schwimmen ist oder ob es im Großen ist. Das ist immer ein Fehler.
8: Ja, und es ist ja auch in den USA eigentlich seit 5 Jahren vorbei. Also dieser komplett überdrehte Woke-Wahnsinn, dass man mit Antirassismus eigentlich rassistisch agiert, ist in den USA schon vorüber. Deswegen ist Donald Trump ja auch unter anderem Präsident geworden. Jetzt hat sich ja sogar AOC, die große Demokratin von Vogue, distanziert. Also was in den USA mittlerweile an Erkenntnis, an Vernunft reift, muss hier offensichtlich noch ankommen. Ja. Das ist einfach ein Weg in die Hölle,

0: mit ghanaischen Wurzeln, und der hat dann so ein Video gemacht, unter anderem auch, also eine Berliner Lokalpolitikerin, Eileen Weibler, wurde heftigst kritisiert. In jedem, ganz vielen Videos taucht sie auf, weil sie hat gesagt, sie fühle sich diskriminiert, weil sie wollte eigentlich schwimmen, ging nicht. Auch Videos von mir wurden da aufgegriffen, und er sagte halt, er sei Ghana-Deutscher und er würde nicht aussehen wie ein Deutscher. Er würde aber auch nicht aussehen wie ein Ghana und hätte sich irgendwie an der Copacabana das erste Mal wohlgefühlt, weil da irgendwie alle so ein bisschen aussahen wie er. So. Wenn in Deutschland jemand diese Worte in den Mund nehmen würde und nicht er selbst wäre, dann würde der Verfassungsschutz eine Notiz machen. Ja. Wie sieht denn ein Deutscher aus, Aurel Merz? Wie sieht denn ein Ghana aus, Aurel Merz? Braucht man da eine Farbpalette? Braucht man da irgendwie eine Größenordnung, ein Raster, ein Register? Was ist denn jetzt? Ist es jetzt der Pass? Ist es jetzt das Aussehen? Ich verstehe es nicht mehr. Und es geht immer um den gleichen Maßstab. Wir haben ja auch vorhin schon über ein anderes Thema da gesprochen, beim Thema Muslime kritisieren. Wenn ich glaube, ich darf Menschen nicht mehr kritisieren, weil sie sowieso schon es so schwer haben und sowieso schon diskriminiert sind und sowieso die Opfer von dem Patriarchat sind, dann behandle ich sie wie Haustiere und dann nehme ich sie nicht ernst. Und dann bin ich rassistisch, weil ich nämlich jemanden nicht zutraue, Kritik aushalten zu können. Der Comedian Serdar Somuncu hat mal gesagt, jeder hat ein Recht auf Diskriminierung. Erst wenn ich jeden auch diskriminiere, in Scherze einbeziehe, auch sage, Freunde, überspannt den Bogen hier gerade, ihr benutzt gerade gegen Rassismus, um irgendwie Rassismus zu bekämpfen, das funktioniert so nicht. Erst wenn ich das darf und mache und auf Augenhöhe jemanden kritisiere, auch mal beleidige, auch mal einen Scherz mache und danach zusammen ein Bier trinken gehe, dann sind Menschen
1: so
0: gleichberechtigt und gleichwertig und dann ist der gesamte Rassismus weg. Aber wir glauben, allen voran weiße Leonis in der grünen Jugend denken, wenn sie für sie ausländisch gelesene Menschen wie Haustiere behandeln, die sie so schützenswert befinden, obwohl die Menschen damit gar nicht wollen, sie nie mandatiert haben dafür, dass sie irgendwie die Welt besser machen würden. Nein, nein. Sie machen ihr eigenes Spiegelbild für sich selbst besser, aber handeln dabei, ohne es wahrscheinlich zu merken, in Wahrheit tiefgründig rassistisch.
1: Danke für diese wertvollen Worte, und diese Erkenntnis muss offensichtlich bei gewissen Gruppen erstmal einsacken. 7:10 ist es jetzt. News Live, guten Morgen nochmal, und wir kommen jetzt zu den großen Plänen. Früher Olsen, Bande, Egon, ich habe einen Plan. Können sich die Älteren noch daran erinnern. Die Pläne von Wirtschaftsministerin Katharina Reiche für neue Reservekraftwerke, darum geht es jetzt, stoßen auf Widerstand. Das Handelsblatt berichtet, die Deutsche Umwelthilfe, Sie wissen schon, dieser Abmahnverein, und Green Planet Energy haben Beschwerde gegen das Stromversorgungssicherheits- und Kapazitätsgesetz eingelegt, das vor allem einen Anreiz zum Bau von Gaskraftwerken schaffen soll. Bereits im September sollen erste Ausschreibungen starten. Doch die EU-Genehmigung könnte eben sich durch das Verfahren verzögern und damit den geplanten Ausbau der Reservekapazitäten bremsen. Das ist der Fakt. Ja, wird Deutschland bei der Sicherung seiner Stromversorgung erneut von langwierigen Verfahren, was ist da deine Einschätzung und dann auch gerne von unserem Energieexperten, schlichtweg ausgebremst?
2: Ja, es dauert ja alles zu lang, und seit dem Atomausstieg muss man ja sagen, kann man es sich einfach nicht mehr aussuchen. Man hat nicht mehr den Luxus bei den Energien. Man kann noch nicht mal mehr sagen, Kohlestrom, da geben wir raus, der ja wirklich schmutzig ist, der wirklich Landschaft zerstört, der wirklich auch Menschen krank macht. Wir brauchen alles an Strom, was wir bekommen können, und wir brauchen das so schnell wie möglich und so unbürokratisch wie möglich. Also wer jetzt noch irgendwelche langwierigen Verfahren machen will, der hat den Ernst der Lage nicht verstanden. Wir haben Vorhersagen von Netzagenturen 2030, Strommangel. Wir haben über 4000 Unternehmen, die sich jetzt in eine Liste eintragen müssen, die zur Not abgeschaltet werden können, wenn der Strom gerade knapp wird. Also wir haben ein extrem instabiles Stromnetz in Deutschland, was in der Zukunft noch instabiler wird. Darauf kommend dann die ganzen KI-Stromkosten, die auf uns zukommen werden in Zukunft. Unfassbare Mengen, die wir da brauchen werden an Strom. Eine dramatische Lage, auf die Deutschland sich zubewegt. Und da braucht es alles, was man bekommen kann, so schnell wie möglich.
1: Ja, ist es, Julius, vielleicht die Ideologie, die die klare Sicht schlichtweg vernebelt auf die energiepolitischen Realitäten?
0: Wir haben ja hier vor einigen Tagen über diesen Brand bis hin zu Drohbrief der vier großen Netzbetreiber gesprochen, die genau davor gewarnt haben, nämlich wenn der Kohleausstieg so läuft, wie er laufen soll, und die Kraftwerke so runtergefahren werden, wie sie runtergefahren werden sollen, könnte und wird wahrscheinlich der Aufbau dieser neuen Gaskraftwerke nicht hinterherkommen, muss ja eine Lücke entstehen in den 29, 30, 31er Jahren, weil man kann alles ins Gesetz reinschreiben, das Kraftwerk soll da laufen und da laufen und dann laufen, aber die EU ist noch im Weg, die Umwelthilfe ist im Weg, die Beschaffung von solchen Turbinen ist im Weg, irgendein Lurch, der da nistet, ist im Weg. Man kennt das
1: so,
0: in Deutschland.
1: Ja.
0: So. Und diese Meldung, die, die fasst ja quasi diese alles, was uns im Land aufhält,

0: zusammen. Zunächst einmal haben wir die planwirtschaftliche Vorgehensweise, weil wir da unbedingt überall raus wollten, müssen wir jetzt vom Staat gefördert mit, wenn das Kraftwerk nicht läuft, bezahlen wir euch trotzdem Märkten Gaskraftwerke bauen. Dann müssen wir nach Europa fahren und sagen, bitte, bitte, wir wollen gerne Gaskraftwerke bauen, weil sonst haben wir keinen Strom mehr. Und dann sagen die, ja, das gucken wir uns mal ganz in Ruhe an. Kommen erstmal 500 Bürokraten, gucken sich den ganzen Kram an und machen irgendwelche Stempel und Aktenvermerkungen und keiner weiß, was am Ende dabei rauskommt. Erste Frage, warum? Was geht Brüssel an, wie wir hier Strom produzieren? Was geht die das an? Was soll das?
1: Ja, also ich frage mich wirklich,
0: gute Frage, ja. Ich habe mich wirklich, ja. Warum ja. Müssen wir nach Brüssel gehen und fragen, erstens, wir wollen gerne die Steuern senken für Strom, damit unsere Unternehmen nicht verrecken, müssen wir ein halbes Jahr darauf warten, bis Brüssel bestätigt. Dann wollen wir Kraftwerke. Warum entscheidet irgendjemand in Brüssel darüber, ob wir in Deutschland genug Kraftwerke haben oder nicht? Und dann kommt noch die Umwelthilfe. Also ein Verein, der nur dafür existiert, ja. Klagen zu bemühen, um den Laden aufzuhalten. Nur dafür existiert dieser Verein. Nichts anderes macht er. Komplett linksmotiviert. Ich bin mir jetzt nicht sicher, ob die irgendwie steuerlich subventioniert sind. Deswegen bin ich da lieber vorsichtig, weil da gerne dann auch mal Anwaltsschreiben kommen. Aber könnte eventuell sein, weiß ich nicht. Es ist doch das Wunderbild. Wir haben die Planwirtschaft auf der einen Seite, die von der Bürokratie in Europa aufgehalten wird, auf der anderen Seite und interessensgesteuerten NGOs und anderen Verbänden, die das, den ganzen Bums nochmal versuchen aufzuhalten bei der Bemühung von Gerichten. Wir sind im Dreieck der Ideologie gefangen. Und das ist auch der Grund, das ist ja nur ein Beispiel, das ist ja in ganz vielen Lebensbereichen so, weswegen wir da raus müssen, weswegen Ulf Poschardt recht hat, weswegen Javier Milei recht hat, zu sagen, wir müssen kaputt, was Tonsteine Scherben recht hatte, wir müssen kaputt machen, was uns kaputt macht. Und dazu gehört die EU-Bürokratie, dazu gehört dieses Verbandsklagerecht, dazu gehört an sich Planwirtschaft, mit Planwirtschaft die Welt retten, während die Welt ganz andere Wege beschreitet. Ich meine, in den USA werden gerade Pläne für Atomkraftwerke von Privatunternehmen gemacht. Die Pläne von OpenAI für ihr Rechenzentrum, was sie bauen, das verbraucht so viel Strom wie die Solarenergie in Deutschland insgesamt. Und da haben wir 25 Jahre für gebraucht, das aufzubauen. Mit hunderten Milliarden Förderungen und Hausdächern, die gebaut wurden und irgendwie neben der Autobahn. Man weiß nicht, ob das ein See ist plötzlich oder ob das eine schwarze Fläche von Solaranlagen ist. 25 Jahre bauen wir, das braucht OpenAI in einem Jahr, was wir da aufgebaut haben. Nur für ein großes Rechenzentrum, was sie machen wollen. Nur mal, um das Gefühl dafür zu entwickeln, wo die Welt hin sich entwickelt und wo wir hier im Dreieck Ideologie gefangen stehen zwischen Umwelthilfe, europäischen Bürokraten und den eigenen planwirtschaftlichen Hindernissen.
1: Ja, und das ist ja das komische Gefühl, was einem beschleicht. Du hast es ja gesagt, vieles an unserer Energieversorgung ist uns weggebrochen. Und dann befassen wir uns hier mit Bürokratie. Und die rote Lampe ist schon längst an. Das erinnert mich an Opesa. Da liegt jemand mit einer schweren Schusswunde und eine Ärztekommission diskutiert, wie man den behandelt. Und dann stirbt der einfach weg. Das ist doch das, was wir hier im Grunde erleben. Und da muss man sich natürlich fragen, auch Julius hat es ja wunderbar dargestellt, wie realistisch ist überhaupt dieser Aufbau einer Reserve, die uns dann, ich sag's mal ganz banal, den Hintern rettet. Denn das werden wir brauchen.
2: Ja. Nicht besonders realistisch, wenn es nicht alles viel, viel schneller und viel, viel mehr geht. Eigentlich sollte man ja gar nicht über Energiepolitik reden müssen. Energiepolitik ist so wichtig, auch wenn viele abstrakte Elemente, viele komische Begriffe dahinter versteckt sind, Redispatching-Maßnahmen und so weiter. Es ist Zivilisation, es ist das Rückgrat der Wirtschaft. Jede entwickelte Volkswirtschaft, jede Industrienation braucht günstigen, jederzeit verfügbaren Strom. So wie wir auch günstiges, jederzeit verfügbares Wasser brauchen, wie wir Lebensmittel brauchen. Sobald man anfängt, darüber nachzudenken, ist eigentlich schon 10 Jahre lang ordentlich was schiefgelaufen, im deutschen Fall 25 Jahre lang. Es dürfte überhaupt nicht im Zentrum von irgendeiner Debatte stehen, die Priorität jeder einzelnen Regierung müsste sein, so viel Strom zu produzieren, so viel Stromkapazitäten aufzubauen, dass auch in 15 Jahren bei doppeltem Stromverbrauch genug vorhanden ist, um das abzudecken und das auch sicher abzudecken, nicht mit Wind und Solar, die zu viel da sind und die man dann nicht braucht und wenn man sie braucht, dann funktionieren sie nicht, sondern mit Gas, mit Kohle, vor allem mit Kernenergie, das ist die beste Energieform. Und wenn eine Politik das nicht schafft, weil sie nur in Legislaturperioden denkt, weil sie nur in, wir retten jetzt mal das Klima in unseren 3 Jahren, die wir an der Regierung Macht spielen dürfen, denkt, dann versagen diese Regierungen gerade in der Energiepolitik, am besten wäre es überall, aber gerade in der Energiepolitik müssen Regierungen, auch wenn sie nur für 4 Jahre gewählt sind, eigentlich in 20, in 30 Jahreszeiträumen denken, in absoluter Priorisierung der Versorgungssicherheit. Und das ist in Deutschland seit 30 Jahren nicht mehr passiert. Und das ernten wir jetzt. Und man fragt sich, ob man da überhaupt noch rechtzeitig wieder rauskommt, bevor hier wirklich mal was schiefläuft.
1: Ja, ich meine, Energie, und da sind wir uns ja alle einig, ist Wohlstand. Das heißt, hier wird doch im Grunde unser gesamter Wohlstand aufs Spiel gesetzt. Und wenn ich Ihnen so Aussagen höre, ich weiß nicht, ob Sie es von Merz oder von irgendeinem anderen Vertreter der Regierung haben, wir wollen jetzt hier ganz groß in KI werden. Das geht doch vorne und hinten nicht zusammen.
0: Es gibt eine Gesetzmäßigkeit auf dieser Erde, die hat noch nie jemand durchbrochen, ähnlich wie die Schwerkraft. Wohlstand bedeutet Energieverbrauch.
1: Ja.
0: Es gibt kein Land der Welt, das einen geringen Energieverbrauch hat und trotzdem wohlständig ist. Und die KI deutet darauf hin, dass dieser Trend sich noch verschärfen könnte, dass wer Wohlstand behalten möchte in Zukunft, dann der da mitspielen möchte, braucht noch mehr Energie. Richtig. Wir haben das große Problem, du hast gesagt, 30-Jahres-Zyklen, die einzigen, die in 30-Jahres-Zyklen gedacht haben, waren leider die Grünen in den 90ern. Die haben sich durchgesetzt, haben diesen Quatsch in die Köpfe gesetzt, die Angst vor der Kernenergie, den Glauben, aus Deutschland die Welt retten zu können. Bis heute den Glauben, das ist erfolgreich und die machen uns das alle nach. Ja, wir sind ein bisschen aber auch, muss man leider sagen, selbst dran schuld, die sich diesen Floh ins Ohr haben setzen lassen und auch Konservative und Liberale, die nicht gesagt haben, ihr seid ja nicht mehr ganz knusper. Erzählt ihr das auf euren Castor-Transport-Demos, wie ihr wollt, aber wir machen rationale, sinnvolle Politik und nicht diesen ideologischen Quatsch. Ja. Leider haben wir es anders entschieden als Land.
1: So sieht's aus. Als großer Star Trek-Fan, Zitat, Energie von Captain Jean-Luc Picard, und dann geht's dann immer mit Warp 4 ins All. Und wir geben auch gleich Warp 4 mit weiteren Themen gleich bei uns. Zwischen Rom und Berlin herrscht mehr als dicke Luft. Sehr spannendes Thema. Der große Migrationsknall zwischen Italien und Deutschland hat seinen Ursprung im Mittelmeer. Giorgia Meloni fordert Entschädigung wegen deutscher Schlepper-NGOs. Und auch dieses Thema noch bei uns. Die Rechnung des Bundeskanzlers geht auch in diesem Fall nicht auf. Über 200.000 Beschäftigte, weniger als vor einem Jahr. Wir sprechen über die abstürzende Märzkurve am Arbeitsmarkt. Sie sehen, es lohnt sich, bei uns zu bleiben. Und damit ist es 7 Uhr und hier sind die News-Nachrichten mit Robert Noack.
3: Im Kampf gegen die illegale Migration will die Bundesregierung die Kontrollen an den deutschen Außengrenzen erneut um ein halbes Jahr verlängern. Innenminister Dobrindt hat das offiziell bei der EU-Kommission angemeldet. Gibt es keinen Widerspruch, verlängern sich die Grenzkontrollen bis März kommenden Jahres. Andernfalls würden sie Mitte September auslaufen. Dafür zuständig ist die Bundespolizei. Sie kontrolliert an ausgewählten Übergängen, aber auch örtlich und zeitlich flexibel im Grenzgebiet. Der heiße und trockene Sommer wirkt sich auch auf die Ernte aus. Der Bauernverband geht derzeit von 7% weniger Getreide aus. Laut Bauernpräsident Ruckwied sind gleichzeitig aber die Kosten sehr stark gestiegen. Deshalb fordert er finanzielle Unterstützung für die Bauern. Der Standort habe in diesem Jahr über den Ertrag entschieden wie selten zuvor. Insbesondere in Süd- und Westdeutschland hätte fehlender Regen zu schwachen Erträgen bis hin zu Missernten bei einzelnen Kulturen geführt. Im belgischen Naturschutzgebiet Hohenfenn, unmittelbar zur deutschen Grenze, kämpfen Einsatzkräfte weiter gegen ein großes Feuer. Zuletzt haben sich die Flammen, auch aufgrund von Regen, nicht weiter ausgebreitet. Die Feuerwehr versucht nun, den Brand einzukreisen. Gelingt dies, besteht die Hoffnung, das Feuer unter Kontrolle zu bringen. Weil der Boden größtenteils aus Torf besteht, könne es Wochen oder Monate dauern, bis der Brand komplett gelöscht ist. Bislang wurden rund 3000 Hektar Land zerstört. US-Präsident Trump hat den Anspruch der USA auf die Straße von Hormuz in der Golfregion noch einmal bekräftigt. Er veröffentlichte eine Karte, auf der die Meerenge zwischen Iran und Oman als US-Gebiet bezeichnet wird. Zugleich schrieb Trump, derzeit gebe es weder Gespräche mit dem Iran noch seien welche geplant. Die Straße von Hormuz wird von Teheran seit Beginn des Iran-Kriegs blockiert. Der langjährige Schlagzeuger der US-Rockband ZZ Top, Frank Burt, ist tot. Der 77-Jährige starb auf seiner Ranch im Bundesstaat Texas im Beisein seiner Familie. Das teilte sein Pressesprecher mit. ZZ Top hat weltweit mehr als 50 Millionen Tonträger verkauft. Zu den größten Hits der Band zählen Sharp Dressed Man oder Gimme All Your Lovin'. Das Wetter in Deutschland. Heute verbreitet Schauer und Gewitter, im Süden lange sonnig. Höchstwerte 20 bis 28, im Südwesten bis 32 Grad.
1: Wunderbar, da hat das Orchester nochmal aufgespielt. Es ist kurz nach sieben. Guten Morgen und herzlich willkommen bei News Live. Am Mittwoch, den 19. August 2026. Sie wissen ja, morgens um sechs schon wissen, was einem abends um acht verschwiegen wird. Der Tag beginnt mit News und großartigen Gästen. Herzlich willkommen, News-Kolumnist Ben Brechtgen.
2: Guten Morgen.
1: Schön, dass du bei uns bist.
2: Ich freue mich auch.
1: Wieder sehr erfrischender Auftritt, wenn ich das mal so sagen darf.
2: Dankeschön.
1: Und das kennt man natürlich auch von unserem Kollegen Julius Böhm, News-Reporter. Und ich sag's mal so, unser Zahlen- und Energiegenie im Team.
2: Genie,
1: ich weiß, du magst Komplimente nicht. Ich weiß, aber ich gebe es gerne an dieser Stelle.
0: Ich freue mich einfach immer, die Musik morgens zu hören. Das ist sowas Erfüllendes. Und auch die Botschaft, die Gedanken sind frei, gerade hier auf diesem Sofa und auch in dieser Gesellschaft. Auch wenn man das Gefühl hat, die sind es nicht, die sind es.
1: Ja, wichtige Erkenntnis. Und diese Musik natürlich, die Gedanken sind frei, nicht ganz zufällig gewählt und bei uns genau am richtigen Platz. Und wir teilen unsere Gedanken gerne auch heute Morgen mit Ihnen. Ich bin Alex Purucker, herzlich willkommen auch von meiner Seite. Freue mich jedes Mal hier auf diesem großartigen Sofa sitzen zu dürfen mit großartigen Protagonisten. Und wir kommen jetzt zu unserer Regierung. Ja, die Regierung von Bundeskanzler Friedrich Merz, ja, der droht die nächste Klatsche, denn die Pläne, Steuern und Abgaben weiter zu erhöhen, dürften den Regeln der Ökonomie schlichtweg zuwiderlaufen, also scheitern. Und das alles, während der Arbeitsmarkt in Richtung Krise kippt.
4: Höhere Beitragsbemessung bei Rente und Krankenkasse, noch höhere Steuern für Spitzenverdiener. Die Bundesregierung will die angeblichen Entlastungen finanzieren, indem sie den Top-Beitragszahlern ins System noch mehr Geld wegnimmt.
5: Wir haben beschlossen, wir machen unser Steuersystem gerechter. Die Spitzeneinkommen am obersten Ende werden einen größeren Beitrag leisten. Das ist eine Frage der Fairness.
4: Doch dieser Plan von Kanzler Merz und Vizekanzler Klingbeil könnte nach hinten losgehen. Denn ein weltberühmter Ökonom, der in den 80ern den US-Präsidenten Ronald Reagan beraten hat, macht Merz und Klingbeil einen Strich durch die Rechnung. Arthur Laffer. Die weltberühmte Laffer-Kurve besagt, dass höhere Steuern auch zu niedrigeren Steuereinnahmen führen können. Ökonomen am Institut der Deutschen Wirtschaft in Köln haben nun berechnet, dass genau dieser Effekt bei den Plänen von Merz und Klingbeil eintreten wird. Höhere Steuern und Abgaben führen zu weniger Einnahmen. Wie ökonomische Gesetze Merz und Klingbeils Steuererhöhungen zunichte machen, jetzt unser Thema bei News Live.
1: Ja, es klingt so ein bisschen paradox, aber liebe Sozialisten, aufgepasst, höhere Steuersätze führen nicht zwangsläufig zu mehr Geld in den Kassen des Staates. Da müsst ihr jetzt ganz stark sein. Das sollten eigentlich auch Bundeskanzler Friedrich Merz und sein Finanzminister Lars Klingbeil wissen. Stichwort Laffer-Kurve. Wir haben es ja eben in dem Einspieler gehört. Und doch setzen sie auf einen noch höheren Spitzensteuersatz und eine Verschiebung der Beitragsbemessungsgrenze. Das Institut der Deutschen Wirtschaft in Köln hat dann nun nachgerechnet und kommt zu folgender Bewertung. Die aktuell diskutierten Reformpakete basieren auf der Annahme, dass die Antwort auf diese Frage ja lautet. Unsere nachfolgende Analyse zeigt aber, dass hier durchaus Skepsis angebracht ist. Also es könnte sein, dass das Potenzial bereits ausgeschöpft ist und höhere Steuern gar keine Mehreinnahmen bringen. Brechen die Pläne von Merz und Klingbeil damit zusammen, dass sie schlichtweg einer Fehlannahme, lieber Ben, unterliegen. Und wir werden die Laffer-Kurve gleich mit Julius nochmal ausführlich besprechen.
2: Ja, höchstwahrscheinlich. Also sie planen ja mit 5,6 Milliarden mehr Einnahmen. Einmal durch die Erhöhung der Beitragsbemessungsgrenze, also mehr Sozialeinnahmen. Und einmal dieser Erhöhung der Reichensteuer auf 47%. 5,6 Milliarden, so der Plan der großartigen Bundesregierung. Und das IFO-Institut rechnet aber mit mehreren Milliarden weniger Einnahmen, weil eben in diesem Bereich 70.000, 80.000 bis 120.000 eben die Steuerlast, die Abgabenlast insgesamt schon so hoch ist, dass die Menschen dann einfach aus Anreizgründen sagen, für das wenige mehr Geld lohnt sich nicht, ich mache lieber 2-3 Stunden weniger die Woche, habe mehr Zeit mit der Familie, habe mehr Zeit für mich, habe mehr Zeit für meine Hobbys, als jetzt weiterzuarbeiten und unglaubliche Abgaben zu zahlen. Also wie es aussieht, ist Deutschland wirklich steuerpolitisch, abgabenpolitisch an einem Zenitpunkt erreicht, wo man einfach nicht weiter erhöhen kann, ohne die Einnahmen zu reduzieren, anders als man das haben möchte. Und wenn sich das so herausstellt, dann ist die Bundesregierung mit ihren Plänen natürlich jetzt schon vollkommen gescheitert.
1: Also, und Julius wird das gleich noch viel ausführlicher erklären, diese Laffer-Kurve beschreibt ja im Grunde einen steuerpolitischen Erhebungs-Sweet-Spot. Und wenn man den überspannt, dann wird es einfach mal, dann wird es zappenduster mit mehr Steuereinnahmen. Also Lefferkurve, das ist das Wissen aus dem Studio der Volkswirtschaftslehre. Julius hat, glaube ich, auch Wirtschaft studiert. Und deswegen wollen wir mal an der Magic Wall, beziehungsweise unser Kollege Julius Böhm, zusammenfassen, was das eigentlich bedeutet. Ich darf dich bitten, lieber Julius.
0: Nun gut. Hier sehen wir Sie, die beiden. Arthur Leffer, einer der wichtigsten Ökonomen, die Ronald Reagan in seinem Wahlkampf in die 80er Jahre hineingetragen hat. Und er gilt als einer der entscheidenden Ökonomen beim Thema ausgabenorientierte Wirtschaftspolitik. Nämlich angebotsorientierte Wirtschaftspolitik, nicht wie heutzutage sehr, sehr interessant von Robert Habeck beispielsweise, die nachfrageorientierte Wirtschaftspolitik. Er war in dem Policy Advisory Board von Ronald Reagan, hat aber allen voran den Wahlkampf, der Reagan zum Präsidenten der USA gemacht hat, ihn da eng beraten und hat das Thema Steuersenkungen als Anreiz betrachtet. Er hat nämlich den Gedanken gehabt, wenn ich Mitarbeiter bin, überlege ich mir ganz genau, lohnt es sich mehr zu tun, mehr zu arbeiten, Überstunden zu machen oder die höhere Stelle mit mehr Verantwortung und auch mehr Stress anzunehmen, wie viel habe ich am Ende raus? Und das Stichwort lautet hier Grenzsteuersatz, also mit welchem Steuersatz wird der nächste Euro, den ich verdiene, versteuert? Sind das dann nur 30% oder wie in Deutschland dann häufig die 42, wenn man da im Bereich von 70.000, 80.000 Euro liegt und ein bisschen eine gute Ausbildung gemacht hat und ein bisschen mehr Geld verdient. Wir schauen jetzt deswegen an. Arthur Leffer, die berühmte Leffer-Kurve aus den 70er Jahren, 74 vorgestellt. Und du hast es bereits gesagt, es gibt so eine Art Sweet Spot bei den Steuereinnahmen. Hier unten, klein t, ist der Steuersatz und groß t ist dann das Steueraufkommen, das am Ende beim Staat landet. Und wir sehen, wir haben das gleich große Steueraufkommen an Punkt T1 und an Punkt T3, obwohl der Steuersatz viel, viel höher ist als im ersten Fall. Also diese Linie bezeichnet quasi die Einnahmen, die der Staat hat, beim kleinen Steuersatz oder bei einem sehr hohen Steuersatz. Und hier in der Mitte sehen wir den besprochenen Sweet Spot, also der Punkt, an dem genau diese beiden Punkte sich die Waage halten. Wir sprechen von der sogenannten Elastizität, das kennt man vom Einkaufen. Beispielsweise beim Thema Bratwürstchen und Fleisch sind die Deutschen sehr, sehr genau und entscheiden sich sehr, sehr genau, beim Discounter kaufe ich das Fleisch noch oder kaufe ich es nicht mehr. Da geht es wirklich um wenige Cent. Beim Sprit ist diese Elastizität, also die Bereitschaft auch mehr zu zahlen, deutlich höher, weil man einfach deutlich abhängiger ist an der Tankstelle. Wir sehen es ja gerade, 2,20 Euro, 2,30 Euro an den Zapfsäulen und irgendwie redet niemand mehr darüber. Der Iran-Krieg läuft jetzt inzwischen seit einem halben Jahr beinahe. So lässt sich diese Elastizität erklären. Und die Elastizität beim Thema Steuermehrbelastung wird in Deutschland durch verschiedene Studien im Bereich von Epsilon 0,5 beschrieben. Jetzt haben sich die Ökonomen vom IW in Köln das Ganze mal angeschaut. Wie lässt sich das denn über die aktuellen Steuersätze und die Pläne der Regierung, die Steuersätze und die Abgabensätze weiter zu erhöhen, übertragen? Und da kommen wir zur nächsten Grafik, die auf den ersten Blick ein wenig kompliziert aussieht, es aber gar nicht ist. Die rote Kurve, das sind die Steuern- und Abgabenlast beim jeweiligen Einkommen der Menschen. Hier unten sehen wir die Zahl 50.000 Euro, 100.000 Euro bis hin zu 350.000 Euro und der jeweilige sogenannte Grenzsteuersatz. Also mit welchem Steuersatz wird der nächste verdiente Euro, wenn man Abgabenlast zusammensieht, sowohl Steuern als auch Abgaben für Krankenkasse, Rente und dergleichen zusammengerechnet, mit welchem Satz wird der nächste Euro besteuert? Und wir sehen hier, wir kommen relativ schnell im Bereich von schon 50.000 Euro in einem Bereich von fast 50%, die der nächste Euro Abgabenlast erzeugt. Und von hier oben runter kommt die sogenannte Laffer-Kurve. Also die Bereitschaft, weiterhin Steuern zu bezahlen oder wenn ich diese Kurve überschreite, dass ich als Steuerzahler mir überlege, wie kann ich diese Steuern, diese Mehrbelastung umgehen. Ben hat es gesagt, man kann entweder weniger arbeiten und gar nicht erst in die Schredouille kommen, diese Steuern zu bezahlen. Man kann aber auch andere Wege finden. Beispielsweise jetzt doch mal den Steuerberater bemühen und sagen, guck dir doch mal genau an, was ich hier mache. Also eine Optimierung der Steuer vorzunehmen. Es gibt auch Menschen, die Steuern umgehen und sagen, ich hatte bisher eine Haushaltshilfe, die war offiziell. Jetzt bezahle ich jemanden schwarz. Ist nicht legal, machen Menschen aber trotzdem, um dann nicht mehr zu bezahlen. Und der entscheidende Punkt ist jetzt hier. Im Bereich zwischen, ich sag mal, 60.000, 65.000 Euro und hier 120.000, 130.000 Euro sehen wir, dass der rote Linie, also die Steuerbelastung, bereits über der Laffer-Kurve liegt. Das heißt, im heutigen, das ist der Status quo, die aktuelle Steuerrechnung, im heutigen Steuer- und Abgabenumfeld liegen wir im Bereich der, ich nenne es mal Facharbeiter, also so 70 bis 120, 130.000 Euro, die Menschen, die vielleicht ein Masterstudium haben, die eine Führungskraft sind, liegen wir bereits über der Laffer-Kurve. Das heißt, eigentlich ist in diesem Bereich des Mittelstandsbauch die Steuerschraube schon so weit angezogen, dass gar nichts mehr geht. Dass ein weiteres Anziehen dazu führt, wir haben es vorhin gesehen, dass die Steuereinnahmen sinken, trotz höherer Steuersätze. Das liegt allen voran daran, dass hier unten, das ist der Soli, der wurde ja abgeschafft für Einkommen unterhalb von ein paar 80.000 Euro, relativ schnell ansteigen muss im Bereich von 90.000, 100.000 Euro, was zu diesem Peak hier nach hier oben führt. Also Menschen, die 90.000 Euro verdienen und der Chef sagt hier, 10% mehr, du kannst Richtung 100.000 Euro kommen, die haben fast gar keinen Anreiz dafür, weil die sehr, sehr stark von der Lafferkurve von hier nach oben abweichen und plötzlich sagen, ich bezahle so viel Steuern für den nächsten Euro, das lohnt sich überhaupt gar nicht, diese Verantwortung, diese Überstunden, das alles zu übernehmen. Und jetzt haben wir ja den entscheidenden Punkt, den sich die beiden Herrschaften Klingbeil und Merz gedacht haben. Bei der Krankenkasse und bei der Pflege sollen diese Leute hier den Bauch bezahlen. Denn die bekommen eine höhere Beitragsbemessungsgrenze. Das heißt, bei der Rente wird mehr vom Einkommen bemessen, bei der Krankenkasse wird mehr bemessen, bei der Pflege wird mehr bemessen. Das heißt, deren Steuersätze sollen steigen. Es wird aber nichts bringen, weil sie ja schon überall der Lafferkurve liegen. Und jetzt reden wir über die sogenannten Entlastungen von 10 Milliarden Euro, die ja gar keine Entlastungen sind, aber das ist ein anderes Thema. 3 Milliarden soll über die sogenannte spitzenreichen, super-mega-reichen Steuer reinkommen. 3 Milliarden sind eingeplant. Großes Problem. Das ist der aktuelle Steuersatz der Bundesregierung, die sogenannte Eigensteuer 45%. Wenn wir auf die 48 oder 47, die geplant sind, springen wir wahrscheinlich über die Lafferkurve hinweg. Heißt, diese 3 Milliarden, die Bundesregierung da einplant, die werden wahrscheinlich, wenn man den Ökonomen und dieser ökonomischen, sich über Jahrzehnte bestätigenden Gesetzmäßigkeit glauben kann, gar nicht kommen. Weil diese Menschen, die Lars Klingbeil Superspitzen-Megareiche nennt, ab 280.000 Einkommen, die werden dann anders sich verhalten. Vielleicht werden sie den Steuerprüfer noch mal drüber schauen lassen über die bisherigen selbstgemachten Elster-Eingaben. Vielleicht werden sie die Haushaltshilfe austauschen. Vielleicht werden sie einfach ein bisschen weniger arbeiten und sagen, hier, das Geld reicht mir, bevor ich dem Klingbeil den Rachen schiebe, bleibe ich lieber eine Stunde, zwei mehr zu Hause und widme mich anderen Dingen, vielleicht dem Golfspielen oder was weiß ich was. Das heißt, an beiden Stellen, beim Sozialstaat soll hier das Geld geholt werden, bei der Steuer soll hier das Geld geholt werden, im höheren Segment. An beiden Stellen spricht die Regel der Ökonomik dagegen, dass diese Mehreinnahmen, mit denen die Regierung plant, mit denen Merz und Klingbeil planen, tatsächlich auch reinkommen werden, was natürlich den ohnehin angespannten Haushalt noch weiter unter Druck setzen könnte.
1: Dankeschön, Julius. Die Lefferkurve, ein Prinzip, was bekannt ist, aber offensichtlich nicht so richtig eingesagt ist bei den Protagonisten, die weiter an der Steuerschraube drehen. Und liebes Finanzministerium, wenn Sie ganz lieb anfragen, vielleicht lässt sich Julius Böhm denn hinreißen und wird diese Präsentation bei Ihnen auch nochmal halten. Weiß ich nicht, wie du dazu stehst. Vielen Dank nochmal an dieser Stelle. Also.
0: Ich glaube nicht, dass im Finanzministerium da die Menschen das nicht wissen. Es gibt ja
1: natürlich wissen sie
0: es. Es gibt ja die Haushaltschefin, ja, die Abteilungsleiterin Haushalt. Mir fällt der Name jetzt nicht ein. Seit Jahren eine ganz klassische, furztrockene, sehr versierte Beamtin. Die wurde jetzt rausgeschmissen von Lars Klingbeil, weil sie den Haushalt gesehen hat und offenbar schnippisch bis hin zu sarkastisch reagiert haben soll im Sinne von, und damit wollen sie durchkommen und das glauben sie wird irgendwie funktionieren. Wurde beseitigt durch einen SPD-Haushälter ersetzt. So kann man auch versierte Menschen, die kritisch sind gegenüber Dingen, die nicht funktionieren können, loswerden und Haushaltsentwürfe erstellen. In der Methode Klingbeil dann eben.
1: Also das Prinzip wird einfach wegignoriert. Man zieht es trotzdem durch, obwohl das Prinzip der Lefferkurve, du sagst es ja richtig, natürlich bekannt sein dürfte und bekannt sein muss. Also wir vergleichen das nochmal, diese Lefferkurve, dieser Sweet Spot. Das ist ja im Grunde wie beim Autofahren. Wenn ich schon im höchsten Gang bin, bei 9000 Umdrehungen und ich drücke weiter aufs Gas, ja, da fährt der Wagen irgendwann nicht mehr schneller. Egal, wie stark ich aufs Pedal drücke. Das heißt doch aber, die Steuer- und Sozialstaatspläne der Regierung stehen auf wackeligen Füßen, lieber Ben, weil einfach eben auch aufgrund dieser Lefferkurve nicht die Einnahmen generiert werden können, die man sich eben erwartet, weil man dieses Prinzip ignoriert. Verstehe ich das richtig?
2: Ja, weil die Zitrone halt quasi schon maximal ausgepresst ist. Da ist nicht mehr viel Luft nach oben. Es wird dann Steuervermeidung geben, es wird weniger Stunden geben, es wird Optimierung geben. Die Regierung hat viel weniger Spielraum, als sie denkt. Und dass diese Kurve funktioniert, das müssen auch mal Linke verstehen, die ja in Steuerdebatten zum Beispiel auch gerne mal darauf verweisen, dass in den kapitalistischen USA mal der Spitzensteuersatz bei über 90% lag. Ja, den hat Kennedy aber dann gesenkt, drastisch gesenkt, auf 50% oder so. Und das Ergebnis waren mehr Steuereinnahmen. Auch Reagan hatte Ende der 80er Jahre hunderte Milliarden Euro mehr Steuereinnahmen pro Jahr als zur Zeit, wo er Präsident wurde. Das liegt natürlich nicht nur an dieser Kurve, sondern auch daran, dass durch Steuersenkung mehr Arbeit, mehr Geld da bleibt, wo wirklich produktiv gearbeitet wird, nämlich bei den Menschen in der Marktwirtschaft und nicht zum Staat geht, durch Verwaltung geschoben wird und dann ineffizient angelegt wird. Also das ist ja der zweite Aspekt bei Steuersenkungen oder zumindest der Vermeidung von Steuererhöhungen, dass möglichst viel Geld bei den Menschen bleibt, die am besten wissen, wie investieren wir das, wie geben wir das sinnvoll aus, wie können wir neue Produkte entwickeln, neue Produkte fördern damit. Das kann nicht der Staat. Am besten können Unternehmen, können Privatpersonen über Geld entscheiden. Das ist am effizientesten, das bringt am meisten Wachstum und dann auch am meisten Steuereinnahmen. Und diese Kurve, sie ist eine sehr schöne Illustration eigentlich für das Prinzip, dass nicht die Höhe des Steuersatzes entscheidend ist, sondern es auf die Menschen ankommt, wozu sie bereit sind und dass es eben einen Punkt gibt, wo es nicht weitergeht. Und eigentlich ist diese Debatte ja, ich weiß nicht, wie du das siehst, Julius, eigentlich ist ja pervers, dass man darüber spekuliert, auch in Ökonomenkreisen, können wir jetzt hier noch 2% erhöhen, sind wir dann über dieser Kurve oder bleiben wir da drunter? Wie können wir gerade noch so das Steuersystem haben, dass die Menschen gerade noch so mitmachen, das gerade noch so aushalten? Eigentlich müssten wir ja eine Steuerdebatte darüber führen, was repräsentiert das Steuersystem, die Steuerhöhe? Was soll der Staat überhaupt mit dem Geld machen? Dass es nicht darum geht, wie können wir das Maximale aus den Menschen rausholen, sondern welche Aufgaben soll der Staat erfüllen? Wie viel Geld braucht er dafür? Und wie hoch müssen dann die Steuern dafür sein? Und ich behaupte, mehr als 25% Gesamtabgabenlast für einen individuellen Bürger. Alles darüber hinaus ist vollkommen unnötig. Ein effizienter, liberaler, sich in Maßen haltender Staat könnte mit 25% Gesamtabgabenlast für jede Person super zurechtkommen.
0: Also, ich bin da total bei dir. Ich glaube, die auf der anderen Seite noch entscheidende Frage ist, inwiefern so eine Lefferkurve beeinflusst wird, auch durch dann die Performance des Staates. Denn du hast es ja gesagt, man muss sich als Gesellschaft darüber einig werden, was soll der Staat leisten und was soll er nicht. Ich habe das Gefühl, dass unser Staat sehr, sehr vieles leistet, von dem die meisten gar nicht wissen, dass er es tut, was aber auch kein Mensch braucht. Stichwort Geld in die Welt, Stichwort NGOs, Stichwort Klimaförderprojekte und so weiter. Und bei den Dingen, die er tun soll, wo sich die allermeisten darüber einig sind, dass er sie tun soll, radikal versagt. Stichwort marode Brücken in ganz Deutschland, außer im glänzenden Osten. Die nicht passierenden Abschiebungen, Sicherheitslage, die mit Blick auf Gewaltfreiheit immer schlimmer wird. Bildungssystem, als marode wahrgenommen wird. Eine Bahn, die nicht funktioniert. Flughäfen, die irgendwo gebaut werden, wo niemand abfliegen möchte. Diese Dinge. Also ich habe das Gefühl, dass so wenn man merkt, man bezahlt schon sehr viel, und dann kommt noch nicht mal was bei rum, dass das sogar diese Lefferkurve nochmal nach unten beeinflussen kann, weil man ja immer sich überlegt, was bekomme ich für mein Geld? Und genau. In diesem Staat,
1: und es wird immer weniger.
0: Allzu viel,
1: und es wird gefühlt auch immer weniger. Und du hast ja die Zitrone angesprochen, das nochmal abschließend. Also wir sind uns alle, glaube ich, einig, diese Lefferkurve im Prinzip, was sich die Regierung vielleicht nochmal anschauen sollte. Das ist ja die Merz-Zitrone, von der Merz ja im Grunde auch vor der Wahl noch gesprochen hat. Die Zitrone ist bereits ausgepresst.
2: Keine Steuererhöhung.
1: Und die Zitrone, das sind Sie. Sie merken wahrscheinlich selber, wie viel Saft bei Ihnen noch übrig ist. Es wird immer weniger. Es ist 7.21 Uhr. Nochmal herzlich willkommen. Hier ist News Live. Und wir kommen jetzt zu unserem Vizekanzler, Lars Klingbeil. Er war zu Gast beim Sommerinterview bei den Kollegen von ProSieben und Sat.1. Auch dort ist er nach der geplanten Steuerreform gefragt worden und auch nach der Kritik daran. Hören Sie.
6: Blicken wir auf die Steuerreform. Sie wollen die kleinen und mittleren Einkommen entlasten. Steht auch so im Koalitionspapier. Wird jetzt umgesetzt. 2027 3 Milliarden, 2028 nochmal 7 Milliarden. Jetzt gibt es aber aus den verschiedensten Richtungen gibt es Stimmen, die sagen, das ist alles schön und gut, aber es wird am Ende aufgefressen von steigenden Beiträgen bei der Rente, bei der Pflege etc. Das heißt, man springt am Ende zu kurz. So die Forderung, diese Entlastungen müssten eigentlich ausgeweitet werden. Wie stehen Sie dazu? Ist da was drin?
7: Wenn Herr Söder, Herr Merz, andere, wenn die jetzt sagen, wir wollen noch mehr machen, ich bin da offen für. Ich sage Ihnen nur, für mich war wichtig, wir haben 10 Milliarden gesagt, das schaffen wir 2028 und da war für mich eins völlig klar. Wenn wir eine Entlastung über 10 Milliarden machen, dann legen wir den Fokus auf kleine, auf mittlere Einkommen und vor allem auf Familien. Da, wo Kinder sind, da muss entlastet werden. Das machen wir und mehr können wir immer machen, aber dann muss die Union auch sagen, wo kommt das Geld her.
6: Aber wenn man gerade die kleinen und mittleren Einkommen entlasten will, am Ende aber, wenn man alles zusammenzählt, nicht viel mehr im Geldbeutel bleibt, muss man den Bürgerinnen und Bürgern da nicht reinen Wein einschenken?
7: Aber das habe ich immer getan. Ich habe gesagt, wir stehen jetzt vor Veränderungen. Das wird alle fordern. Meine Aufgabe ist, dass es gerecht zugeht. Und wissen Sie, ich will, dass dann die Familien, die kleinen und mittleren Einkommen, dass die Entlastung bekommen. Deswegen habe ich hart dafür gekämpft, dass diejenigen, die superreich sind in diesem Land, dass die mehr Steuern bezahlen. Und das Geld geben wir den kleinen und mittleren also denen, die als Handwerker, als Pflegekräfte, die da als Busfahrer unterwegs sind, die sollen mehr Geld im Geldbeutel haben über die Einkommensteuerreform. Das haben wir durchgesetzt und das ist auch der richtige Weg.
1: Ja, da haben wir es wieder gehört, das Wort Superreiche. Das sind natürlich die starken Schultern, die noch mehr belastet werden sollen. Das lässt natürlich aufhorchen. Dabei haben wir doch gerade gelernt, im Grunde, genau dieser Plan dürfte doch, lieber Ben, an den Regeln, die Lefferkurve, Stichwort der Ökonomie, im Grunde scheitern.
2: Ja, und der scheitert auch an der Realität, weil Lars Klingbeil hier einfach lügt. Also er wiederholt abermals, dass er irgendwen entlastet, auch darauf angesprochen sogar, dass auf die Gesamtrechnung. Also er redet noch nicht mal über die Steuern, er behauptet, Steuern und Sozialabgaben zusammen, die Menschen werden in 2028 entlastet. Das ist eine Lüge. Noch nicht mal die kalte Progression wird ausgeglichen. Da reden wir über 10 Milliarden Belastung auf der steuerpolitischen Seite und bei den Sozialabgaben über 40, 50 Milliarden.
1: Und wenn ich ganz kurz einhaken darf, Stichwort kalte Progression, wir hatten das ja bei News Live hier, sämtliche, also die Vorgängerregierung Merkel und die Ampel haben genau das getan. Die aktuelle Regierung tut es nicht mehr.
2: Haben die immer gemacht. Das Einzige, was jetzt überbleibt, ist die Erhöhung des Grundfreibetrags bei der Steuer. Das sind 4-5 Milliarden. Aber ansonsten gibt es auf keine Entlastung und noch nicht mal diese Inflationsausgleichsmaßnahmen sind ja Entlastung. Es ist einfach die Vermeidung von mehr Belastung. Also auf der steuerpolitischen Seite entlastet diese Regierung niemanden. Sie belastet sogar, sie macht sogar Steuererhöhungen. Und dazu kommen explodierende Sozialabgaben und diese berühmte Familie mit einem zu versteuernden Jahreseinkommen von 60.000 Euro von dieser Pressekonferenz von Merz und Klingbeil. Sie wird in 2028 alles zusammengenommen, nicht um über 600 Euro entlastet, wie versprochen, sondern um 100 Euro belastet. Und das ist die Wahrheit und es ist unglaublich, wie das Klingbeil anderthalb Monate später News, Apollo News, wir haben das an dem Tag genau ausgerechnet. Das stimmt nicht, das ist eine Lüge, das rechnet sich nicht. Und er wiederholt diese Lüge immer noch.
0: Aber inzwischen ist es sogar dann jetzt in den Bild-Zeitung hat es gemacht, FAZ hat es gemacht und so weiter. Aber das Spannende ist doch, wir haben ja gerade darüber geredet, nicht mal diese 10 Milliarden Fake-Entlastungs-Tralala-Volumen funktionieren, weil die Mehreinnahmen, die eingeplant sind, so nicht kommen werden, weil Menschen mit 280.000 Euro Einkommen sagen, ihr seid doch nicht mehr ganz sauber, mir jetzt 47% hier abzuziehen, ohne mich, dann mache ich einfach weniger oder mach's anders oder betrüge euch, ist es mir egal, aber die Menschen werden darauf reagieren. Die Schraube ist bis auf Anschlag angezogen und das klingt, holt nochmal den ganz langen Schlüssel raus und nochmal und irgendwann bricht sie halt einfach ab und irgendwann bricht dann auch der Strom des warmen goldenen Steuergeldes ab. Und das werden die merken. Die werden nicht mal die Nichtentlastungen finanzieren können. Aber möglicherweise hat das Problem dann eine andere Regierung 2028. Mal gucken.
1: Sagt Julius Böhm. Wir schauen mal auf den Countdown jetzt an dieser Stelle. In 18 Tagen ist der Schicksalstag für Sachsen-Anhalt und auch für Deutschland. Auch dazu ist Lars Klingbeil gefragt worden.
7: Das ist etwas, was wir sehr ernst nehmen müssen. Und natürlich müssen wir uns mit der Frage beschäftigen, warum wollen auf einmal so viele Menschen einen AfD-Politiker wählen? Was können wir tun? Ich bin fest davon überzeugt, dass wir noch alle Möglichkeiten haben, auch dafür zu sorgen, dass es mit der demokratischen Mitte eine Mehrheit gibt in Sachsen-Anhalt. Wir müssen deutlich machen, wofür die AfD steht. Das ist keine Politik für die Arbeitnehmerinnen und Arbeitnehmer in diesem Land. Die sind gegen den Mindestlohn, die sind gegen Mitbestimmung, die wollen raus aus der Europäischen Union. Das würde massiv Deutschland wirtschaftlich schaden, viele Arbeitsplätze aufs Spiel setzen. Und das müssen wir den Menschen auch deutlich sagen. Das ist kein Spiel, sondern das ist jemand, der Kritik aufgreift, aber der Absichten hat, die unserem Land schaden. Und wir tragen eine hohe Verantwortung dafür, dass das in Sachsen-Anhalt nicht passiert.
1: Sie haben es gehört. Absichten, die dem Land schaden. Wir gehen dann mal einfach mal den Check rein. Könnt ihr diese erkennen bei der AfD in Sachsen-Anhalt? Ben, gibt es da Absichten, die aus deiner Sicht dem Land schaden?
2: Nein, Sachsen-Anhalt wird ja jetzt auch nicht aus der EU austreten mit dem Punkt, den Klingbeil hier macht. Klingbeil sollte sich viel eher mal mit seiner eigenen Verantwortung, mit der Verantwortung seiner Partei beschäftigen. Warum so viele ehemalige SPD-Wähler jetzt AfD wählen, weil sie so verzweifelt ob der sozialdemokratischen Politik der letzten Jahrzehnte sind. Und Lars Klingbeil ist auch nicht die politische Mitte in Deutschland. Er ist ein eingefleischter Linker, der auch mit Sozialisten koalieren würde, wenn er das könnte, der immer nur Steuern erhöht, der den Staat ausbaut. Das hat nichts mit Mitte zu tun. Gerhard Schröder war Mitte, der sich mal Reform zugetraut hat, der Steuern gesenkt hat, der Abgaben gesenkt hat. Das war Mitte, da war die Sozialdemokratie zum letzten Mal Volkspartei. Da kann man sie links der Mitte politisch verorten. Die Klingbeil-SPD, sie ist eine linke Partei, hat nichts mit der Mitte zu tun.
8: Der Punkt ist doch, er holt das Argument, also alle holen immer das Argument raus, die AfD will aus der EU raus und dann kostet uns das x Trillionen, Trilliarden, Bimmelbummelbummelmilliarden. So, erstens mal, die Sachsen-Anhalt-AfD ist jetzt nicht dazu bevollmächtigt, das zu tun, weil das ja nur Deutschland als Ganzes könnte. Zweitens, ist das eine Behauptung, die auch gar nicht stimmt. Es ist eine, sozusagen eine radikale Reformforderung der AfD und andernfalls müsste man aus der EU raus. Wir haben gerade die Schlagzeile gesehen, wie die EU verhindert, dass wir Gaskraftwerke bauen, seit Monaten und Jahren, wo man sich fragt, ist das noch der Sinn und Zweck der Europäischen Union, die ja mal als wirtschaftsorientiertes, gemeinschaftliches Spielfeld gedacht war, damit die Länder Europas gut zusammenarbeiten können. Die ganzen EU-Normen, die ganzen Vorschriften, die ganzen Berichtsregeln werden inzwischen als Zölle im Bereich zwischen 50-100% gewertet von der Wirtschaft und man bittet und bettelt darum um Bürokratieabbau, um Regelabbau. Sogar der Bundeskanzler schreibt Briefe nach Brüssel, um den eigentlichen Sinn und Zweck der EU wiederherzustellen, nämlich wir können ja auf einem gemeinsamen Spielfeld easy Wirtschaft zusammen machen. All die anderen Dinge waren gar nicht vorgesehen. Deswegen dieser Vorwurf ist einfach an den Hahn herbeigezogen. Und der entscheidende Punkt ist doch, wenn ich in dem Glashaus sitzen würde, in dem es gerade nicht gut läuft, würde ich halt nicht mit meiner Steinschleuder um mich schießen und anderen vorwerfen, den Wohlstand zu vernichten und irgendwie Jobs in Gefahr zu bringen oder dergleichen.
2: Man darf übrigens auch aus der EU austreten wollen, ohne rechtsextrem zu sein. Also die Briten sind nicht rechtsextrem, die Schweizer sind nicht rechtsextrem. Das kann eine legitime politische Forderung sein, die nichts mit Extremismus zu tun hat.
1: Genau, auch das musste mal gesagt werden. Absolut richtig. Und eine weitere Sequenz wollen wir Ihnen aus dem Sommerinterview mit Lars Klingbeil auch nicht vorenthalten. Heiko Paluschka, der Leiter des Hauptstadtbüros bei Newstime, fragte Klingbeil, ob die AfD eine, Zitat, Nazi-Partei sei.
7: Wie gefährlich ist für Sie die AfD? Sie sind offen für ein Parteiverbot. Wenn man sich die Wahlprogramme anschaut, wenn man sich auch die Parteispitze anschaut der AfD, kann man, glaube ich, sagen, dass die Partei sich in den letzten Monaten radikalisiert hat, weiter radikalisiert hat. Würden Sie so weit gehen zu sagen, dass die Partei in Teilen eine Nazi-Partei ist?
9: Also das ist offensichtlich, dass die AfD rechtsextreme Bestrebungen hat. Das sagen auch die zuständigen Behörden. Nicht umsonst wird die AfD beobachtet. Und deswegen habe ich auch immer gesagt, das, was juristisch möglich ist, um unsere Verfassung zu schützen, das muss dann auch gemacht werden. Ich sage Ihnen aber auch, das reicht nicht. Wir müssen die AfD politisch stellen. Das, was ich gerade gesagt habe, also deutlich machen, wofür stehen die eigentlich mit ihrem Programm? Die agieren gegen Deutschland, die wollen dieses Land spalten, die Ideologie und die Programmatik der AfD wird dafür sorgen, dass wir Wohlstand verlieren, dass Arbeitsplätze verloren gehen, dass Menschen nicht mehr in ihrem sicheren Job sind, wenn man rausgeht aus der Europäischen Union. Das muss man deutlich machen. Und natürlich, das gehört so weit dazu, wir müssen besser werden, um die AfD kleiner zu kriegen. Und dafür müssen wir uns hier in der Bundespolitik in Berlin anstrengen.
1: Achtung, Doppelfrage. Frage Nummer eins, was haltet ihr von dieser Frage? Und zweite Frage, ist Lars Klingbeil überhaupt in der Position, anderen Parteien drohenden Wohlstandsverlust zum Vorwurf zu machen?
2: Ben, wie ja, ich fange mal mit der zweiten Frage an.
1: Die ist ja, gerne. Okay.
2: Das ist ja immer der beliebte Vorwurf der Parteien, die an der Regierung sind, gegen die AfD. Wenn die an die Macht kommen, dann geht sie mit der Wirtschaft bergab. Dann ist Deutschland irgendwie international isoliert.
1: Da kommt keiner mehr.
2: Dann geht halt alles den Bach runter. Wo halt jeder AfD-Wähler den einfach entgegenhalten kann, ja, aber das macht ihr doch seit 20 Jahren, was ist denn euer Problem? Schlimmer kann es ja nicht werden. Also dieses Argument, es ist ein Bumerang, ein politischer, der immer wieder dazu führt, dass man selber unglaubwürdiger wird von Seiten der SPD, auch von der Seiten der Union. Man sollte, wenn man an der Regierung ist, doch gute Regierungspolitik machen, sich darauf fokussieren und sich nicht an der Opposition abarbeiten. Es ist die Aufgabe der Opposition, die Regierung zu kritisieren. Die Regierung, wenn die sich ständig mit der Opposition beschäftigt, dann möchte sie ablenken, dann hat sie offensichtlich versagt, dann hat sie selber nichts Positives zu verkaufen, sondern nur die Erzählung, wenn ihr uns nicht mehr wählt, dann wird es nur noch schlimmer. Aber das glaubt ja niemand und das ist auch kein, das ist ja, man will ja eine Regierung haben, die irgendwie das Land voranbringt, wo man das Gefühl hat, in 2 Jahren sieht Deutschland besser aus als heute.
1: Das ist natürlich die Frage auch nochmal gerne an dich, Julius. Ist das einfach mal Ausdruck auch der argumentativen Armut?
8: Unbenommen haben wir schon drüber gesprochen, deswegen gehe ich auf die erste Frage.
1: Gerne. Oh ja, super.
8: Diese Frage ist zweifelsohne, hat sich die AfD gerade an der Spitze weiter radikalisiert, ist sie für sie eine Nazi-Partei. Du hast vorhin die Erklärung quasi schon geliefert bei der Aussage von Frau Knobloch. Geschichtsrevisionistisch, wenig intellektuell, wenig intelligent. Ich frage mich, also dieses ganze Interview war ja auch eine von Ideenlosigkeit geprägt. Man hat die ersten 5 Minuten über die Panik vor der AfD geredet, dann 2 politische Themen und hintenher noch Israel kritisiert. Es ist wirklich, also ich wusste gar nicht, dass Newstime sowas überhaupt macht und dass es das so richtig gibt, wusste ich auch nicht, aber sei es drum, umso mehr Medienangebote, umso toller. Aber wirklich sowas, so eine hanebüchene Schwachsinnsfrage zu stellen, weil die logische Frage, wenn die AfD die Nazi-Partei sein soll, wer ist dann Hitler? Oder sind alle Hitler? Oder ist Alice Weidel Hitler? Spürt ihr, das ist wie mit der Schraube bei der Steuer, irgendwann habe ich sie so lange gedreht, dass alle nur noch sagen,
1: boah,
8: ist doch. Ich bin kürzlich gefragt worden, News rechtspopulistisch, was denkst du dazu? Das ist mir vollkommen egal. Niemand interessiert sich für das Wort Rechtspopulismus. Niemand interessiert sich inzwischen mehr für das Wort Nazi, was schrecklich ist, weil die Nazis das schlimmste Verbrechen der Menschheit auf deutschem Boden begangen haben. Und wir dieses Verbrechen und diese Menschen und diese Ideologie und diese Vernichtungswillen nicht entkräften sollten, weil wir daraus Lehren ziehen sollten, weil wir uns damit beschäftigen sollten als Land. Nicht in Schuld, sondern in Verantwortung. Und solche hirnlosen Fragen wie von dem Nachrichten- oder leitenden Kollegen da von ProSiebenSat.1, da frage ich mich wirklich, was in der Schule passiert ist, was in der Redaktionskonferenz passiert ist, was da zwischen den Ohren passiert ist, falls da überhaupt irgendwas passiert ist, weil es ist einfach hanebüchen, geschichtsrevisionistisch, jenseits der Realität, seit 15 Jahren probiert, ohne Erfolg, mit dem Erfolg von 30 im Bund und 40 in Sachsen-Anhalt. Also einfach gute Nacht und solche Interviews, wo wirklich Lars Klingbeil einfach jeden Satz, den er schon 18 Mal gesagt hat, abgespult hat, kann man sich einfach schenken. Der soll lieber zu uns kommen, da passiert wenigstens was.
1: Genau, und das war eben Teil meiner Frage mit der argumentativen Armut. Du hast es so schön gesagt, die Schraube ist überdehnt, man kann es mittlerweile schlichtweg auch nicht mehr hören. Die FAZ hat sich das Gespräch von Klingbeil auch mal angeschaut und kommt zu einem vernichtenden Urteil. Ich zitiere, nach diesem Interview wählt auch der letzte Arbeiter die AfD, lautet der Titel des Textes von Simon Strauß. Darin heißt es wörtlich, ich zitiere, jeder Satz, den Klingbeil sagt, klingt so, als ob er ihn schon ja sehr oft exakt so gesagt hätte. Keine Frage, die der Moderator stellt, hat auch nur den Anschein einer emotionalen Geistesgegenwärtigkeit. Nichts an diesem Sommerinterview ist berichtenswert. Nichts hat hier inhaltliche Bedeutung. Ich fasse mal zusammen. Aua. Ne? Damit stößt er ins selbe Horn, wie wir eben auch heute Morgen. Ja, warum schafft es die SPD nicht mehr, gerade bei den Arbeitern, bei der Mittelschicht zu punkten? Das war doch mal das Klientel. Mittlerweile hat man das Gefühl, die SPD ist die Partei der Transferleistungsempfänger und der NGOs.
2: Ja. Jetzt hast du mir meine Antwort
1: genommen. Entschuldigung, nächste Frage. Okay, danke schön, Ben. Sorry. Ne. Ja. Aber wenn du noch was Neues zu sagen hast, komm, sonst das machen wir einfach weiter. Ja.
2: Ja. Nein, die SPD, es ist ja nicht nur, das ist ja das eine, dass die SPD nicht mehr die Partei der Arbeit ist. Die SPD ist die Partei der Arbeitsbesteuerung und der Arbeitssanktionierung. Sie bestraft Menschen, die arbeiten, die sich fortbilden, die aufsteigen wollen. Aber sie ist ja auch die Partei dieser Migrationspolitik, die zuallererst ganz normale Arbeiter, diese ganz normalen SPD-Milieus im Ruhrgebiet zum Beispiel betreffen, die da nicht ausweichen können, die ihre Kinder nicht auf Privatschulen schicken können, wo dann plötzlich der Sohn, die Tochter in der Klasse sitzt, wo über 50% nicht vernünftig Deutsch sprechen können, irgendwie muslimisch sind oder anderweitig Migrationshintergrund haben. Dafür steht die SPD ja auch. Und das ist ja gerade der Grund, warum die Arbeiter von der SPD wegrennen und zur AfD hin. Wegen der Migrationspolitik noch nicht mal so sehr, wegen der Steuerpolitik, sondern weil sie ganz real und sofort merken, was die SPD mit dieser Migrationspolitik in den letzten 15 Jahren in Deutschland angerichtet hat und keinen anderen Ausweg mehr wissen, als halt die AfD zu wählen. Das ist das Erbe von Lars Klingbeil, von Lars Klingbeils Partei. Die SPD darf sich wirklich nicht wundern über diese AfD-Umfrageergebnisse. Es ist das Zeugnis des eigenen Versagens.
8: Und man bemerkt eine spannende Entwicklung bei der FAZ. Am Wochenende war Felix Banatschak von den Grünen der Chef beim ZDF-Sommerinterview. Und daraufhin wurde von der FAZ Wulf Schmiese, der ZDF-Nachrichtenchef oder der Moderator, heftig dafür gelobt, wie er den Finger in die Wunde gedrückt hat beim Thema Energiewende, beim Thema angeblich billige Solarenergiepreise, obwohl wir die höchsten Preise Europas haben. Also großes Lob, dass der öffentlich-rechtliche Rundfunk da mal richtig reingegangen ist und sich nicht hat einlullen lassen, sondern wirklich drauf. Und jetzt auf der Seite so ein ich muss es einfach nochmal sagen, hirnlos Interview bei ProSieben Sat.1 mit der Nazi-Frage und sonst ohne Nachrichtenwert, wo sowohl der Moderator als auch der Minister phrasenhaft einfach nichts gesagt haben. Alle beide hätte man sich schenken können. Auch voll drauf zu sagen, toll, wenn ihr so weitermacht, dann wählen alle Arbeiter SPD, nicht berichtenswert, nichts für die Ahnengalerie, gar nichts. Da merkt man, dass da auch die Medienkritik, die Selbstkritik, die ja auch bei alternativen Medien wie News mit vorangebracht, auch bei Apollo News, losgetreten wurde, dass der Journalismus kritischer Begleiter und nicht Nebenherlaufer und Beifallklatscher ist, dass sich das auch überträgt in andere Medien, dass es auch dort, wir haben von dem Begriff Weibschiff beim Thema Monchi gehabt, auch dort ein Weibschiff zu spüren ist.
1: Wichtig, kritischer Journalismus, mein Stichwort. Irre. Dafür stehen wir, dafür stehen neue Medien wie News und eben auch Apollo News, bei denen du ja auch als Reporter und Kolumnist arbeitest. 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
1: 7.39 Uhr, herzlich willkommen nochmal bei News Live an diesem Mittwochmorgen mit meinem lieben Kollegen Julius Böhm.
8: Ein wunderschön.
1: Newsreporter mit News-Kolumnist Ben Brechkind. Brechken, Entschuldigung, und in meiner Wenigkeit.
8: Ich finde meine Amex-Krawatte, die Platinum aus echtem Metall.
1: Ernsthaft jetzt?
8: Ach, Quatsch.
1: Also okay, ich dachte schon, okay. Ja, also ich finde sie hervorragend. Macht schon Ralf Schuler mittlerweile Konkurrenz. Ja, und Günther Jauch, der ja mal zum Krawattenmann des Jahres gewählt wurde. Ich bin Alex Purocker, auch von meiner Seite aus herzlich willkommen. Schön, dass Sie bei uns sind. Und wir haben noch viele weitere spannende Themen für Sie. Unter anderem dieses in einer knappen Stunde direkt nach Kissler Kompakt. Schlange stehen für eine Signatur auf dem Spiegelcover. Das wird unser Thema sein. Sachsen-Anhalts AfD-Spitzenkandidat Ulrich Siegmund eroberte gestern Magdeburg. News war mit dabei. Das ist unser Thema, wie gesagt, um kurz nach 8:30. Seien auch Sie dabei. Es lohnt sich. Ja, und wir schließen jetzt im Grunde an das vorherige Thema. Wir haben ja über den Finanzminister gesprochen, über die Lefferkurve etc. Ja, und das war jetzt der Finanzminister, der beim politischen Gegner drohende Wohlstandsverluste sieht. Wir haben es ja auch gerade im Sommerinterview gehört und betalkt. Und Reformpläne der Bundesregierung, die von den Regeln der Ökonomie, die von der Lefferkurve aller Voraussicht nach zunichte gemacht worden. Talking Points in den letzten gut 35 Minuten. Und nun schauen wir auf eine Kurve, die nicht nur Pläne, sondern auch Hoffnungen oder positive Visionen durchkreuzt. Jetzt sprechen wir bei News Live über die messbare, traurige Realität. Und zwar über die Merz-Kurve. Ja, wir sprechen über die Merz-Kurve, wenn man so will, denn seit der Bundestagswahl im Februar 2025, Sie erinnern sich, ist die Zahl der Beschäftigten in Deutschland stark rückläufig. Und wir sehen jetzt hier eine Grafik eingeblendet. Und zwar in den Jahren von 2020 und 2021, da war die Corona-Krise mit massiven Einbrüchen. Dann die Jahre 22 bis 24 mit einer Erholung am Arbeitsmarkt und dann zur Jahreswende 2025 mit der Bundestagswahl und schließlich der Kanzlerschaft Merz die Trendwende ins Negative. Auch für unsere Radiozuhörer natürlich an dieser Stelle, die es nicht sehen können, beschrieben. Deutschland verliert, und das ist Fakt, Menschen, die in Lohn und Brot stehen. Im Vergleich zum Vorjahr sind es, halten Sie sich fest, 212.000 Erwerbstätige weniger. Julius, was sagt uns diese Zahl, das ist eine Masse an Menschen, einfach mal so.
8: Also wir sehen diese rote Linie eingezeichnet. Man kann fast sagen, an dem Punkt, an dem feststand, Friedrich Merz wird der neue Bundeskanzler der Bundesrepublik Deutschland, ist die Kurve am Arbeitsmarkt ins Negative gekippt. Wir haben weniger Beschäftigte. Olaf Scholz hat noch damals bejubelt und gesagt, wir haben jetzt 46,x Millionen Beschäftigte, so viele wie noch nie. Und ihr erzählt hier, wir seien zu faul und würden zu wenig arbeiten. Seither geht die Kurve nach unten und kippt jetzt ins Negative. Das Wachstum wurde immer mehr. Und seit Friedrich Merz Bundeskanzler, das geht's in das Negative. Wir haben in einem Jahr 212.000 Beschäftigte verloren. Jetzt muss man sagen, das ist logischerweise nicht die Schuld von Friedrich Merz, denn so ein Arbeitsmarkt, der läuft der wirtschaftlichen Entwicklung immer ein wenig hinterher, ist ein, wie man immer so schön sagt, ein großer Tanker. Aber die Vorzeichen, die waren schon am Horizont zu hören, das Donnergrollen war schon zu hören. Das wäre der Moment gewesen, am ersten Tag nicht nur die Grenzkontrollen einzuführen und jeden zurückzuweisen, sondern auch als Wirtschaftskanzler, als der sich Friedrich Merz ja geriert hatte im Wahlkampf, zu sagen, diese Maßnahmen machen wir jetzt, daran hänge ich meine Kanzlerschaft, es ist wichtig für die Wirtschaft, für den Arbeitsmarkt, der sonst ins Negative umkippt, und deswegen machen wir jetzt A, B, C, Lars, unterschreibe hier oder wir sind sofort am Ende dieser Regierung. Ja. Hat er nicht gemacht, wir sind im Monat 15, 16 dieser Regierung, es hat noch keinerlei substanzielle Reform gegeben, die irgendwie in diese Richtung sich bewegen könnte oder auch nur im Entferntesten würde, wenn sie umgesetzt würde. Es gibt keine Mehrheiten, nicht für die Rentenreform, die das alles nicht bewerkstelligen würde. Es gibt keine Mehrheiten für die sogenannte Steuerentlastung, die in Wahrheit eine Belastung ist. Das heißt, Merz ist nicht daran schuld, dass es gekippt ist. Merz ist daran schuld, dass es nicht aufgehalten worden ist oder abgebremst worden ist, dass es eben ins Negative umkippt. Und deswegen sprechen wir hier von der Merz-Kurve beim abstürzenden Arbeitsmarkt.
1: Ja, also weniger Menschen, die arbeiten. Hunderttausende Menschen, die nicht mehr arbeiten, darüber sprechen wir jetzt. Das müsste sich ja eigentlich in der Zahl der Arbeitslosen zeigen. Das sollte man jetzt meinen. Da gehen wir auch mal in die Beweisführung, tut es auch, aber nicht in Gänze. Im Juli waren 3,01 Millionen Menschen ohne Arbeit und damit auch knapp eben 30.000 oder 1% mehr als im Vorjahresmonat. Auch hier geht die Kurve nach oben, aber zahlenmäßig bei weitem nicht so stark wie der Einbruch bei der Zahl der Erwerbstätigen. Das ist jetzt ein komplizierter Gedankenverlauf, aber man fragt sich natürlich, wie kann das sein? Verschwinden da einfach Menschen? Gefühlt, also ist natürlich nicht so, aber man könnte es so, ja.
2: Ich gehe davon aus, das sind die Renteneintritte. Mhm. Also die Leute, die Hochqualifizierten, die vom Arbeitsmarkt verschwinden, teilweise ja auch Jahre vorher, bevor sie es eigentlich müssten. Das sind ja teilweise hocharbeitsfähige, auch noch produktive Menschen, die dann mit 63 in Rente gehen können oder auch 2 Jahre eher in Rente gehen mit Abschlägen oder sich erstmal freistellen lassen. Daran liegt das. Und es ist ja nicht nur diese Entwicklung, dass wir über 200.000 weniger Arbeitsplätze Beschäftigte haben. Man muss schon sagen, Friedrich Merz hat sich ja auch selbst in die Verantwortung genommen. Also er hat ja diesen Sommer des Stimmungsumschwungs begründet eigentlich darauf, dass wenn klar ist, Merz wird Kanzler, der große Wirtschaftsmann, dann wird die Wirtschaft schon von ganz alleine wieder laufen, weil sie in Erwartung der ganzen großen Reformen, der Steuersenkung, des Bürokratieabbaus sein wird. Das ist gescheitert. Also ich würde Friedrich Merz schon die Verantwortung dafür auch teilweise zuschieben. Aber wir haben ja auch eben nicht nur diese verlorenen Beschäftigten, sondern auch einen Zuwachs bei den staatlichen Jobs. Das heißt, wir haben eine immer größere Gruppe, die entweder auf Transferleistung angewiesen ist, das sind die Arbeitslosen, das sind auch die Rentner, auch wenn sie einbezahlt haben. Es sind Transferleistungen für die Rente, die getätigt werden. Jeden Monat müssen die Steuerzahler erwirtschaften, was da bezahlt wird. Und dann eben diese ganzen Menschen in den Verwaltungen, auch die Menschen, die studieren, die noch in der Ausbildung sind. Das sind ja alles Personengruppen, die irgendwie von den immer klar weniger werdenden Steuerzahlern finanziert werden müssen. Dazu wandern dann auch noch hochqualifizierte Menschen aus jedes Jahr. Also wir haben eine immer kleiner werdende Gruppe an Menschen, die den ganzen Spaß hier finanziert und die zunehmend, wir haben gerade mit der Kurve drüber gesprochen, zunehmend auch weniger Lust hat, das zu tun. Immer mehr über Auswanderung, über Stundenreduzierung, über Vermeidungsstrategien nachdenkt. Es ist wirklich eine hochdramatische Lage in einem Land, was seit 6 Jahren stagniert, wo die Bundesregierung keine positive Zukunftsvision mehr entwickeln können, vorweisen können. Und diese Entwicklung, ja, das ist ein Ausweis des politischen Versagens. Und es müsste eigentlich mal umgedreht werden, dass mehr Menschen in die Arbeit kommen, dass mehr Menschen produktiv beschäftigt sind, die dann auch das Ganze finanzieren können, was die Politik veranstaltet.
8: Wir erleben am Arbeitsmarkt einen stillen Infarkt, muss man sagen. Denn über die Arbeitslosenzahlen wird monatlich berichtet. Ist immer Schlagzeile 3 Millionen, 2,9 Millionen. Wir haben ja gesehen, leicht ansteigende Kurve, 1% mehr als im Vorjahr. 30.000 sind auch viele Menschen. 30.000 ist eine kleine Stadt. Aber eben bei weitem nicht so viele wie die 212.000 weggefallenen Beschäftigten auf dem Arbeitsmarkt. Und das beschreibt diesen stillen Infarkt. Ja, es werden auch ein paar Menschen gekündigt, 30.000 in einem Jahr. Aber das Entscheidende ist, diejenigen, die jetzt in den Ruhestand gehen, die werden schlicht nicht ersetzt.
0: Die gehen in den Ruhestand. Du hast es gesagt, das sind erfahrene Menschen mit viel Berufserfahrung, teilweise aus gut bezahlten Berufen, die jetzt in auch vernünftig bis gut bezahlte Renten hineingehen und für die einfach niemand nachbesetzt wird. Die Unternehmen lösen das gerade noch, weil die Boomer-Jahrgänge quasi am Ende ihrer Erwerbsbiografie stehen und eh auf ihren Ruhestand warten. Statt Kündigungswellen auszutragen und irgendwelche sozialverträglichen Kündigungsgeschichten da zu machen, einfach leise, still und heimlich, schönen Ruhestand, Stelle weg. Das erleben wir nämlich auch am unteren Ende der Erwerbsbiografie. Denn die Arbeitslosigkeit bei jungen Menschen ist viel, viel höher als beim Durchschnitt der Menschen.
1: Genau.
0: Alex, du willst eingreifen?
1: Ich will massiv eingreifen. Dazu kommen wir nämlich jetzt. Ich will aber auch nicht eingreifen. Ich will dich bloß bestätigen. Denn genaueres verrät eben der Blick auf die Zahl der jungen Menschen, das ist ja eben angesprochen, die keine Arbeit finden. Was diesen Effekt eben auch nochmal bestätigt. Wir sehen das hier eingeblendet für unsere YouTube-Zuschauer. Und ich beschreibe es natürlich gern für die Radiozuhörer. Wir sehen die rote Linie. Die können Sie jetzt nicht sehen. Die müssen sich denken, das ist die Entwicklung der Arbeitslosenquote insgesamt in Deutschland seit etwa 2022. Da erleben wir einen Anstieg um etwas mehr als 25%. Bei der gelben Linie ist es beinahe doppelt so viel. Und das ist nämlich die Arbeitslosenquote von Menschen unter 25 Jahren. Und der Arbeitsmarktexperte Holger Schäfer vom IW Köln, der schreibt dazu bei X Folgendes. Ich

0: es ist dieses, das mit den jungen Menschen, das ist ja ganz, ganz wichtig, weil auch hier die Politik ihre Verantwortung hat, denn durch dieses Ausbildungsformat, was wir in Deutschland haben, was ja weltweit bewundert wird eigentlich und was ja hier auch zu viel, viel niedrigeren Jugendarbeitslosigkeiten führt als in anderen europäischen Ländern beispielsweise. Also wir sind da ja immer noch relativ gut dabei. Aber natürlich ist es so in Deutschland, dass Betriebe immer weniger einstellen. A, weil sie weniger gut ausgebildete junge Menschen vorfinden, also was teilweise aus den Schulen kommt, ist auf dem Arbeitsmarkt sehr schwer vermittelbar. Und dann kommt aber hinzu, dass das Risiko ja für die Betriebe ganz enorm ist. Also man kann ja nicht sagen, wir geben dem jetzt einfach mal eine Chance, gucken, was passiert. Klar, es gibt die Probezeit, aber da kann man sich durchwursteln. Man wird Azubis halt nicht mehr los. Also wenn die Probezeit überstanden haben, die können fehlen, wie sie wollen, die können die Berufsschule nicht besuchen, die können Noten haben, wie sie möchten, die können schlecht arbeiten, wie sie möchten. Es ist fast unmöglich, sie zu kündigen. Also man verpflichtet sich als Betrieb dann 3 Jahre lang, einen jungen Menschen auszubilden. Wenn dieser junge Mensch ohnehin nicht die besten Voraussetzungen mitbringt, dann überlegt sich ein Betrieb 3-mal, ob er so jemandem eine Chance gibt. Eben deswegen, also das ist eine ganz, ganz schwierige Anreizsituation. Es würde vielen jungen Menschen viel mehr helfen. Sie hätten mehr Chancen, wenn das flexibler gestaltet wäre, wenn Betriebe flexibler sagen könnten, wir geben euch jetzt mal ein halbes Jahr eine Chance und gucken dann, ob es was wird oder nicht und eben nicht nur diese 2-3 Monate Probezeit.
1: Und dazu kommt natürlich, möchte ich gerne noch ergänzen, natürlich die schlechten wirtschaftlichen Aussichten, wenn ich mir Sorge um meine betriebliche Zukunft mache, dann stelle ich natürlich zwangsläufig weniger Menschen ein. Auch dieses Thema natürlich gerne nachlesen auf unserer Homepage news.de oder in der App. Jetzt ist es 7.50 Uhr und wir machen weiter mit diesem Thema jetzt noch. Schlechter könnte es für Bundeskanzler Friedrich Merz kaum laufen. Nicht nur in der Öffentlichkeit wird er im Grunde schlecht dargestellt, nicht nur oder als unliebsamster Kanzler war geworden, auch die Sympathisanten in seiner eigenen Partei werden immer weniger. Wie wir auch schon gestern für Sie berichtet hatten, hier heute bei News Live, doch einer stellt sich schützend neben den Kanzler, und zwar Bundesinnenminister Alexander Dobrindt. Wie die Bild berichtet, sagte er gegenüber dem Merkur Folgendes, ich zitiere: Friedrich Merz ist die richtige Person zum richtigen Zeitpunkt. Mit seiner Erfahrung, mit seinem außenpolitischen Fokus und der Bereitschaft, Entscheidungen auch mal gegen den Widerspruch im eigenen Laden durchzusetzen. Zitat Ende. Also Merz ist die richtige Person, Sie haben es gerade gehört, zum richtigen Zeitpunkt. Julius, siehst du das auch so?
2: Die Meinung von Alexander Dobrindt, das ist die Meinung von Alexander Dobrindt, ob sie mit der Realität vereinbar ist, mache ich ein ganz großes Fragezeichen dran, denn zunächst einmal, was hat Friedrich Merz denn gegen die Kritik des eigenen Ladens durchgesetzt? Fällt euch da was ein?
0: Wahrscheinlich meint er die Rente gegen die Jugend.
1: Ich brauche noch ein bisschen mehr Zeit.
2: Es ist nichts durchgesetzt. Man kann beim Thema Bürgergeld sagen, da hat er sich irgendwie durchgesetzt, aber da ist komplette SPD-Handschrift, die aber trotzdem von der CDU-CSU vorgetragen wird. Wir haben das Bürgergeld abgeschafft. Nee, ihr habt einen neuen Namen drüber geschrieben, wie Herr von Stetten, als er dachte, er wäre unbeobachtet, ohne Kamera gesagt hat und damit auch die Wahrheit verkündet hat, muss man sagen. Alle anderen Themen, beim Thema Krankenkasse, dieses Kürzungsgesetz, ist ja von der CDU-Ministerin gemacht worden, von Nina Wagen als Gesundheitsministerin. Das ist jetzt nicht gegen den Widerstand. Da waren sich eigentlich bei der CDU eigentlich alle einig. Der Widerstand kam eher aus dem linken Lager, weil die Psychotherapeuten nicht mehr genug Geld haben und die ganzen Menschen in Berlin nicht mehr ihre Termine da besetzt bekommen. Da war eigentlich Einigkeit in der Partei. Alles andere, es gibt keine Einigkeit. Die Einigkeit kommt ja gerade, die Kritik kommt ja aus allen Lager beim Thema Rente. SPD-Ministerpräsidenten, CDU-Ministerpräsidenten, nur Markus Söder fehlt an der Stelle nicht. Beim Thema Steuern kommt jetzt aus dem eigenen Lager. Es gibt keine Entscheidungen des Kanzlers gegen das eigene Lager, weil es auch gar nicht geht, weil er keine Mehrheiten hätte. Und wir zweifeln ja inzwischen sehr daran, dass er für die neuen Vorhaben Mehrheiten hat. Deswegen ist so ein klassischer Versuch, im Sommer von einem loyalen Minister mal zu sagen, nee, ist der richtige Mann, toller Typ und so weiter. Aber inhaltlich kann ich dabei Dobrindt nicht mitgehen.
1: Er lobt ja auch sehr den außenpolitischen Fokus von Friedrich Merz, der sogenannte Außenkanzler. Ist denn der außenpolitische Fokus genau das, was das Land aktuell braucht?
0: Nein, also dieser Begriff Außenkanzler, das ist ja auch berechtigte Kritik an Merz, der sich das ja auch stolz zu eigen macht. Aber was Dobrindt hier macht, ist ja doch strategisch bemerkenswert, denn er sagt diese Sätze ja in eine Lage hinein, wo es immer mehr Spekulationen gibt, nach den Wahlen im Osten, aus zweiter, dritter Reihe, da stürzen wir den Kanzler, tauschen den Kanzler aus mit der CDU, dann ist Merz am Ende, hat keinen Rückhalt mehr im eigenen Lager. Und Dobrindt ist ja jetzt nun wirklich einer der wichtigsten, wenn nicht sogar vielleicht der wichtigste

0: CSU-Politiker auf Bundesebene, und wenn er sich so offen hinter den Kanzler stellt, dann schränkt das diese Gerüchte doch schon ziemlich ein, muss man sagen. Also wer sich jetzt Hoffnung macht, dass nach Sachsen-Anhalt oder so in der CDU geputscht wird, ich glaube das persönlich nicht. Kann ich mir nicht vorstellen. Wolfgang Schäuble wurde ja auch mal angebettelt, gegen Merkel zu putschen. Ich glaube, die CDU, die CSU sind dafür viel, viel zu strukturkonservativ. Und Dobrindt wollte ich ja auch einfach das Zeichen setzen, um Merz zu unterstützen und ich glaube, um auch diesen Gerüchten entgegenzutreten.
1: Und ist ja total bemerkenswert, weil auch Markus Söder in den vergangenen Wochen sehr solidarisch mit Friedrich Merz umgeht und sagt, er sei der Richtige und man hat ein tolles Verhältnis zueinander. Markus Söder hat die Einigungen in den höchsten Tönen gelobt, auch teilweise mit wahrheitswidrigen Beschreibungen, dass der Staat jetzt auch mal was zurückgeben würde und solche Sachen, wo einem wirklich, wenn man sich mit den Zahlen beschäftigt, schlecht werden kann. Es ist ja auch oft so, in der Politik hat man große Angst davor, derjenige zu sein, der alles kaputt gemacht hat. Warum auch immer, weil bei der Ampelregierung habe ich auch gesagt, FDP geht raus, ihr werdet von euren Wählern gefeiert. Nein, sie wollten nicht, der König, jeder hasst, wie geht dieser Spruch, alle lieben den Königsmord, aber niemand mag den Königsmörder. Davon hat man im politischen Berlin große Angst und man hat so ein bisschen das Gefühl, dass sich die CSU so nach und nach so versucht, auf die Seite derer, die ja am Ende konstruktiv und stabilitätsankermäßig wollten, dass alles so bleibt, wie es ist, aber wenn der Merz und der Klingbeil sich da streiten und die SPD nicht mitkommt, dann, wir wollen ja, und die haben dann. Also, es wirkt ein bisschen so, als wollten Söder und Sobrindt sich in diese Richtung bewegen.
2: Möglich.
1: Top-Mann der Merz, aber wenn es nicht geklappt hat.
2: Fakt.
1: Wir stehen bereit für die nächste Regierung.
2: Ja, ja, genau. Fakt ist aber natürlich, und da beißt die Maus keinen Faden ab, Merz hat nahezu sämtliche seiner Versprechungen gebrochen. Das ist Fakt. Genau das Gegenteil von dem gemacht, was er vor den Wahlen versprochen hat. Die Stimmen aus dem eigenen Laden, wenn wir das mal so benennen dürfen, sind hier ganz klar. Der frühere baden-württembergische Landtagsfraktionsvorsitzende Wolfgang Reinhardt etwa sagte, er sei gnadenlos enttäuscht vom Bundeskanzler. Wörtlich sagte er den Kollegen der FAZ, wir haben für Merz als Parteivorsitzenden dreimal wie die Löwen gekämpft, sagt er. Er hat seine Versprechen nicht gehalten, weder bei der Performance noch programmatisch, auch nicht mit seiner Persönlichkeit, die wir oft genug hier endet übrigens das Zitat, auf dem Sofa der Mehrheit besprochen haben. Das sind heftige Worte mit einem klaren Gegensatz zu Dobrindts Aussagen. Also hier wird nicht nur die Leistung von Friedrich Merz in Frage gestellt, sondern gar seine Persönlichkeit. Gegenüber dem Merkur sagte Dobrindt übrigens auch, es brauche Durchhaltevermögen. Ja, wie viel mehr Durchhaltevermögen kann man noch verlangen, wenn selbst die eigene Partei nicht mehr hinter der Leistung oder der Person Friedrich Merz steckt? Und wenn man auf seine Persönlichkeit zu sprechen kommt, haben wir ja oft gemacht, Beratungsresistenz ist da ein häufiges Wort, fehlende Empathie und eben auch Situationssicherheit.
0: Ja, man fragt sich ja auch, das ist ja ein ganz, ganz tiefer Frust, der da spricht aus so einem CDU-Mitglied. Man fragt sich, warum es nicht viel häufiger vorkommt, denn es stimmt ja, also dreimal haben die CDU-Mitglieder, gerade die Mitglieder, mehrheitlich für Merz gekämpft, haben alle Hoffnung in ihn reingesteckt, haben gedacht, jetzt wird das endlich mal was hier mit konservativer Politik, haben wirklich hart auch Wahlkampf gemacht und werden dann so enttäuscht. Also man fragt sich, wo ist der große Aufstand in der CDU von der Basis aus? Hunderttausende Mitglieder und man hat ja doch nur vereinzelt Stimmen, die öffentlich was gegen den Kanzler sagen. Da würde man sich ein bisschen mehr Courage wünschen, auch ein bisschen mehr Ehrlichkeit von den vielen, vielen Mitgliedern, die ja auch teils mit beiden Beinen im Leben stehen, verdiente Mitglieder der Gesellschaft sind, mal deutliche Kritik zu äußern, den Unmut auszudrücken. Das tut ja auch einfach gut, wenn man sowas hört, dass nicht alle in der CDU jetzt komplett apathisch sind.
2: In Berlin sind ja bald Wahlen, da muss ich sagen, da tun mir auch, ich sehe immer die Wahlkampfstände auch bei uns so im Kiez, da tun mir auch dann die Leute natürlich leid, die sich da hinstellen, die ihren Kopf hinhalten und natürlich sowas sich auch anhören müssen. Wo sind denn die Versprechungen geblieben?
0: Text irgendjemand gesagt, ja,
2: also Respekt dafür.
0: Auf die Straße,
1: und zuletzt, muss ja bedenken, die letzte Wahl war im Februar. Die haben im Schneematsch gestanden für Friedrich Merz und gesagt, nein, jetzt diesmal wirklich und mir reicht's, ich will CDU und Wirtschaftskanzler und Migrationswende und links ist vorbei. Im Schneematsch, um dann sich, bevor der Kanzler gewählt worden ist, vom alten Parlament noch die größten Schulden aller Zeiten auf die Schultern legen zu lassen. Man darf ja nicht vergessen, inzwischen gibt's heftige, also die Renteneinigung von SPD-Chefin und CDU-Chef und Bundeskanzler wird radikal hinterfragt. Der Bundeshaushalt, der schon im Kabinett beschlossen worden ist, wird radikal aus der Union hinterfragt, weil die Steuersenkung, Entlastungseinigung radikal hinterfragt wird. Plus wir haben die Wahlen in Sachsen-Anhalt, die mutmaßlich mit einer gigantischen Ohrfeige für die CDU ausgehen werden. Die beiden Wahlen danach, Mecklenburg-Vorpommern und Berlin, möglicherweise / mutmaßlich auch. Die Frage ist, wird sie überhaupt noch zu irgendwelchen Entscheidungen und der Frage, ob Friedrich Merz die Mehrheit hat, kommen oder bricht das alles vorher auseinander? Es ist wirklich eine bemerkenswerte Gemengelage aus Unzufriedenheit, aus Wut, aus Furcht vor Machtverlust innerhalb der CDU, die sich dann jetzt in diesem eigentlich sonst so loyalen Apparat erstmals in auch solchen Aussagen dann Bahn bricht. Ja, wir beobachten es.
2: Wir beobachten es weiter. Und noch eine ganz kurze Frage, bitte ganz, ganz kurze Antwort, Ben. Ich frage mich, macht sich Dobrindt mit solchen Aussagen zu Friedrich Merz? Wir alle sehen, der Kaiser ist nackt und er dichtet ihm gedanklich noch Klamotten an. Macht er sich damit nicht lächerlich auch ein bisschen? Bei allem gebotenen Respekt.
3: Ja, man, lächerlich kann man sagen, aber
2: wenn man einfach mal sieht, die Realität ist so völlig anders.
0: Das ist ja aber auch so ein bisschen Dobrindts Nummer. Also zu allen Seiten vermittelbar zu sein und so ein bisschen diplomatisch aufzutreten und überall respektiert zu werden. Also ich weiß jetzt, ich würde nicht.
2: Ich wollte meine provokante Frage stellen.
0: Ja, aber ich würde nicht sagen, dass ihm das schadet.
2: Okay, sagt unser lieber Freund und Kollege Ben Brechtgen. Es ist jetzt 8 Uhr und wir haben noch mehr Themen für Sie. Eine Stunde News Live gibt es noch. Das wird eines unserer Themen sein, um kurz nach 8:30. Schlange stehend für eine Signatur auf dem Spiegelcover. Sachsen-Anhalts AfD-Spitzenkandidat Ulrich Siegmund eroberte gestern Magdeburg und wir von News waren mit dabei. Und dann noch gleich nach den Nachrichten dieses Thema. Zwischen Rom und Berlin herrscht mehr als dicke Luft. Der große Migrationsknall zwischen Italien und Deutschland hat seinen Ursprung im Mittelmeer. Auch darüber werden wir sprechen. Giorgia Meloni fordert Entschädigung wegen deutscher Schlepper-NGOs. Und damit ist es ganz genau 8 Uhr. Hier sind die News-Nachrichten. Sie haben sie sich verdient. Mit Robert Noack. Bitteschön.
4: Im Kampf gegen die illegale Migration will die Bundesregierung die Kontrollen an den deutschen Außengrenzen erneut um ein halbes Jahr verlängern. Innenminister Dobrindt hat das offiziell bei der EU-Kommission angemeldet. Gibt es keinen Widerspruch, verlängern sich die Grenzkontrollen bis März kommenden Jahres. Andernfalls würden sie Mitte September auslaufen. Dafür zuständig ist die Bundespolizei. Sie kontrolliert an ausgewählten Übergängen, aber auch örtlich und zeitlich flexibel im Grenzgebiet. Der heiße und trockene Sommer wirkt sich auch auf die Ernte aus. Der Bauernverband geht derzeit von 7% weniger Getreide aus. Laut Bauernpräsident Ruckwied sind gleichzeitig aber die Kosten sehr stark gestiegen. Deshalb fordert er finanzielle Unterstützung für die Bauern. Der Standort habe in diesem Jahr über den Ertrag entschieden wie selten zuvor. Insbesondere in Süd- und Westdeutschland hätte fehlender Regen zu schwachen Erträgen bis hin zu Missernten bei einzelnen Kulturen geführt. Im belgischen Naturschutzgebiet Hohenfenn, unmittelbar zur deutschen Grenze, kämpfen Einsatzkräfte weiter gegen ein großes Feuer. Zuletzt haben sich die Flammen, auch aufgrund von Regen, nicht weiter ausgebreitet. Die Feuerwehr versucht nun, den Brand einzukreisen. Gelingt dies, besteht die Hoffnung, das Feuer unter Kontrolle zu bringen. Weil der Boden größtenteils aus Torf besteht, könne es Wochen oder Monate dauern, bis der Brand komplett gelöscht ist. Bislang wurden rund 3000 Hektar Land zerstört. US-Präsident Trump hat den Anspruch der USA auf die Straße von Hormuz in der Golfregion noch einmal bekräftigt. Er veröffentlichte eine Karte, auf der die Meerenge zwischen Iran und Oman als US-Gebiet bezeichnet wird. Zugleich schrieb Trump, derzeit gebe es weder Gespräche mit dem Iran, noch seien welche geplant. Die Straße von Hormuz wird von Teheran seit Beginn des Irankriegs blockiert. Der langjährige Schlagzeuger der US-Rockband ZZ Top, Frank Burt, ist tot. Der 77-Jährige starb auf seiner Ranch im Bundesstaat Texas im Beisein seiner Familie. Das teilte sein Pressesprecher mit. ZZ Top hat weltweit mehr als 50 Millionen Tonträger verkauft. Zu den größten Hits der Band zählen Sharp Dressed Man oder Gimme All Your Lovin'. Das Wetter in Deutschland, heute verbreitet Schauer und Gewitter, im Süden lange sonnig. Höchstwerte 20 bis 28, im Südwesten bis 32 Grad.
2: Guten Morgen, da sind wir wieder. Damit ist es 8 Uhr und 3 Minuten. Herzlich willkommen bei News Live am Mittwoch, den 19. August 2026. Sie wissen schon, morgens um 6 schon wissen, was einem abends um 8 verschwiegen wird. Der Tag beginnt mit News, der Tag beginnt mit Ihnen und da sind wir sehr froh. Und wir sind heute Morgen Julius Böhm, Newsreporter.
1: Guten Morgen.
2: Und unser lieber Kollege und News-Kolumnist Ben Brechtgen.
0: Guten Morgen.
2: Hallo Ben, grüß dich. Ich bin Alex Purucka, auch von meiner Seite aus ein herzliches Hallo in die wohl beste Community der Welt. Schön, dass Sie da sind auf YouTube und natürlich auch auf allen unseren DAB-Plus-Frequenzen. im Radio und wir gehen jetzt gedanklich nach Italien. Italien legt neue Zahlen zur illegalen Migration vor und macht Druck auf Deutschland. Mehr als die Hälfte aller Bootsmigranten, die seit Melonis Amtsantritt per Rettungsschiff nach Italien kamen, wurden von deutschen NGOs an Land gebracht. Und jetzt fordert Rom Entschädigungen von Deutschland.
5: 42.300 Menschen erreichten italienische Häfen an Bord privater Rettungsschiffe, seit Giorgia Meloni im Oktober 2022 die Regierung übernahm. Mehr als die Hälfte davon kam mit Schiffen deutscher Schlepper-NGOs. Der italienische Innenminister Matteo Piantedosi fordert, Deutschland müsse Italien für die Schlepper-NGOs im Mittelmeer entschädigen. Erst dann sei über die Rücknahme jener Migranten zu reden, die nach dem gemeinsamen europäischen Asylsystem, GEAS genannt, eigentlich in Italien bleiben müssten. Vizeministerpräsident Matteo Salvini appelliert an Berlin und Madrid, ihre Hilfsorganisationen zurückzupfeifen, damit diese nicht länger, Zitat, illegale Einwanderer an die italienische Küste schleusen. Berlin will derweil in diesen Tagen 3 Migranten als Test nach Italien abschieben. Sie hatten in Deutschland Asyl beantragt, obwohl sie zuerst in Italien EU-Boden betreten hatten. Rom warnt, das Trio könnte direkt vom Flughafen wieder nach Deutschland geschickt werden. Über den großen Migrationsknall zwischen Italien und Deutschland sprechen wir jetzt bei News Live.
2: Italien macht also ernst und legt die Rechnung auf den Tisch. Ja, wer die Menschen nach Europa holt, der soll auch zahlen. 42.300 Menschen erreichten die italienischen Häfen. 22.500 davon kamen von deutschen Schleppern. Ja, kann Deutschland NGOs wie Sea-Watch, und das ist natürlich die Frage, die sich anschließt, überhaupt, Ben, deiner Meinung nach so einfach stoppen? Kann man da einfach den Hebel umlegen?
0: Das ist ja die rechtliche Frage. Ich hoffe es. Also eigentlich sollte so ein Verein wie Sea-Watch nicht existieren dürfen. Das ist ja ein Verein, der in einem staatlichen Hoheitsgebiet eingreift. Nämlich in der Einschlepperei von Menschen in den europäischen Raum, in der Umgehung vom staatlichen Grenzschutz. Also Sea-Watch macht ja nichts anderes als, Sea-Watch rettet die Menschen ja nicht. Menschen retten wir ja, Leute, die im Mittelmeer schwimmen, am Ertrinken sind, zu retten und dann zurück dahin zu bringen, wo sie hergekommen sind.
2: Sea-Watch, das ist übrigens die Idee von Seenotrettung.
0: Genau, ne? Sea-Watch macht das Gegenteil, nämlich lockt die Menschen, sagt, fahrt ruhig aufs Mittelmeer, wenn ihr kentert, wenn ihr auf einem schlechten Boot seid. Wir nehmen euch schon in Empfang und wir bringen euch dann nach Europa. Und das ist ein schon im Ansatz, in der Intention, eigentlich eine illegale Handlungsweise, die ein Staat nicht akzeptieren darf. Denn nur ein Staat sollte bestimmen können, wer über die Grenze kommt. Wenn Sea-Watch eine Organisation wäre, die aus Afrika mit einem Flieger in Dortmund landet und dann 100 Menschen aussteigen lässt und die dann als Flüchtlinge in Deutschland anerkannt werden, kein Staat der Welt würde sich das gefallen lassen. Ich frage mich, warum soll das auf dem Seeweg als Normalität akzeptiert werden? Also Sea-Watch meiner Meinung nach sollte überhaupt nicht existieren dürfen. Dann hätte man auch nicht das Problem mit Italien.
2: Also Sea-Watch, wenn ich es richtig verstehe, im Grunde Teil der Asylindustrie, die hier einfach Menschen nach Europa schleust. Und die deutsch-italienischen Beziehungen sind ja seit Jahren, das ist faktisch Schlepper belastet. Und es schließt sich die Frage an, warum operieren im Grunde so viele Schiffe unter deutscher Flagge? Wir haben das ja eben auch thematisiert, dass 22.500 Menschen eben unter deutscher Flagge nach Italien mithilfe von Sea-Watch verschifft werden.
1: Weil niemand auf diesem Planeten die Welt so gut alleine retten kann, wie Deutschland das kann. Das können wir beim Klimaschutz, das können wir bei der Entwicklungshilfe, das können wir bei der sogenannten Seenotrettung, die nichts anderes ist als die Qualitätsverbesserung des Schlepperwesens. Man muss es einfach so sagen. Denn man muss es jetzt ja so vorstellen. Menschen, die auf der Flucht sind und die die menschlichsten aller Gründe haben, ein besseres, ein materiell besseres Leben ist für sich und ihre Familie zu wünschen. Das ist ja total legitim, total menschlich und total normal, weil es auch die Möglichkeit dazu gibt. Und dann gibt es Schlepper, illegale, gewalttätige, verbrecherische Banden, die diesen Menschen noch ihre letzten Groschen aus der Tasche ziehen, um ihnen diese Reise, diese illegale Reise irgendwie zu ermöglichen. Und wenn dazwischen ein Mittelmeer liegt mit wie vielen 100 Kilometern und der hohen Wahrscheinlichkeit, in so einem kleinen Schlauchboot zu ertrinken, werden viele Menschen sich das dreimal überlegen, ob ich das mache. Wenn aber 5 Kilometer vor der Küste von Libyen ein großes Rettungsschiff, ein sogenanntes Rettungsschiff, das mit deutschem Steuergeld finanziert wurde, steht und wartet und winkt und sagt, hierher, und wir sogar Videos sehen, wie die Schlepper bewaffnet hinfahren zum Boot, winken, Daumen hoch machen, ganz in Ruhe die Leute vom sogenannten Schlepperboot aufs sogenannte Retterboot übersteigen können und dann Daumen hoch, alles klar, macht's gut, bis zum nächsten Mal passiert. Also eine Zusammenarbeit zwischen kriminellen Schleppern und sogenannten Seenotrettern passiert. Und dann die restlichen 100 Kilometer zur sicheren europäischen Küste passieren. Dann ist das nicht Seenotrettung, dann ist das die Verlängerung des Schlepperwesens. Dann ist das Mittäterschaft, dann ist das steuerlich finanziertes Schlepperwesen und nichts anderes. Weil Rettung wäre, aus dem Wasser retten und den nächstgelegenen Hafen zu bringen. Aber nicht Taxi nach Europa zu spielen. Nochmal, der Gedanke nach Europa zu wollen, aus materieller Sicht, aus das Leben ist da besser, ich bin da freier, ist alles menschlich. Aber Staaten entscheiden darüber, wer Staaten betreten darf, wer in Staaten Schutz bekommt und nicht bis über lange Zeit hinweg steuerlich finanzierte und spendenfinanzierte private Organisationen wie Sea-Watch und andere.
2: Ja, und genau diese Schlepperindustrie, die du ja eben so gut beschrieben hast, führt jetzt eben zu Spannungen zwischen Deutschland und Italien. Schauen wir uns mal an, was der stellvertretende Ministerpräsident von Italien, Matteo Salvini, von Deutschland jetzt genau fordert. Hören Sie.
6: Zunächst einmal fordern wir unsere deutschen Freunde auf, alle deutschen Schiffe der deutschen NGOs, die Italien als Flüchtlingslager missbraucht haben, in ihre Heimat zurückzubringen. Bevor sie uns auch nur eine einzige Person zurückschicken, sollen sie diesen NGOs die deutsche Flagge entziehen. NGOs, die im Wesentlichen Menschen aus Nordafrika nach Italien schleppen. Wenn das erledigt ist, können wir über alles Weitere sprechen. Dasselbe gilt für Spanien. Es ist klar, wenn man zuerst eine 500.000 illegale Migranten legalisiert und dann an einem Wochenende 7.000 ankommen, gibt es noch 4.000 bis 5.000, die sich verstecken. Darunter auch potenzielle terroristische Infiltrationen, die ein Risiko darstellen. Von Madrid oder Berlin nehmen wir uns keine Lehren. Zuerst sollen sie die Probleme in Spanien und Deutschland in Ordnung bringen. Und dann sprechen wir über den Rest.
2: Der Mann hat hier eine ganz klare Haltung. Die deutschen NGOs missbrauchen Italien als Flüchtlingslager und die deutsche Regierung muss sich schlichtweg zurückpfeifen. Das sind die Worte Matteo Salvinis. Das klingt nach einem echten Hammer aus Italien, der da auf uns zukommt. Riskiert Deutschland hier mit seinen migrationspolitischen Alleingängen im Grunde das europäische Schengen-System, was, muss man ja auch sagen, Klammer auf, noch nie so richtig funktioniert hat.
0: Ja, vor allem gefährdet ist ja das jüngste Abkommen, dass man jetzt wieder Flüchtlinge zurückführen kann. Das war ja der Auslöser, dass Italien Migranten abgelehnt hat, die aus Deutschland eigentlich nach Italien zurückgebracht werden sollten. Also diese deutsche Arroganz, die Julius gerade schon angesprochen hat, die fällt uns total auf die Füße. Einmal der sozialstaatliche Magnet in Europa zu sein, der die Migranten erst anlockt, zu ganz, ganz großen Teilen. Also ein Verursacher dieser Migrationskrise zu sein und dann mit Sea-Watch-Organisationen zu haben, die auch noch tausende Flüchtlinge nach Europa bringen. Diese Kombination, die kann halt nicht einhergehen mit einem gemeinsamen europäischen Handeln. Man kann Flüchtlinge nur verteilen, man kann nur eine gemeinsame Migrationspolitik machen, wenn man nicht auch noch welche anlockt oder welche, wenn eine deutsche Organisation selber daran beteiligt ist, sie nach Europa zu bringen. Das muss eingestellt werden. Und dann müssen die Außengrenzen vernünftig geschützt werden, dann darf niemand mehr reinkommen. Und erst dann kann man eigentlich realpolitisch sich richtig um die Lösung des Problems, um die Aufteilung, um die Zurückführung der sich schon in Europa befindenden Menschen kümmern, nicht vorher.
2: Und man muss diesen Missbegriff ja immer wieder aufgreifen. Es handelt sich nicht um Seenotrettung, es handelt sich schlichtweg um Schleppertum, es handelt sich um Asylindustrie und das ist natürlich verständlich, dass das angeprangert wird. Der italienische Innenminister Matteo Piantedosi geht sogar noch weiter. In einer Anhörung in Italien fordert er, dass Deutschland Entschädigung wegen eben der Schlepper-NGOs an Italien zahlen soll. Ich zitiere. Italien wird die Entschädigung geltend machen mit den tausenden Migranten von NGO-Schiffen unter deutscher Flagge. Unsere Regierung wird darauf bestehen, dass die Entschädigungen diese Zahlen berücksichtigen muss. Zitat Ende. Ja, die Frage ist natürlich, wie könnten denn solche Entschädigungszahlen an Zahlungen an Italien aussehen. Das ist ja so eine Art Reparationszahlung in diesem Fall von gegen Schleppertum.
1: Ich habe keine Ahnung, eine konkrete Zahl ist da nicht genannt worden, aber das Entscheidende ist ja, wir wollten dieses Dublin-System wieder auf gerechte Füße stellen, denn es besagt nun mal, dort, wo jemand zuerst europäischen Boden betritt und Asyl sagt, dort muss das Verfahren abgearbeitet werden. Das wurde die letzten 5-6 Jahre vollkommen ignoriert. Alle wurden nach Deutschland geschickt, weil da ein Trottelland gewesen ist, das gesagt hat, ja, alle her, alle in den Sozialstaat, wir machen das schon. In Deutschland waren teilweise 120.000, 130.000 Asylverfahren gleichzeitig anhängig. Also der nächste über die Grenze kommende war auf Platz 130.000 in der Warteschlange, bis ein Antrag überarbeitet worden ist. Alleine das war Anreiz herzukommen, weil das Verfahren mit einer amtsgerichtlichen, verwaltungsgerichtlichen Hinterfragung 2-3 Jahre sicheres Verweilen in Deutschland mit eben den entsprechenden Möglichkeiten, sozialstaatliche Leistungen zu bekommen, vom Gesundheitssystem zu profitieren und so weiter. 2-3 Jahre waren einfach safe. Und danach noch die Frage, kann ich abgeschoben werden oder nicht? Das war dieser Magnet, von dem Ben gesprochen hat. Das wollte man umkehren und sagen, wer in Italien ankommt, muss dort auch behandelt und begutachtet werden. Deswegen schicken wir die Menschen zurück nach Italien. Er sagt, Italien, Moment mal, ihr wollt uns jetzt Menschen, die durchmarschiert sind, zu euch zurückschicken, aber von Beginn an kamen diese Menschen über Boote, die ihr mit Steuergeld finanziert habt, an unsere Küste überhaupt erst an. Ich glaube, bei euch ist nicht was ganz in Ordnung. Deswegen sagt hier der Innenminister, wir wollen das Ganze entschädigt sehen. Und das ist der entscheidende Punkt. Deutschland hat bis, das hat die jetzige Regierung aufgehört, bis 25 mit Millionen Euro Steuergeld jedes Jahr, mit teilweise, ich glaube, 7 Millionen Euro pro Jahr, diese ganzen Seenotretter, sogenannten Seenotretter, gefördert unter der Regierung von Grünen im Außenministerium, mit der Ampelregierung, mit Olaf Scholz an der Spitze. Millionen im Jahr, damit linke Aktivisten auf großen Booten Menschen von der nordafrikanischen Küste nach Europa fahren. Nochmal, es gibt Menschen, die geraten bei diesen Überfahrten in Seenot. Aber wer in Seenot gerät, der braucht Hilfe und einen möglichst nahen Hafen, damit er wieder auf sicherem Land ist. Und nicht Hilfe und dann den Hafen, den sich die Seenotretter ausgesucht haben, um das Schicksal der Menschen in ihrem Sinne zu erfüllen. Das ist nicht Seenotrettung. Richtig. Die Seenotrettung ist die Rettung aus dem Wasser. Aber ich will es nochmal wiederholen. Wir haben Bilder gesehen, wie einfach die zusammenarbeiten. Das hat Frontex aufgenommen aus der Luft, live, also mit Kameras aufgenommen von oben, wie die Schlepper ganz in Ruhe. Da war nichts mit Seenot, da war keine Wellen, da war niemand im Wasser, da waren keine Schwimmwesten, da war niemand in Not. Ganz locker von Boot zu Boot übergestiegen sind. Ja, nochmal geschaut, alle Migranten drüben, Daumen hoch, ja, und weiter geht's. Mhm. Genau so funktioniert es. Genau so wird da zusammengearbeitet und nachher gesagt, wir sind diejenigen, die, wer das in Frage stellt, ist unmenschlich, weil er möchte, dass Menschen sterben. Mittelmeer, größtes Grab Europas und so weiter. Das stimmt, es sterben viele Menschen auf diesem Weg, weil sie sich auf diesen gefährlichen Weg machen, weil sie die Hoffnung haben, in Deutschland 2-3 Jahre von dem System profitieren und genießen zu können, weil sie von den Schleppern all diese Dinge erzählt bekommen, weil, keine Sorge, in 5 Kilometern stehen diese Vollidioten von diesen linken Aktivisten und holen euch dann ab und ihr kommt auf einem großen Boot nach Europa, weil dieser Magnet anbleibt. Thorsten Frey, bisheriger Kanzleramtsminister und jetziger Unionsfraktionschef, hat 2023 einen sehr klugen Essay oder Gastbeitrag in der FAZ geschrieben und gesagt, unser Asylsystem ist hochgradig ungerecht, es ist geradezu darwinistisch, weil nur diejenigen, die kräftig genug sind, überhaupt zu den Schleppern zu kommen, diejenigen, die 5.000, 6.000, 7.000 Dollar haben, die Schlepper zu bezahlen, das sind diejenigen, die dann hier Asyl bekommen sollen. Das ist ein Vorfeld außerhalb Europas, Darwinismus, der Stärkere setzt sich durch Asylsystem, das wir hier als menschlich und moralisch bezeichnen, um in den Spiegel gucken zu können und zu sagen, guck mal, was wir für tolle Leute sind. Wir haben aus der NS-Zeit gelernt und nehmen hier jeden auf. Nein, wir nehmen nicht jeden auf. Wir nehmen die auf, die beim Kampf hinter der Grenze gewonnen haben und dann mit Hilfe von NGOs und unter Bereicherung von Kriminellen hier rüberkommen und dann hier traurigerweise zu großen Teilen auch noch große Verbrechen begehen. Das ist nicht moralisch, das ist auch nicht menschlich. Normalerweise müssten wir von hier aus entscheiden, wer sind die Betroffenen, wer sind die Frauen und Kinder, wer sind die Kranken, wer sind die politisch Verfolgten, die wegen ihrer, mit wem sie heiraten wollen, verfolgen, und die suchen wir aus und holen sie aktiv hier rüber, statt eben diesen Darwinismus und diesen Kriminellen zu überlassen, zu entscheiden, wer in Zusammenarbeit mit diesen Kriminellen die Menschen nach Europa bringt.
2: Und das ist der wichtige Unterschied. Es ist eben, du hast es ja deutlich gesagt und du auch, es ist keine Seenotrettung, es ist ein straff organisiertes Asyl-Profit-Center, was wir im Grunde hier erleben. Und seit Wochen prescht ja Giorgia Meloni in Europa mit einer besonders harten Migrationspolitik vor. Zuletzt veröffentlichte sie einen offenen Brief, den auch Bundeskanzler Friedrich Merz unterzeichnete. Dort wird dann eine deutliche Verschärfung der oder beziehungsweise aller Asylregeln in Europa gefordert. Schauen wir uns mal an, mit welchen Bildern Giorgia Meloni in den sozialen Netzwerken für ihren Kurs wirbt. Da sehen wir denn Polizisten, die offensichtlich illegale Migranten abführen, in der Mitte begleitet von zwei Polizisten. Die werden dann festgenommen. Die werden festgenommen und die werden in den Flieger geschickt. Das sehen wir hier. Das ist der Kurs, den Giorgia Meloni im Grunde hier fahren möchte. Das erinnert natürlich unwillkürlich auch an die ICE-Truppen oder die ICE-Truppen, die Donald Trump auf die Straßen schickt, die Migranten gezielt aufgreifen und eben auch für ähnliche Bilder im Prinzip gesorgt haben. Wie lange dauert es vielleicht, bis wir auch in Deutschland aufgrund des erhöhten und immer zunehmenden Drucks auch solche Bilder sehen? Unser Chefredakteur Julian Reichelt sagt es ja auch, wir müssen das dann irgendwann auch in Kauf nehmen, eben solche Bilder zu sehen, wenn wir eine echte Umkehr in der Migrationspolitik haben wollen.
0: Ja, es wird ja auch immer, die Politik hat ja seit 15 Jahren Angst vor bösen, schlechten, hässlichen Bildern von der Grenze. Das sind jetzt Bilder von Abschiebung, ja, von staatlichem Vorgehen gegen illegale Migranten. Und ich finde diese Bilder nicht hässlich, es sind notwendige Bilder. Es sind Bilder, die Staaten machen müssen, verbreiten müssen, um zu zeigen, wir kontrollieren hier die Grenze, wir entscheiden, wer reinkommt, wer illegal reinkommt, der fliegt wieder raus. Macht euch nicht auf den Weg, wenn ihr nicht einen offiziellen Antrag gestellt habt, der bewilligt wurde. Es lohnt sich nicht. Ihr werdet, liebe illegale Migranten, ihr werdet auf solchen Bildern landen. Ihr habt hier nichts zu erwarten, außer Wasser und Brot, Gitter und Handschellen und den Abschiebeflug. Kommt nicht, es lohnt sich nicht. Begebt euch nicht in Lebensgefahr. In Europa gibt es nichts für illegale Migranten. Diese Bilder, sie sind ein Schritt in die richtige Richtung. Sie sind ja auch in Kooperation. Meloni ist ja jetzt ganz interessant mit den dänischen Sozialdemokraten, wo man sich auch in Deutschland fragt, warum...
1: Postfaschistin und die Sozialdemokraten.
0: So läuft das, genau.
1: Hufeisen neu erfunden.
0: Ja, was aber ja zeigt, es ist einfach ein Ausweis der Vernunft, der vor 20 Jahren in allen politischen Lagern die völlige Normalität war, in den USA auch bei den Demokraten, wo immer wieder betont wurde, Migration ja, aber nur kontrolliert, nur legal und nur von qualifizierten Leuten, die hier auch arbeiten. Und illegale Migranten müssen solche Bilder sehen. Ich finde diese Bilder nicht hässlich. Ich finde sie notwendig, angebracht und längst überfällig in Europa, dass auch die europäischen Staaten endlich die Botschaft verbreiten, wir holen uns die Kontrolle zurück, wir entscheiden, wer reinkommt und wer nicht. Macht euch nicht auf den Weg, es lohnt sich nicht.
1: Das Spannende war ja, als wir die Bilder gesehen haben von Ceuta und den 10.000, die da einfach die Grenze überstürmt haben, durchs Wasser geschwommen sind, über den Zaun, keine Kontrolle mehr. Plötzlich waren da 50, 60, teilweise spät von 80 bis 100.000 Menschen gesprochen in dieser kleinen Stadt in der spanischen Exklave. Linke Politiker und linke Journalisten haben bejubelt, dass der sozialistische spanische Präsident Sanchez die Menschen sich da einfach selbst überlassen hat. Es gab kein Wasser, es gab nichts zu essen, nichts zu trinken, es gab keine Unterkunft, es gab nicht mal den Ansatz davon, auch nur in irgendeiner Art und Weise das Asylrecht da umzusetzen und die Möglichkeit zu geben, Asylanträge zu stellen. Die Menschen wurden einfach stehen gelassen, in der kalten Nacht, teilweise von der Polizei, wenn sie nicht freiwillig zurückgegangen sind, zurückgeknüppelt in Militärfahrzeugen, rückwärts an die Grenze nach Marokko und wieder so, also einmal so wie so ein Kipper, den Sand einmal rübergeschüttet und wieder weggefahren, Grenze wieder zu. Das wurde von linken Journalisten gefeiert. Diese Bilder der, ich würde jetzt mal in deren Worten sagen, der Unmenschlichkeit, des Rechtsbruch, des Kaputtmachens von europäischen Werten, wurde von diesen linken Journalisten gefeiert, weil dadurch die bösen Rechten mit diesen schlimmen Bildern der Invasion nicht so gut Politik machen konnten. Da merkt man so richtig, wie im linken Weltbild es schon längst nicht mehr darum geht, menschlich zu sein oder irgendjemandem zu helfen oder irgendwie die Moral und die Werte hochzuhalten. Es geht darum, die Macht zu behalten, die Deutungshoheit zu behalten, denen zu zeigen, so schlimm ist das gar nicht, wir bekommen das schon hin mit den Migranten, die jetzt hier sind, Wohnungsmarkt, Kriminalität, Bildung, Sprache, Sozialstaat, alles egal, wir bekommen schon irgendwie hin. Dann feiern plötzlich Linke, wenn ein linker Staatschef vollkommen unmenschlich und unmoralisch Leute da am Strand vor sich hin vegetieren lässt und am vierten Tag mal so ein Güllekanister voller Wasser von der dortigen Marine oder von dem dortigen Militär, damit mal wenigstens ein bisschen Wasser da ist und die Menschen, die gehofft hatten, nach Europa kommen zu können, dann irgendwann sagen, hier ist ja gar nichts, ich kann hier weder Asyl beantragen, es gibt nicht mal irgendwie, keine Ahnung, ein Toastbrot, ich schwimme wieder zurück nach Marokko, da geht es mir besser. Wenn das jetzt die Herangehensweise der Linken plötzlich ist, dann gut Nacht, aber wenn die Motivation nur lautet, Hauptsache die Rechten können nicht sagen, wir haben keine Kontrolle mehr, dann knüppeln wir lieber die Leute zurück, das ist auch nicht meine Herangehensweise. Deswegen, Ben hat vollkommen recht, du musst als Rechtsstaat Recht durchsetzen. Und dazu gehört einmal die harte Hand zu sagen, Freunde, es lohnt sich nicht. Die Nächsten, die kommen, die werden mit aller exekutiver und rechtsstaatlicher Gewalt daran gehindert, hierher zu kommen. Alle anderen werden nach Hause gebracht, die kein Recht haben, hier zu sein. Damit ihr es versteht, hier ist nichts zu holen. Begebt euch nicht auf diesen teilweise lebensgefährlichen Weg, auf diesen teilweise traumatisierenden Weg. Gebt euch nicht in die Hände dieser kriminellen Schlepper. Behaltet diese tausenden Dollars. Lasst euch von denen nicht verprügeln und nicht vergewaltigen. Bleibt zu Hause. Es gibt in Europa nichts zu holen. Geht den offiziellen Weg, macht eine Ausbildung, bewerbt euch und dann könnt ihr hier wertvoller Teil dieser Gesellschaft werden. Aber nicht ihr entscheidet, wer nach Europa kommt, sondern wir entscheiden das.
2: Das ist ja unter anderem auch Teil der No-Way-Politik, die Australien betreibt. Ich sage, wenn ihr illegal, ihr habt keine Chance.
1: Ja.
2: Und wenn man diese Botschaft sendet, ich glaube, die Migration, die illegal ist, in Australien auf null runtergegangen, nahezu, dann passiert nämlich genau das, wovon Julius gesprochen hat. Und wenn man jetzt mal auf die Webseite von Sea-Watch geht und sich das anschaut, dann sieht man dieses Bild. Wir blenden das für unsere Zuschauer ein, für die Radiozuhörer sage ich es nochmal. Da steht einfach nur offene Grenzen. Nicht mehr, nicht weniger als offene Grenzen. Also führt man sich die Zustände vor Augen, die momentan auf Ceuta herrschen, und sieht man dann diese Forderung. Welche Ideologie steckt da hinter Sea-Watch? Das ist ja fast, also ich finde es fast unmenschlich. Ich weiß nicht, wie du das siehst.
0: Ja, es ist unmenschlich, weil es natürlich zu diesen tausenden Toten im Mittelmeer führt. Es ist ja aber auch die komplette staatliche Selbstaufgabe, wenn Linke, die den Staat überall mächtiger machen wollen, die den Sozialstaat immer weiter ausdehnen möchten, dann ausgerechnet bei der Grenze sagen, wir lassen die offen, jeder darf rein.
2: Niemand ist illegal.
0: Ein Staat muss ja für die Staatsbürger da sein. Ja. Das haben Linke auch mal irgendwann begriffen. Man kann ja nicht einen Wohlfahrtsstaat historischen Ausmaßes haben, der völlig außer Rand und Band ist, der jeden bestens versorgt. Ich meine, wer heute in der Grundsicherung ist, der ist reicher als Könige der Vergangenheit, der lebt komfortabler als Ludwig der 14., als Queen Elizabeth in ihren Anfangsjahren, wir haben ein unfassbares Niveau hier an Wohlstand in Deutschland, in den westlichen Ländern. Und das kann man eben nicht für alle öffnen. Ja. Es kann ja nicht sein, dass jemand, der aus Nordafrika kommt, der aus dem arabischen Raum kommt, die Grenze übertritt und auf den Schlag, sobald er hier in der Grundsicherung ist, den zehnfachen Wohlstand genießt, wo er herkommt, ohne auch nur eine Sekunde dafür gearbeitet haben zu müssen. Also offene Grenzen, Sozialstaat passt nicht zusammen. Und genau. Wenn das haben Linke, das verstehen die dänischen Linken, das sollten auch die deutschen Linken mal wieder begreifen.
2: Und du hast ja gesagt, die einfache Logik ist offene Grenzen und kein Sozialstaat oder geschlossene Grenzen und Sozialstaat. Ja. Alles andere wird auf Dauer eben nicht funktionieren. Und die deutsche Realitätsverleugnung in Sachen Migrationspolitik sorgt in Europa also wirklich nur noch für Kopfschütteln. Nicht nur in Fragen der Migration, auch in anderen europäischen Fragen steht Deutschland schlichtweg zunehmend so gefühlt isoliert da. Und die Frage, die sich anschließt, ist, Palim, Palim, ja, wann wachen wir denn endlich mal auf aus diesem großen Moraltraum?
1: Ja, es ist immer wieder die gleiche Frage. Man kann ja große moralische und menschliche für sich selbst gesteckte Ziele haben, der Gleichheit, der Brüderlichkeit, der Gleichberechtigung. Eben, es gibt Menschen, die finden No Borders, No Nations gut. Und es ist auch legitim, diese Meinung zu haben. Aber so ein bisschen wie beim Thema Klima. Das Ziel ist es ja, dass die Welt nicht untergeht und verglüht. Also muss ich den CO2-Ausstoß senken. Das ist sozusagen die reine Lehre. Jetzt kann ich das versuchen, indem ich das in Deutschland mache und dabei die eigene Industrie vernichte.
2: Was wir gerade erleben.
1: Im Ergebnis wandert die Industrie dann ab und produziert nur woanders. Wir haben davon nur nichts mehr und sie produziert unter schlechteren Bedingungen, sowohl für die Umwelt als auch für die Menschen. Das heißt, ich habe am Ende als Ergebnis nichts gewonnen, ich habe das Problem verschärft und bin selbst jetzt arm und kann gar nichts mehr bewirken. So, das Gleiche kann man machen mit Migration und Sozialstaat. Wir haben einen tollen Sozialstaat, der viele Menschen, die in Not geraten, manche sind dabei, zu viele sind dabei, die das absichtlich ausnutzen, aber viele sind auch dabei, die unverschuldet, Schicksalsschlag, Firma geht pleite, wie auch immer, in Not geraten und dafür sind wir da, sie aufzufangen. Ja. Das ist eine Errungenschaft, das ist wunderbar, dass es diesen gibt und jeder, der davon mal Gebrauch machen muss, freut sich, dass er existiert. Man kann diesen Sozialstaat aber auch kaputt machen, indem man ihn von hunderttausenden Menschen benutzen lässt, die nie eingezahlt haben, die gar nicht hier sein sollten, weil man sagt, wir sind doch ein reiches Land und wir haben doch, und das ist doch toll und überhaupt. Irgendwann wird das System durch diese positiven Gedanken und positiven Ziele und Ansichten kaputt gehen. Und man steht am Ende ohne Sozialstaat da, mit all den Menschen, denen man dann gar nicht mehr helfen kann. Und ist auch schlechter da als vorher, weil man sich immer seine persönlichen moralischen Ziele an der Realität und an der Machbarkeit und an den Kapazitäten, die man hat, messen muss. Wie gesagt, auch beim Klimawandel muss ich immer die Frage stellen, ich habe ein Ziel und bringt mich dieser Weg auch wirklich ans Ziel oder nur an das Ziel, dass ich mich persönlich im Spiegel toll und moralisch fühle. Und wir entscheiden uns oder haben uns zu oft entschieden für den Weg, ich fühle mich toll, guck in den Spiegel, guck mal, was ich für ein toller Typ bin. Ich habe heute auf dem Markt lokales Gemüse gekauft und benutze jetzt Glasstrohhalme. Ich rette die Welt, während woanders 100 Kohlekraftwerke pro Jahr ins Netz gehen. Da bin ich halt einfach in Trottel. Und aber rette nicht die Welt.
2: Richtig, Moral an sich ist ja eine schöne Sache. Aber Moral, wie wir sie betreiben, bis zur Selbstaufgabe, ist schlichtweg einfach nicht zielführend. Aber das tun wir. Unbeirrt, die deutsche Bundesregierung, um jetzt beim konkreten Fall nochmal zu bleiben, plant noch diese Woche 3 Tests, ob Italien Migranten nach dem Dublin-Abkommen zurücknimmt. Italien kündigt bereits an, hart zu bleiben. Letzte Frage, was muss Deutschland denn jetzt, Ben, tun, um eine massive Eskalation, weil das wollen wir natürlich auch nicht mit Italien haben, wie kann man das noch verhindern?
0: Ja, Italien muss merken, dass Deutschland es ernst meint mit der Migrationspolitik, dass Deutschland auf einer Wellenlänge mit Italien ist. Ich weiß auch nicht, warum Meloni in Kooperation ausgerechnet mit der dänischen Regierung in der Migration was fordern muss und warum nicht in Kooperation mit Merz. Also was ist da das Problem, sich einfach auf die Seite Italiens zu stellen politisch, dass die einfach merken, wir meinen es ernst. So einfach ist das.
2: So einfach ist das, sagt Ben Brechtgen. Gleich kommt unser lieber Kollege Alexander Kissler. Um ihn mal schon vorab zu zitieren, nur selber denken macht schlau. Und meine Aufforderung an Sie, denken Sie doch gerne mal über ein Jahresabo nach. 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
2: 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Das gleich bei uns. Schlange stehen für eine Signatur auf dem Spiegelcover. Sachsen-Anhalts AfD-Spitzenkandidat Ulrich Siegmund eroberte gestern Magdeburg. News war mit dabei. Und jetzt kommt der erste Kommentar des Tages. 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
9: Hier ist Kissler Kompakt, der erste Kommentar des Tages. Heute lautet unser Thema, der erste AfD-Ministerpräsident rückt näher. Ulrich Siegmund ist nicht zu stoppen. Der AfD-Politiker hat einen Lauf, der ihn bis ins Amt des Ministerpräsidenten von Sachsen-Anhalt tragen könnte. Ihm gelingt, was bisher keinem AfD-Politiker gelang. Er präsentiert das eigene Programm als Manifest der Hoffnung. Knapp 4 Stunden sprach Siegmund im Podcast-Format Ben ungeskriptet. Sein Erfolgsgeheimnis wurde über diese lange Strecke deutlich. Die Konkurrenz kommt Siegmund nicht bei, weil Siegmund ganz bei sich ist. Man stelle sich vor, die Suse oder der Herr Schulze oder Professor Willingmann hätten sich 4 Stunden im Gespräch beweisen müssen. Susan Schiborra-Seitlitz, genannt Suse, hätte abwechselnd losgeprustet, dass die Tattoos beben oder alle als Faschos beschimpft, die an der allein selig machenden Politik der Grünen zweifeln. Herr Schulze von der CDU hätte gekämpft, sich aber dann in Phrasen verloren. Und Professor Willingmann von der SPD, der mit seiner kleinen Partei einen Damm gegen die, wie er sagt, blaue Flut bilden will, der hätte, wie in seinem Werbespot, die Alarmboje angeworfen und vor dem Untergang der Demokratie durch die AfD gewarnt. Wer hätte sich das 4 Stunden freiwillig angeschaut? Bei Ulrich Siegmund und Ben Berndt liegen die Abrufzahlen bei bisher rund 4 Millionen. Siegmund profitiert von jener digitalen Medienrevolution, die seine Partei sich früh zunutze machte. Nicht in der Magdeburger Volksstimme oder im öffentlich-rechtlichen Erziehungsfunk wird die Wahl entschieden, sondern dort, wo die Wähler längst zu Hause sind. Im Internet, in den sozialen Netzen, bei den neuen Medien. Sigmund ist der ungekrönte König des politischen Direktmarketings. Sein Motto lautet, das Normale wieder zur Norm machen.
10: Es ist nicht normal, dass wir in einem Land leben, wo man, wie gesagt, einmal im Jahr sein Geschlecht ändern kann, aber unsere ganze Industrie ins Ausland abwandert, weil wir hier der Meinung sind, das Weltklima in 500 Jahren ist für uns viel wichtiger als unsere heutige Umgebung. Also wir sind hier in einer Zeit, die ist sehr, sehr merkwürdig.
9: Man mag sich streiten, was denn nun normal sei. Sigmund aber hat die Mehrheit hinter sich, wenn er sagt, Merkwürdiges und Absonderliches darf nicht zur Norm erhoben werden. In diesem Sinn ist es weder normal, seinen Geschlechtseintrag willkürlich und mehrfach ändern zu dürfen, noch ferne globale Ziele wichtiger zu nehmen als das nationale Wohlergehen im Hier und Jetzt. Normal ist es auch nicht, das Rechtsextreme beim Konservativen beginnen zu lassen. Sigmunds Landesverband segelt am rechten Rand. Doch die allgegenwärtigen Warnungen vor rechts haben sich durch inflationären Gebrauch entwertet. Genau dadurch verspielt der Inlandsgeheimdienst seine Glaubwürdigkeit.
10: Das ist nicht rechtsextrem, das ist das Normalste der Welt. Wir sind nicht rechtsextrem, wir sind extrem im Recht und das ist der große Unterschied und deswegen habe ich das damals schon mit Humor gesehen. War eine harte Zeit, muss ich sagen, weil viele natürlich darauf reingefallen sind am Anfang und das mitgespielt haben, dieses Framing, aber jetzt sind wir mittlerweile nach 12 Jahren an einem Punkt, wo ich sage, oder 13 Jahre ja bald, dass das so inflationär verwendet wurde, dass diese Begriffe einfach so abgestumpft sind, dass das doch niemand mehr ernst nimmt. Also genau wie mit dem Verfassungsschutz. Wen interessiert das, ob wir vom Verfassungsschutz überwacht werden? Das interessiert niemanden. Die Leute lachen sich darüber kaputt, weil sie genau wissen, politisch gesteuert, CDU-Innenministerium unterstellt. Natürlich haben die eine gewisse politische Agenda.
9: Sigmunds Befund dürfte stimmen und er ist dramatisch. Der Verfassungsschutz überzeugt nur jene Parteien, die ihre schützende Hand über ihn halten. Er zeigt durch sein Tun, dass er eine abhängige Behörde im Dienst des jeweiligen Innenministeriums ist. Nicht normal war auch die Massenpsychose, die eine linke Aktivistenbude durch ihr Potsdamer Ammenmärchen entfachte. Der angebliche Bericht vom angeblichen Geheimtreffen war kurzfristig wirkungsvoll, langfristig aber ein Booster für die AfD. Als die Korrektivschnurre im Januar 2024 veröffentlicht wurde, lag die AfD bei rund 20%. Heute wird sie auf 28% taxiert. Die Mitgliederzahlen stiegen unmittelbar danach an.
10: Die Mitgliedsanträge bei uns haben geboomt. Es wollten so viele Mitglied werden wie noch nie. Also wirklich, ich weiß noch ganz genau, wir hatten zu dem Zeitpunkt irgendwie 130 Mitglieder bei uns in der Kreisstruktur. Dann habe ich das immer gemessen und ein halbes Jahr später hatten wir schon irgendwie 200. Also prozentual ein exponentielles Wachstum, wirklich wahnsinnig toll. Und dann ging es auch mit den Umfragen natürlich voran, dann ging es überall voran. Also ich glaube, rückblickend war das ein großer, großer Glücksgriff für alles, bei uns, vor allem im regionalen Sachsen-Anhalt, diese ganze Potsdam-Kiste.
9: Ein Glücksgriff für die AfD, ein Eigentor der Geschichtenmanufaktur von Korrektiv. War das Journalismus oder sollte es weg? Normal ist schon gar nicht, wenn das Land die Kommunen zur Verspargelung der Landschaft nötigt. Sigmund sagt, wenn das Land die Kommunen zur Windenergie erpresst.
10: Aber aktuell haben wir den Umstand, dass Kommunen überlegen, setze ich jetzt ein Windrad ins Wald, wie bei mir oben in Seehausen, damit ich das Sporthallendach sanieren kann, weil ich es mir sonst nicht leisten kann. Und das ist eigentlich ein Skandal. Also Kommunen aktuell werden bei uns erpresst, Dinge zu tun, die sie eigentlich gar nicht wollen, damit sie das finanzieren können, was das Normalste der Welt ist.
9: Die Unzufriedenheit mit der Regierung und das Versagen weiter Teile der Medien befeuern die Erfolge der AfD. Sigmund weiß, dass er viele Hoffnungen bündelt. Ob er sie erfüllen wird? Ob er je in der Lage sein wird, sie erfüllen zu können? Das wird sich nach der Schicksalswahl vom 6. September zeigen. Klar ist schon heute, das bisherige System der Medien und Parteien liegt in den letzten Zügen. Das war Kissler Kompakt, der erste Kommentar des Tages, Ausgabe 342. Nur selber denken macht schlau.
2: herrlich. 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Heute Morgen auf den letzten Meter noch mit Julius Böhm.
1: Guten Morgen.
2: Mit Ben Brechtgen.
1: Morgen.
2: Ich bin Alex Purucker. Schön, dass Sie dabei sind. Und wir haben das noch für Sie jetzt. Da führt uns unser gedanklicher Weg nach Magdeburg. Magdeburg, 18 Tage vor der Schicksalswahl am 6. September. AfD-Spitzenkandidat Ulrich Siegmund steckt im Wahlkampf in Sachsen-Anhalt, ganz klar. Und News ist vor Ort.
11: AfD-Wahlkampf in Magdeburg. Wenige Tage nachdem der Spiegel Ulrich Siegmund als gefährlichsten Mann Deutschlands bezeichnet hat, fängt News die Stimmung in Sachsen-Anhalts Hauptstadt ein und spricht mit dem AfD-Spitzenkandidaten. Laut Insa-Chef Hermann Binkert hat das Spiegelcover der AfD weiteren Auftrieb gegeben, da Ulrich Siegmund gelassen reagiert und die Titelgeschichte als willkommene Wahlkampfhilfe genutzt hat. Das sagte Siegmund gestern dazu.
12: Das ist ein riesengroßes Wahlkampfgeschenk. Es ist ja nicht nur das Cover, es ist ja auch vor allem das wunderschöne Bildmaterial. Also ich meine, schöner geht's doch gar nicht. Allein dieses Bild, das ist die Vision 2026. Ich finde es sehr gut, dass es Einzug in den Spiegel gehalten hat.
11: Doch wie ist die Stimmung unter den Wählern? Wie reagieren die Menschen kurz vor der Landtagswahl auf den Spiegeltitel? Wie viel Zuspruch erhält Ulrich Siegmund bei seinen Auftritten? Darüber sprechen wir jetzt bei News Live.
2: Genau, das wollten wir mal ganz genau wissen. 18 Tage bis zur Wahl in Sachsen-Anhalt. Die AfD führt in allen Umfragen überlegen. Spitzenkandidat Ulrich Siegmund steht aktuell natürlich so gesehen im Intensivwahlkampf. Und Newsreporter, unser lieber Kollege Erik Steinberg, hat eine AfD-Veranstaltung in Magdeburg besucht und sich bei den Bürgern umgehört. Sehen wir jetzt seine kurze Reportage. Bitteschön.
13: Ich sehe da das Spiegelcover, was Sie in der Hand haben. Haben Sie gar keine Angst, dem Mann sich jetzt zu nähern?
14: Ich denke, ich kann es wagen.
13: Sie nehmen die Gefahr in Kauf?
14: Die nehme ich in Kauf. Ich möchte mir diese 7,10 Euro, die wirklich wehtaten, ja, das möchte ich natürlich doch wieder ins Positive haben mit der Unterschrift. Nein, es ist einfach historisch.
13: Sie sitzen ja hier in einem etwas größeren Abstand. Haben Sie Angst?
15: Das war heute der Witz des Tages, ja? Mit der Angst. Ich sehe da ganz andere gefährliche Leute hier.
13: Das wäre keine Gefahr für Deutschland?
15: Das war eine Scherzfrage, oder wie, ja?
13: Glauben Sie denn, dass da was dran ist?
15: Das ist doch wieder eine Scherzfrage, ja? Ich kenne da viele andere Gefährder und was nicht alles, wie die gefährlichsten Leute sind. Oder Merz zum Beispiel.
13: Wir stehen ja hier mit ein bisschen Sicherheitsabstand vorm Wahlstand. Haben Sie Angst?
16: Vor wem? Ich bin sowieso jemand, der mit der Angst arbeitet und meine Angst kann ich kontrollieren. Ich habe keine Angst und vor wen soll ich bitte Angst haben?
13: Vom gefährlichsten Mann Deutschlands?
16: Das ist sicherlich Ulrich Siegmund, aber da muss man nur Angst haben, wenn man bei der CDU ist, SPD ist oder bei den Grünen oder bei den Linken. Da muss man natürlich Angst haben vor Ulrich Siegmund, weil der will aufräumen, der will Politik machen für Deutschland und das mögen die Altparteien nicht. Die machen nämlich Politik gegen Deutschland.
17: Ja, er ist ja unser Hoffnungsträger, dass sich irgendwas ändert und man sieht ja auch, was hier los ist. Die Menschen sind halt da.
13: Warum wird Siegmund und niemand anderes?
15: Ja, die haben doch, ich sag bloß, die von der SPD die Losung Erfahrung statt Experimente. Also die Erfahrung, die wir mit denen gesammelt haben, die reicht völlig aus. Da sind wir mehr für Experimente.
16: Egal wo Ulrich Siegmund hinkommt, er wird gefeiert wie ein Popstar, also wie ein richtiger Hero, wie ein Held, wie ein Vorbild. Das brauchen wir in der Politik, das gibt es überhaupt nicht von den Altparteien.
14: Ich gehe davon aus, dass am 6.9. hier tatsächlich der Herr Siegmund Ministerpräsident wird.
18: Ja, und
14: ich freue mich einfach daran teilzuhaben, das mitzuerleben und News, tolle Arbeit, ich gucke euch gern, macht Spaß, macht weiter so.
2: Vielen Dank an dieser Stelle an unseren großartigen Reporter Erik Steinberg. Vor Ort in Magdeburg gewesen, natürlich mit dem mittlerweile schon legendären Spiegelcover, das er den Leuten da gezeigt hat. Das ist der gefährlichste Mann Deutschlands. Ja, was fällt bei den Reaktionen der Leuten auf das Spiegelcover, was fällt dir denn da besonders auf?
1: dass sie es lächerlich finden, was da steht, dass Ulrich Siegmund logischerweise nicht der gefährlichste Mann Deutschlands ist. Es gibt ja auch heftige innermediale Kritik, sage ich mal, also dass Journalisten sich das Ganze anschauen. Ich sag mal so, wenn ich das Spiegelcover sehe, da steht der gefährlichste Mann Deutschlands, wir haben den Spiegel, der Spiegel ist ein Magazin, das kommt einmal die Woche, da gibt es teilweise wochenlange, monatelange Recherchen, dann erwarte man als Journalist, ich lese das jetzt und da kommt jetzt die sogenannte Smoking Gun, die große Geschichte, der Scoop, irgendwelche Machenschaften und sei es der, die im Schulranzen früher gewesen, die Papierchen, die Aiwanger schon dabei hatte oder die Mitgliedschaft früher in irgendwelchen Untergrundorganisationen, ja. Also irgendeine große Smoking Gun gegen Ulrich Siegmund. Und wenn dann sogar die Kollegen, beispielsweise Paul Ronsheim, aus dem Schluss kommt, diese Zeile ist einfach null gedeckt von dem, was am Ende in der Geschichte steht. Mutmaßung ist, da wurde diese Reportage geschrieben und dann einfach irgendwas drüber geschrieben, nämlich der gefährlichste Mann Deutschlands. Dann sind Menschen enttäuscht vom Inhalt, weil die Zeile den Inhalt nicht deckt. Und Menschen, die Ulrich Siegmund eben für Sympathieträger halten, sagen, das ist doch lächerlich. Und das zahlt eben auf diese Erzählung oder auf diese ja auch nachweisbare Realität ein, dass Medien in Deutschland eher links der Mitte unterwegs sind und dass sie sich zum Ziel gemacht haben, gewisse Parteien, die nicht in ihrem Sinne sind, zu bekämpfen. Und das zeigt sich hier und inzwischen, weil eben dieses Phänomen so bekannt ist und so einstudiert ist und diese Beschreibungen gefährlichster Mann Deutschlands und Rechtspopulist und Rechtsextrem bis hin zu Nazi-Partei so oft gebraucht und so wenig von der Realität gedeckt sind, dass die Menschen einfach sagen,
2: ist nicht meine Welt.
1: Ich hab da keine Angst. Ich mache da jetzt einen Scherz draus. Ich lasse mir jetzt das Ding von dem unterschreiben und dann habe ich das für mein Poesiealbum und war dabei, als es passiert ist, das zum ersten Mal und so weiter. Das muss man einmal sagen, weil wir es bei den öffentlich-rechtlichen Kollegen immer kritisieren. Der eine Mann mit der Katze ist Michael Kur, berühmt als, glaube ich, Boxtrainer und so Security-Inhaber.
2: Er hat eine große Firma.
1: Bei der Werteunion. Ich glaube, inzwischen ist er da relativ engagiert bei der AfD. Nur einfach so aus Transparenzgründen, der so gesagt hat, Altparteien und so weiter. Aber ich glaube, dass auf diesen Veranstaltungen bei Ulrich Siegmund erstmal sehr, sehr viele Menschen sind. Und unter sehr, sehr vielen Menschen sind auch immer sehr normale Menschen mit dabei, die halt einfach sagen, ich will mal was anderes sehen.
2: Ja, und du hast es ja richtig beschrieben. Also das Spiegelcover und die Wahrnehmung der Menschen, das geht einfach meilenweit auseinander. Für die Hamburger Spiegelredakteure der gefährlichste Mann Deutschlands. Für viele in Magdeburg schlichtweg ein Hoffnungsträger. Ulrich Siegmund, Newsreporter Erik Steinberg, hat mit dem AfD-Spitzenkandidaten über das legendäre Spiegelcover gesprochen.
12: Das ist ein riesengroßes Wahlkampfgeschenk. Es ist ja nicht nur der Cover, das Cover, Entschuldigung, es ist ja auch vor allem das wunderschöne Bildmaterial. Also ich meine, schöner geht's doch gar nicht. Allein dieses Bild, das ist die Vision 2026. Ich finde es sehr gut, dass es Einzug in den Spiegel gehalten hat.
13: Bei dem Titel kann ich es mir auch fast gar nicht erklären, dass hier heute so ein großer Andrang ist. Wie erklären Sie sich das denn? Haben die Leute keine Angst vor Ihnen?
12: Na, anscheinend ist ja genau das Gegenteil der Fall. Ja, also vielleicht bin ich ja gar nicht so gefährlich. Aber nein, ich sehe das mit Humor. Also wenn kein Vergewaltiger, kein Straftäter, kein Terrorist, kein Clan-Krimineller hier irgendwie gefährlich sein soll. Aber ich meine, ich bin 35 Jahre alt, ich liebe dieses Land. Ich versuche es vom Kopf auf die Füße zu stellen. Ich habe hier ganz viele tolle Kollegen an meiner Seite, mit denen ich das gemeinsam mache. Das sagt doch mehr über diese Leute aus als über uns hier. Und die Leute lachen sich darüber kaputt. Und deswegen ist das nochmal ein riesengroßes Wahlkampfgeschenk zum Schluss. Vielleicht war es von Anfang an so konzipiert. Vielleicht braucht der Spiegel eine AfD-geführte Regierung, damit sie wieder was zum Schreiben haben und wieder irgendwie eine Existenzberechtigung haben. Ich weiß es nicht. Es ist mir ehrlich gesagt doch völlig egal, weil wir haben andere Probleme in diesem Land, und zwar politische Probleme. Die Leute wissen nicht mehr, wie sie ihren Sprit bezahlen sollen, wie sie zur Arbeit kommen sollen, wie sie über die Runden kommen sollen. Die fühlen sich hier nicht sicher. Was die Menschen mir hier erzählen, wie sie ihre eigene Heimat nicht mehr wiederkennen, das sind die Probleme dieser Zeit und nicht, was irgendeine Spiegelredaktion in Hamburg glaubt, was die Probleme dieses Landes sind. Und deswegen vollen Fokus auf die Vision 2026.
2: Ja, wir haben es gehört, Ulrich Siegmund nimmt das Cover des Spiegels mit Humor. Der hat das ganze Ding ja gefühlt umgedreht. Bei eBay gibt es mittlerweile signierte Versionen von über 1.000 Euro, die da gehandelt werden. Ich weiß nicht, ob er die los wird, aber ist Humor irgendwie auch angebracht angesichts eines solchen Covers? Wir haben ja die Aussagen von Ulrich Siegmund gehört. Kann man dem nur so begegnen?
0: Ist ja nicht nur dieses Cover ein Tiefpunkt der journalistischen Debatte gegen die AfD, ein Ausweis, dass der linke Umgang mit der AfD gescheitert ist, sondern die Reaktion ist ja wirklich bemerkenswert, weil erstmals mit Siegmund eigentlich jemand in der AfD ist, der auf sowas mit guter Laune, mit Fröhlichkeit reagiert. Sich nicht jetzt irgendwie, hätte man ja auch machen können. Ich schätze, wenn Chrupalla auf dem Cover gewesen wäre, wäre das auch so passiert. Sich jetzt nicht in eine Opfermentalität reinbegibt, so sagt, die Medien wollen mich vernichten, ich bin das arme Schwein, sondern mit Ironie, mit Humor darauf reagiert, das völlig umdreht zu seinen Gunsten. auch die AfD-Fans, Sigmund-Fans, die da interviewt wurden, waren ja jetzt nicht verbittert, sondern haben das mit Humor genommen. Das ist eine neue Entwicklung in der Partei. Und es ist eine Entwicklung, die noch mehr zum Ausdruck bringt, noch mehr Ausdruck davon ist, dass diese linke Hysterie, dieses Hineinhalluzinieren, dass die AfD jetzt irgendwie die neue Nazi-Partei ist, gescheitert ist, dass es niemand mehr ernst nimmt und dass jetzt mittlerweile die AfD sogar darüber lachen kann. Sich das Cover wird signiert, damit werden lustige Instagram-Videos gemacht, es wird von AfD-Fans gekauft, um es einfach zu besitzen. Also der Spiegel hat vielleicht viel verkauft, aber mit seiner Absicht ist er auf ganzer Linie gescheitert.
2: Sagt Ben Brechkin und Uri Siegmund spricht ja auch von der Vision für Sachsen-Anhalt. Also wer sich das Interview mit Ben Ungeskriptet angeschaut hat, da wurden ja dann natürlich die üblichen Visionen von wegen Staatsvertrag kündigen. Er hat auch gesagt, in NGOs möglichst schnell die Gelder und die NGO-Sümpfe trocken zu legen. Aber welche Visionen fallen dir noch ein, die AfD für Sachsen-Anhalt hat?
1: Naja, ich würde sagen, er macht das relativ clever, weil er ja auch von vornherein keine Berge versetzen verspricht. Anders als beispielsweise Friedrich Merz. Er sagt, da ist ein Land hinterlassen worden, das nicht im besten Zustand ist, wo dem Geld fehlt, mit einem einigermaßen heruntergewirtschafteten Haushalt. Und er will Dinge verändern, die man schnell spürt, aber auch die großen Themen, die er so vorhat, in der langen Perspektive erst erzählen. Er sagt ja auch, dass im Grunde genommen das als Gesamtkonstrukt gedacht ist, mit einer Kanzlerin Weidel in 3, 4,

0: dass irgendwer, der so in dem Milieu AfD, CDU, FDP, also Wählerschaftspotenzial für diese Parteien unterwegs ist, diese Überschrift als problematisch begreift, nicht als Gott sei Dank, endlich verspricht jemand, was ich mir wünsche. Da wird dann gesagt, dann ist aber auch dem Roten Kreuz und dem Dingsbums ist dann auch das Geld weg. Das ist doch vollkommener Quatsch. Er sagt ja nicht, er will sie abschaffen, er will nur den politisch Gerichteten das Geld entziehen. Und das ist ja genau das, worauf die 551 Fragen vor der Wahl, als die CDU noch irgendwie Mut hatte, abgezielt haben. Ich kann ja nicht, wenn jemand plötzlich irgendwie mit ein bisschen mehr Zielstrebigkeit die Dinge, die ich mit so Fragen angedeutet habe, umsetzen möchte, das zum Problem machen. Da merkt man auch, wie so diese Instinktlosigkeit innerhalb der CDU. Ich glaube, dass man inzwischen in Deutschland weit mehr als die Mehrheit der Menschen hinter sich versammeln kann beim Thema politisch gesteuerte NGOs, das Geld entziehen und damit abschaffen, weil die dann keine Daseinsmöglichkeit mehr haben, weil niemand wird für irgendwelchen, also tut mir leid, aber niemand wird dafür spenden. Diese 85.000 Euro, ja, aber für Rassentrennung am Schwimmbadeingang oder für das Volkstheater hier in Volksbühne, wie auch immer das heißt, hier in Berlin, dass er 25,7 Millionen Euro bekommt für ein dezidiert linkes Projekt, wie der Intendant macht. Man muss sich mal vorstellen, irgendwo in Magdeburg würde ein nur ein bisschen rechtes, ein kapitalismusfreundliches, ein migrationskritisches Theater, das Scherze macht über, keine Ahnung, den Schwimmstil von irgendeinem Ceuta-Migranten als überzeichnete Satire. Das 1 Euro Steuergeld, was da los wäre in Deutschland. Nur um das Ganze
1: übrigens
0: mal
1: übrigens, die Volksbühne zu 60% nur ausgelastet und jedes einzelne Ticket mit 200 Euro subventioniert noch vom Steuerzahler, auch eine Umverteilung von unten nach oben natürlich, weil wer geht in so ein Volksbühne-Theater? Natürlich die Leute, die sich so ein Ticket eigentlich auch leisten könnten. Ne?
2: Ja. Inklusive das Gehalt des Intendanten, 17.000 Euro pro Monat, auch natürlich
1: auch
2: finanziert. 17.000, ja. Kannst du gerne mal überprüfen, wenn wir weitersprechen. Also ich, ist meine Information, 17.000. Aber wir bleiben mal in Magdeburg. Eines wird an diesem Tag in Magdeburg klar. Ulrich Siegmund und die AfD stehen für viele Menschen, ja, für eine neue Hoffnung, für einen Neuanfang. Ja, wodurch gelingt dieser Stimmungswechsel eigentlich? Wir hören noch mal rein. Hier ist noch mal Ulrich Siegmund.
3: Selbst in den kleinsten Gemeinden haben wir riesengroße Schlangen und das ist doch ein ganz, ganz tolles Zeichen. Was machen wir? Auch wahrscheinlich anders. Wir haben einfach wieder eine positive Vision für dieses Land. Also alle anderen erklären einem seit Jahren, was nicht geht, warum man nicht abschieben kann, warum angeblich kein Geld für Krankenhäuser da ist und so. Und dann sehen die Leute doch aber, dass wir Geld in die ganze Welt verschenken, dass hier für alles und jeden auf einmal Geld da ist, dass man alle möglichen komischen politischen Entscheidungen trifft, dass wir uns an fremden Kriegen beteiligen und vieles, vieles mehr. Und dann erklärt man uns hier in Sachsen-Anhalt, dass wir kein Geld haben, eine kostenlose Kindergartenversorgung einzuführen, haben wir seit der Wende nicht geschafft und vieles mehr. Und das geht einfach so nicht mehr. Es ist Schluss, das muss ich ganz deutlich so sagen. Und wir formulieren das aber positiv. Wir sagen, was geht, wir sagen, wie es gehen könnte. Und wir haben einfach auch den Mut, das auszusprechen, was ausgesprochen werden muss. Auch wenn das vielleicht der ein oder andere Spiegelredakteur für nicht richtig hält. Es muss ausgesprochen werden. Und damit, denke ich, reden wir sehr vielen Bürgern auch aus dem Herzen heraus. Das finden sie gut, deswegen sind sie heute hier und deswegen haben wir diese Bilder. Und deswegen legen wir es erst richtig los hier in Sachsen-Anhalt.
2: Ja, wir legen es richtig los. Das sind natürlich starke Worte von Ulrich Siegmund. Was kann man jetzt in den verbleibenden Wochen bis zur Wahl vielleicht noch erwarten und was vielleicht auch dann danach? Wenn es denn für einen Sieg reicht, ja.
1: Also was man noch erwarten kann, der Wahlkampf wird so weitergehen. Ulrich Siegmund scheint unangreifbar zu sein, weil alle Angriffe an ihm abprallen, alle Angriffe ihn nur noch stärker machen. Also wird er einen Wahlerfolg einfahren. Was danach passiert, ist ganz schwer abzuschätzen. Es ist ja das relevant, was er gesagt hat, also diese positive Zukunftsvision, jetzt mal unabhängig von jedem Detailpunkt, aber ist halt der einzige Politiker im Bundesland und eigentlich die AfD auch in Deutschland, wobei die AfD positive, aber in Sachsen-Anhalt auf jeden Fall der einzige Politiker mit einer positiven Zukunftsvision, wo der Wähler weiß, mit ihm wird zumindest mal anders. Wir müssen dann die alten Gesichter nicht mehr sehen, die verbrauchten Parteien, müssen uns das nicht mal anhören. Das ist wirklich Veränderung. Wir können hier Veränderung wählen. Wir können mit unserer Wahl auch ganz Deutschland aufrütteln. Wir können die ganze deutsche Debatte beeinflussen. Unsere Stimme zählt hier wirklich etwas. Es ist nicht so, wir wählen jetzt CDU oder SPD und dann koalieren die miteinander. Ich kann auch am Sonntag zu Hause bleiben, sondern es ist wirklich eine Wahl mit Konsequenzen. Es ist eine Wahl, die etwas verändern kann. Und das zieht natürlich unfassbar gut bei den Menschen. Es ist ein Wahlkampf der guten Laune. Es ist kein Wahlkampf der Verbitterung. Und das wird die nächsten Wochen noch so weitergehen. Und dann höchstwahrscheinlich zu einem ganz großen Wahlerfolg führen.
2: Das heißt, im Grunde, wenn ich richtig verstehe, der große Auftrieb, den die AfD und Ulrich Siegmund aktuell hat, wir haben ja gestern mit dem Herrn Binkert von Insa gesprochen, der das Potenzial bei 49% sieht. Aktuell sind wir bei 42%. Das könnte im Grunde ausstrahlen in die Gesamtrepublik. Ich sag's mal so.
1: Ja, zunächst wird es

0: natürlich einmal ausstrahlen in die AfD. Also auch die AfD wird daraus ja lernen, vielleicht ihre Kommunikation anzupassen. Da sind Weil und Chrupalla, wenn man die jetzt mal mit Sigmund vergleicht, ja sehr viel schmallippiger und meistens auch schlechter gelaunt. Vielleicht übernehmen sie ja etwas von Sigmund. Aber auch die anderen Parteien werden nach dieser Wahl natürlich ihre Strategien überdenken müssen. Sie werden sehen, das gibt es ja jetzt sogar schon. Also es gibt ja jetzt sogar schon linke Politiker auf Bundesebene, die dieses Spiegelcover kritisieren, dass das nicht hilfreich sei. Und die
1: offensichtlich
0: sagen,
1: nicht.
0: Und die ihre, also auch ein Felix Banatschak, der sagt, die Grünen sind mitverantwortlich am AfD-Ausstieg durch ihre arrogante und überhebliche Art und Weise. Also wir stehen vor einem großen, großen Umdenken, hoffentlich in der gesamtdeutschen Politik.
2: Ja, das große Umdenken, und ich glaube, die Stimmung, die wir generell wahrnehmen, ist, die Menschen, nicht nur in Sachsen-Anhalt, die dürsten einfach eben auch nach einer Veränderung. Die dürsten nach einer Veränderung, weil das gefühlte Regieren der letzten Jahre Deutschland ja nicht besser macht. Hier eine bekannte Frage, die auch in den USA immer gestellt wird, hat die Politik der letzten 4, 5 Jahre ihr Leben besser gemacht? Könnte ich jetzt nicht sagen.
3: Gut, das liegt zum einen an den Rahmenbedingungen, die man sich selbst gesetzt hat, an den Energieentwicklungen, die man sich selbst gesetzt hat, an der Migration, die man selbst entschieden hat, plus jetzt noch externe Krisen, die hinzukommen und die großen Probleme dann noch mehr zutage treten lassen. Es ist das, was wir auch im Klingbeil-Interview gehört haben. Ich kann nicht anderen vorwerfen, das zu verursachen, was ich längst seit 20, 30 Jahren in Verantwortung verursache. Ich habe vor kurzem einen Tweet abgesetzt, der war hochgradig erfolgreich mit, das große Problem von CDU und SPD ist, ihr seid an allem schuld. Mittelbar, unmittelbar, ihr habt die Dinge politisch teilweise so gewollt, ihr wollt das Auto fahren und Sprittanken teurer wird, jetzt ist es sehr teurer. Freut euch doch über den Erfolg eurer Politik. Ihr habt euch von Putins Gas abhängig gemacht als Angela Merkel-Regierung. Er hat den Hahn zugedreht, als der Krieg war. Jetzt sind die Preise nach oben. Freut euch, es war doch genauso gewollt und genauso geplant. Ihr habt doch die Grenzen nicht dicht gemacht 2015. Jetzt haben wir das Ergebnis. Fratscher hat gesagt, die bezahlen unsere Renten. Ist nicht so gekommen. War das Ziel, ist nicht eingehalten worden. Ich kann mich nicht nachher über die Folge meiner eigenen Politik wundern und ärgern und dann behaupten, andere würden das Land in die Grütze fahren, während wir in der Grütze sitzen. Das wird halt, man kann es probieren.
2: Ja klar.
3: Es wird aber irgendwann nicht mehr funktionieren. Und so langsam sind wir an den Punkt angelangt, wo ist obviously nicht mehr funktioniert.
2: Schönes Schlusswort. Dankeschön, Julius. Zu diesem Thema haben wir diesen Sack jetzt eben mit diesen Schlussworten thematisch zugemacht. Alles natürlich auf news.de nochmal nachzulesen und in unserer App. Und wir schauen in die nahe Zukunft. Heute um 18 Uhr, News Live am Abend mit Andreas Dorfmann, mit dem wunderbaren Andreas Dorfmann. Andreas, einen schönen guten Morgen. Was hast du für uns? Worauf dürfen wir uns freuen heute Abend?
4: Einen schönen guten Morgen um 8:57 Uhr, lieber Alex und meine Damen und Herren. Ja, was macht den Erfolg von Ulrich Siegmund aus? Das frage ich meine Gäste, Newsreporterin Maja Prenzl und Newskolumnist Gunnar Schupelius. Auch heute berichten wir natürlich vom Wahlkampf-Endspurt in Sachsen-Anhalt und schalten bei News Live am Abend zu unserem Newsreporter Erik Steinberg. Ab 18 Uhr gibt es das Wichtigste vom Tage, über das ganz Deutschland spricht, und damit zurück auf das schöne weiße Sofa der Mehrheit.
2: Dankeschön, lieber Andreas. Wir freuen uns auf eine großartige Sendung heute Abend mit Andreas Dorfmann und wunderbaren Gästen. Und wir können auch schon mal in die nähere Zukunft schauen. Am 6. September sind die Landtagswahlen in Sachsen-Anhalt. Und wir werden hier von diesem Sofa natürlich wieder eine hervorragende Runde mit großartigen Journalisten haben.
3: Kann es nicht auch ein Tisch sein?
2: Könnte es ein Tisch sein?
3: Sind nicht die Wahlspezials immer mit Tisch?
2: Das ist durchaus möglich. Ja, ich höre gerade, ja, die Wahlspezials sind mit Tisch, aber egal ob Tisch oder Sofa. Es geht ja im Kern um die Analysen. Das heißt jetzt schon mal, unbedingt vormerken, 6. September, Wahlspezial, Sondersendung. Hier bei News, dick im Kalender anstreichen. Ich behaupte es immer gerne voll Überzeugung. Das wären die besten Analysen zu diesem Zeitpunkt in Deutschland. Und ich sage an dieser Stelle danke an Ben Brechtgen. War toll mit dir die letzten 3 Stunden.
0: Sehr gerne.
2: Dankeschön an Julius Böhm.
3: Bitte.
2: Und natürlich an Sie. Und morgen ist ein neuer Tag. Morgen gibt es natürlich auch wieder News Live von 6 bis 9. Dann mit Alexander Kissler, Newsjournalist und Autorin und ehemalige Bundesabgeordnete, Joanna Kotar in der Moderation, Norbert Dobeleit und Sie. Wir freuen uns auf morgen und immer dran denken, der Tag beginnt mit News, auch am Donnerstag.

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1: Ich bin Robert Noack. Guten Morgen. Im Kampf gegen die illegale Migration will die Bundesregierung die Kontrollen an den deutschen Außengrenzen erneut um ein halbes Jahr verlängern. Innenminister Dobrindt hat das offiziell bei der EU-Kommission angemeldet. Gibt es keinen Widerspruch, verlängern sich die Grenzkontrollen bis März kommenden Jahres. Andernfalls würden sie Mitte September auslaufen. Dafür zuständig ist die Bundespolizei. Sie kontrolliert an ausgewählten Übergängen, aber auch örtlich und zeitlich flexibel im Grenzgebiet. Der heiße und trockene Sommer wirkt sich auch auf die Ernte aus. Der Bauernverband geht derzeit von 7% weniger Getreide aus. Laut Bauernpräsident Ruckwied sind gleichzeitig aber die Kosten sehr stark gestiegen. Deshalb fordert er finanzielle Unterstützung für die Bauern. Der Standort habe in diesem Jahr über den Ertrag entschieden wie selten zuvor. Insbesondere in Süd- und Westdeutschland hätte fehlender Regen zu schwachen Erträgen bis hin zu Missernten bei einzelnen Kulturen geführt. Im belgischen Naturschutzgebiet Hohenfenn, unmittelbar zur deutschen Grenze, kämpfen Einsatzkräfte weiter gegen ein großes Feuer. Zuletzt haben sich die Flammen, auch aufgrund von Regen, nicht weiter ausgebreitet. Die Feuerwehr versucht nun, den Brand einzukreisen. Gelingt dies, besteht die Hoffnung, das Feuer unter Kontrolle zu bringen. Weil der Boden größtenteils aus Torf besteht, könne es Wochen oder Monate dauern, bis der Brand komplett gelöscht ist. Bislang wurden rund 3000 Hektar Land zerstört. US-Präsident Trump hat den Anspruch der USA auf die Straße von Hormuz in der Golfregion noch einmal bekräftigt. Er veröffentlichte eine Karte, auf der die Meerenge zwischen Iran und Oman als US-Gebiet bezeichnet wird. Zugleich schrieb Trump, derzeit gäbe es weder Gespräche mit dem Iran, noch seien welche geplant. Die Straße von Hormuz wird von Teheran seit Beginn des Iran-Kriegs blockiert. Der langjährige Schlagzeuger der US-Rockband ZZ Top, Frank Burt, ist tot. Der 77-Jährige starb auf seiner Ranch im Bundesstaat Texas im Beisein seiner Familie. Das teilte sein Pressesprecher mit. ZZ Top hat weltweit mehr als 50 Millionen Tonträger verkauft. Zu den größten Hits der Band zählen Sharp Dressed Man oder Gimme All Your Lovin'.
0: Soweit das Neueste. 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
1: Das Wetter in Deutschland. Heute verbreitet Schauer und Gewitter, im Süden lange sonnig. Höchstwerte 20 bis 28, im Südwesten bis 32 Grad. Morgen vor allem im Nordwesten und Süden weitere Schauer und Gewitter. Sonst wechselnd bewölkt und kaum Regen bei Temperaturen zwischen 20 und 28 Grad.
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1: Mit riesigen Plakaten an deutschen Schulen werden muslimische Schülerinnen jetzt vor Zwangsehen in den Sommerferien gewarnt, wenn sie zum Urlaub in die Heimat aufbrechen. Sie sehen das Plakat hier eingeblendet. Auf diesem Plakat steht Folgendes: Sommer, Sonne, Zwangsheirat. Ich wiederhole: Sommer, Sonne, Zwangsheirat. Wir alle wissen, dass es solche Plakate bis vor kurzem hier in Deutschland nicht brauchte. Und wir alle wissen, was der Grund und wer der Grund für solche Plakate ist. Das Thema Zwangsehe läuft in Deutschland jetzt sogar in den Kindernachrichten bei Logo. Ja, Sie haben richtig gehört, in den Kindernachrichten des ZDF.
2: Saba und ihre Eltern sind aus Äthiopien nach Deutschland gekommen. Saba wollte hier so leben wie die anderen, doch die Eltern haben ihr früh klar gemacht, dass sie andere Pläne für sie haben. Das erzählt sie einer Reporterin.
3: Es wurde immer wieder erwähnt, dass ich mir einen Mann nicht aussuchen dürfte, sondern dass sie dann, wenn ich einmal reif bin, mit mir in die Heimat gehen, da wo ich herkomme, und mir dann einen Mann finden.
2: Um das zu verhindern, ist Saba mit 14 von zu Hause abgehauen und hat sich Hilfe geholt. Eine Zwangsheirat hat für Mädchen heftige Folgen. Sie müssen jemanden heiraten, den sie nicht lieben. Und obwohl sie noch sehr jung und manchmal sogar selbst noch Kinder sind, werden viele nach der Zwangsheirat schnell schwanger und bekommen Babys.
1: Die Kindernachrichten in Deutschland 11 Jahre nach der Grenzöffnung. Drittens, Islamophobie. Islamophobie ist nichts anderes als ein linker Kampfbegriff, der uns einschüchtern und davon abhalten soll, die Wahrheit auszusprechen, die doch jeder mit seinen eigenen Augen erkennen kann. Das Landgericht Hamburg bestätigte gerade, dass man Statistiken zum sogenannten antimuslimischen Rassismus als, Zitat, glatte Fälschung bezeichnen darf. Warum sollte man Studien zum antimuslimischen Rassismus denn fälschen, wenn er wirklich so ein gewaltiges Phänomen wäre? Der unsterbliche Comedian John Cleese, der das Leben des Brian drehte, schreibt dazu auf X: Ich bin nicht islamophob, ich bin islamskeptisch. Manche Muslime können leider gar nicht mit jeglicher Kritik umgehen. Niemand hat mich wegen das Leben des Brian jemals christianophob genannt. Warum kann man über die christliche Kirche, über den Papst, über Jesus, über die Jungfrau Maria jeden noch so schmutzigen und deftigen Witz machen, muss aber um sein Leben fürchten, wenn man neben ein Bild von Donald Duck das Wort Mohammed schreibt? Ist es wirklich islamophob, wenn man darauf hinweist, dass man für einen Gag über den Propheten geköpft werden kann? Ich persönlich finde, man sollte grundsätzlich keine Bücher anzünden. Nicht Erich Kästner, nicht die Bibel, nicht den Koran. Ich persönlich empfinde das als Akt der Barbarei. Aber wollen wir in Zukunft wirklich in einem Land leben, in dem man jede Kirche entweihen, politische Flaggen auf den Altar drapieren, sich mit der Bibel im wahrsten Sinne des Wortes den Hintern abwischen kann, aber für immer um sein Leben fürchten muss, wenn man dem Koran etwas antut? Ich sage nein. Und ich sage, Witze über alles und jeden machen und religiöse Gefühle verletzen zu dürfen, ist absolut unverhandelbar. Und zwar die religiösen Gefühle von jedem. Wer das anders sieht, muss gehen. Als Chefredakteur habe ich nach dem islamistischen Terroranschlag auf Charlie Hebdo in Paris, was für ein bitterer Tag, persönlich die schrecklichen Debatten miterlebt und geführt, ob wir denn Mohammed-Karikaturen drucken dürfen. Oder besser nicht, Karikaturen, für die Menschen gestorben sind. Wo bitte sind wir hingekommen, dass wir solche Debatten aus Angst um unser Leib und unser Leben in unserem Land überhaupt führen müssen? Die Trennung von Staat und Kirche ist, liebe Freunde, unverhandelbar. Recht und Gesetz über der Scharia nicht verhandelbar. Es kann nur eines geben, die Bundesrepublik oder die Scharia. Es gibt keine Republik mit Scharia. Wir müssen uns entscheiden und wir haben uns entschieden. Raus, raus, raus mit den Menschen, die die Scharia in Deutschland wollen. Alle miteinander raus. Seit über 6 Jahrzehnten beweist dieses Land, wie überragend willkommensbereit wir gegenüber Menschen sind, die zu uns kommen, um hart zu arbeiten und Deutschland zu einem noch stärkeren und noch lebenswerteren Land zu machen. Wir alle sind mit Gastarbeitern und den Kindern von Gastarbeitern aufgewachsen. Sie sind unsere Freunde. Sie sind unsere Landsleute. Wir wissen, was wir an ihnen haben. Aber bei den neuen Migranten wissen wir nicht einmal mehr, wer sie sind. Der 1. Januar ist inzwischen der statistisch häufigste Geburtstag in Deutschland, weil da Menschen ohne Papiere in die Sozialsysteme einwandern dürfen. Versuchen Sie einmal als Deutscher ohne Papiere Bürgergeld zu bekommen. Viel Spaß, viel Erfolg. An diese neuen islamistischen Glücksritter muss unsere unmissverständliche Botschaft daher lauten: Wir verstehen, dass ihr eine bessere Zukunft wollt. Aber wenn ihr sie so unbedingt wollt, dann schafft sie euch zu Hause. Wenn ihr irgendetwas könnt, was wir unbedingt brauchen und euch bedingungslos zum freien Westen und seinen Werten bekennen wollt, dann seid ihr hier willkommen. Wenn nicht, dann nicht. Natürlich können Sie, liebe Zuschauer, jetzt sagen, das sind doch alles nur Worte, lieber Herr Reichelt. Was sollen Worte denn bitte noch nutzen? Und ich gebe Ihnen da recht. Es braucht auch Zäune an den Grenzen und die härteste Abschiebepolitik der Welt. Aber alles auf der Welt beginnt mit Worten. Die Rückeroberung unserer Kultur und unserer Heimat beginnt damit, dass wir endlich wieder für sie einstehen. Für das einzustehen, was wir sind und bleiben wollen, das darf für uns Deutsche niemals verhandelbar sein.
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1: Der linke Musiker Monchi, Frontmann von Feine Sahne Fischfilet, hat eines der wichtigsten Bücher des Superwahljahres 2026 geschrieben. Denn seine Auseinandersetzung mit AfD-Wählern ist keine Abkehr von links, sondern eine selbstkritische Betrachtung des eigenen politischen Milieus.
2: Es ist die Enthüllung des Jahres. Der linke Vorzeigemusiker wagt in diesem Buch plötzlich etwas, das in seiner politischen Umgebung lange als Tabubruch galt. Es ist eine spektakuläre Kehrtwende. Jenseits der sogenannten Brandmauer ist es eine selbstkritische Auseinandersetzung mit dem eigenen linken Milieu und mit der politischen Brandmauer. Die vergangenen Wochen und Monate haben Monchi aufgerüttelt. Die Konfrontation mit sogenannten Nazis, mit Menschen aus einem Ort, hinter deren Kreuz auf dem Wahlzettel Ängste und politische Enttäuschung entstehen. Er weiß jetzt, dass solche Sender wie NIOS und Formate für nicht wenige Menschen in meiner Region immer mehr zur erklärten, einzig ernstzunehmenden Informationsquelle werden. Inzwischen ist der feine Sahne-Fischfilet-Frontmann froh, dass nicht alle Leute die gleiche Meinung hätten wie er. Daher stellt sich Monchi selbst die vielleicht unbequemste Frage. Ich spreche auch von mir selbst, von meinem Kopf, von meiner Seele. Wie schaffe ich es, auf mich aufzupassen, damit auch ich nicht irgendwann überlege, mein Kreuz bei der AfD zu setzen? Warum selbst Monchi jetzt ein Umdenken erlebt und was diese Entwicklung über den Zustand der politischen Debatte in Deutschland sagt, darüber sprechen wir jetzt bei News Live.
1: So sieht's aus. Über dieses Buch sprechen wir hier jenseits der Brandmauer mein Leben in der ostdeutschen Provinz. Das neue Buch von Monchi, dem Leadsänger von Feine Sahne Fischfilet. Ja, mehr ostdeutsch, aber auch mehr links geht im Grunde gar nicht mehr. Da müssen wir uns ganz klar sein. Ich meine, seid ihr überrascht, dass er sich jetzt hier so outet? Das ist schon ein überraschendes Statement, die er da in sein Buch bringt, oder?
3: Ja, absolut, weil das Ganze ja so eine Genese hinter sich hat, die man sich gar nicht vorstellen kann, wenn man mal das Jahr 2018 zurückspringt. Erinnern uns alle, Chemnitz, Mord an einem unbescholtenen Bürger durch einen Asylbewerber, daraufhin Demos von besorgten Bürgern, von wütenden Bürgern, auch und begleitet, unterstützt und, sag ich mal, unterwandert, in Anführungszeichen, von extremen Rechten. Wir erinnern uns an das Stichwort der Hetzjagden, die stattgefunden hätten. Danach Maaßen und Merkel und Verfassungsschutzchef rausgeflogen. Und damals gab es dieses große Wir-sind-mehr-Konzert. 65.000 Menschen, ursprünglich war mit ein paar hundert, vielleicht ein paar tausend gehofft, die da in Chemnitz zusammen mit der Band Kraftklub ein Zeichen setzen. Mit dabei, neben anderen Bands, auch Feine Sahne Fischfilet. Auf einmal wurde es ein festivalartiges, großes Konzert in dieser Innenstadt von Chemnitz. Bis heute heißen viele Bündnisse in irgendwelchen kleinen Städten und Dörfern Wir sind mehr. Man spricht immer von Wir sind mehr Konzerten, man spricht von Wir sind mehr, wenn irgendwie versucht würde, angeblich irgendeinen Anschlag, irgendein Attentat, irgendeine Messergewalt zu instrumentalisieren, dann ist die linke Seite mehr, ist zu diesem Begriff geworden, der immer wieder wiederholt wird. Und diese Galionsfigur von Wir sind mehr sagt 8 Jahre später, naja, wenn ich mir die Realität so angucke, dann muss ich selbst aufpassen, dass ich da nicht das, was ich vor 8 Jahren noch mit aller Gewalt bekämpft habe, selbst irgendwann wähle, weil irgendwie die Realität das Ganze eingeholt hat, weil ich ein Verständnis für die Menschen habe. Ich teile nicht ihre Position, stand jetzt so Monchi, die in seinem Umfeld leben. Und doch hat sich in der Realität, in dem, was man erlebt in der echten Welt, was sich politisch so hergibt, so viel verändert und so viel dem angenähert, was diese Menschen schon immer befürchtet haben, dass man selbst ins Überlegen kommt, als Monchi da jetzt mitzumachen. Und das innerhalb von 8 Jahren, vom Höhepunkt des antifaschistischen Widerstandskampfes zum Buchautoren, der jetzt durch die Medien tingelt und sagt, na ja, im Grunde genommen, er sagt ja nicht, er findet gut, dass es Menschen gibt, die die AfD wählen. Er sagt aber, ich lebe mit diesen Menschen zusammen. Ich habe da ein gewisses Grundverständnis dafür, weil die Realität so ist, wie sie ist. Und das ist schon eine Entwicklung, eine Genese, die durchaus bemerkenswert ist und die auch irgendwie stellvertretend für diesen Zerfall der linken Hegemonie in Deutschland steht. Wie kein weiteres, was mir jetzt so plakativ, augenscheinlich bekannt ist.
1: In der Tat eine spannende Metamorphose, die Monchi da durchmacht. Wir haben es ja eben auch gesagt eingangs, also viel mehr links als Monchi. Es geht ja im Grunde gar nicht dann. Jetzt bedingt offensichtlich durch das Einsacken der Realität eine Selbstreflexion. Und ich finde, ich weiß nicht, wie du das siehst, Ben, ich finde das so wichtig, dass man einfach mal reflektiert. Ist das in Ordnung, was hier so gerade in dieser Form passiert in diesem Land?
4: Ja, es ist einfach eine Rückkehr zur demokratischen Normalität, dass es in einer Gesellschaft natürlich Menschen gibt, die andere Parteien wählen und dass man das akzeptiert, damit lernt umzugehen und das auch toleriert. Ich meine, als die AfD bei 5% stand, da konnte man halt noch sagen, das sind verrückte Professoren, das wählt eh keiner, ich kenne keine AfD-Wähler. Bei 10% konnte man irgendwie sagen, das sind jetzt rechtsextreme Unzufriedene im Osten. Bei 15% hat man sich vielleicht in den Schlaf geweint. Jetzt sind halt noch ein paar Unzufriedene aus dem Westen hinzugekommen. Aber jetzt bei 25-30% im Osten, ja 40-45%. Da kennt jeder einen AfD-Wähler und wer keinen AfD-Wähler kennt, der wird halt angelogen von dem AfD-Wähler oder der AfD-Wähler traut sich noch nicht, die Wahrheit zu sagen. Aber jede Familie in Deutschland hat eigentlich mittlerweile einen AfD-Wähler und dann ist es mit der Ausgrenzung halt irgendwann mal vorbei. Dann muss man lernen, damit konstruktiv umzugehen. Und wenn so ein Monchi, der ja wirklich tief in der linksextremen, linksradikalen Szene verwurzelt ist, wo alle Fans oder fast alle Fans links sind, das sagt als Künstler, als Musiker, dann ist das absolut bemerkenswert, weil es diese Wende zeigt und weil hier auch mal ein Musiker etwas sagt, was überraschend ist, was nicht seit 2 Jahrzehnten das gleiche ist, wie bei Campino zum Beispiel von den Toten Hosen.
1: Oder Gröni.
4: Oder Grönemeyer, noch schlimmer, der sagt wahrscheinlich seit 4 Jahrzehnten das gleiche. Nein, das ist ja doch eine positive Entwicklung, wenn man sagt, er hat ja auch gesagt, jetzt wo er nicht mehr in Berlin wohnt, sondern auf dem Land, es fällt ihm viel schwerer, AfD-Wähler zu hassen. Er versteht sie und das ist ja eine absolut gesunde Entwicklung, wenn man sagt, wenn man am Stammtisch sitzt und da sitzt der Linkspartei-Wähler, der AfD-Wähler, der Grünwähler und alle vertragen sich und können den gemeinsamen Abend genießen, ohne sich jetzt die Köpfe einzuschlagen.
1: Also wir merken Monchi im Grunde auch Teil eines Vibe-Shifts, der sich breit macht und das, und da sind wir uns, glaube ich, alle einig, ist auch gut so. Und wir gehen jetzt mal hinein in sein Buch und in Zitate. Also gleich zu Beginn seines Buches, da berichtet Monchi über seine Erfahrungen in seinem Heimatort Jarmen in Mecklenburg-Vorpommern.
5: Fakt ist, dass solche Sender wie News und Formate für nicht wenige Menschen in meiner Region immer mehr zur erklärten, einzig ernstzunehmenden Informationsquelle werden. Selbst Welt-TV ist manchen schon zu progressiv und regierungsnah.
1: Julius, oder? Da wird über News gesprochen. Er erkennt es tatsächlich an, dass News, und das ist ja auch Fakt, immer mehr an Relevanz gewinnt.
3: Ja, zuletzt 61 Millionen Aufrufe im letzten Monat. Rekord an der Stelle. Das ist natürlich für ihn jetzt eine Art Befund. Eine Diagnose, die er nicht zwingend gutiert, das muss man sagen, aber die er aus seinem Umfeld wahrnimmt und sagt, sein Umfeld wird ja nicht aus glatzentragenden Stiefel mit so einem Knüppel in der Hand durch die Straßenpatrouillen Leuten bestehen, sondern sein Umfeld ist als ein Umfeld, weil sie früher zusammen unterwegs waren, zusammen die gleiche Musik gehört haben, vielleicht sogar im Umfeld der Band irgendwie gearbeitet haben. Also Leute, die sich auch früher im selben Milieu sozialisiert haben und eben auch im linken Spektrum groß geworden sind, dieselben Gedanken geteilt haben, dieselbe Kultur geteilt haben, dieselben Aufkleber, Buttons und Sticker geteilt haben. Und wenn jetzt die Freunde und Bekannten von Monchi plötzlich sagen, hier, schicken einen Link von uns und sagen, guck dir das doch mal an, das ist irgendwie, also irgendwie ergibt das schon Sinn, was die da berichten. Diese Diagnose erzählt er gerade, dass viele Menschen in seinem Umfeld so enttäuscht sind, so nicht mehr abgeholt sind, sowohl von politischen Realitäten als auch von Medien, die diese Realitäten aber weiterhin als positiv verkaufen wollen, dass es eben neue Medien gibt, wie News, wie auch Apollo News, wo ja unser Gast hauptberuflich unterwegs ist, die da Anschluss finden und die, wie ich finde, aus guten Gründen und zu Recht Anschluss finden und in der Diagnose zumindest mal geteilt wird von Monchi, dass sie Anschluss finden zur relevantesten Nachrichtenquelle werden. Ob er das jetzt gut findet oder schlecht findet, ist mir am Ende des Tages egal. Erstmal ist diese Diagnose wichtig und auch das Eingeständnis von jemandem, der ja News sehr kritisch gegenübersteht, als Sänger der Band Feind seiner Fischfilet. Aber die Einsicht zu haben, für Menschen, die er selbst kennt und mutmaßlich auch schätzt und jetzt nicht hasst, ne, zu sagen, die sagen, das ist für mich die einzig relevante Quelle, ist ja eine Einschätzung, eine Diagnose, die erstmal bemerkenswert ist.
1: Genau, Realitäten einfach mal anerkennen und sie nicht verteufeln, denn das funktioniert eben auf Dauer nicht. Ein schönes Beispiel, wie auch das Umfeld von Monchi auf den Wandel und auch die Berichterstattung zahlreicher Medien reagiert, zeigt folgende Passage, hören Sie.
5: Der Typ aus meiner Umgebung, der auf den News-Trip gekommen war, schickte mir immer wieder ungefragt solche Weltuntergangsgeschichten. Ich fragte mich, ob das Provokation war oder ob er das gut meinte und mich auf den richtigen Pfad bringen wollte.
1: Früher habe er Menschen, die die AfD wählen, eher über einen Kamm geschoren. Durch die Nähe zu seinen Nachbarn habe sich das jedoch verändert. Bemerkenswerter Wandel. Wir haben es ja schon festgestellt. Je näher er an diese Menschen komme, desto schwerer falle es ihm, sie zu hassen. Auch das ist eine ganz wichtige Feststellung. Versucht zu verstehen, warum sie die AfD wählen. Ihn interessieren Frustration, Perspektivlosigkeit, fehlende Anerkennung und das Bedürfnis nach Zugehörigkeit, gerade bei den Jugendlichen. Und nun schreibt er Folgendes.
5: Ich spreche auch von mir selbst, von meinem Kopf, von meiner Seele. Wie schaffe ich es, auf mich aufzupassen, damit ich auch nicht irgendwann überlege, mein Kreuz bei der AfD zu setzen?
1: Ja, interessant, oder? Wie kann man denn so eine Erkenntnis
4: hochinteressant
1: deuten?
4: Ich glaube, Dämonisierung, politische Dämonisierung von, zumal ja noch nicht mal Politikern, sondern wirklich Wählern einer bestimmten Partei geht nur, wenn es im Abstrakten bleibt, also wenn man diese Leute gar nicht kennt, wenn man sich zusammenspinnen kann, hineinsteigern kann, die sind das absolut Böse, die wollen jetzt in Untergang, die wollen mich irgendwie in ein Lager stecken, umerziehen, mit staatlichen Methoden foltern. Sobald es dann konkret wird und man diese Leute kennenlernt, die ja in ihrem Leben meistens schon alle möglichen Parteien gewählt haben, einfach ganz normale Probleme haben, Themen haben, die sie bewegen, wird es immer schwieriger, diese Leute irgendwie zu hassen, zu dämonisieren. Dann muss man anerkennen, das sind eigentlich ganz normale Leute, die waren früher bei CDU oder SPD oder im Osten auch Linke zu Hause und haben jetzt einfach die Schnauze voll, sehen bei den etablierten Parteien nicht mehr, dass sie die Probleme lösen. Also das hilft. Und bei Monchi und bei Pfanne, Seine, Fischfilet ist ja auch interessant. Das ist ja die große Geschichte eigentlich bei denen, die kommen aus der ostdeutschen Provinz, wo nichts war, wo viele Rechtsextreme waren, wo es nichts Linkes gab. Und dann haben die halt angefangen, Musik zu machen, so aus Protest. Aber sie standen zumindest mal früher so richtigen Rechtsextremen gegenüber. Sie kennen die. Und dann dieser Kontrast mit den AfD-Wählern heute, wenn sie die kennenlernen, das war ja vor ein paar Jahren dann noch nicht so, wo sie einfach keine kannten, der ist ja so überdeutlich, also dass das keine Glatzenträger sind, die irgendwie mit Springerstiefeln durch die Gegend laufen, dass man die Realität einfach anerkennen muss. Das ist ein heilsamer Prozess und das ist jetzt eine sehr schöne Entwicklung.
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1: Ich bin Robert Nowak. Guten Tag. Die Beliebtheitswerte von Kanzler Merz könnten schlechter nicht sein. Seit seinem Amtsantritt im vergangenen Jahr ist die Zustimmung für Friedrich Merz auf einen Tiefststand gesunken. Selbst in den eigenen Reihen schwindet das Vertrauen. Allerdings stärkt Bundesinnenminister Dobrindt Merz jetzt demonstrativ den Rücken. Friedrich Merz sei die richtige Person zum richtigen Zeitpunkt, so der CSU-Politiker im Münchner Merkur. News-Reporter Julius Böhm analysierte hierzu.
2: Die Meinung von Alexander Dobrindt, das ist die Meinung von Alexander Dobrindt, ob sie mit der Realität vereinbar ist, mache ich ein ganz großes Fragezeichen dran. Ist so ein klassischer Versuch im Sommer von einem loyalen Minister mal zu sagen, nee, ist der richtige Mann, toller Typ und so weiter. Aber inhaltlich kann ich dabei Dobrindt nicht mitgehen.
1: Im Kampf gegen die illegale Migration will die Bundesregierung die Kontrollen an den deutschen Außengrenzen erneut um ein halbes Jahr verlängern. Innenminister Dobrindt hat das offiziell bei der EU-Kommission angemeldet. Gibt es keinen Widerspruch, verlängern sich die Grenzkontrollen bis März kommenden Jahres. Andernfalls würden sie Mitte September auslaufen. Dafür zuständig ist die Bundespolizei. Sie kontrolliert an ausgewählten Übergängen, aber auch örtlich und zeitlich flexibel im Grenzgebiet. SPD-Chef Klingbeil sieht trotz heftiger Kritik keinen Anlass für eine grundlegende Kursänderung an der Parteispitze. Der Weg, den Parteichefin Bärbel Baas und er eingeschlagen hätten, sei richtig, sagte der Vizekanzler in Sat.1.
3: Wissen Sie, ich frage mich immer wieder, ist der Weg, für den Bärbel Baas und ich und andere in der Spitze der SPD jetzt stehen, zu sagen, wir kümmern uns um die Wirtschaft, wir kümmern uns um die Arbeitsplätze, wir wollen den Sozialstaat fit machen für die Zukunft, wir wollen Milliarden investieren, wir wollen, dass Deutschland außen- und sicherheitspolitisch stark ist. Ist dieser Weg falsch? Und da sage ich Ihnen sehr klar, nein, der ist richtig.
1: Die Lockerung des Lkw-Fahrverbots an Sonntagen hat bislang kaum Auswirkungen auf den Verkehr in Deutschland. Das zeigt eine Bilanz des ADAC für das vergangene Wochenende. Demnach gab es am Sonntag sogar weniger Staus als in der Vorwoche. Claudia Wächter.
4: Größere Probleme gab es nicht, sagt auch der Speditionsverband BGL und betont, wir sind zwar nun flexibler, aber mehr Fahrer haben wir deshalb nicht und auch die Lenkzeiten, die blieben gleich. Weil wegen der niedrigen Pegelstände im Rhein und anderen Flüssen kaum noch Frachtschiffe unterwegs sind, dürfen Lastwagen im Moment auch sonntags fahren. So soll ein Teil der Rohstofftransporte vom Schiff auf die Straße verlagert werden.
1: In den USA hat jetzt ein Prozess gegen den Meta-Konzern begonnen, in dem es um die Nutzung seiner Online-Plattformen durch Kinder und Jugendliche geht. Mehrere Bundesstaaten werfen dem Unternehmen vor, Minderjährige bewusst süchtig von Facebook und Instagram und damit psychisch krank zu machen. Im Eröffnungsstatement des Gerichts hieß es, Meta habe Kinder und Jugendliche abhängig gemacht, die Funktionsweise ihrer Gehirne ausgenutzt und die Öffentlichkeit in die Irre geführt. Die Kläger fordern, dass Meta bestimmte Funktionen seiner Apps beschränkt, etwa das Endlos-Scrollen oder den Gefällt-mir-Zähler.
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1: Das Wetter in Deutschland. Heute verbreitet Schauer und Gewitter, im Süden lange sonnig. Höchstwerte 20 bis 28, im Südwesten bis 32 Grad. Morgen vor allem im Nordwesten und Süden weitere Schauer und Gewitter, sonst wechselnd bewölkt und kaum Regen bei Temperaturen zwischen 20 und 28 Grad.
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1: Heute lautet unser Thema: Der erste AfD-Ministerpräsident rückt näher. Ulrich Siegmund ist nicht zu stoppen. Der AfD-Politiker hat einen Lauf, der ihn bis ins Amt des Ministerpräsidenten von Sachsen-Anhalt tragen könnte. Ihm gelingt, was bisher keinem AfD-Politiker gelang. Er präsentiert das eigene Programm als Manifest der Hoffnung. Knapp 4 Stunden sprach Siegmund im Podcast-Format Ben ungeskriptet. Sein Erfolgsgeheimnis wurde über diese lange Strecke deutlich. Die Konkurrenz kommt Siegmund nicht bei, weil Siegmund ganz bei sich ist. Man stelle sich vor, die Suse oder der Herr Schulze oder Professor Willingmann hätten sich 4 Stunden im Gespräch beweisen müssen. Susan Schibora-Seitlitz, genannt Suse, hätte abwechselnd losgeprustet, dass die Tattoos beben oder alle als Faschos beschimpft, die an der allein selig machenden Politik der Grünen zweifeln. Herr Schulze von der CDU hätte gekämpft, sich aber dann in Phrasen verloren. Und Professor Willingmann von der SPD, der mit seiner Kleinpartei einen Damm gegen die, wie er sagt, blaue Flut bilden will? Der hätte, wie in seinem Werbespot, die Alarmboje angeworfen und vor dem Untergang der Demokratie durch die AfD gewarnt. Wer hätte sich das 4 Stunden freiwillig angeschaut? Bei Ulrich Siegmund und Ben Bernd liegen die Abrufzahlen bei bisher rund 4 Millionen. Siegmund profitiert von jener digitalen Medienrevolution, die seine Partei sich früh zunutze machte. Nicht in der Magdeburger Volksstimme oder im öffentlich-rechtlichen Erziehungsfunk wird die Wahl entschieden, sondern dort, wo die Wähler längst zu Hause sind. Im Internet, in den sozialen Netzen, bei den neuen Medien. Siegmund ist der ungekrönte König des politischen Direktmarketings. Sein Motto lautet: Das Normale wieder zur Norm machen.
2: Es ist nicht normal, dass wir in einem Land leben, wo man, wie gesagt, einmal im Jahr sein Geschlecht ändern kann, aber unsere ganze Industrie ins Ausland abwandert, weil wir hier der Meinung sind, das Weltklima in 500 Jahren ist für uns viel wichtiger als unsere heutige Umgebung. Also wir sind hier in einer Zeit, die ist sehr, sehr merkwürdig.
1: Man mag sich streiten, was denn nun normal sei. Siegmund aber hat die Mehrheit hinter sich, wenn er sagt, Merkwürdiges und Absonderliches darf nicht zur Norm erhoben werden. In diesem Sinn ist es weder normal, seinen Geschlechtseintrag willkürlich und mehrfach ändern zu dürfen, noch ferne globale Ziele wichtiger zu nehmen als das nationale Wohlergehen im Hier und Jetzt. Normal ist es auch nicht, das Rechtsextreme beim Konservativen beginnen zu lassen. Siegmunds Landesverband segelt am rechten Rand. Doch die allgegenwärtigen Warnungen vor rechts haben sich durch inflationären Gebrauch entwertet. Genau dadurch verspielt der Inlandsgeheimdienst seine Glaubwürdigkeit.
2: Das ist nicht rechtsextrem, das ist das Normalste der Welt. Wir sind nicht rechtsextrem, wir sind extrem im Recht und das ist der große Unterschied und deswegen habe ich das damals schon mit Humor gesehen. War eine harte Zeit, muss ich sagen, weil viele natürlich darauf reingefallen sind am Anfang und das mitgespielt haben, dieses Framing, aber jetzt sind wir mittlerweile nach 12 Jahren an einem Punkt, wo ich sage, oder 13 Jahre ja bald, dass das so inflationär verwendet wurde, dass diese Begriffe einfach so abgestumpft sind, dass das doch niemand mehr ernst nimmt. Also genau wie mit dem Verfassungsschutz. Wen interessiert das, ob wir vom Verfassungsschutz überwacht werden? Das interessiert niemanden. Die Leute lachen sich darüber kaputt, weil sie genau wissen, politisch gesteuert, CDU-Innenministerium unterstellt. Natürlich haben die eine gewisse politische Agenda.
1: Siegmunds Befund dürfte stimmen und er ist dramatisch. Der Verfassungsschutz überzeugt nur jene Parteien, die ihre schützende Hand über ihn halten. Er zeigt durch sein Tun, dass er eine abhängige Behörde im Dienst des jeweiligen Innenministeriums ist. Nicht normal war auch die Massenpsychose, die eine linke Aktivistenbude durch ihr Potsdamer Ammenmärchen entfachte. Der angebliche Bericht vom angeblichen Geheimtreffen war kurzfristig wirkungsvoll, langfristig aber ein Booster für die AfD. Als die Korrektivschnurre im Januar 2024 veröffentlicht wurde, lag die AfD bei rund 20%. Heute wird sie auf 28% taxiert. Die Mitgliederzahlen stiegen unmittelbar danach an.
2: Die Mitgliedsanträge bei uns haben geboomt. Es wollten so viele Mitglied werden wie noch nie. also wirklich, ich weiß noch ganz genau, wir hatten zu dem Zeitpunkt irgendwie 130 Mitglieder bei uns in der Kreisstruktur. Dann habe ich das immer gemessen und ein halbes Jahr später hatten wir schon irgendwie 200. Also prozentual ein exponentielles Wachstum, wirklich wahnsinnig toll. Und dann ging es auch mit den Umfragen natürlich voran, dann ging es überall voran. Also ich glaube, rückblickend war das ein großer, großer Glücksgriff für alles bei uns, vor allem im regionalen Sachsen-Anhalt, diese ganze Potsdam-Kiste.
1: Ein Glücksgriff für die AfD, ein Eigentor der Geschichtenmanufaktur von Korrektiv. War das Journalismus oder sollte es weg? Normal ist schon gar nicht, wenn das Land die Kommunen zur Verspargelung der Landschaft nötigt. Siegmund sagt, wenn das Land die Kommunen zur Windenergie erpresst.
2: Aber aktuell haben wir den Umstand, dass Kommunen überlegen, setze ich jetzt ein Windrad ins Wald, wie bei mir oben in Seehausen, damit ich das Sporthallendach sanieren kann, weil ich es mir sonst nicht leisten kann. Und das ist eigentlich ein Skandal. Also Kommunen aktuell werden bei uns erpresst, Dinge zu tun, die sie eigentlich gar nicht wollen, damit sie das finanzieren können, was das Normalste der Welt ist.
1: Die Unzufriedenheit mit der Regierung und das Versagen weiter Teile der Medien befeuern die Erfolge der AfD. Siegmund weiß, dass er viele Hoffnungen bündelt. Ob er sie erfüllen wird? Ob er je in der Lage sein wird, sie erfüllen zu können? Das wird sich nach der Schicksalswahl vom 6. September zeigen. Klar ist schon heute, das bisherige System der Medien und Parteien liegt in den letzten Zügen. Das war Kissler Kompakt, der erste Kommentar des Tages, Ausgabe 342. Nur selber denken macht schlau.
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2: Hat die Regierung von Bundeskanzler Friedrich Merz, ja, der droht die nächste Klatsche, denn die Pläne, Steuern und Abgaben weiter zu erhöhen, dürften den Regeln der Ökonomie schlichtweg zuwiderlaufen, also scheitern. Und das alles, während der Arbeitsmarkt in Richtung Krise kippt.
3: Höhere Beitragsbemessung bei Rente und Krankenkasse, noch höhere Steuern für Spitzenverdiener. Die Bundesregierung will die angeblichen Entlastungen finanzieren, indem sie den Top-Beitragszahlern ins System noch mehr Geld wegnimmt.
4: Wir haben beschlossen, wir machen unser Steuersystem gerechter. Die Spitzeneinkommen am obersten Ende werden einen größeren Beitrag leisten. Das ist eine Frage der Fairness.
3: Doch dieser Plan von Kanzler Merz und Vizekanzler Klingbeil könnte nach hinten losgehen. Denn ein weltberühmter Ökonom, der in den 80ern den US-Präsidenten Ronald Reagan beraten hat, macht Merz und Klingbeil einen Strich durch die Rechnung. Arthur Laffer. Die weltberühmte Laffer-Kurve besagt, dass höhere Steuern auch zu niedrigeren Steuereinnahmen führen können. Ökonomen am Institut der Deutschen Wirtschaft in Köln haben nun berechnet, dass genau dieser Effekt bei den Plänen von Merz und Klingbeil eintreten wird. Höhere Steuern und Abgaben führen zu weniger Einnahmen. Wie ökonomische Gesetze Merz und Klingbeils Steuererhöhungen zunichte machen, jetzt unser Thema bei News Live.
2: Ja, es klingt so ein bisschen paradox, aber liebe Sozialisten, aufgepasst, höhere Steuersätze führen nicht zwangsläufig zu mehr Geld in den Kassen des Staates. Da müsst ihr jetzt ganz stark sein. Das sollten eigentlich auch Bundeskanzler Friedrich Merz und sein Finanzminister Lars Klingbeil wissen. Stichwort Laffer-Kurve. Wir haben es ja eben in dem Almspieler gehört. Und doch setzen sie auf einen noch höheren Spitzensteuersatz und eine Verschiebung der Beitragsbemessungsgrenze. Das Institut der Deutschen Wirtschaft in Köln hat dann nun nachgerechnet und kommt zu folgender Bewertung. Die aktuell diskutierten Reformpakete basieren auf der Annahme, dass die Antwort auf diese Frage ja lautet. Unsere nachfolgende Analyse zeigt aber, dass hier durchaus Skepsis angebracht ist. Also es könnte sein, dass das Potenzial bereits ausgeschöpft ist und höhere Steuern gar keine Mehreinnahmen bringen. Brechen die Pläne von Merz und Klingbeil damit zusammen, dass sie schlichtweg einer Fehlannahme, lieber Ben, unterliegen? Und wir werden die Laffer-Kurve gleich mit Julius nochmal ausführlich besprechen.
5: Ja, höchstwahrscheinlich. Also sie planen ja mit 5,6 Milliarden mehr Einnahmen. Einmal durch die Erhöhung der Beitragsbemessungsgrenze, also mehr Sozialeinnahmen. Und einmal dieser Erhöhung der Reichensteuer auf 47%. 5,6 Milliarden, so der Plan der großartigen Bundesregierung. Und das IFO-Institut rechnet aber mit mehreren Milliarden weniger Einnahmen, weil eben in diesem Bereich 70.000, 80.000 bis 120.000 eben die Steuerlast, die Abgabenlast insgesamt schon so hoch ist, dass die Menschen dann einfach aus Anreizgründen sagen, für das wenige mehr Geld lohnt sich nicht, ich mache lieber 2-3 Stunden weniger die Woche, habe mehr Zeit mit der Familie, habe mehr Zeit für mich, habe mehr Zeit für meine Hobbys, als jetzt weiterzuarbeiten und unglaubliche Abgaben zu zahlen. Also wie es aussieht, ist Deutschland wirklich steuerpolitisch, abgabenpolitisch an einem Zenitpunkt erreicht, wo man einfach nicht weiter erhöhen kann, ohne die Einnahmen zu reduzieren, anders als man das haben möchte. Und wenn sich das so herausstellt, dann ist die Bundesregierung mit ihren Plänen natürlich jetzt schon vollkommen gescheitert.
2: Also, und Julius wird das gleich noch viel ausführlicher erklären, diese Laffer-Kurve beschreibt ja im Grunde einen steuerpolitischen Erhebungs-Sweetspot. Und wenn man den überspannt, dann wird's zappenduster mit mehr Steuereinnahmen. Also Laffer-Kurve, das ist das Wissen aus dem Studio der Volkswirtschaftslehre. Julius hat, glaube ich, auch Wirtschaft studiert. Und deswegen wollen wir mal an der Magic Wall, beziehungsweise unser Kollege Julius Böhm, zusammenfassen, was das eigentlich bedeutet. Ich darf dich bitten, lieber Julius.
6: Nun gut. Hier sehen wir sie, die beiden. Arthur Laffer, einer der wichtigsten Ökonomen, die Ronald Reagan in seinem Wahlkampf in die 80er Jahre hineingetragen hat. Und er gilt als einer der entscheidenden Ökonomen beim Thema ausgabenorientierte Wirtschaftspolitik. Nämlich angebotsorientierte Wirtschaftspolitik, nicht wie heutzutage sehr, sehr interessant von Robert Habeck beispielsweise, die nachfrageorientierte Wirtschaftspolitik. Er war in dem Policy Advisory Board von Ronald Reagan, hat aber allen voran den Wahlkampf, der Reagan zum Präsidenten der USA gemacht hat, ihn da eng beraten und hat das Thema Steuersenkungen als Anreiz betrachtet. Er hat nämlich den Gedanken gehabt, wenn ich Mitarbeiter bin, überlege ich mir ganz genau, lohnt es sich mehr zu tun, mehr zu arbeiten, Überstunden zu machen oder die höhere Stelle mit mehr Verantwortung und auch mehr Stress anzunehmen, wie viel habe ich am Ende raus? Und das Stichwort lautet hier Grenzsteuersatz, also mit welchem Steuersatz wird der nächste Euro, den ich verdiene, versteuert? Sind das dann nur 30% oder wie in Deutschland dann häufig die 42, wenn man da im Bereich von 70.000, 80.000 Euro liegt und ein bisschen eine gute Ausbildung gemacht hat und ein bisschen mehr Geld verdient. Wir schauen jetzt deswegen an. Arthur Laffer, die berühmte Laffer-Kurve aus den 70er Jahren, 74 vorgestellt. Und du hast es bereits gesagt, es gibt so eine Art Sweet Spot bei den Steuereinnahmen. Hier unten, klein t, ist der Steuersatz und groß t ist dann das Steueraufkommen, das am Ende beim Staat landet. Und wir sehen, wir haben das gleich große Steueraufkommen an Punkt T1 und an Punkt T3, obwohl der Steuersatz viel, viel höher ist als im ersten Fall. Also diese Linie bezeichnet quasi die Einnahmen, die der Staat hat, beim kleinen Steuersatz oder bei einem sehr hohen Steuersatz. Und hier in der Mitte sehen wir den besprochenen Sweet Spot, also der Punkt, an dem genau diese beiden Punkte sich die Waage halten. Wir sprechen von der sogenannten Elastizität, das kennt man vom Einkaufen, beispielsweise beim Thema Bratwürstchen und Fleisch sind die Deutschen sehr, sehr genau und entscheiden sich sehr, sehr genau beim Discounter, kaufe ich das Fleisch noch oder kaufe ich es nicht mehr, da geht es wirklich um wenige Cent. Beim Sprit ist diese Elastizität, also die Bereitschaft auch mehr zu zahlen, deutlich höher, weil man einfach deutlich abhängiger ist an der Tankstelle. Wir sehen es ja gerade, 2,20 Euro, 2,30 Euro an den Zapfsäulen und irgendwie redet niemand mehr darüber. Der Iran-Krieg läuft jetzt inzwischen seit einem halben Jahr beinahe. So lässt sich diese Elastizität erklären. Und die Elastizität beim Thema Steuermehrbelastung wird in Deutschland durch verschiedene Studien im Bereich von Epsilon 0,5 beschrieben. Jetzt haben sich die Ökonomen vom IW in Köln das Ganze mal angeschaut. Wie lässt sich das denn über die aktuellen Steuersätze und die Pläne der Regierung, die Steuersätze und die Abgabensätze weiter zu erhöhen, übertragen? Und da kommen wir zur nächsten Grafik, die auf den ersten Blick ein wenig kompliziert aussieht, es aber gar nicht ist. Die rote Kurve, das sind die Steuern- und Abgabenlast beim jeweiligen Einkommen der Menschen. Hier unten sehen wir die Zahl 50.000 Euro, 100.000 Euro bis hin zu 350.000 Euro und der jeweilige sogenannte Grenzsteuersatz. Also mit welchem Steuersatz wird der nächste verdiente Euro, wenn man Abgabenlast zusammensieht, sowohl Steuern als auch Abgaben für Krankenkasse, Rente und dergleichen zusammengerechnet, mit welchem Satz wird der nächste Euro besteuert? Und wir sehen hier, wir kommen relativ schnell im Bereich von schon 50.000 Euro in einen Bereich von fast 50%, die der nächste Euro Abgabenlast erzeugt. Und von hier oben runter kommt die sogenannte Laffer-Kurve. Also die Bereitschaft, weiterhin Steuern zu bezahlen oder, wenn ich diese Kurve überschreite, dass ich als Steuerzahler mir überlege, wie kann ich diese Steuern, diese Mehrbelastung umgehen. Ben hat es gesagt, man kann entweder weniger arbeiten und gar nicht erst in die Schredouille kommen, diese Steuern zu bezahlen. Man kann aber auch andere Wege finden. Beispielsweise jetzt doch mal den Steuerberater bemühen und sagen, guck dir doch mal genau an, was ich hier mache, also eine Optimierung der Steuer vorzunehmen. Es gibt doch Menschen, die Steuern umgehen und sagen, ich hatte bisher eine Haushaltshilfe, die war offiziell, jetzt bezahle ich jemanden schwarz. Ist nicht legal, machen Menschen aber trotzdem, um dann nicht mehr zu bezahlen. Und der entscheidende Punkt ist jetzt hier. Im Bereich zwischen, ich sag mal, 60.000, 65.000 Euro und hier 120.000, 130.000 Euro sehen wir, dass der rote Linie, also die Steuerbelastung, bereits über der Laffer-Kurve liegt. Das heißt, im heutigen, das ist der Status quo, die aktuelle Steuerrechnung, im heutigen Steuer- und Abgabenumfeld liegen wir im Bereich der, ich nenne es mal Facharbeiter, also so 70.000 bis 120.000, 130.000 Euro, die Menschen, die vielleicht ein Masterstudium haben, die eine Führungskraft sind, liegen wir bereits über der Laffer-Kurve. Das heißt, eigentlich ist in diesem Bereich des Mittelstandsbauch die Steuerschraube schon so weit angezogen, dass gar nichts mehr geht. Dass ein weiteres Anziehen dazu führt, wir haben es vorhin gesehen, dass die Steuereinnahmen sinken, trotz höherer Steuersätze. Das liegt allen voran daran, dass hier unten, das ist der Soli, der wurde ja abgeschafft für Einkommen unterhalb von ein paar 80.000 Euro, relativ schnell ansteigen muss im Bereich von 90.000, 100.000 Euro, was zu diesem Peak hier nach hier oben führt. Also Menschen, die 90.000 Euro verdienen und der Chef sagt hier, 10% mehr, du kannst Richtung 100.000 Euro kommen, die haben fast gar keinen Anreiz dafür, weil die sehr, sehr stark von der Laffer-Kurve von hier nach oben abweichen und plötzlich sagen, ich bezahle so viel Steuern für die nächsten Euro, das lohnt sich überhaupt gar nicht, diese Verantwortung, diese Überstunden, das alles zu übernehmen. Und jetzt haben wir ja den entscheidenden Punkt, den sich die beiden Herrschaften Klingbeil und Merz gedacht haben. Bei der Krankenkasse und bei der Pflege sollen diese Leute hier den Bauch bezahlen. denn die bekommen eine höhere Beitragsbemessungsgrenze. Das heißt, bei der Rente wird mehr vom Einkommen bemessen, bei der Krankenkasse wird mehr bemessen, bei der Pflege wird mehr bemessen. Das heißt, deren Steuersätze sollen steigen. Die sollen aber, es wird aber nichts bringen, weil sie ja schon überhalb der Lafferkurve liegen. Und jetzt reden wir über die sogenannten Entlastungen von 10 Milliarden Euro, die ja gar keine Entlastungen sind, aber das ist ein anderes Thema. 3 Milliarden soll über die sogenannte spitzenreichen, super mega reichen Steuer reinkommen. 3 Milliarden sind eingeplant. Großes Problem. Das ist der aktuelle Steuersatz der Bundesregierung, die sogenannte Eigensteuer 45%. Wenn wir auf die 48 oder 47, die geplant sind, springen wir wahrscheinlich über die Lafferkurve hinweg. Heißt, diese 3 Milliarden, die die Bundesregierung da einplant, die werden wahrscheinlich, wenn man den Ökonomen und dieser ökonomischen, sich über Jahrzehnte bestätigenden Gesetzmäßigkeit glauben kann, gar nicht kommen. Weil diese Menschen, die Lars Klingbeil Superspitzen Megareiche nennt, ab 280.000 Einkommen, die werden dann anders sich verhalten. Vielleicht werden sie den Steuerprüfer nochmal drüber schauen lassen über die bisherigen selbstgemachten Elster-Eingaben. Vielleicht werden sie die Haushaltshilfe austauschen. Vielleicht werden sie einfach ein bisschen weniger arbeiten und sagen, hier, das Geld reicht mir, bevor ich dem Klingbeil den Rachen schiebe. Bleibe ich lieber eine Stunde, zwei mehr zu Hause und widme mich anderen Dingen, vielleicht dem Golfspielen oder was weiß ich was. Das heißt, an beiden Stellen, beim Sozialstaat soll hier das Geld geholt werden, bei der Steuer soll hier das Geld geholt werden, im höheren Segment. An beiden Stellen spricht die Regel der Ökonomik dagegen, dass diese Mehreinnahmen, mit denen die Regierung plant, mit denen Merz und Klingbeil planen, tatsächlich auch reinkommen werden, was natürlich den ohnehin angespannten Haushalt noch weiter unter Druck setzen könnte.
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1: Ich bin Robert Nowak. Guten Tag. Die Beliebtheitswerte von Kanzler Merz könnten schlechter nicht sein. Seit seinem Amtsantritt im vergangenen Jahr ist die Zustimmung für Friedrich Merz auf einen Tiefststand gesunken. Selbst in den eigenen Reihen schwindet das Vertrauen. Allerdings stärkt Bundesinnenminister Dobrindt Merz jetzt demonstrativ den Rücken. Friedrich Merz sei die richtige Person zum richtigen Zeitpunkt, so der CSU-Politiker im Münchner Merkur. News-Reporter Julius Böhm analysierte hierzu.
2: Die Meinung von Alexander Dobrindt, das ist die Meinung von Alexander Dobrindt, ob sie mit der Realität vereinbar ist, mache ich ein ganz großes Fragezeichen dran. Ist so ein klassischer Versuch im Sommer von einem loyalen Minister mal zu sagen, nee, ist der richtige Mann, toller Typ und so weiter. Aber inhaltlich kann ich dabei Dobrindt nicht mitgehen.
1: Im Kampf gegen die illegale Migration will die Bundesregierung die Kontrollen an den deutschen Außengrenzen erneut um ein halbes Jahr verlängern. Innenminister Dobrindt hat das offiziell bei der EU-Kommission angemeldet. Gibt es keinen Widerspruch, verlängern sich die Grenzkontrollen bis März kommenden Jahres. Andernfalls würden sie Mitte September auslaufen. Dafür zuständig ist die Bundespolizei. Sie kontrolliert an ausgewählten Übergängen, aber auch örtlich und zeitlich flexibel im Grenzgebiet. SPD-Chef Klingbeil sieht trotz heftiger Kritik keinen Anlass für eine grundlegende Kursänderung an der Parteispitze. Der Weg, den Parteichefin Bärbel Baas und er eingeschlagen hätten, sei richtig, sagte der Vizekanzler in Sat.1.
3: Wissen Sie, ich frage mich immer wieder, ist der Weg, für den Bärbel Baas und ich und andere in der Spitze der SPD jetzt stehen, zu sagen, wir kümmern uns um die Wirtschaft, wir kümmern uns um die Arbeitsplätze, wir wollen den Sozialstaat fit machen für die Zukunft, wir wollen Milliarden investieren, wir wollen, dass Deutschland außen- und sicherheitspolitisch stark ist. Ist dieser Weg falsch? Und da sage ich Ihnen sehr klar, nein, der ist richtig.
1: Die Lockerung des Lkw-Fahrverbots an Sonntagen hat bislang kaum Auswirkungen auf den Verkehr in Deutschland. Das zeigt eine Bilanz des ADAC für das vergangene Wochenende. Demnach gab es am Sonntag sogar weniger Staus als in der Vorwoche. Claudia Wächter.
4: Größere Probleme gab es nicht, sagt auch der Speditionsverband BGL und betont, wir sind zwar nun flexibler, aber mehr Fahrer haben wir deshalb nicht und auch die Lenkzeiten, die blieben gleich. Weil wegen der niedrigen Pegelstände im Rhein und anderen Flüssen kaum noch Frachtschiffe unterwegs sind, dürfen Lastwagen im Moment auch sonntags fahren. So soll ein Teil der Rohstofftransporte vom Schiff auf die Straße verlagert werden.
1: In den USA hat jetzt ein Prozess gegen den Meta-Konzern begonnen, in dem es um die Nutzung seiner Online-Plattformen durch Kinder und Jugendliche geht. Mehrere Bundesstaaten werfen dem Unternehmen vor, Minderjährige bewusst süchtig von Facebook und Instagram und damit psychisch krank zu machen. Im Eröffnungsstatement des Gerichts hieß es, Meta habe Kinder und Jugendliche abhängig gemacht, die Funktionsweise ihrer Gehirne ausgenutzt und die Öffentlichkeit in die Irre geführt. Die Kläger fordern, dass Meta bestimmte Funktionen seiner Apps beschränkt, etwa das Endlos-Scrollen oder den Gefällt-mir-Zähler.
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1: Das Wetter in Deutschland, heute verbreitet Schauer und Gewitter, im Süden lange sonnig. Höchstwerte 20 bis 28, im Südwesten bis 32 Grad. Morgen vor allem im Nordwesten und Süden weitere Schauer und Gewitter, sonst wechselnd bewölkt und kaum Regen bei Temperaturen zwischen 20 und 28 Grad.
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2: Willkommen zu einer neuen Folge von Schuler Fragen, was ist? Im Herbst wird gewählt in verschiedenen ostdeutschen Ländern. Und ein Spitzenkandidat ist heute bei mir bei Schuler Fragen, was ist? Zu Gast live Erik Holm, Spitzenkandidat der AfD in Mecklenburg-Vorpommern.
3: Danke für die Einladung.
2: Jetzt sagen Sie, die Herzen fliegen Ihnen zu. Das ist natürlich am Ende auch Protest dabei. Es ist Frustration über den Gegner und nur zu einem gewissen Teil wirklich eine konstruktive Hoffnung, die sich mit Ihnen verbindet. Worauf ich hinaus will, sind Sie denn sicher, dass Sie diese Hoffnung auch bedienen und liefern können? Es ist ja nicht ganz einfach für eine Partei, die noch nie wirklich regiert hat, zu administrieren. Ich meine das gar nicht polemisch, sondern ich sehe es ja auch im bundesdeutschen Politikbetrieb, wenn in der jetzigen Bundesregierung eine ganze Reihe von neuen Amtsträgern ins Amt kommen, dass dann das im Kanzleramt ruckelt, in den Ministerien ruckelt und Sie müssten ja mit einer komplett neuen Mannschaft einrücken und im Prinzip diese Riesenhoffnung bedienen.
3: Das ist natürlich eine Herausforderung und da täuschen wir auch nichts vor. Wir sagen natürlich, wir werden die Personen, die wir brauchen, natürlich auch heranholen. Wir sind gerade in so einem Prozess. Wir haben gerade ein großes Treffen auch in Berlin gehabt zu diesem Zwecke, wo uns auch die FPÖ, unsere Schwesterpartei in Österreich, auch sehr gut beraten hat, die natürlich mehr Regierungserfahrung schon zum Glück mitbringen können. Also wir rekrutieren bundesweit natürlich die Leute für den Fall, dass es losgeht. Und wir haben ja die gute Hoffnung, dass das passiert. Im September zunächst in Sachsen-Anhalt, dann bei uns, 14 Tage später in Mecklenburg-Vorpommern. Aber wir bereiten uns wirklich gründlich darauf vor, an jeder Hinsicht. Ja, also unser Programm ist jetzt gerade in der finalen Fertigung. Das wird jetzt noch im Mai verabschiedet werden auf dem Landesparteitag. Das wird ein Regierungsprogramm sein und wir gehen da wirklich verantwortungsvoll an die Dinge heran. Und das wollen wir natürlich den Bürgern auch zeigen und beweisen. Wir werden eben nicht mehr als Protestpartei allein agieren, sondern wir wollen Verantwortung übernehmen. Ja, und das ist schon mal ein Unterschied. Und wir machen Realpolitik, um die Dinge wirklich ins Lot zu bringen. Und da bin ich wirklich gute Dinge, dass die Bürger sagen, ja, wir gehen jetzt diesen Weg, weil er notwendig ist.
2: Wird das eine Art Expertenregierung, die Sie da anstreben?
3: Na, wir haben Experten natürlich in der eigenen Partei. Das ist der Fall. Aber wir werden uns natürlich auch viel Sachverstand von außen holen. Denn so ein Regierungsapparat, der braucht natürlich viele gute Leute. Und wir sind hier erst noch im Wachsen begriffen. Wir werden stärker. Wir sind auf dem Weg, auch in Mecklenburg-Vorpommern die SPD zu überholen. Viel fehlt nicht mehr, auch in der Mitgliederzahl. Also wir verstärken uns sehr stark. Aber wir werden natürlich auch von außen Experten hereinholen, weil wir den Sachverstand in jedem Fachgebiet natürlich brauchen. Also es wird eine Mischung aus beidem sein.
2: Was steht denn drin im Regierungsprogramm? Ja, also wir haben die Chance, es jetzt schon mal aus der Kiste zu lassen.
3: Wir haben ein 100-Tage-Programm schon tatsächlich veröffentlicht und kommuniziert vor der Presse, denn wir wollen nicht lange warten. Es ist ja Fakt, wenn wir regieren, müssen wir natürlich erstmal die Regierung bilden und müssen dann die großen Reformen anschieben, die anstehen. Wir werden aber auch gleich handeln. Wir werden beispielsweise den Rundfunkstaatsvertrag mit dem NDR kündigen, um da endlich zu Reformen zu kommen, weil diese Desinformation, die teilweise geleistet werden, für 9 Milliarden, die wir bundesweit für dieses öffentlich-rechtliche System zahlen, das sind wir eben nicht mehr bereit zu blechen, sondern wir wollen hier wirklich ganz klare Reformen. Wir werden das Gendern nicht mehr zulassen in der Landesverwaltung. Wir werden dafür sorgen, dass Bürokratie abgebaut wird, Stichwort das Tariftreuegesetz, was unsere kleinen Unternehmen, die wir vorwiegend haben in Mecklenburg-Vorpommern, es unmöglich macht, Landesaufträge zu bekommen. Das sind die Dinge, die sofort passieren werden. Langfristig wollen wir natürlich dafür sorgen, dass unsere Polizei besser ausgestattet ist, dass sie mehr präsent ist, dass sie modern eben agieren kann. Wir werden dafür sorgen, dass konsequent abgeschoben wird. Wir werden das Bildungssystem wieder auf Vordermann bringen. Wir wollen Bildungsland Nummer 1 werden. Das geht natürlich eben nicht von heute auf morgen. Das ist ein Langfristplan, den wir haben dort, um die Dinge anzuschieben. Und vor allen Dingen wollen wir die Wirtschaft wieder flott machen.
2: Müsste man jetzt überall ins Detail gehen? Ich fürchte, die Zeit werden wir jetzt nicht haben. Gerade an der Bildungslandschaft haben sich ja schon viele verhoben, weil das ja auch eine komplexe, ineinander verschachtelte Bürokratie ist. Aber interessant ist natürlich sowas plastisch. Fantastisches wie die Kündigung des Medienstaatsvertrages, Norddeutscher Rundfunk. An dieser Stelle vielleicht ganz kurzer biografischer Hinweis. Sie waren ja selbst Rundfunkmoderator. Sie haben auch im öffentlichen Bereich gearbeitet. Gelernt haben Sie Elektroinstallateur, wenn ich es richtig weiß.
3: Elektromonteur.
2: Monteur. Ja. Also Sie könnten zur Not auch irgendwo Steckdosen anbauen oder im industriellen Bereich unterkommen, wenn es mit der Politik mal nicht so läuft.
3: Genau so ist es.
2: Aber das Interessante ist ja, ja, Ihr Kollege in Sachsen-Anhalt würde ja auch eine Mehrsenderanstalt, also den Staatsvertrag kündigen. Wissen Sie denn, wie das konkret aussehen würde? Also müssten, wenn das vollzogen würde, die Menschen in Mecklenburg-Vorpommern keinen Rundfunkbeitrag mehr zahlen? Die restliche ARD existiert ja noch. Oder was wären eigentlich die konkreten Folgen? Schaltet der NDR dann die Fenster für Mecklenburg-Vorpommern ab?
3: Nein, es gibt ja sehr, sehr lange Fristen. Ja, also wir werden die Kündigung in Gang setzen, um einfach zu Verhandlungen zu zwingen. Ja, wir werden dann verhandeln mit den anderen Ländern, die den NDR mit betreiben, also Schleswig-Holstein, Hamburg, Niedersachsen, und werden auch den Medienstaatsvertrag kündigen, der ja bundesweit gefasst ist. Auch da gibt es lange Übergangsfristen. Das heißt, das wird nicht sofort wirksam. Natürlich muss der Beitrag erstmal weiter bezahlt werden. Es werden die Programme auch weiter angeboten werden. Aber es wird dann der Zeitraum sein, wo man auch mit uns verhandeln muss. Man wird dann nicht einfach sich in die Ecke stellen können und sagen, so, es ist so, wie es ist und ihr müsst alle fleißig weiter bezahlen und wir machen so weiter wie bisher. Nein, wir werden dann miteinander reden und dann sind für uns drei Punkte wirklich dabei entscheidend, wie die Reform ausfallen wird. Wir wollen dafür sorgen, dass eben ausgewogen und objektiv berichtet wird, dass die Menschen nicht erzogen werden vom öffentlich-rechtlichen Rundfunk. Das passiert ja teilweise mittlerweile, dass man versucht, den Leuten was einzuimpfen, es etwas aufzuoktroyieren.
2: Ist das natürlich genau das, ein ziemlich neuralgischer Punkt. Sie hätten sich vermutlich auch dagegen gesperrt, wenn irgendjemand Ihnen versucht hätte, politisch als Redakteur, als Moderator reinzureden. Also die Politik muss sich ja abseits des Rundfunks halten. Gleichzeitig, wie kriegen Sie denn die Ausgewogenheit dann da rein? Eine Quote für konservative Redakteure?
3: Nein, eine Quote soll es natürlich nicht geben. Aber sehen Sie, allein die Zahl der Einladungen zu Talkshows, es spricht ja Bände. Ja, die kann auch keiner wegdiskutieren. Im letzten Jahr waren wir zu 2,6% in den großen Talkshows im Fernsehen eingeladen, obwohl wir entsprechend unserer Bedeutung etwa 21% bei der Bundestagswahl mitbringen. Bei den anderen Parteien kommt das komischerweise ungefähr hin, ja, auch wenn da nicht, da steht ja auch, wir wollen ja auch keine Erbsenzähler sein, darum geht es nicht, aber es geht um eine grundsätzliche Ausgewogenheit, die ja auch geboten ist verfassungsrechtlich, also eine objektive Berichterstattung, dass man alle Perspektiven abbildet in der Diskussion und wir sind natürlich selber auch eine Kraft, die relevant ist, ja, die also einen wesentlichen Beitrag zur Meinungsbildung beiträgt und das muss natürlich auch abgebildet sein.
2: Also Sie meinen rein
3: nicht um Quoten, überhaupt nicht.
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2: Eigentlich sollte so ein Verein wie Sea-Watch nicht existieren dürfen. Das ist ja ein Verein, der in einem staatlichen Hoheitsgebiet eingreift. Nämlich in der Einschlepperei von Menschen in den europäischen Raum, in der Umgehung vom staatlichen Grenzschutz. Also Sea-Watch macht ja nichts anderes als, Sea-Watch rettet die Menschen ja nicht. Menschen retten wir, Leute, die im Mittelmeer schwimmen, am Ertrinken sind, zu retten und dann zurück dahin zu bringen, wo sie hergekommen sind.
3: Sea-Watch, das ist übrigens Gegenteil. Die Idee von Seenotrettung.
2: Genau, ne? Sea-Watch macht das Gegenteil, nämlich lockt die Menschen, sagt, fahrt ruhig aufs Mittelmeer, wenn ihr kentert, wenn ihr auf einem schlechten Boot seid. Wir nehmen euch schon in Empfang und wir bringen euch dann nach Europa. Und das ist ein schon im Ansatz, in der Intention, eigentlich eine illegale Handlungsweise, die ein Staat nicht akzeptieren darf, denn nur ein Staat sollte bestimmen können, wer über die Grenze kommt. Wenn Sea-Watch eine Organisation wäre, die aus Afrika mit einem Flieger in Dortmund landet und dann 100 Menschen aussteigen lässt und die dann als Flüchtlinge in Deutschland anerkannt werden, kein Staat der Welt würde sich das gefallen lassen. Ich frage mich, warum soll das auf dem Seeweg als Normalität akzeptiert werden? Also Sea-Watch meiner Meinung nach sollte überhaupt nicht existieren dürfen, dann hätte man auch nicht das Problem mit Italien.
4: Also Sea-Watch, wenn ich es richtig verstehe, im Grunde Teil der Asylindustrie, die hier einfach Menschen nach Europa schleust. Und die deutsch-italienischen Beziehungen sind ja seit Jahren, das ist faktisch Schlepper belastet. Und es schließt sich die Frage an, warum operieren im Grunde so viele Schiffe unter deutscher Flagge? Wir haben das ja eben auch thematisiert, dass 22.500 Menschen eben unter deutscher Flagge nach Italien mithilfe von Sea-Watch verschifft werden.
5: Weil niemand auf diesem Planeten die Welt so gut alleine retten kann, wie Deutschland das kann. Das können wir erklärt, beim Klimaschutz, das können wir bei der Entwicklungshilfe, das können wir bei der sogenannten Seenotrettung, die nichts anderes ist als die Qualitätsverbesserung des Schlepperwesens. Man muss es einfach so sagen. Denn man muss es jetzt ja so vorstellen. Menschen, die auf der Flucht sind und die die menschlichsten aller Gründe haben, ein besseres, ein materiell besseres Leben ist für sich und ihre Familie zu wünschen. Das ist ja total legitim, total menschlich und total normal, weil es auch die Möglichkeit dazu gibt. Und dann gibt es Schlepper, illegale, gewalttätige, verbrecherische Banden, die diesen Menschen noch ihre letzten Groschen aus der Tasche ziehen, um ihnen diese Reise, diese illegale Reise irgendwie zu ermöglichen. Und wenn dazwischen ein Mittelmeer liegt mit, weiß ich wie vielen, 100 Kilometern und der hohen Wahrscheinlichkeit, in so einem kleinen Schlauchboot zu ertrinken, werden viele Menschen sich das dreimal überlegen, ob ich das mache. Wenn aber 5 Kilometer vor der Küste von Libyen ein großes Rettungsschiff, ein sogenanntes Rettungsschiff, das mit deutschem Steuergeld finanziert wurde, steht und wartet und winkt und sagt hierher, und wir sogar Videos sehen, wie die Schlepper bewaffnet hinfahren zum Boot, winken, Daumen hoch machen, ganz in Ruhe die Leute vom sogenannten Schlepperboot aufs sogenannte Retterboot übersteigen können und dann Daumen hoch, alles klar, macht's gut, bis zum nächsten Mal passiert. Also eine Zusammenarbeit zwischen kriminellen Schleppern und sogenannten Seenotrettern passiert. Und dann die restlichen 100 Kilometer zur sicheren europäischen Küste passieren. Dann ist das nicht Seenotrettung, dann ist das die Verlängerung des Schlepperwesens, dann ist das Mittäterschaft, dann ist das steuerlich finanziertes Schlepperwesen und nichts anderes, weil Rettung wäre, aus dem Wasser retten und den nächstgelegenen Hafen zu bringen, aber nicht Taxi nach Europa zu spielen. Nochmal, der Gedanke nach Europa zu wollen, aus materieller Sicht, aus das Leben ist da besser, ich bin da freier, ist alles menschlich. Aber Staaten entscheiden darüber, wer Staaten betreten darf, wer in Staaten Schutz bekommt und nicht bis über lange Zeit hinweg steuerlich finanzierte und spendenfinanzierte private Organisationen wie Sea-Watch und andere.
4: Ja, und genau diese Schlepperindustrie, die du ja eben so gut beschrieben hast, führt jetzt eben zu Spannungen zwischen Deutschland und Italien. Schauen wir uns mal an, was der stellvertretende Ministerpräsident von Italien, Matteo Salvini, von Deutschland jetzt genau fordert. Hören Sie.
6: Zunächst einmal fordern wir unsere deutschen Freunde auf, alle deutschen Schiffe der deutschen NGOs, die Italien als Flüchtlingslager missbraucht haben, in ihre Heimat zurückzubringen. Bevor sie uns auch nur eine einzige Person zurückschicken, sollen sie diesen NGOs die deutsche Flagge entziehen. NGOs, die im Wesentlichen Menschen aus Nordafrika nach Italien schleppen. Wenn das erledigt ist, können wir über alles Weitere sprechen. Dasselbe gilt für Spanien. Es ist klar, wenn man zuerst 500.000 illegale Migranten legalisiert und dann an einem Wochenende 7.000 ankommen, gibt es noch 4.000 bis 5.000, die sich verstecken. Darunter auch potenzielle terroristische Infiltrationen, die ein Risiko Risiko darstellen. Von Madrid oder Berlin nehmen wir uns keine Lehren. Zuerst sollen sie die Probleme in Spanien und Deutschland in Ordnung bringen. Und dann sprechen wir über den Rest.
4: Der Mann hat hier eine ganz klare Haltung. Die deutschen NGOs missbrauchen Italien als Flüchtlingslager und die deutsche Regierung muss sich schlichtweg zurückpfeifen. Das sind die Worte Matteo Salvinis. Das klingt nach einem echten Hammer aus Italien, der da auf uns zukommt. Riskiert Deutschland hier mit seinen migrationspolitischen Alleingängen im Grunde das europäische Schengen-System, was, muss man ja auch sagen, Klammer auf, noch nie so richtig funktioniert hat.
2: Ja, vor allem gefährdet ist ja das jüngste Abkommen, dass man jetzt wieder Flüchtlinge zurückführen kann. Das war ja der Auslöser, dass Italien Migranten abgelehnt hat, die aus Deutschland eigentlich nach Italien zurückgebracht werden sollten. Also diese deutsche Arroganz, die Julius gerade schon angesprochen hat, die fällt uns total auf die Füße. Einmal der sozialstaatliche Magnet in Europa zu sein, der die Migranten erst anlockt, zu ganz, ganz großen Teilen. Also ein Verursacher dieser Migrationskrise zu sein und dann mit Sea-Watch-Organisationen zu haben, die auch noch tausende Flüchtlinge nach Europa bringen. Diese Kombination, die kann halt nicht einhergehen mit einem gemeinsamen europäischen Handeln. Man kann Flüchtlinge nur verteilen, man kann nur eine gemeinsame Migrationspolitik machen, wenn man nicht auch noch welche anlockt oder welche, wenn eine deutsche Organisation selber daran beteiligt ist, sie nach Europa zu bringen. Das muss eingestellt werden. Und dann müssen die Außengrenzen vernünftig geschützt werden, dann darf niemand mehr reinkommen. Und erst dann kann man eigentlich realpolitisch sich richtig um die Lösung des Problems, um die Aufteilung, um die Zurückführung der sich schon in Europa befindenden Menschen kümmern, nicht vorher.
4: Und man muss diesen Missbegriff ja immer wieder aufgreifen. Es handelt sich nicht um Seenotrettung, es handelt sich schlichtweg um Schleppertum, es handelt sich um Asylindustrie und das ist natürlich verständlich, dass das angeprangert wird. Der italienische Innenminister Matteo Piantedosi geht sogar noch weiter. In einer Anhörung in Italien fordert er, dass Deutschland Entschädigung wegen eben der Schlepper-NGOs an Italien zahlen soll. Ich zitiere. Italien wird die Entschädigung geltend machen mit den tausenden Migranten von NGO-Schiffen unter deutscher Flagge. Unsere Regierung wird darauf bestehen, dass die Entschädigungen diese Zahlen berücksichtigen muss. Zitat Ende. Ja, die Frage ist natürlich, wie könnten denn solche Entschädigungszahlen an Zahlungen an Italien aussehen. Das ist ja so eine Art Reparationszahlung in diesem Fall von gegen Schleppertum.
5: Ich habe keine Ahnung, eine konkrete Zahl ist da nicht genannt worden, aber das Entscheidende ist ja, wir wollten dieses Dublin-System wieder auf gerechte Füße stellen, denn es besagt nun mal, dort, wo jemand zuerst europäischen Boden betritt und Asyl sagt, dort muss das Verfahren abgearbeitet werden. Das wurde die letzten 5-6 Jahre vollkommen ignoriert. Alle wurden nach Deutschland geschickt, weil da ein Trottelland gewesen ist, das gesagt hat, ja, alle her, alle in den Sozialstaat, wir machen das schon. In Deutschland waren teilweise 120.000, 130.000 Asylverfahren gleichzeitig anhängig. Also der nächste über die Grenze kommende war auf Platz 130.000 in der Warteschlange, bis ein Antrag überarbeitet worden ist. Alleine das war Anreiz herzukommen, weil das Verfahren mit einer amtsgerichtlichen, verwaltungsgerichtlichen Hinterfragung 2-3 Jahre sicheres Verweilen in Deutschland mit eben den entsprechenden Möglichkeiten, sozialstaatliche Leistungen zu bekommen, vom Gesundheitssystem zu profitieren und so weiter. 2-3 Jahre waren einfach safe. Und danach noch die Frage, kann ich abgeschoben werden oder nicht? Das war dieser Magnet, von dem Ben gesprochen hat. Das wollte man umkehren und sagen, wenn Italien ankommt, muss dort auch behandelt und begutachtet werden. Deswegen schicken wir die Menschen zurück nach Italien. Er sagt, Italien, Moment mal, ihr wollt uns jetzt Menschen, die durchmarschiert sind, zu euch zurückschicken, aber von Beginn an kamen diese Menschen über Boote, die ihr mit Steuergeld finanziert habt, an unsere Küste überhaupt erst an. Ich glaube, bei euch ist nicht was ganz in Ordnung. Deswegen sagt hier der Innenminister, wir wollen das Ganze entschädigt sehen. Und das ist der entscheidende Punkt. Deutschland hat die jetzige Regierung aufgehört, bis 25 mit Millionen Euro Steuergeld jedes Jahr, mit teilweise, ich glaube, 7 Millionen Euro pro Jahr, diese ganzen sogenannten Seenotretter gefördert unter der Regierung von Grünen im Außenministerium, mit der Ampelregierung, mit Olaf Scholz an der Spitze. Millionen im Jahr, damit linke Aktivisten auf großen Booten Menschen von der nordafrikanischen Küste nach Europa fahren. Nochmal, es gibt Menschen, die geraten bei diesen Überfahrten in Seenot. Aber wer in Seenot gerät, der braucht Hilfe und einen möglichst nahen Hafen, damit er wieder auf sicherem Land ist. Und nicht Hilfe und dann den Hafen, den sich die Seenotretter ausgesucht haben, um das Schicksal der Menschen in ihrem Sinne zu erfüllen. Das ist nicht Seenotrettung. Richtig. Die Seenotrettung ist die Rettung aus dem Wasser. Aber ich will es nochmal wiederholen. Wir haben Bilder gesehen, wie einfach die zusammenarbeiten. Das hat Frontex aufgenommen aus der Luft, live, also mit Kameras aufgenommen von oben, wie die Schlepper ganz in Ruhe. Da war nichts mit Seenot, da war keine Wellen, da war niemand im Wasser, da waren keine Schwimmwesten, da war niemand in Not. Ganz locker von Boot zu Boot übergestiegen sind. Ja, nochmal geschaut, alle Migranten drüben, Daumen hoch, ja, und weiter geht's. Genau so funktioniert es. Genau so wird da zusammengearbeitet und nachher gesagt, wir sind diejenigen, die, wer das in Frage stellt, ist unmenschlich, weil er möchte, dass Menschen sterben. Mittelmeer, größtes Grab Europas und so weiter. Das stimmt, es sterben viele Menschen auf diesem Weg, weil sie sich auf diesen gefährlichen Weg machen, weil sie die Hoffnung haben, in Deutschland 2-3 Jahre von dem System profitieren und genießen zu können, weil sie von den Schleppern all diese Dinge erzählt bekommen, weil keine Sorge, in 5 Kilometern stehen diese Vollidioten von diesen linken Aktivisten und holen euch dann ab und ihr kommt auf einem großen Boot nach Europa, weil dieser Magnet anbleibt. Thorsten Frey, bisheriger Kanzleramtsminister und jetziger Unionsfraktionschef, hat 2023 einen sehr klugen Essay oder Gastbeitrag in der FAZ geschrieben und gesagt, unser Asylsystem ist hochgradig ungerecht, es ist geradezu darwinistisch, weil nur diejenigen, die kräftig genug sind, überhaupt zu den Schleppern zu kommen, diejenigen, die 5, 6, 7.000 Dollar haben, die Schlepper zu bezahlen, das sind diejenigen, die dann hier Asyl bekommen sollen. Das ist ein Vorfeld außerhalb Europas, Darwinismus, der Stärkere setzt sich durch Asylsystem, das wir hier als menschlich und moralisch bezeichnen, um in den Spiegel gucken zu können und zu sagen, guck mal, was wir für tolle Leute sind. Wir haben aus der NS-Zeit gelernt und nehmen hier jeden auf. Nein, wir nehmen nicht jeden auf. Wir nehmen die auf, die beim Kampf hinter der Grenze gewonnen haben und dann mit Hilfe von NGOs und unter Bereicherung von Kriminellen hier rüberkommen und dann hier traurigerweise zu großen Teilen auch noch große Verbrechen begehen. Das ist nicht moralisch, das ist auch nicht menschlich. Normalerweise müssten wir von hier aus entscheiden, wer sind die Betroffenen, wer sind die Frauen und Kinder, wer sind die Kranken, wer sind die politisch Verfolgten, die wegen ihrer, mit wem sie heiraten wollen, verfolgen. Und die suchen wir aus und holen sie aktiv hier rüber, statt eben diesen Darwinismus und diesen Kriminellen zu überlassen, zu entscheiden, wer in Zusammenarbeit mit diesen Kriminellen die Menschen nach Europa bringt.
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1: Ich bin Robert Noack. Guten Tag. Wenige Wochen vor der Landtagswahl in Sachsen-Anhalt und unabhängig vom Wahlausgang hat CDU-Generalsekretärin Hoppermann erneut eine Zusammenarbeit mit den Linken ausgeschlossen. Man habe in der Partei eine klare Beschlusslage, die eine Kooperation mit der AfD und den Linken ausschließe, sagte Hoppermann. Es bestehe keine Notwendigkeit, dies neu zur Diskussion zu stellen. Angesichts des zu erwartenden Ergebnisses, vor allem bei der Landtagswahl in Sachsen-Anhalt, plädierten CDU-Mitglieder für eine Lockerung in Richtung der Linken. Italien hat neue Zahlen zur illegalen Migration vorgelegt. Demnach erreichten 42.300 Menschen in den letzten 4 Jahren italienische Häfen an Bord privater Rettungsschiffe. Das sorgt für Unmut in Rom. Die Meloni-Regierung macht deshalb Druck auf Deutschland und fordert eine Entschädigung. Mehr als die Hälfte davon kam nämlich mit Schiffen durch deutsche Schlepper-NGOs. Das gehört sich nicht, stellte heute Morgen auch NEOS-Reporter Julius Böhm bei NEOS Live fest.
2: Der Gedanke, nach Europa zu wollen, aus materieller Sicht, aus das Leben ist da besser, ich bin da freier, ist alles menschlich. Aber Staaten entscheiden darüber, wer Staaten betreten darf, wer in Staaten Schutz bekommt und nicht steuerlich finanzierte und spendenfinanzierte private Organisationen wie Sea-Watch und andere.
1: Knapp 2 Drittel der Deutschen ist für eine Grundgesetzänderung, damit der Bund mehr in den Hitzeschutz investieren kann. Das geht aus einer Umfrage im Auftrag der Deutschen Presseagentur hervor. Bundesjustizministerin Hubig will jetzt Mietern den Hitzeschutz erleichtern. Thomas Thonfeld mit Einzelheiten.
3: Eine Sonnenblende oder gar eine Klimaanlage in die Mietwohnung einzubauen, das ist bislang gar nicht so einfach, weiß Justizministerin Hubig. Und deshalb schlägt sie vor, das Mietrecht an der Stelle zu ändern. Klare und praktikable Regelungen für Mieter und Vermieter, das ist ihr Ziel. Auch eine Grundgesetzänderung für mehr Hitzeschutz hält sie für eine gute Idee. Ihr Argument, dann könnte der Bund Länder und Gemeinden da besser unterstützen.
1: Bei den Autoversicherungen deutet vieles darauf hin, dass die Zeit der massiven Preissteigerungen ausläuft. Aktuell liegen die Preise für Versicherungswechsler im Mittel gerade einmal bei 1,3% über dem Vorjahr. Das haben Berechnungen des Vergleichsportals Verifox ergeben. Uli Reitinger.
4: Die Kfz-Haftpflichtversicherung ist im Schnitt um 3% günstiger als im Vorjahr. Mit Teilkasko wird es etwas teurer und die Haftpflicht mit Vollkasko steigt im Preis im Vergleich zu 2025 um 2,5%. Experten sagen, das Risiko ist groß, dass die aktuell stabilen Preise nur eine Momentaufnahme sind, ein kurzes Durchatmen. Im Vergleich zu 2022 müssen Autofahrer für ihre Versicherung im Schnitt sagenhafte 52,8% mehr zahlen.
1: Das Bundesland Bayern hat jetzt mit der Überprüfung möglicher Verstöße gegen die sogenannte 12-Uhr-Regel an Tankstellen begonnen. Das Landesamt für Maß und Gewicht wertet derzeit entsprechende Daten aus. Das bayerische Wirtschaftsministerium will auf Grundlage der Ergebnisse über weitere Schritte entscheiden. Wirtschaftsminister Aiwanger fordert unterdessen die Abschaffung der Regel. Er bezeichnet sie als bürokratisch und wirkungslos. Die 12-Uhr-Regel schreibt vor, dass Benzin- und Dieselpreise nur einmal täglich um 12 Uhr erhöht werden dürfen. Verstöße können mit Bußgeldern von bis zu 100.000 Euro geahndet werden.
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1: Das Wetter in Deutschland, heute verbreitet Schauer und Gewitter, im Süden lange sonnig. Höchstwerte 20 bis 28, im Südwesten bis 32 Grad. Morgen vor allem im Nordwesten und Süden weitere Schauer und Gewitter, sonst wechselnd bewölkt und kaum Regen bei Temperaturen zwischen 20 und 28 Grad.
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2: Der Spiegel hat eine fette Recherche zu dem Thema gemacht und das, was da drin steht, das zertrümmert ordentlich das Fundament einer vielleicht der vermeintlich heiligsten Hilfsorganisation der Welt, quasi die Vorzeige-NGO. Und hier sieht man mal wieder, dass man vielleicht doch vollkommen zu Recht mittlerweile dezentes Augenzucken bekommt beim Thema NGOs, weil da einfach oft nicht das drin ist, was draufsteht. Naja. Das Krasse ist, es fängt halt ganz oben an, beim Gründer selbst. Jahrzehntelang wurde Hermann Gmeiner weltweit als der altruistische Visionär, der absolute Überkümmerer und Gutmensch in Person inszeniert. Die Wahrheit ist aber, dass eben dieser vermeintliche Wohltäter selbst mutmaßlich ein Kinderschänder war. Ja, war. Der Typ ist nämlich seit 1986 tot. Er ist an Krebs gestorben. Das wünscht man in der Regel niemandem. Aber er ist eben vor allem auch gestorben, ohne dass er je für das, was er da mutmaßlich verbrochen hat, verantwortlich gemacht werden konnte. In was für einer Welt leben wir? Gmeiner soll mindestens 8 minderjährige Jungen in den 50er bis 80er Jahren sexuell und physisch missbraucht haben. Und das sind die Fälle, von denen wir wissen. Der Typ war ständig von Kindern umgeben. Das Perfide ist doch, dass er selbst sich, vermutlich ganz bewusst, diesen Raum geschaffen hat, diesen hermetischen Raum, in dem das nicht nur passieren konnte, sondern eben auch deshalb unentdeckt geblieben ist, weil er so smart war, Kinderschutz draufzuschreiben. Oder wer weiß. Vielleicht dachte er ja auch, dass er Kindern wirklich damit hilft, wenn er sich an ihn vergreift. Gott sei Dank sind mir die Gedanken solcher Menschen fremd. Nach Gmeiners Tod übernahm dann Helmut Kutin das Management der SOS Kinderdörfer und der war dann bis 2012 der Präsident des Dachverbands SOS Kinderdorf International und SOS Kinderdorf Österreich. Ab 2012 war er dann Ehrenpräsident, bis er dann ebenfalls, ich glaube, im Jahr 2024 im Alter von 82 Jahren friedlich und ohne jemals zur Verantwortung gezogen worden zu sein verstarb. So, wofür hätte der jetzt zur Verantwortung gezogen werden müssen? Ganz einfach. Unter seiner Führung wurde die Vertuschung all dessen, was da so Schmutziges passiert ist, institutionalisiert. Ich kann euch da ein extrem widerwärtiges Beispiel nennen. Kutin wusste laut Recherchen spätestens seit 2015, dass ein österreichischer Großspender mehrfach Jungen dort sexuell missbraucht haben soll. Es gab sogar ein offizielles Besuchsverbot für diesen Mann in den Einrichtungen, das Kutin dann aber eigenmächtig ausgesetzt hat. Und warum hat er das alles getan? Keine Ahnung, weil die finanziellen Interessen der Organisation und das Wohlwollen dieses Großspenders vielleicht wichtiger waren als Kinderschutz oder vielleicht war es auch hier was Ideologisches, vielleicht ist er einfach von dem Konzept überzeugt gewesen, Pädophile in SOS-Kinderdörfer einzuschleusen, hat ja damals bei den Kinderexperimenten auch lange funktioniert. Ich weiß es nicht. Wie gesagt, es fällt mir schwer, mich in so kranke Köpfe reinzudenken. Aber es heißt, es wurden Akten manipuliert, Beweise vernichtet und es wurden Mitarbeiter, die Missstände melden wollten, systematisch eingeschüchtert, bedroht oder sogar gefeuert. Marina Hubmann, die damals im SOS-Kinderdorf unter Stübingen untergebracht war, ist vor kurzem auch an die Öffentlichkeit gegangen und sie schildert im Detail, wie ihre damalige Kinderdorfmutter, Anna G., sie Anfang der 90er Jahre brutalst misshandelt hat.
3: Es gibt so viele, die Wahrheit gesagt hätten und die Leute, ich würde es fast so ausdrücken, wollten es nicht wissen. Und selbst wenn nur die Hälfte der Wahrheit entsprochen hätte, wäre es auch noch schlimm genug gewesen, um dem nachzugehen.
4: Marina Hubmann hat im SOS Kinderdorf im steirischen Stübingen zwischen 1989 und 1993 vor allem durch ihre damalige Kinderdorfmutter brutale Gewalt erfahren müssen.
3: Es war Psychoterror. Also nicht nur schwerste Gewalt, sondern Folter. Also man nennt das Foltermethoden. Ja, auf allen Ebenen einfach Gewalt. Für mich hat es sich angefühlt wie in einem Kriegsgebiet. Ich habe einfach schauen müssen, dass ich irgendwie überlebe und habe so meine Strategien entwickelt, dass ich es auch konnte. Ja, und meine positive Natur natürlich hat auch dazu beigetragen, dass ich das überstehen konnte. Und überleben konnte in meinem Fall nämlich auch, weil ich fast gestorben bin.
2: Ich möchte nochmal darauf hinweisen, dass diese Frau über eine Institution spricht, die sich auf die Fahnen geschrieben hatte, Kindern in Not zu helfen, nicht Kinder in Not zu misshandeln. Einfach, dass wir das nochmal gehört haben. Kommen wir jetzt zur zweiten wirklich umfangreichen Recherche über einen traditionsreichen, so heißt es, Hamburger Ruder- oder Segelclub. Und auch bei dieser Geschichte sehen wir exakt dieselbe ekelhafte Mechanik. Im Zentrum des Grauens steht ein super beliebter Trainer, quasi der Prototyp wieder eines Kümmerers. Junger Typ, ich glaube, er war damals 19, als das so alles passiert ist, von dem alle dachten, boah, der opfert sein gesamtes Leben dem Verein, der ist so fürsorglich, der liebt Kinder im besten Sinne. Ja, okay, vor allem liebt er halt kleine Jungs, aber ey, Er war immer da, er hat die Wochenenden durchgearbeitet, er hat sich um diejenigen gekümmert, denen es nicht gut ging, er hat Trainingslager organisiert und die Kinder von vorne bis hinten betreut. Er war also ein Segen für diesen Verein, ein vermeintlicher Segen. Wir sehen, dass das auch wieder perfide hier ist, dass unter diesem Deckmantel des absolut herzerwärmenden Vertrauens und Kumpeltyp das Schlimmste passiert ist. Dieser Typ hat nämlich jahrelang systematisch Grenzen überschritten. Immer mit kleinen Jungs, teilweise 10 oder 11 Jahre alt. Wenn man liest, was genau er denen angetan hat, wird einem schlecht. Ich warne euch nur vor. Auch er hat sich den perfekten Raum für seine Verbrechen geschaffen. Keine spendengeldfinanzierte Riesen-NGO, aber im hermetischen Raum im kleinen Stil, nenne ich es mal. Und er war verdammt smart dabei. Ehrenamt, Teamgeist, Jugendförderung, Sport, Seelsorger. Wer hinterfragt schon so einen guten Menschen? Ich. Und ich hoffe, ihr alle da draußen mittlerweile auch, wenn ihr Kinder habt. Und was ich so heftig finde, ist, dass diese kleinen Grenzüberschreitungen angeblich sogar doch sichtbar waren. Alarmsignale. Im Ferienlager schläft dein Sohn beim Trainer im Bett. Alarmsignal. Der Trainer umarmt kleine Jungs von hinten und setzt sie bei sich auf den Schoß. Alarmsignal. Aber es wurde wegerklärt, es wurde weggeschaut, weil sie es einfach nicht wahrhaben wollten. Passte halt einfach nicht ins saubere Bild dieses altruistischen Vorzeigetrainers. Und man wollte auch irgendwie das ganze Konzept nicht gefährden. Und überhaupt ist es ja auch einfach anstrengend, genauer hinzuschauen. Wir haben ja alle auch einfach echt genug zu tun, ne? Ja, da opfert man dann lieber die seelische Gesundheit der Kinder.
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5: Yeah.

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2: Die Bild-Zeitung berichtet exklusiv, fast 9000 geplante Abschiebungen sind im ersten Halbjahr 2026 gescheitert. Und das, obwohl Flüge bereits gebucht und von der Bundespolizei vorbereitet waren. Grund, die Betroffenen wurden einfach nicht angetroffen. So einfach kann es sein. Gleichzeitig sank die Zahl der tatsächlich abgeschobenen Menschen von Januar bis Juni um 18% auf rund 9.800. Das sind die nackten Fakten, die Bild hier aufs Tapet zaubert. Und wir fragen uns natürlich, warum scheitern denn trotz der angekündigten großen Asylwende weiterhin, Ben, so viele Abschiebungen aus deiner Sicht?
3: Ja, es ist absolut skandalös, es ist lupenreines Staatsversagen. Wenn man sich auch mal anguckt, es gibt ja den Vergleich zwischen den Bundesländern, wie ist die Abschiebequote, wie hoch ist sie? Und da sind die erfolgreichen Bundesländer bei 12, 13, vielleicht 14% der Leute, die ausreisepflichtig sind, die abgeschoben werden müssen. Und die werden nur zu 12, 13, 14% abgeschoben pro Jahr. Und die schlechten Bundesländer sind bei 2-3%. Und das kann ja überhaupt nicht sein. Also wenn der Staat ein bisschen die Selbstlegitimation aufrechterhalten möchte, dann muss er doch die eigenen Gesetze vollziehen können. Und wenn dann der Fakt ist, dass man nur versucht, irgendwie mal nett anzuklopfen und dann ist die Person nicht da und dann lässt man es halt sein oder versucht es in 4 Monaten nochmal und dann ist sie halt nochmal nicht da. Das kann ja nicht sein. Da muss es ja Wege, Möglichkeiten geben, sicherzustellen, dass man an diese Personen rankommt. Die können doch nicht einfach untertauchen.
2: Ja, offensichtlich schon. Man fragt sich natürlich auch, warum stellt sich denn der Herr Dobrindt auch so mit breiter Brust dahin? Also im Grunde ist die Asylwende ja, die Migrationswende ja im Grunde, wenn man den Politikern zuhört, schon geschafft. Die Zahlen zeigen, ist es eben nicht so.
4: Ja, wir haben da zwei schuldige Regierungen. Ich denke, erinnere mich an die Ampel, die er erzählt hat. Auch ich weiß das Gesetz nicht mehr, wie es heißt, aber Nancy Faeser zusammen mit der FDP stolz verkündet, man kann da jetzt viel mehr machen und man darf auch in die Unterkunft rein und auch im Nachbarzimmer suchen. Und aber man hat noch so einen Anwalt am Ende hingeschaltet, der noch mal irgendwelche Anträge stellen darf. Also wir haben das damals, Thema Weltuntergangsgeschichten, gesagt, das wird zu original gar nichts führen. Da wird jetzt erzählt, es wird mehr abgeschoben, aber es wird nicht passieren. Haha, Überraschung. Es ist genauso gekommen, wie wir es erzählt haben oder wie wir es vermutet und analysiert haben und natürlich die nächste Regierung. Es gab einen gewissen Mann, ich weiß nicht, ob ihr den kennt, Januar 2025, so 1,94 ist der, glaube ich, groß, hat so eine Insel hier vorne und hat nach einem Attentat in Aschaffenburg gesagt, nach den Sätzen, ich werde alle zurückweisen an der Grenze ab dem ersten Tag, dass er Kasernen anmieten will, um jeden einzelnen Abschiebe ermöglichen, der Polizei irgendwo, irgendwann mal ins Netz geht, sofort ins Auto zu packen und in diese Kaserne zu fahren, da in eine logischerweise menschenwürdige Essen, Trinken, Dusche und so weiter Abschiebehaft zu bringen, bis er abgeschoben werden kann. Das ist nicht passiert und das ist dann das Ergebnis, dass eben aus 20.000 pro Jahr nur noch 18.000 pro Jahr werden und wir reden da ja in weiten Teilen wirklich von Dublin-Rückführungen, also von Menschen, die dann nach Italien so gebracht werden. Italien, Stichwort, reden wir nachher eher nicht, sondern andere Länder, Bulgarien, wie auch immer, die sind halt von wenigen Monaten wieder da. Wir haben ja auch einige Tausend.
2: Die Drehtür.
4: Einige tausend Zweitanträge beim Asyl und die Länder, die jetzt sozusagen die Menschen als richtige Abschiebung wahrnehmen, die würden ja Syrien, Afghanistan und Irak heißen, weil das die großen Massen sind, die großen Massen der Menschen, die keine Anspruchsberechtigung hatten, weil da jetzt die Krisen und Konflikte weggefallen sind. Das wären die Länder, wo wir eigentlich hin abschieben müssten. Da sind die Abschiebezahlen wirklich homöopathisch. Und zum Thema Dublin-Abschiebungen, es gibt einen legendären Fall, der wird immer erzählt in Nordrhein-Westfalen. Da wurde jemand nach Niederlande abgeschoben von 2 Bundespolizisten mit dem Zug. Und weil die Bundespolizisten ja Beamte sind und ihre Ruhezeiten einhalten mussten, sind die in Holland in ein Hotel gegangen, haben da übernachtet, um am nächsten Tag zurück nach Deutschland zu fahren. In der Zwischenzeit war der Herr Kollege wieder an der deutschen Grenze angekommen, hat Asyl gesagt und das Verfahren begann von vorne. Also so viel zum Thema Abschiebungen und zu dieser richtigen Zeile Abschiebedesaster und zu der, man muss leider so sagen, politischen Unwahrheit bis hin zu Lüge der erfolgreichen Migrationswende der aktuellen Regierung.
2: Sagt mein lieber Kollege Julius Böhm um 6.38 Uhr. Und wir kommen zur nächsten Schlagzeile. Die AfD ist stark im Aufwind. Wenige Wochen vor wichtigen Landtagswahlen sorgt das für eine neue politische Debatte. Die frühere Präsidentin des Zentralrates der Juden, Charlotte Knobloch, vergleicht die Entwicklung der AfD nun im Stern mit dem Aufstieg der NSDAP. Sie fordert, mögliche Schritte gegen die Partei bis hin zu einem Verbotsverfahren zu prüfen. Ja, wie sind diese Aussagen, Ben, aus deiner Sicht zu bewerten? Wird ja nicht zum ersten Mal gefordert.
5: Nee, man weiß auch gar nicht mehr, ob man darauf ernsthaft eingehen soll, dass die AfD nicht die NSDAP ist. Ob man jetzt erwähnen soll, dass Hitler in einem kompletten Rassenwahn war, die Geschichte der Welt als Abwandlung von Marx gesehen hat, als Kampf zwischen den Rassen, und unterlegene Rassen verdienen die Vernichtung. Am Ende war er sogar der Meinung, dann auch mit dem Nero-Befehl, dass die Deutschen die Vernichtung verdienen, weil sie eben verloren haben. Das sehe ich bei der AfD jetzt nicht so. Und es gab ja gerade erst auch dieses Gutachten, das größte Gutachten aller Zeiten von der Gesellschaft für Freiheitsrechte, ein linkes Gutachten mit dem Ziel, die AfD als verfassungswidrig irgendwie das zu belegen, dass sie das sei. 2000 Seiten oder 1500.
2: Das ist der zweite Versuch.
5: Eine vierstellige Zahl von Seiten. Und dieses Gutachten, dieses Linke, das kam zwar zum Schluss, ja, die AfD hier und dies und das, Menschenwürde und so, an sich schon verfassungswidrig laut dem Gutachten, mit Hanebüchen belegen. Aber in der Vorstellung in der Bundespressekonferenz haben die Verantwortlichen gesagt, wir konnten keine NS-Wesensverwandtschaft der AfD feststellen. Also haben eindeutig gesagt, haben ein Jahr lang an diesem Gutachten gearbeitet, über 1000 Seiten. Die AfD kann man nicht mit der NSDAP gleichsetzen. Dieser Vergleich verbietet sich. Wir haben dafür keine Belege gefunden. Und da muss es doch endlich mal aufhören mit dieser unsäglichen Gleichsetzung. Die NSDAP war eine historisch einmalige Erscheinung, das absolut politische Böse. Von Anfang an gewalttätig, von Anfang an extremistisch, von Anfang an wollten sie die Republik abschaffen und von Anfang an stand auch all das niedergeschrieben, dafür alle zum Nachlesen. Damit ist die AfD überhaupt nicht zu vergleichen, und wer das macht, der, muss man generell sagen, entlarvt sein instrumentelles Verhältnis zu den Verbrechen der Nationalsozialisten. Er missbraucht diese Verbrechen, diese singulären Verbrechen für seine politische Wahlkampfrhetorik oder politische Rhetorik im Allgemeinen. Und es ist wirklich sehr, sehr nah dran an der Holocaust-Relativierung.
2: Genau darum geht es. Man fragt sich natürlich, will oder unwillkürlich, wie weit darf so ein Vergleich letztendlich gehen? Ich meine, das ist für den Vergleich ja kein gutes Zeugnis, was hier ausgestellt wird. Auch für die Frau Knobloch nicht in diesem Fall.
5: Nein, absolut nicht. Also es ist einmal geschichtsvergessen. Es ist hysterisch, es nimmt niemand mehr ernst, es bringt ja auch nichts. Man fragt sich wirklich, woher dieser Vergleich kommt, wie Leute den immer noch ernsthaft tätigen können. Das ist ja eine über jetzt 10 Jahre herbei halluzinierte Bedrohungskulisse, die aufgemacht wird von diesen Menschen, die NSDAP und AfD gleichsetzen, die nichts mit der Realität zu tun hat. Und dann auch seit 10 Jahren, klar, es gibt viele Zitate aus der AfD, die kann man ablehnen, aber es wird ja seit 10 Jahren jeder Stein umgedreht in der Partei, jedes Zitat von jedem Politiker mit der Lupe untersucht. Und da muss man ja einmal sagen, für echte Nationalsozialisten, da braucht man keinen investigativen Journalismus, da muss man sich nicht anstrengen. Die erkennt man, wenn man sie sieht, die erkennt man, wenn man sie sprechen hört. Das sieht auch jeder. Es hätte in Deutschland auch überhaupt keine Chance, über die 5%-Hürde zu kommen. Also dieser Vergleich, er verbietet sich, und jede Person, die ihn tätigt, disqualifiziert sich eigentlich selbst.
2: Hier ist die nächste Schlagzeile. Nach dem Eklat um ein Berliner Schwimmangebot nur für Schwarze fließen jetzt tausende Euro an den Verein Each One Teach One, kurz EOTO. Darüber berichtet die Welt. Rund 85.000 Euro kamen nach der Absage und einem Spendenaufruf innerhalb weniger Tage zusammen. Das geplante Schwimmen im temporären sogenannten Volksbad vor der Volksbühne sollte für einen begrenzten Zeitraum ausschließlich, das ist der Hintergrund, schwarzen Kindern und Jugendlichen offenstehen, wurde dann aber aus Sicherheitsgründen, so hieß es, abgesagt. Ja, und warum erhält dieser Verein, der bereits öffentlich gefördert wird, zusätzlich jetzt nochmal innerhalb so kurzer Zeit, deine Interpretation, 85.000 Euro an Spenden?
4: Zunächst einmal ist das nicht abgesagt worden aus Sicherheitsbedenken. Das ist die Schutzbehauptung von diesem Volksbad, von dieser Volksbühne. Es gab laute, wie ich finde, berechtigte Kritik, dass wir in Deutschland auf öffentlichen Plätzen nicht Menschen entlang von ihrer Hautfarbe reinlassen, nicht reinlassen, entscheiden darüber, wer schwimmen darf und wer nicht schwimmen darf. Bekannter von mir hat gefragt, wie willst du das dann am Ende durchsetzen? Da kommt jemand, der sieht so, willst du dann jetzt irgendwie anfangen, damit Messgeräten rumzuhantieren, wer jetzt wirklich
2: Black-Color-Dingsbums
4: mit dieser Farbpalette. Es führt in die Absurdität und in dunkelste Stunden weltweiter Geschichte, die wir eigentlich wieder haben wollen. So, dann zu erzählen, das sei ein Safe Space für Jugendliche, die sonst im Schwimmbad gemobbt würden, auf dem Präsentierteller mitten auf dem Rosa-Luxemburg-Platz, ist eine absurde Schutzbehauptung, zu erzählen, dass dieser offene, frei anzuschauende Platz, der nicht irgendwie ab... ist einfach absurd. Ist einfach, man wollte einfach linkes Theater wollte für einen linken Verein eine linke, in meinen Augen, neorassistische, gegenrassistische Veranstaltung machen. Wurde heftig kritisiert, man hat es gemerkt, wurde am Ende abgesagt und jetzt versucht man sich in die Opferrolle zu begeben, ja. Nämlich zu sagen, die Rechtsextremen wollten keine Rassentrennung und deswegen durften wir das jetzt nicht. Das ist die Erzählung, das ist die Behauptung und die merkt man, ist in sich ein bisschen komisch. So, das lasse ich jetzt einfach mal so stehen, dass es natürlich dann solche Solidaritätsmomente gibt und dann irgendwelche Studienräte in Berlin sich bemüßigt sehen, da 10 Euro zu überweisen. Das ist dann immer so. Man muss natürlich sagen, bei der medialen Öffentlichkeit, die es da gab, das war ja wirklich bundesweit über mehrere Tage hinweg Thema. Es haben sich andere NGOs, es haben sich riesengroße Multiplikatoren, Schauspieler, Influencer hinter dieses Bad gestellt und da eben ihre Pamphlete losgelassen. Da finde ich 85.000 ein bisschen mickrig. Die bekommt man teilweise, wenn lokale Vereine für irgendwie ein Mitglied das eine DKMS-Spende oder sowas braucht oder irgendwie das Haus abgesoffen ist, bekommt man auch in diese Größenordnung von 85.000 Euro. Deswegen finde ich jetzt 85.000 Euro für diese Reichweite und die Größe des Themas und die ach so große Rassismus, der die Rassentrennung verhindert hat, finde ich 85.000 tatsächlich ein bisschen mickrig und gar nicht mal so sehr ein Beleg dafür, dass hier irgendjemand das gut fand, was da hätte stattfinden sollen.
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1: Ich bin Robert Noack. Guten Tag. Wenige Wochen vor der Landtagswahl in Sachsen-Anhalt und unabhängig vom Wahlausgang hat CDU-Generalsekretärin Hoppermann erneut eine Zusammenarbeit mit den Linken ausgeschlossen. Man habe in der Partei eine klare Beschlusslage, die eine Kooperation mit der AfD und den Linken ausschließe, sagte Hoppermann. Es bestehe keine Notwendigkeit, dies neu zur Diskussion zu stellen. Angesichts des zu erwartenden Ergebnisses, vor allem bei der Landtagswahl in Sachsen-Anhalt, plädierten CDU-Mitglieder für eine Lockerung in Richtung der Linken. Italien hat neue Zahlen zur illegalen Migration vorgelegt. Demnach erreichten 42.300 Menschen in den letzten 4 Jahren italienische Häfen an Bord privater Rettungsschiffe. Das sorgt für Unmut in Rom. Die Meloni-Regierung macht deshalb Druck auf Deutschland und fordert eine Entschädigung. Mehr als die Hälfte davon kam nämlich mit Schiffen durch deutsche Schlepper-NGOs. Das gehört sich nicht, stellte heute Morgen auch NEOS-Reporter Julius Böhm bei NEOS Live fest.
2: Der Gedanke, nach Europa zu wollen, aus materieller Sicht, aus das Leben ist da besser, ich bin da freier, ist alles menschlich. Aber Staaten entscheiden darüber, wer Staaten betreten darf, wer in Staaten Schutz bekommt und nicht steuerlich finanzierte und spendenfinanzierte private Organisationen wie Sea-Watch und andere.
1: Knapp 2/3 der Deutschen ist für eine Grundgesetzänderung, damit der Bund mehr in den Hitzeschutz investieren kann. Das geht aus einer Umfrage im Auftrag der Deutschen Presseagentur hervor. Bundesjustizministerin Hubig will jetzt Mietern den Hitzeschutz erleichtern. Thomas Thonfeld mit Einzelheiten.
3: Eine Sonnenblende oder gar eine Klimaanlage in die Mietwohnung einzubauen, das ist bislang gar nicht so einfach, weiß Justizministerin Hubig. Und deshalb schlägt sie vor, das Mietrecht an der Stelle zu ändern. Klare und praktikable Regelungen für Mieter und Vermieter, das ist ihr Ziel. Auch eine Grundgesetzänderung für mehr Hitzeschutz hält sie für eine gute Idee. Ihr Argument, dann könnte der Bund Länder und Gemeinden da besser unterstützen.
1: Bei den Autoversicherungen deutet vieles darauf hin, dass die Zeit der massiven Preissteigerungen ausläuft. Aktuell liegen die Preise für Versicherungswechsler im Mittel gerade einmal bei 1,3% über dem Vorjahr. Das haben Berechnungen des Vergleichsportals Verifox ergeben. Uli Reitinger.
4: Die Kfz-Haftpflichtversicherung ist im Schnitt um 3% günstiger als im Vorjahr. Mit Teilkasko wird's etwas teurer und die Haftpflicht mit Vollkasko steigt im Preis im Vergleich zu 2025 um 2,5%. Experten sagen, das Risiko ist groß, dass die aktuell stabilen Preise nur eine Momentaufnahme sind, ein kurzes Durchatmen. Im Vergleich zu 2022 müssen Autofahrer für ihre Versicherung im Schnitt sagenhafte 52,8% mehr zahlen.
1: Das Bundesland Bayern hat jetzt mit der Überprüfung möglicher Verstöße gegen die sogenannte 12-Uhr-Regel an Tankstellen begonnen. Das Landesamt für Maß und Gewicht wertet derzeit entsprechende Daten aus. Das bayerische Wirtschaftsministerium will auf Grundlage der Ergebnisse über weitere Schritte entscheiden. Wirtschaftsminister Aiwanger fordert unterdessen die Abschaffung der Regel. Er bezeichnet sie als bürokratisch und wirkungslos. Die 12-Uhr-Regel schreibt vor, dass Benzin- und Dieselpreise nur einmal täglich um 12 Uhr erhöht werden dürfen. Verstöße können mit Bußgeldern von bis zu 100.000 Euro geahndet werden.
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1: Das Wetter in Deutschland. Heute verbreitet Schauer und Gewitter, im Süden lange sonnig. Höchstwerte 20 bis 28, im Südwesten bis 32 Grad. Morgen vor allem im Nordwesten und Süden weitere Schauer und Gewitter. Sonst wechselnd bewölkt und kaum Regen bei Temperaturen zwischen 20 und 28 Grad.
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2: Seit Angela Merkel 2015 die Grenzen geöffnet hat, sind Millionen Menschen zu uns geströmt und haben unser Land für immer verändert. Die meisten Migranten kamen aus den islamistischen Einöden dieser Welt und brachten ihr islamistisches Weltbild mit. Der heilige Auftrag ihrer Religion ist die Eroberung. Die Eroberung Deutschlands, für die wir sie auch noch fürstlich mit Sozialleistungen entlohnen. Das Problem an der illegalen islamistischen Massenmigration ist nicht, dass immer mehr Deutsche die AfD wählen. Das Problem an der islamistischen Massenmigration ist, dass Deutschland von Tag zu Tag und vor unseren Augen islamistischer wird. Dass unsere Art zu leben, wie Politiker sie so oft und so gerne beschwören, rasant ersetzt wird durch furchterfüllte Fremdheit im eigenen Land. Karnevalsumzüge, Stadtfeste, schwule Paraden und Weihnachtsmärkte sind nur noch hinter Panzersperren aus Beton möglich. Jedes Fest wird zur Festung. Außer den öffentlichen Fastenbrechen im Ramadan, inklusive Dominanz- und Eroberungsgebet natürlich, das erstaunlicherweise vollkommen ohne solche Schutzvorkehrungen auskommt. In der Öffentlichkeit sicher und unbeschwert feiern, das können in Deutschland nur noch Muslime, während sich Juden zum Beispiel kaum noch als Juden zu erkennen geben können und junge Frauen bei Einbruch der Dunkelheit selbst die einstigen Prachtstraßen unseres Landes vom Kurfürstendamm bis zum Jungfernstieg meiden müssen. Die Gruppe arabischer junger Männer mit erkennbar islamistischer Gesinnung dominiert die deutsche Straße. Der Staat tut nichts dagegen. Wir Deutsche leben längst in der Knechtschaft der Eroberungsmigration. Die illegale Massenmigration ist der nachhaltigste politisch kriminelle Akt der Nachkriegsgeschichte, weil sie den Deutschen auf Dauer das Recht auf Selbstbestimmung in innerem Frieden und Freiheit nimmt. Elon Musk prophezeite vor wenigen Tagen, dass man irgendwann Nürnberger Prozesse, so wörtlich, über die Verantwortlichen abhalten würde. Das ist natürlich ein unerhörter und historisch abwegiger Vergleich, aber der Instinkt dahinter offenbart, was wir uns in Deutschland noch zu selten klar machen, was mit etwas Abstand aus der Ferne aber umso klarer erkennbar ist. Die illegale islamistische Massenmigration führt zwangsläufig in Unterwerfung und unaussprechliche Gewalt gegen die Deutschen, Terroranschläge, Messermorde, Gruppenvergewaltigung und schlussendlich in die Auslöschung unserer liberalen, aufgeklärten, christlichen, westlichen Werte als Wesenskern unserer Identität. Eine solche Politik ist nichts anderes als verbrecherisch. Obwohl die illegale islamistische Massenmigration unser Land für immer verändert, haben drei Bundeskanzler in Folge, Merkel, Scholz und Merz, keine einzige ausdrücklich migrationspolitische Rede im Bundestag gehalten. In über einem Jahrzehnt hat sich kein Bundeskanzler auch nur die Mühe gemacht, mit einem Lösungsvorschlag vor uns, vor das deutsche Volk zu treten. Als Oppositionsführer hat Friedrich Merz das zwar getan, allerdings nur, um dann als Bundeskanzler jedes einzelne Migrationsversprechen zu brechen und im Angesicht des jüngsten Terrors von Berlin die Deutschen, ja, die Deutschen zu ermahnen, doch bitte keine Witze über die queere Community zu machen, denn mit ihnen, mit Witzen, beginne der islamistische Terrorismus. Mehr kann man das Land und seine Menschen kaum verhöhnen und beleidigen, als der Bundeskanzler es hier getan hat. Es ist nur wenige Jahre her, dass Grenzübertritte von Deutschen zwischen zum Beispiel Schleswig-Holstein und Mecklenburg-Vorpommern oder Bayern und Baden-Württemberg schärfer verfolgt und zurückgeschlagen wurden als illegale Grenzübertritte durch die Horden des Islamismus. Sie erinnern sich an die Zeiten der Pandemie. Unsere Bundeskanzler haben uns dieser Invasion des Islamismus ausgeliefert. Deswegen halte ich heute die Rede, die dieses Land so dringend bräuchte und die vor allem die Menschen hören müssten, die zu uns kommen wollen. Diese Rede heißt, Deutschland ist das Land der Deutschen und Deutschland ist nicht verhandelbar. Das größte Problem der illegalen islamistischen Massenmigration ist, dass plötzlich wir es sind, die sich integrieren sollen. Es braucht dafür nur ein einziges unerträgliches Beispiel. Überall im Land werden plötzlich deutsche Kinder ganz offiziell oder durch stille Feigeduldung dominanter muslimischer Schüler und ihrer Scharia-Regeln aufgefordert, im Ramadan doch bitte ihr Schulbrot nicht mehr zu essen. Das ist nicht nur absolut inakzeptabel, das ist religiös motivierter Kindesmissbrauch aus Kleinmut. Unsere Kinder haben sich in unserem Land nicht zu unterwerfen. Sie dürfen essen, egal wer sich davon verletzt fühlt. Und sie dürfen essen, was sie wollen. Ja, auch Salami, auch Schweinefleisch. Ihr könnt gerne Halal essen und zu Hause eure Speisen kochen. Ihr könnt sogar ein Restaurant mit euren Speisen eröffnen, anders als zum Beispiel Deutsche in Riad oder Damaskus. Aber ganz sicher sagen eure Söhne unseren Kindern, vor allem unseren Töchtern nicht, wann und was sie zu essen haben. Und wo wir schon mal beim Thema sind, ihr habt unseren Töchtern auch nicht zu sagen, wie sie sich zu kleiden haben. Denn das machen wir hier in Deutschland nicht.
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2: Jetzt sprechen wir bei News Live über die messbare, traurige Realität. Und zwar über die Merz-Kurve. Ja, wir sprechen über die Merz-Kurve, wenn man so will. Denn seit der Bundestagswahl im Februar 2025, Sie erinnern sich, ist die Zahl der Beschäftigten in Deutschland stark rückläufig. Und wir sehen jetzt hier eine Grafik eingeblendet. Und zwar in den Jahren von 2020 und 2021, da war die Corona-Krise mit massiven Einbrüchen. Dann die Jahre 22 bis 24 mit einer Erholung am Arbeitsmarkt. Und dann zur Jahreswende 2025 mit der Bundestagswahl und schließlich der Kanzlerschaft Merz. Die Trendwende ins Negative, auch für unsere Radiozuhörer natürlich an dieser Stelle, die es nicht sehen können, beschrieben. Deutschland verliert, und das ist Fakt, Menschen, die in Lohn und Brot stehen. Im Vergleich zum Vorjahr sind es, halten Sie sich fest, 212.000 Erwerbstätige weniger. Julius, was sagt uns diese Zahl? Das ist eine Masse an Menschen, einfach mal so.
3: Also wir sehen diese rote Linie eingezeichnet. Man kann fast sagen, an dem Punkt, an dem feststand, Friedrich Merz wird der neue Bundeskanzler der Bundesrepublik Deutschland, ist die Kurve am Arbeitsmarkt ins Negative gekippt. Wir haben weniger Beschäftigte. Olaf Scholz hat noch damals bejubelt und gesagt, wir haben jetzt 46,x Millionen Beschäftigte, so viele wie noch nie. Und ihr erzählt hier, wir seien zu faul und würden zu wenig arbeiten. Seither geht die Kurve nach unten und kippt jetzt ins Negative. Das Wachstum wurde immer mehr. Und seit Friedrich Merz Bundeskanzler ist, geht's in das Negative. Wir haben in einem Jahr 212.000 Beschäftigte verloren. Jetzt muss man sagen, das ist logischerweise nicht die Schuld von Friedrich Merz, denn so ein Arbeitsmarkt, der läuft der wirtschaftlichen Entwicklung immer ein wenig hinterher, ist ein, wie man immer so schön sagt, ein großer Tanker. Aber die Vorzeichen, die waren schon am Horizont zu hören. Das Donnergrollen war schon zu hören. Das wäre der Moment gewesen, am ersten Tag nicht nur die Grenzkontrollen einzuführen und jeden zurückzuweisen, sondern auch als Wirtschaftskanzler, als er sich Friedrich Merz der geriert hatte im Wahlkampf, zu sagen, diese Maßnahmen machen wir jetzt, daran hänge ich meine Kanzlerschaft, es ist wichtig für die Wirtschaft, für den Arbeitsmarkt, der sonst ins Negative umkippt, und deswegen machen wir jetzt A, B, C, Lars, unterschreibe hier oder wir sind sofort am Ende dieser Regierung. Ja. Hat er nicht gemacht, wir sind im Monat 15, 16 dieser Regierung, es hat noch keinerlei substanzielle Reform gegeben, die irgendwie in diese Richtung sich bewegen könnte oder auch nur im entferntesten würde, wenn sie umgesetzt würde. Es gibt keine Mehrheiten, nicht für die Rentenreform, die das alles nicht bewerkstelligen würde. Es gibt keine Mehrheiten für die sogenannte Steuerentlastung, die in Wahrheit eine Belastung ist. Das heißt, Merz ist nicht daran schuld, dass es gekippt ist. Merz ist daran schuld, dass es nicht aufgehalten worden ist oder abgebremst worden ist, dass es eben ins Negative umkippt. Und deswegen sprechen wir hier von der Merz-Kurve beim abstürzenden Arbeitsmarkt.
2: Ja, also wenige Menschen, die arbeiten. Hunderttausende Menschen, die nicht mehr arbeiten. Darüber sprechen wir jetzt. Das müsste sich ja eigentlich in der Zahl der Arbeitslosen zeigen. Das sollte man jetzt meinen. Da gehen wir auch mal in die Beweisführung. Tut es auch, aber nicht in Gänze. Im Juli waren 3,01 Millionen Menschen ohne Arbeit und damit auch knapp eben 30.000 oder 1% mehr als im Vorjahresmonat. Auch hier geht die Kurve nach oben, aber zahlenmäßig bei weitem nicht so stark wie der Einbruch bei der Zahl der Erwerbstätigen. Das ist jetzt ein komplizierter Gedankenverlauf, aber man fragt sich natürlich, wie kann das sein? Verschwinden da einfach Menschen? Das gefühlt, also es also ist natürlich nicht so, aber man könnte es so, ja.
4: Ich gehe davon aus, das sind die Renteneintritte. Mhm. Also die Leute, die Hochqualifizierten, die vom Arbeitsmarkt verschwinden, teilweise ja auch Jahre vorher, bevor sie es eigentlich müssten. Das sind ja teilweise hocharbeitsfähige, auch noch produktive Menschen, die dann mit 63 in Rente gehen können oder auch 2 Jahre eher in Rente gehen mit Abschlägen oder sich erstmal freistellen lassen. Daran liegt das. Und es ist ja nicht nur diese Entwicklung, dass wir über 200.000 weniger Arbeitsplätze Beschäftigte haben. Man muss schon sagen, Friedrich Merz hat sich ja auch selbst in die Verantwortung genommen. Also er hat ja diesen Sommer des Stimmungsumschwungs begründet eigentlich darauf, dass wenn klar ist, Merz wird Kanzler, der große Wirtschaftsmann, dann wird die Wirtschaft schon von ganz alleine wieder laufen, weil sie in Erwartung der ganzen großen Reformen, der Steuersenkung, des Bürokratieabbaus sein wird. Das ist gescheitert. Also ich würde Friedrich Merz schon die Verantwortung dafür auch teilweise zuschieben. Aber wir haben ja auch eben nicht nur diese verlorenen Beschäftigten, sondern auch einen Zuwachs bei den staatlichen Jobs. Das heißt, wir haben eine immer größere Gruppe, die entweder auf Transferleistung angewiesen ist, das sind die Arbeitslosen, das sind auch die Rentner, auch wenn sie einbezahlt haben, es sind Transferleistungen für die Rente, die getätigt werden. Jeden Monat müssen die Steuerzahler erwirtschaften, was da bezahlt wird. Und dann eben diese ganzen Menschen in den Verwaltungen, auch die Menschen, die studieren, die noch in der Ausbildung sind, das sind ja alles Personengruppen, die irgendwie von den immer klar weniger werdenden Steuerzahlern finanziert werden müssen. Dazu wandern dann auch noch hochqualifizierte Menschen aus jedes Jahr. Also wir haben eine immer kleiner werdende Gruppe an Menschen, die den ganzen Spaß hier finanziert und die zunehmend, wir haben gerade mit der Kurve drüber gesprochen, zunehmend auch weniger Lust hat, das zu tun, immer mehr über Auswanderung, über Stundenreduzierung, über Vermeidungsstrategien nachdenkt. Es ist wirklich eine hochdramatische Lage in einem Land, was seit 6 Jahren stagniert, wo die Bundesregierung keine positive Zukunftsvision mehr entwickeln können, vorweisen können. Und diese Entwicklung, ja, das ist ein Ausweis des politischen Versagens. Und es müsste eigentlich mal umgedreht werden, dass mehr Menschen in die Arbeit kommen, dass mehr Menschen produktiv beschäftigt sind, die dann auch das Ganze finanzieren können, was die Politik veranstaltet.
3: Wir erleben am Arbeitsmarkt einen stillen Infarkt, muss man sagen. Denn über die Arbeitslosenzahlen wird monatlich berichtet. Ist immer Schlagzeile 3 Millionen, 2,9 Millionen. Wir haben ja gesehen, leicht ansteigende Kurve, 1% mehr als im Vorjahr. 30.000 sind auch viele Menschen. 30.000 ist eine kleine Stadt. Aber eben bei weitem nicht so viele wie die 212.000 weggefallenen Beschäftigten auf dem Arbeitsmarkt. Und das beschreibt diesen stillen Infarkt. Ja, es werden auch ein paar Menschen gekündigt, 30.000 in einem Jahr. Aber das Entscheidende ist, diejenigen, die jetzt in den Ruhestand gehen, die werden schlicht nicht ersetzt. Die gehen in den Ruhestand, du hast es gesagt, das sind erfahrene Menschen mit viel Berufserfahrung, teilweise aus gut bezahlten Berufen, die jetzt in auch vernünftig bis gut bezahlte Renten hineingehen und für die einfach niemand nachbesetzt wird. Die Unternehmen lösen das gerade noch, weil die Boomer-Jahrgänge quasi am Ende ihrer Erwerbsbiografie stehen und eh auf ihren Ruhestand warten. Statt Kündigungswellen auszutragen und irgendwelche sozialverträglichen Kündigungsgeschichten da zu machen, einfach leise, still und heimlich, schönen Ruhestand, Stelle weg. Das erleben wir nämlich auch am unteren Ende der Erwerbsbiografie. Denn die Arbeitslosigkeit bei jungen Menschen ist viel, viel höher als beim Durchschnitt der Menschen.
2: Genau.
3: Alex, du willst eingreifen?
2: Ich will massiv eingreifen. Dazu kommen wir nämlich jetzt. Ich will aber auch nicht eingreifen. Ich will dich bloß bestätigen. Denn genaueres verrät eben der Blick auf die Zahl der jungen Menschen. Das ist ja eben angesprochen, die keine Arbeit finden. Was diesen Effekt eben auch nochmal bestätigt. Wir sehen das hier eingeblendet für unsere YouTube-Zuschauer. Und ich beschreibe es natürlich gern für die Radio-Zuhörer. Wir sehen die rote Linie. Die können Sie jetzt nicht sehen. Die müssen sich denken. Das ist die Entwicklung der Arbeitslosenquote insgesamt in Deutschland seit etwa 2022. Da erleben wir einen Anstieg um etwas mehr als 25%. Bei der gelben Linie ist es beinahe doppelt so viel. Und das ist nämlich die Arbeitslosenquote von Menschen unter 25 Jahren. Und der Arbeitsmarktexperte Holger Schäfer vom IW Köln, der schreibt dazu bei X Folgendes, ich zitiere: Seit Januar 2022 ist die Anzahl arbeitsloser Jugendliche um fast die Hälfte angestiegen. Das Problem: Betriebe stellen weniger ein. Berufseinsteiger finden weniger Beschäftigungsmöglichkeiten vor. Hier endet das Zitat. Und hier kann ich Julius eben auch nochmal bestätigen. Du sprachst ja bereits vom stillen Infarkt am Arbeitsmarkt. Ist es genau das, was wir hier erleben?
4: Ja, und es ist das mit den jungen Menschen, das ist ja ganz, ganz wichtig. Weil auch hier die Politik ihre Verantwortung hat, denn durch dieses Ausbildungsformat, was wir in Deutschland haben, was ja weltweit bewundert wird eigentlich und was ja hier auch zu viel, viel niedrigeren Jugendarbeitslosigkeiten führt als in anderen europäischen Ländern beispielsweise. Also wir sind da ja immer noch relativ gut dabei, aber natürlich ist es so in Deutschland, dass Betriebe immer weniger einstellen, A, weil sie weniger gut ausgebildete junge Menschen vorfinden, also was teilweise aus den Schulen kommt, ist auf dem Arbeitsmarkt sehr schwer vermittelbar. Und dann kommt aber hinzu, dass das Risiko ja für die Betriebe ganz enorm ist. Also man kann ja nicht sagen, wir geben dem jetzt einfach mal eine Chance, gucken, was passiert. Klar, es gibt die Probezeit, aber da kann man sich durchwursteln. Man wird Azubis halt nicht mehr los. Also wenn die Probezeit überstanden haben, die können fehlen, wie sie wollen, die können die Berufsschule nicht besuchen, die können Noten haben, wie sie möchten, die können schlecht arbeiten, wie sie möchten. Es ist fast unmöglich, sie zu kündigen. Also man verpflichtet sich als Betrieb dann 3 Jahre lang, einen jungen Menschen auszubilden. Wenn dieser junge Mensch ohnehin nicht die besten Voraussetzungen mitbringt, dann überlegt sich ein Betrieb 3-mal, ob er so jemandem eine Chance gibt. Eben deswegen, also das ist eine ganz, ganz schwierige Anreizsituation. Es würde vielen jungen Menschen viel mehr helfen. Sie hätten mehr Chancen, wenn das flexibler gestaltet wäre, wenn Betriebe flexibler sagen könnten, wir geben euch jetzt mal ein halbes Jahr eine Chance und gucken dann, ob es was wird oder nicht und eben nicht nur diese 2-3 Monate Probezeit.
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1: Ich bin Thomas Brockt. 4 Jahre nach den Anschlägen auf die Nord Stream Pipelines ist ein weiterer Verdächtiger gefasst worden. Die Bundesanwaltschaft ließ einen Ukrainer in Kroatien von dortigen Beamten festnehmen, wie die Karlsruher Behörde mitteilte.
2: Der festgenommene Ukrainer ist wohl ein Profitaucher. Und die Ermittler glauben, dass auch er zu der Gruppe Männer gehört, die damals Sprengsätze an den Gasleitungen in der Ostsee platziert haben. Durch die spektakuläre Aktion konnte kein Gas aus Russland mehr durch die Pipelines durchgeleitet werden. Der mutmaßliche Drahtzieher der Gruppe, der wurde bereits in Italien festgenommen, als er dort im Urlaub war. Gegen ihn wurde bereits Anklage erhoben. Claudia Wächter, Nachrichtenredaktion.
1: In Deutschland werden immer mehr ausländische Berufsabschlüsse anerkannt. Im vergangenen Jahr bewilligten die Behörden dem Statistischen Bundesamt zufolge 86.600 Anträge, knapp 10% mehr als im Vorjahr. Die meisten Anerkennungen stammten aus der Türkei, gefolgt von der Ukraine. Stark vertreten war auch Syrien. Die meisten anerkannten Berufsabschlüsse drehten sich wie im Vorjahr um medizinische Berufe. Der FC Bayern München rechnet damit, dass Jamal Musiala seine Karriere trotz einer neurologischen Dysfunktion fortsetzen kann. Es gäbe derzeit keine Hinweise, dass Musiala nicht weiter auf dem Niveau spielen könne. Das hat die deutsche Presseagentur aus dem Verein erfahren.
3: Diese Form epileptischer Anfälle ist normalerweise gut zu behandeln. Und man darf nicht vergessen, der FC Bayern hat eine medizinische Abteilung auf Top-Niveau. Die besten Voraussetzungen, dass man Musiala auf dem Platz in Zukunft nichts mehr anmerken wird von seiner Erkrankung. Ob er allerdings schon am Samstag im Supercup-Spiel gegen Dortmund oder zum Bundesliga-Start eine Woche später zum Einsatz kommen kann, ist noch offen. Der Schreck nach den Zusammenbrüchen in den Testspielen gegen Leipzig und gegen Heidenheim sitzt nicht nur bei den Fans, schon noch tief. Uli Reitinger, Sportredaktion.
1: Nach fast 8 Monaten kriegsbedingter Pause will die Fluggesellschaft Eurowings wieder in das arabische Emirat Dubai fliegen. Die Verbindungen waren nach dem gemeinsamen Angriff von USA und Israel auf den Iran Ende Februar 2026 gekappt worden. Die Iraner hatten in dem Konflikt auch Ziele in den Emiraten beschossen. Die Direktflüge ab Berlin, Stuttgart und Köln-Bonn sollen mit Beginn des Winterflugplans Ende Oktober wieder aufgenommen werden.
0: Soweit das Neueste. 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
1: Zum Wetter, die aktuelle Vorhersage des Deutschen Wetterdienstes. Heute oft wolkenverhangen mit Schauern und Gewittern, die von Nordwesten Richtung Osten ziehen und abends nachlassen. Im Süden oft sonnig, später auch hier einzelne Schauer. Dabei Höchstwerte zwischen 20 und 28, im Südwesten bis 32 Grad. Morgen im Süden noch teils starke Regenfälle, im Nordwesten Schauer, an der Nordsee auch einzelne Gewitter. Sonst wechselnd bewölkt und nur selten Schauer, das Ganze bei Werten von 20 bis 28 Grad.
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5: Es ist kurz nach 14 Uhr, einen schönen Mittwoch. Ich bin Andreas Dorfmann. Der Countdown läuft. Nachher wieder News live am Abend. Und darüber spricht Deutschland heute. Was macht den Erfolg von Ulrich Siegmund aus? Wir berichten direkt vom Wahlkampf-Endspurt in Sachsen-Anhalt. Die Hintergründe dazu ab 18 Uhr hier bei News das Radio. Bleiben Sie weiter dran. Jetzt haben wir für Sie The Way It Is von Bruce Hornsby and The Range.
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2: Ich freue mich riesig. Ich habe heute eine Instanz des deutschen Journalismus bei mir zu Gast, der seinen 80. Geburtstag in diesen Tagen feiert und 40 Jahre nach der Erstauflage jetzt eine Neuauflage seines Buches herausbringt, Der ewige Antisemit. Herzlich willkommen, Henrik M. Broder.
3: Freue mich, hier zu sein.
2: Eigentlich ist es keine glückliche Fügung, dass man dieses Buch neu auflegen muss. Warum eigentlich 40 Jahre danach?
3: Ja, das habe ich mich auch gefragt. Andererseits dachte ich, ein Buch, das 40 Jahre alt ist und immer noch gültig, gehört neu herausgebracht mit, wie sagt man das heute, der passenden Einordnung. Deswegen habe ich ein längeres Vorwort geschrieben. Und es geht kurz gesagt um Antisemitismus. Hier im alten Buch ausschließlich in Deutschland. Und heute hat ja der Antisemitismus eine weit breitere Basis bekommen. Das ist eine richtige Volksbewegung. Als man das auf Deutschland beschränken konnte, war es eigentlich noch sehr gemütlich. Heute ist es schon schwieriger.
2: Es ist bei Ach Gut erschienen. Ich halte es nochmal. Du bist auch Gründer und Herausgeber der Achse des Guten im Netz. Wer das gerne lesen möchte, einfach einwählen. Und da kann man auch das Buch bestellen. Aber es ist auch noch aktuell. Das ist, glaube ich, die traurige Botschaft.
3: Es ist aktueller denn je. Es hat sich wenig verändert. Es ist alles virulenter geworden. Und wir haben neue Akteure, wie man heute sagt, Akteure. Früher sagte man Tatverdächtige oder Täter oder Krawallmacher. Heute sind es Akteure. Und wir haben eine neue Qualität des Antisemitismus durch den importierten Antisemitismus. Vor 40 Jahren war die große Streitfrage, gibt es linken Antisemitismus? Und ich bin wirklich geteert und gefedert worden, weil ich über den linken Antisemitismus geschrieben habe. Und heute ist es der importierte Antisemitismus, dessen Existenz bis heute von vielen bestritten wird. Aber ich wage nicht zu sagen, wir hätten ohne den importierten Antisemitismus keinen. Aber wir hätten vielleicht ein bisschen weniger und ein bisschen weniger rabiat. Aber wenn in Berlin Demonstrationen stattfinden, auf denen das Kalifat gefordert wird und die Einführung der Scharia, dann weiß man, dass diese neue Bewegung, die hierher gekommen ist und hier weiter agiert, nicht harmlos ist. Und dass sie auch gegenüber Juden bestimmte Vorbehalte hat, die für die Juden ungünstig ausgehen können.
2: Das ist sehr nett formuliert. Der linke Antisemitismus ist leider in der Zwischenzeit auch nicht verschwunden. Nein. Also wir addieren inzwischen die Antisemitismen. Ja. Im Grunde könnte man sagen, wir kennen uns sehr lange, deshalb bin ich ausnahmsweise mal beim Du. Im Grunde könnte man sagen, du bist eigentlich der Thilo Sarrazin des Antisemitismus. Thilo Sarrazin sagt in den Interviews heute auch, es ist eigentlich alles viel schlimmer gekommen, als ich vorausgesagt habe.
3: Ja, so geht's mir auch. Und ich schätze Thilo Sarrazin sehr und ich fühle mich wohl in seiner Gesellschaft. Ich meine das nicht nur physisch. Ich habe ein ganz ordentliches Buch geschrieben, das 2006 erschienen ist, Hurra, wir kapitulieren. Und 4 Jahre später kam Thilo Sarrazins Deutschland schafft sich ab. Mein Buch war von anekdotischer Evidenz, also ich habe Geschichten erzählt, sein Buch war wissenschaftlich faktisch fundiert, aber es ging uns beiden in dieser Zeit um die Beschreibung einer Wende, die stattfindet, einer massiven kulturellen Wende. Und vielleicht kann ich noch stolz bemerken, ich war ihm 4 Jahre voraus, dafür war er mir, was Umfang und Qualität des Werkes angeht, viele Jahre voraus.
2: Außerdem wurde er von der Kanzlerin als nicht hilfreich gewürdigt. Ja. Auch das sind ja Ehren, die nicht jedem zuteil
3: ja,
2: werden.
3: Ja, ich habe sehr bedauert, dass es mir nicht gelungen ist, dieses Kompliment einzusammeln. Was ich dann auch sehr bedauert habe, ich habe überlegt, ob ich nicht kurz in die SPD eintreten sollte, um genauso wie Sarrazin wieder rausgeschmissen zu werden. Aber es war mir zu aufwendig.
2: Und jetzt ist auch zu spät, oder?
3: Ist zu spät. Die Pointe wäre keine mehr. Nicht? Man kann nicht einer Partei beitreten, die um ihren Einzug in den Landtag von Sachsen-Anhalt bibbert.
2: Ein bisschen spät, ja. Dass das Thema noch aktuell ist, das konnten wir dieser Tage sehen. Wir gucken mal einen Ausschnitt an von Luisa Neubauer, die eigentlich Klimaaktivistin ist und hier bei Hotel Matze Folgendes zu Protokoll gegeben hat.
4: Offensichtlich haben sich ja die Grünen, als nach dem 7. Oktober in meinen Augen viel zu einseitig und in Teilenweise ja mit großer Flexibilität auch gegenüber dem Völkerrecht auf die Seite Israels gestellt, nicht eben nur auf Seiten der israelischen Zivilgesellschaft oder der demokratischen Kräfte in Israel, sondern weit rein in Fragen von, was ist Recht und Gerechtigkeit? Und auf einmal war es dann okay dann doch. Und nochmal irgendwie ein bisschen zu bomben und so. Viel zu spät für die Rechte der Palästinenserinnen und Palästinenser ausgesprochen auf höchster Ebene.
2: Also die Grünen werden dafür kritisiert, dass sie sich nach dem 7. Oktober auf die Seite Israels gestellt haben. Da muss man erst mal drauf kommen.
3: Muss man drauf kommen. Also sie ist ja sehr originell. Sie weiß noch nie, dass sie originell ist. Aber in allem, was sie sagt, Luisa Neubauer, gibt es einen subtilen Witz, nach dem man allerdings auch eine Weile suchen muss. Und wir dürfen es nicht vergessen, sie ist die faktische Nachfolgerin von Greta. Und Greta hat sich ja mit großem Erfolg als eine manifeste Antisemitin entlarvt. Bei ihr würde ich nicht so weit gehen. Frau Neubauer ist allenfalls eine Gemütsantisemitin. Aber es hat wirklich einen hohen Pointenwert zu sagen, die Grünen haben sich auf die Seite Israels gestellt. Ja, was hätte sie denn erwartet, dass die Grünen irgendein Bataillon der Bundeswehr in den Nahen Osten schicken, um Tel Aviv zu bombardieren, um nicht an der Seite Israels zu stehen? Ich meine, dem an der Seite stehen, sie weiß vorausgegangen. Ein kleines Massaker am 7. Oktober 23, das Frau Neubauer offenbar nicht so sehr berührt hat. Vielleicht soll man das nicht so ernst nehmen, weil ich meine, sie hat sich abgebaut. Ich weiß nicht, wer sie noch ernst nimmt. Ein paar ARD-Redakteure mit Sicherheit. Und sie hat auch vieles nicht mitbekommen. Zum Beispiel, dass es in der Bundesrepublik inzwischen 16 Antisemitismusbeauftragte gibt, in jedem Bundesland einen, und dann einen noch, der für die gesamte Bundesrepublik zuständig ist. Und insofern ist sie mit der Bemerkung durchaus auf der Höhe der Zeit. Weil man muss sich fragen, was leisten diese Antisemitismusbeauftragten? Bringen sie den Leuten Antisemitismus bei oder versuchen sie den Leuten Antisemitismus abzugewöhnen? Eine dritte Option gibt es, glaube ich, nicht. Und sie ist wirklich ein Pausenfüller. Ich würde das wirklich nicht zu ernst nehmen, aber andererseits muss man das schon ernst nehmen, weil sie mobilisiert auch Leute. Nicht? Wenn sie zu einer Demo aufruft, kommen 10.000.
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2: Magdeburg, 18 Tage vor der Schicksalswahl am 6. September. AfD-Spitzenkandidat Ulrich Siegmund steckt im Wahlkampf in Sachsen-Anhalt, ganz klar. Und News ist vor Ort.
3: AfD-Wahlkampf in Magdeburg. Wenige Tage, nachdem der Spiegel Ulrich Siegmund als gefährlichsten Mann Deutschlands bezeichnet hat, fängt News die Stimmung in Sachsen-Anhalts Hauptstadt ein und spricht mit dem AfD-Spitzenkandidaten. Laut INSA-Chef Hermann Binkert hat das Spiegelcover der AfD weiteren Auftrieb gegeben, da Ulrich Siegmund gelassen reagiert und die Titelgeschichte als willkommene Wahlkampfhilfe genutzt hat. Das sagte Siegmund gestern dazu.
4: Das ist ein riesengroßes Wahlkampfgeschenk. Es ist ja nicht nur das Cover, es ist ja auch vor allem das wunderschöne Bildmaterial. Also ich meine, schöner geht's doch gar nicht. Allein dieses Bild, das ist die Vision 2026. Ich finde es sehr gut, dass es Einzug in den Spiegel gehalten hat.
3: Doch wie ist die Stimmung unter den Wählern? Wie reagieren die Menschen kurz vor der Landtagswahl auf den Spiegeltitel? Wie viel Zuspruch erhält Ulrich Siegmund bei seinen Auftritten? Darüber sprechen wir jetzt bei News Live.
2: Das wollten wir mal ganz genau wissen. 18 Tage bis zur Wahl in Sachsen-Anhalt. Die AfD führt in allen Umfragen überlegen. Spitzenkandidat Ulrich Siegmund steht aktuell natürlich so gesehen im Intensivwahlkampf. Und Newsreporter, unser lieber Kollege Erik Steinberg, hat eine AfD-Veranstaltung in Magdeburg besucht und sich bei den Bürgern umgehört. Sehen wir jetzt seine kurze Reportage. Bitteschön.
5: Ich sehe da das Spiegelcover, was Sie in der Hand haben. Haben Sie gar keine Angst, dem Mann sich jetzt zu nähern?
6: Ich denke, ich kann es wagen.
5: Sie nehmen die Gefahr in Kauf?
6: Die nehme ich in Kauf. Ich möchte mir diese 7,10 Euro, die wirklich wehtaten, ja, das möchte ich natürlich doch wieder ins Positive haben mit der Unterschrift. Nein, es ist einfach historisch.
5: Sie sitzen ja hier in einem etwas größeren Abstand. Haben Sie Angst?
7: Das war heute der Witz des Tages, ja? Mit der Angst. Ich sehe da ganz andere gefährliche Leute hier.
5: Das wäre keine Gefahr für Deutschland?
7: Das war eine Scherzfrage, oder wie, ja?
5: Glauben Sie denn, dass da was dran ist?
7: Das ist doch wieder eine Scherzfrage, ja? Ich kenne da viele andere Gefährder und was nicht alles, wie die gefährlichsten Leute sind. Oder Merz zum Beispiel.
5: Wir stehen ja hier mit ein bisschen Sicherheitsabstand vorm Wahlstand. Haben Sie Angst?
8: Vor wem? Ich bin sowieso jemand, der mit der Angst arbeitet und meine Angst kann ich kontrollieren. Ich habe keine Angst und vor wen soll ich mit der Angst haben?
5: Vom gefährlichsten Mann Deutschlands?
8: Das ist sicherlich Ulrich Siegmund, aber da muss man nur Angst haben, wenn man bei der CDU ist, SPD ist oder bei den Grünen oder bei den Linken. Da muss man natürlich Angst haben vor Ulrich Siegmund, weil der will aufräumen. Der will Politik machen für Deutschland und das mögen die Altparteien nicht. Die machen nämlich Politik gegen Deutschland.
9: Ja, er ist ja unser Hoffnungsträger, dass sich irgendwas ändert und man sieht ja auch, was hier los ist. Die Menschen sind halt da.
5: Warum wird Siegmund und niemand anderes?
7: Ja, die haben doch, ich sag bloß, die von der SPD die Losung Erfahrung statt Experimente. Also die Erfahrung, die wir mit denen gesammelt haben, die reicht völlig aus. Da sind wir mehr für Experimente.
8: Egal wo Ulrich Siegmund hinkommt, er wird gefeiert wie ein Popstar, also wie ein richtiger Hero, wie ein Held, wie ein Vorbild. Das brauchen wir in der Politik. Das gibt es überhaupt nicht von den Altparteien.
6: Ich gehe davon aus, dass am 6.9. hier tatsächlich der Herr Siegmund Ministerpräsident wird.
10: Und
6: ich freue mich einfach, daran teilzuhaben, das mitzuerleben und News, tolle Arbeit. Ich gucke euch gern, macht Spaß, macht weiter so.
10: Ich bin aber zufrieden mit meinen.
2: Vielen Dank an dieser Stelle an unseren großartigen Reporter Erik Steinberg, vor Ort in Magdeburg gewesen, natürlich mit dem mittlerweile schon legendären Spiegelcover, das er den Leuten da gezeigt hat. Das ist der gefährlichste Mann Deutschlands. Ja, was fällt bei den Reaktionen der Leuten auf das Spiegelcover, was fällt dir denn da besonders auf?
11: Dass sie es lächerlich finden, was da steht, dass Ulrich Siegmund logischerweise nicht der gefährlichste Mann Deutschlands ist. Es gibt auch heftige innermediale Kritik, sage ich mal, also dass Journalisten sich das Ganze anschauen. Ich sag mal so, Wenn ich das Spiegelcover sehe, dann steht der gefährlichste Mann Deutschlands. Wir haben den Spiegel. Der Spiegel ist ein Magazin, das kommt einmal die Woche. Da gibt es teilweise wochenlange, monatelange Recherchen. Dann erwarte man als Journalist, ich lese das jetzt, und da kommt jetzt die sogenannte Smoking Gun, die große Geschichte, der Scoop, irgendwelche Machenschaften. Und sei es der, die im Schulranzen früher gewesen, die Papierchen, die Aiwanger schon dabei hatte, oder die Mitgliedschaft früher in irgendwelchen Untergrundorganisationen, ja. Also irgendeine große Smoking Gun gegen Ulrich Siegmund. Und wenn dann sogar die Kollegen, beispielsweise Paul Ronsheim, zum Schluss kommt, diese Zeile ist einfach null gedeckt von dem, was am Ende in der Geschichte steht. Mutmaßung ist, da wurde diese Reportage geschrieben und hat einfach irgendwas drüber geschrieben, nämlich der Gefechtsmann Deutschlands. Dann sind Menschen enttäuscht vom Inhalt, weil die Zeile den Inhalt nicht deckt. Und Menschen, die Ulrich Siegmund eben für Sympathieträger halten, sagen, das ist doch lächerlich. Und das zahlt eben auf diese Erzählung oder auf diese ja auch nachweisbare Realität ein, dass Medien in Deutschland eher links der Mitte unterwegs sind und dass sie sich zum Ziel gemacht haben, gewisse Parteien, die nicht in ihrem Sinne sind, zu bekämpfen. Und das zeigt sich hier, und inzwischen, weil eben dieses Phänomen so bekannt ist und so einstudiert ist und diese Beschreibungen gefährlichster Mann Deutschlands und Rechtspopulist und Rechtsextrem bis hin zu Nazi-Partei so oft gebraucht und so wenig von der Realität gedeckt sind, dass die Menschen einfach sagen,
2: ist nicht meine
11: Welt. Ich hab da keine Angst. Ich mache da jetzt einen Scherz draus. Ich lasse mir jetzt das Ding von dem unterschreiben und dann habe ich das für mein Poesiealbum und war dabei, als es passiert ist, das zum ersten Mal und so weiter. Das muss man einmal sagen, weil wir es bei den öffentlich-rechtlichen Kollegen immer kritisieren. Der eine Mann mit der Katze ist Michael Kur, berühmt als, glaube ich, Boxtrainer und so Security-Inhaber.
2: Er hat eine große Firma.
11: Bei der Werteunion. Ich glaube, inzwischen ist er da relativ engagiert bei der AfD. Nur einfach so aus Transparenzgründen, der so gesagt hat, Altparteien und so weiter. Aber ich glaube, dass auf diesen Veranstaltungen bei Ulrich Siegmund erstmal sehr, sehr viele Menschen sind und unter sehr, sehr vielen Menschen sind auch immer sehr normale Menschen mit dabei, die halt einfach sagen, ich will mal was anderes sehen.
2: Ja, und du hast es ja richtig beschrieben. Also das Spiegelcover und die Wahrnehmung der Menschen, das geht einfach meilenweit auseinander. Für die Hamburger Spiegelredakteure der gefährlichste Mann Deutschlands. Für viele in Magdeburg schlichtweg ein Hoffnungsträger. Ulrich Siegmund, Newsreporter Erik Steinberg, hat mit dem AfD-Spitzenkandidaten über das legendäre Spiegelcover gesprochen.
4: Das ist ein riesengroßes Wahlkampfgeschenk. Es ist ja nicht nur der Cover, oder das Cover, Entschuldigung, es ist ja auch vor allem das wunderschöne Bildmaterial. Also ich meine, schöner geht's doch gar nicht. Allein dieses Bild, das ist die Vision 2026. Ich finde es sehr gut, dass es Einzug in den Spiegel gehalten hat.
5: Bei dem Titel kann ich es mir auch fast gar nicht erklären, dass hier heute so ein großer Andrang ist. Wie erklären Sie sich das denn? Haben die Leute keine Angst vor Ihnen?
4: Na, anscheinend ist ja genau das Gegenteil der Fall. Ja, also vielleicht bin ich ja gar nicht so gefährlich. Aber nein, ich sehe das mit Humor. Also wenn kein Vergewaltiger, kein Straftäter, kein Terrorist, kein Clan-Krimineller hier irgendwie gefährlich sein soll, aber ich meine, ich bin 35 Jahre alt, ich liebe dieses Land. Ich versuche es vom Kopf auf die Füße zu stellen. Ich habe hier ganz viele tolle Kollegen an meiner Seite, mit denen ich das gemeinsam mache. Das sagt auch mehr über diese Leute aus als über uns hier. Und die Leute lachen sich darüber kaputt. Und deswegen ist das nochmal ein riesengroßes Wahlkampfgeschenk zum Schluss. Vielleicht war es von Anfang an so konzipiert. Vielleicht braucht der Spiegel eine AfD-geführte Regierung, damit sie wieder was zum Schreiben haben und wieder irgendwie eine Existenzberechtigung haben. Ich weiß es nicht. Es ist mir ehrlich gesagt noch völlig egal, weil wir haben andere Probleme in diesem Land, und zwar politische Probleme. Die Leute wissen nicht mehr, wie sie ihren Sprit bezahlen sollen, wie sie zur Arbeit kommen sollen, wie sie über die Runden kommen sollen. Die fühlen sich hier nicht sicher. Was die Menschen mir hier erzählen, wie sie ihre eigene Heimat nicht mehr wiederkennen, das sind die Probleme dieser Zeit und nicht, was irgendeine Spiegelredaktion in Hamburg glaubt, was die Probleme dieses Landes sind. Und deswegen vollen Fokus auf die Vision 2026.
2: Wir haben es gehört, Ulrich Siegmund nimmt das Cover des Spiegels mit Humor. Der hat das ganze Ding ja gefühlt umgedreht. Bei eBay gibt es mittlerweile signierte Versionen von über 1.000 Euro, die da gehandelt werden. Ich weiß nicht, ob er die los wird, aber ist Humor irgendwie auch angebracht angesichts eines solchen Covers? Wir haben ja die Aussagen von Ulrich Siegmund gehört. Kann man dem nur so begegnen?
10: Ist ja nicht nur dieses Cover ein Tiefpunkt der journalistischen Debatte gegen die AfD, ein Ausweis, dass der linke Umgang mit der AfD gescheitert ist, sondern die Reaktion ist ja wirklich bemerkenswert, weil erstmals mit Siegmund eigentlich jemand in der AfD ist, der auf sowas mit gute Laune, mit Fröhlichkeit reagiert. Sich nicht jetzt irgendwie, hätte man ja auch machen können. Ich schätze, wenn Chrupalla auf dem Cover gewesen wäre, wäre das auch so passiert, sich jetzt nicht in eine Opfermentalität reinbegibt, so sagt, die Medien wollen mich vernichten, ich bin das arme Schwein, sondern mit Ironie, mit Humor darauf reagiert, das völlig umdreht zu seinen Gunsten. Auch die AfD-Fans, Siegmund-Fans, die da interviewt wurden, waren ja jetzt nicht verbittert, sondern haben das mit Humor genommen. Das ist eine neue Entwicklung in der Partei. Und es ist eine Entwicklung, die noch mehr zum Ausdruck bringt, noch mehr Ausdruck davon ist, dass diese linke Hysterie, dieses Hineinhalluzinieren, dass die AfD jetzt irgendwie die neue Nazi-Partei ist, gescheitert ist, dass es niemand mehr ernst nimmt und dass jetzt mittlerweile die AfD sogar darüber lachen kann. Sich das Cover wird signiert, damit werden lustige Instagram-Videos gemacht, es wird von AfD-Fans gekauft, um es einfach zu besitzen. Also der Spiegel hat vielleicht viel verkauft, aber mit seiner Absicht ist er auf ganzer Linie gescheitert.
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1: Ich bin Thomas Brockt. Pflegekräfte, Ärzte, Ingenieure, ausländische Fachkräfte werden gebraucht, um den Bedarf in Deutschland zu decken. Jetzt steigt die Zahl der Anerkennungen deutlich. Im vergangenen Jahr bewilligten die Behörden mehr als 86.000 Anträge, so das Statistische Bundesamt.
2: Unterm Strich ist das ein Plus von knapp 10%. Vor allem Menschen aus Syrien, die haben das Go bekommen, nun hier zu arbeiten. Da gab es den größten Zuwachs. Doch die allermeisten Anerkennungen für Berufsabschlüsse, die bekamen, wie auch schon im Vorjahr, Leute aus der Türkei. Und davon profitiert vor allem der medizinische Bereich. Viele arbeiten nun als Pflegekraft oder Arzt. Aber es gibt auch viele neue Ingenieure. Claudia Wächter, Nachrichtenredaktion.
1: 4 Jahre nach den Anschlägen auf die Nord Stream Pipelines in der Ostsee ist ein zweiter Verdächtiger gefasst worden. Die Bundesanwaltschaft ließ einen Ukrainer in Kroatien festnehmen. Sie wirft ihm unter anderem das gemeinschaftliche Herbeiführen einer Sprengstoffexplosion vor. Bei dem Festgenommenen handelt es sich um den Mann, der im Herbst 2025 bereits in Polen festgenommen worden war. Die polnische Justiz lehnte den deutschen Auslieferungsantrag damals ab. Der Ukrainer kam frei. Knapp 2 Drittel der Deutschen sind für eine Grundgesetzänderung, damit der Bund mehr in den Hitzeschutz investieren kann. Das geht aus einer Umfrage im Auftrag der Deutschen Presseagentur hervor. Justizministerin Hubig will jetzt Mietern den Hitzeschutz erleichtern. Das hat sie in der Rheinischen Post vorgeschlagen.
3: Eine Sonnenblende oder gar eine Klimaanlage in die Mietwohnung einzubauen, das ist bislang gar nicht so einfach, weiß Justizministerin Hubig. Und deshalb schlägt sie vor, das Mietrecht an der Stelle zu ändern. Klare und praktikable Regelungen für Mieter und Vermieter, das ist ihr Ziel. Auch eine Grundgesetzänderung für mehr Hitzeschutz hält sie für eine gute Idee. Ihr Argument, dann könnte der Bund Länder und Gemeinden da besser unterstützen. Thomas Thonfeld, Nachrichtenredaktion.
1: Der große Brand im Hohen Venn in Belgien ist nach Behördenangaben von Feuerwehrleuten eingekesselt worden. Es sei eine positive Entwicklung vor Ort, teilte der Gouverneur der belgischen Provinz Lüttich mit. Einsatzkräfte kämpfen seit Freitag gegen das Feuer im Naturschutzgebiet nahe der deutschen Grenze. Es hat bislang rund 3000 Hektar zerstört.
0: Soweit das Neueste. 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
1: Zum Wetter, die aktuelle Vorhersage des Deutschen Wetterdienstes. Heute oft wolkenverhangen mit Schauern und Gewittern, die von Nordwesten Richtung Osten ziehen und abends nachlassen. Im Süden oft sonnig, später auch hier einzelne Schauer. Dabei Höchstwerte zwischen 20 und 28, im Südwesten bis 32 Grad. Morgen im Süden noch teils starke Regenfälle, im Nordwesten Schauer, an der Nordsee auch einzelne Gewitter. Sonst wechselnd bewölkt und nur selten Schauer, das Ganze bei Werten von 20 bis 28 Grad.
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4: Es ist kurz nach 15 Uhr, einen schönen Mittwoch. Ich bin Andreas Dorfmann. Der Countdown läuft. Nachher wieder News live am Abend und darüber spricht Deutschland heute. Was macht den Erfolg von Ulrich Siegmund aus? Wir berichten direkt vom Wahlkampfendsport in Sachsen-Anhalt. Die Hintergründe dazu ab 18 Uhr hier bei News das Radio. Bleiben Sie weiter dran. Jetzt haben wir für Sie Laura Nonce von NEC.
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1: Heute lautet unser Thema: Der erste AfD-Ministerpräsident rückt näher. Ulrich Siegmund ist nicht zu stoppen. Der AfD-Politiker hat einen Lauf, der ihn bis ins Amt des Ministerpräsidenten von Sachsen-Anhalt tragen könnte. Ihm gelingt, was bisher keinem AfD-Politiker gelang. Er präsentiert das eigene Programm als Manifest der Hoffnung. Knapp 4 Stunden sprach Siegmund im Podcast-Format Ben ungeskriptet. Sein Erfolgsgeheimnis wurde über diese lange Strecke deutlich. Die Konkurrenz kommt Siegmund nicht bei, weil Siegmund ganz bei sich ist. Man stelle sich vor, die Suse oder der Herr Schulze oder Professor Willingmann hätten sich 4 Stunden im Gespräch beweisen müssen. Susan Schibora-Seitlitz, genannt Suse, hätte abwechselnd losgeprustet, dass die Tattoos beben oder alle als Faschos beschimpft, die an der allein selig machenden Politik der Grünen zweifeln. Herr Schulze von der CDU hätte gekämpft, sich aber dann in Phrasen verloren. Und Professor Willingmann von der SPD, der mit seiner Kleinpartei einen Damm gegen die, wie er sagt, blaue Flut bilden will, der hätte, wie in seinem Werbespot, die Alarmboje angeworfen und vor dem Untergang der Demokratie durch die AfD gewarnt. Wer hätte sich das 4 Stunden freiwillig angeschaut? Bei Ulrich Siegmund und Ben Bernd liegen die Abrufzahlen bei bisher rund 4 Millionen. Siegmund profitiert von jener digitalen Medienrevolution, die seine Partei sich früh zunutze machte. Nicht in der Magdeburger Volksstimme oder im öffentlich-rechtlichen Erziehungsfunk wird die Wahl entschieden, sondern dort, wo die Wähler längst zu Hause sind. Im Internet, in den sozialen Netzen, bei den neuen Medien. Siegmund ist der ungekrönte König des politischen Direktmarketings. Sein Motto lautet: Das Normale wieder zur Norm machen.
2: Es ist nicht normal, dass wir in einem Land leben, wo man, wie gesagt, einmal im Jahr sein Geschlecht ändern kann, aber unsere ganze Industrie ins Ausland abwandert, weil wir hier der Meinung sind, das Weltklima in 500 Jahren ist für uns viel wichtiger als unsere heutige Umgebung. Also wir sind hier in einer Zeit, die ist sehr, sehr merkwürdig.
1: Man mag sich streiten, was denn nun normal sei. Siegmund aber hat die Mehrheit hinter sich, wenn er sagt, Merkwürdiges und Absonderliches darf nicht zur Norm erhoben werden. In diesem Sinn ist es weder normal, seinen Geschlechtseintrag willkürlich und mehrfach ändern zu dürfen, noch ferne globale Ziele wichtiger zu nehmen als das nationale Wohlergehen im Hier und Jetzt. Normal ist es auch nicht, das Rechtsextreme beim Konservativen beginnen zu lassen. Siegmunds Landesverband segelt am rechten Rand. Doch die allgegenwärtigen Warnungen vor rechts haben sich durch inflationären Gebrauch entwertet. Genau dadurch verspielt der Inlandsgeheimdienst seine Glaubwürdigkeit.
2: Das ist nicht rechtsextrem, das ist das Normalste der Welt. Wir sind nicht rechtsextrem, wir sind extrem im Recht und das ist der große Unterschied und deswegen habe ich das damals schon mit Humor gesehen. War eine harte Zeit, muss ich sagen, weil viele natürlich darauf reingefallen sind am Anfang und das mitgespielt haben, dieses Framing, aber jetzt sind wir mittlerweile nach 12 Jahren an einem Punkt, wo ich sage, oder 13 Jahre ja bald, dass das so inflationär verwendet wurde, dass diese Begriffe einfach so abgestumpft sind, dass das doch niemand mehr ernst nimmt. Also genau wie mit dem Verfassungsschutz. Wen interessiert das, ob wir vom Verfassungsschutz überwacht werden? Das interessiert niemanden. Die Leute lachen sich darüber kaputt, weil sie genau wissen, politisch gesteuert, CDU-Innenministerium unterstellt. Natürlich haben die eine gewisse politische Agenda.
1: Siegmunds Befund dürfte stimmen und er ist dramatisch. Der Verfassungsschutz überzeugt nur jene Parteien, die ihre schützende Hand über ihn halten. Er zeigt durch sein Tun, dass er eine abhängige Behörde im Dienst des jeweiligen Innenministeriums ist. Nicht normal war auch die Massenpsychose, die eine linke Aktivistenbude durch ihr Potsdamer Ammenmärchen entfachte. Der angebliche Bericht vom angeblichen Geheimtreffen war kurzfristig wirkungsvoll, langfristig aber ein Booster für die AfD. Als die Korrektivschnurre im Januar 2024 veröffentlicht wurde, lag die AfD bei rund 20%. Heute wird sie auf 28% taxiert. Die Mitgliederzahlen stiegen unmittelbar danach an.
2: Die Mitgliedsanträge bei uns haben geboomt. Es wollten so viele Mitglied werden wie noch nie. Also wirklich, ich weiß noch ganz genau, wir hatten zu dem Zeitpunkt irgendwie 130 Mitglieder bei uns in der Kreisstruktur. Dann habe ich das immer gemessen und ein halbes Jahr später hatten wir schon irgendwie 200. Also prozentual ein exponentielles Wachstum, wirklich wahnsinnig toll. Und dann ging es auch mit den Umfragen natürlich voran, dann ging es überall voran. Also ich glaube, das war rückblickend ein großer, großer Glücksgriff für alles bei uns, vor allem im regionalen Sachsen-Anhalt, diese ganze Potsdam-Kiste.
1: Ein Glücksgriff für die AfD, ein Eigentor der Geschichtenmanufaktur von Korrektiv. War das Journalismus oder sollte es weg? Normal ist schon gar nicht, wenn das Land die Kommunen zur Verspargelung der Landschaft nötigt. Siegmund sagt, wenn das Land die Kommunen zur Windenergie erpresst.
2: Aber aktuell haben wir den Umstand, dass Kommunen überlegen, setze ich jetzt ein Windrad ins Wald, wie bei mir oben in Seehausen, damit ich das Sporthallendach sanieren kann, weil ich es mir sonst nicht leisten kann. Und das ist eigentlich ein Skandal. Also Kommunen aktuell werden bei uns erpresst, Dinge zu tun, die sie eigentlich gar nicht wollen, damit sie das finanzieren können, was das Normalste der Welt ist.
1: Die Unzufriedenheit mit der Regierung und das Versagen weiter Teile der Medien befeuern die Erfolge der AfD. Siegmund weiß, dass er viele Hoffnungen bündelt. Ob er sie erfüllen wird? Ob er je in der Lage sein wird, sie erfüllen zu können? Das wird sich nach der Schicksalswahl vom 6. September zeigen. Klar ist schon heute, das bisherige System der Medien und Parteien liegt in den letzten Zügen. Das war Kissler Kompakt, der erste Kommentar des Tages, Ausgabe 342. Nur selber denken macht schlau.
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1: Der linke Musiker Monchi, Frontmann von Feine Sahne Fischfilet, hat eines der wichtigsten Bücher des Superwahljahres 2026 geschrieben. Denn seine Auseinandersetzung mit AfD-Wählern ist keine Abkehr von links, sondern eine selbstkritische Betrachtung des eigenen politischen Milieus.
2: Es ist die Enthüllung des Jahres. Der linke Vorzeigemusiker wagt in diesem Buch plötzlich etwas, das in seiner politischen Umgebung lange als Tabubruch galt. Es ist eine spektakuläre Kehrtwende. Jenseits der sogenannten Brandmauer ist es eine selbstkritische Auseinandersetzung mit dem eigenen linken Milieu und mit der politischen Brandmauer. Die vergangenen Wochen und Monate haben Monchi aufgerüttelt. Die Konfrontation mit sogenannten Nazis, mit Menschen aus einem Ort, hinter deren Kreuz auf dem Wahlzettel Ängste und politische Enttäuschung entstehen. Er weiß jetzt, dass solche Sender wie NIOS und Formate für nicht wenige Menschen in meiner Region immer mehr zur erklärten, einzig ernstzunehmenden Informationsquelle werden. Inzwischen ist der Feine Sahne Fischfilet Frontmann froh, dass nicht alle Leute die gleiche Meinung hätten wie er. Daher stellt sich Monchi selbst die vielleicht unbequemste Frage. Ich spreche auch von mir selbst, von meinem Kopf, von meiner Seele. Wie schaffe ich es, auf mich aufzupassen, damit auch ich nicht irgendwann überlege, mein Kreuz bei der AfD zu setzen? Warum selbst Monchi jetzt ein Umdenken erlebt und was diese Entwicklung über den Zustand der politischen Debatte in Deutschland sagt, darüber sprechen wir jetzt bei News Live.
1: So sieht's aus. Über dieses Buch sprechen wir hier jenseits der Brandmauer mein Leben in der ostdeutschen Provinz. Das neue Buch von Monchi, dem Leadsänger von Feine Sahne Fischfilet. Ja, mehr ostdeutsch, aber auch mehr links geht im Grunde gar nicht mehr. Da müssen wir uns ganz klar sein. Ich meine, seid ihr überrascht, dass er sich jetzt hier so outet? Das ist schon ein überraschendes Statement, die er da in sein Buch bringt, oder?
3: Ja, absolut, weil das Ganze ja so eine Genese hinter sich hat, die man sich gar nicht vorstellen kann, wenn man mal das Jahr 2018 zurückspringt. Wir erinnern uns alle, Chemnitz, Mord an einem unbescholtenen Bürger durch einen Asylbewerber, daraufhin Demos von besorgten Bürgern, von wütenden Bürgern, auch und begleitet, unterstützt und, sag ich mal, unterwandert, in Anführungszeichen, von extremen Rechten. Wir erinnern uns an das Stichwort der Hetzjagden, die stattgefunden hätten, danach Maaßen und Merkel und Verfassungsschutzchef rausgeflogen. Und damals gab es dieses große Wir-sind-mehr-Konzert. 65.000 Menschen, ursprünglich waren mit ein paar hundert, vielleicht ein paar tausend gehofft, die da in Chemnitz zusammen mit der Band Kraftklub ein Zeichen setzen. Mit dabei, neben anderen Bands, auch Feine Sahne Fischfilet. Auf einmal wurde es ein festivalartiges, großes Konzert in dieser Innenstadt von Chemnitz. Bis heute heißen viele Bündnisse in irgendwelchen kleinen Städten und Dörfern Wir sind mehr. Man spricht immer von Wir sind mehr Konzerten, man spricht von Wir sind mehr, wenn irgendwie versucht würde, angeblich irgendeinen Anschlag, irgendeinen Attentat, irgendeine Messergewalt zu instrumentalisieren, dann ist die linke Seite mehr, ist zu diesem Begriff geworden, der immer wieder wiederholt wird. Und diese Galionsfigur von Wir sind mehr sagt 8 Jahre später, naja, wenn ich mir die Realität so angucke, dann muss ich selbst aufpassen, dass ich da nicht das, was ich vor 8 Jahren noch mit aller Gewalt bekämpft habe, selbst irgendwann wähle, weil irgendwie die Realität das Ganze eingeholt hat, weil ich ein Verständnis für die Menschen habe. Ich teile nicht ihre Position, stand jetzt so Monchi, die in seinem Umfeld leben. Und doch hat sich in der Realität, in dem, was man erlebt in der echten Welt, was sich politisch so hergibt, so viel verändert und so viel dem angenähert, was diese Menschen schon immer befürchtet haben, dass man selbst ins Überlegen kommt, als Monchi da jetzt mitzumachen. Und das innerhalb von 8 Jahren, vom Höhepunkt des antifaschistischen Widerstandskampfes zum Buchautoren, der jetzt durch die Medien tingelt und sagt, na ja, im Grunde genommen, er sagt ja nicht, er findet gut, dass es Menschen gibt, die die AfD wählen. Er sagt aber, ich lebe mit diesen Menschen zusammen. Ich habe da ein gewisses Grundverständnis dafür, weil die Realität so ist, wie sie ist. Und das ist schon eine Entwicklung, eine Genese, die durchaus bemerkenswert ist und die auch irgendwie stellvertretend für diesen Zerfall der linken Hegemonie in Deutschland steht. Wie kein weiteres, was mir jetzt so plakativ augenscheinlich bekannt ist.
1: In der Tat eine spannende Metamorphose, die Monchi da durchmacht. Wir haben es ja eben auch gesagt eingangs, also viel mehr links als Monchi, es geht ja im Grunde gar nicht. Dann jetzt bedingt offensichtlich durch das Einsacken der Realität eine Selbstreflexion. Und ich finde, ich weiß nicht, wie du das siehst, Ben, ich finde das so wichtig, dass man einfach mal reflektiert. Ist das in Ordnung, was hier so gerade in dieser Form passiert in diesem Land?
4: Ja, es ist einfach eine Rückkehr zur demokratischen Normalität, dass es in einer Gesellschaft natürlich Menschen gibt, die andere Parteien wählen und dass man das akzeptiert, damit lernt umzugehen und das auch toleriert. Ich meine, als die AfD bei 5% stand, da konnte man halt noch sagen, das sind verrückte Professoren, das wählt eh keiner, ich kenne keinen AfD-Wähler. Bei 10% konnte man irgendwie sagen, das sind jetzt rechtsextreme Unzufriedene im Osten. Bei 15% hat man sich vielleicht in den Schlaf geweint. Jetzt sind halt noch ein paar Unzufriedene aus dem Westen hinzugekommen. Aber jetzt bei 25-30% im Osten, ja 40-45%. Da kennt jeder einen AfD-Wähler und wer keinen AfD-Wähler kennt, der wird halt angelogen von dem AfD-Wähler oder der AfD-Wähler traut sich noch nicht, die Wahrheit zu sagen. Aber jede Familie in Deutschland hat eigentlich mittlerweile einen AfD-Wähler und dann ist es mit der Ausgrenzung halt irgendwann mal vorbei. Dann muss man lernen, damit konstruktiv umzugehen. Und wenn so ein Monchi, der ja wirklich tief in der linksextremen, linksradikalen Szene verwurzelt ist, wo alle Fans oder fast alle Fans links sind, das sagt als Künstler, als Musiker, dann ist das absolut bemerkenswert, weil es diese Wende zeigt und weil hier auch mal ein Musiker etwas sagt, was überraschend ist, was nicht seit 2 Jahrzehnten das gleiche ist, wie bei Campino zum Beispiel von den Toten Hosen.
5: Oder Gröni.
4: Oder Grönemeyer, noch schlimmer, der sagt wahrscheinlich seit 4 Jahrzehnten das gleiche. Nein, das ist ja doch eine positive Entwicklung, wenn man sagt, er hat ja auch gesagt, jetzt wo er nicht mehr in Berlin wohnt, sondern auf dem Land, es fällt ihm viel schwerer, AfD-Wähler zu hassen. Er versteht sie. Und das ist ja eine absolut gesunde Entwicklung, wenn man sagt, wenn man am Stammtisch sitzt und da sitzt der Linkspartei-Wähler, der AfD-Wähler, der Grünwähler und alle vertragen sich und können den gemeinsamen Abend genießen, ohne sich jetzt die Köpfe einzuschlagen.
5: Also wir merken Monchi im Grunde auch Teil eines Vibe-Shifts, der sich breit macht und das, und da sind wir uns, glaube ich, alle einig, ist auch gut so. Und wir gehen jetzt mal hinein in sein Buch und in Zitate. Also gleich zu Beginn seines Buches, da berichtet Monchi über seine Erfahrungen in seinem Heimatort Jarmen in Mecklenburg-Vorpommern.
6: Fakt ist, dass solche Sender wie Nios und Formate für nicht wenige Menschen in meiner Region immer mehr zur erklärten, einzig ernstzunehmenden Informationsquelle werden. Selbst Welt-TV ist manchen schon zu progressiv und regierungsnah.
5: Julius, oder? Da wird über News gesprochen. Er erkennt es tatsächlich an, dass News, und das ist ja auch Fakt, immer mehr an Relevanz gewinnt.
3: Ja, zuletzt 61 Millionen Aufrufe im letzten Monat. Rekord an der Stelle. Das ist natürlich für ihn jetzt eine Art Befund. Eine Diagnose, die er nicht zwingend gutiert, das muss man sagen, aber die er aus seinem Umfeld wahrnimmt und sagt, er, ich meine, sein Umfeld wird ja nicht aus glatzentragenden Stiefel mit so einem Knüppel in der Hand durch die Straßenpatrouillen Leuten bestehen, sondern sein Umfeld ist ja sein Umfeld, weil sie früher zusammen unterwegs waren, zusammen die gleiche Musik gehört haben, vielleicht sogar im Umfeld der Band irgendwie gearbeitet haben. Also Leute, die sich auch früher im selben Milieu sozialisiert haben und eben auch im linken Spektrum groß geworden sind, dieselben Gedanken geteilt haben, dieselbe Kultur geteilt haben, dieselben Aufkleber, Buttons und Sticker geteilt haben. Und wenn jetzt die Freunde und Bekannten von Monchi plötzlich sagen, hier, schicken einen Link von uns und dann guck dir das doch mal an. Das ist irgendwie, also irgendwie ergibt das schon Sinn, was die da berichten. Diese Diagnose erzählt er gerade, dass viele Menschen in seinem Umfeld so enttäuscht sind, so nicht mehr abgeholt sind, sowohl von politischen Realitäten als auch von Medien, die diese Realitäten aber weiterhin als positiv verkaufen wollen, dass es eben neue Medien gibt wie News, wie auch Apollo News, wo ja unser Gast hauptberuflich unterwegs ist, die da Anschluss finden und die, wie ich finde, aus guten Gründen und zu Recht Anschluss finden und in der Diagnose zumindest mal geteilt wird von Monchi, dass sie Anschluss finden zur relevantesten Nachrichtenquelle werden. Ob er das jetzt gut findet oder schlecht findet, ist mir am Ende des Tages egal. Erstmal ist diese Diagnose wichtig und auch das Eingeständnis von jemandem, der ja News sehr kritisch gegenübersteht, als Sänger der Band Feind seiner Fischfilet. Aber die Einsicht zu haben, für Menschen, die er selbst kennt und mutmaßlich auch schätzt und jetzt nicht hasst, ne, zu sagen, die sagen, das ist für mich die einzig relevante Quelle, ist ja eine Einschätzung, eine Diagnose, die erstmal bemerkenswert ist.
5: Genau, Realitäten einfach mal anerkennen und sie nicht verteufeln, denn es funktioniert eben auf Dauer nicht. Ein schönes Beispiel, wie auch das Umfeld von Monchi auf den Wandel und auch die Berichterstattung zahlreicher Medien reagiert, zeigt folgende Passage, hören Sie.
6: Der Typ aus meiner Umgebung, der auf den Nios-Trip gekommen war, schickte mir immer wieder ungefragt solche Weltuntergangsgeschichten. Ich fragte mich, ob das Provokation war oder ob er das gut meinte und mich auf den richtigen Pfad bringen wollte.
5: Früher habe er Menschen, die die AfD wählen, eher über einen Kamm geschoren. Durch die Nähe zu seinen Nachbarn habe sich das jedoch verändert. Bemerkenswerter Wandel, wir haben es ja schon festgestellt. Je näher er an diese Menschen komme, desto schwerer falle es ihm, sie zu hassen. Auch das ist eine ganz wichtige Feststellung. Versucht zu verstehen, warum sie die AfD wählen. Interessieren Frustration, Perspektivlosigkeit, fehlende Anerkennung und das Bedürfnis nach Zugehörigkeit, gerade bei den Jugendlichen. Und nun schreibt er Folgendes.
6: Ich spreche auch von mir selbst, von meinem Kopf, von meiner Seele. Wie schaffe ich es, auf mich aufzupassen, damit ich auch nicht irgendwann überlege, mein Kreuz bei der AfD zu setzen?
5: Ja, interessant, oder? Wie kann man denn so eine Erkenntnis
4: hochinteressant
5: deuten?
4: Ich glaube, politische Dämonisierung von, zumal ja noch nicht mal Politikern, sondern wirklich Wählern einer bestimmten Partei, geht nur, wenn es im Abstrakten bleibt, also wenn man diese Leute gar nicht kennt, wenn man sich zusammenspinnen kann, hineinsteigern kann, die sind das absolut Böse, die wollen jetzt den Untergang, die wollen mich irgendwie in ein Lager stecken, umerziehen, mit staatlichen Methoden foltern. Sobald es dann konkret wird und man diese Leute kennenlernt, die ja in ihrem Leben meistens schon alle möglichen Parteien gewählt haben, einfach ganz normale Probleme haben, Themen haben, die sie bewegen, wird es immer schwieriger, diese Leute irgendwie zu hassen, zu dämonisieren. Dann muss man anerkennen, das sind eigentlich ganz normale Leute, die waren früher bei CDU oder SPD oder im Osten auch Linke zu Hause und haben jetzt einfach die Schnauze voll, sehen bei den etablierten Parteien nicht mehr, dass sie die Probleme lösen. Also das hilft. Und bei Monchi und bei Pfanne, Sahne, Fischfilet ist ja auch interessant. Das ist ja die große Geschichte eigentlich bei denen, die kommen aus der ostdeutschen Provinz, wo nichts war, wo viele Rechtsextreme waren, wo es nichts Linkes gab. Und dann haben die halt angefangen, Musik zu machen, so aus Protest. Aber sie standen zumindest mal früher so richtigen Rechtsextremen gegenüber. Sie kennen die. Und dann dieser Kontrast mit den AfD-Wählern heute, wenn sie die kennenlernen, das war ja vor ein paar Jahren dann noch nicht so, wo sie einfach keine kannten, der ist ja so überdeutlich, also dass das keine Glatzenträger sind, die irgendwie mit Springerstiefeln durch die Gegend laufen, dass man die Realität einfach anerkennen muss. Das ist ein heilsamer Prozess und das ist jetzt eine sehr schöne Entwicklung.
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1: Ich bin Thomas Brockt. 4 Jahre nach den Anschlägen auf die Nord Stream Pipelines ist ein weiterer Verdächtiger gefasst worden. Die Bundesanwaltschaft ließ einen Ukrainer in Kroatien von dortigen Beamten festnehmen, wie die Karlsruher Behörde mitteilte.
2: Der festgenommene Ukrainer ist wohl ein Profitaucher. Und die Ermittler glauben, dass auch er zu der Gruppe Männer gehört, die damals Sprengsätze an den Gasleitungen in der Ostsee platziert haben. Durch die spektakuläre Aktion konnte kein Gas aus Russland mehr durch die Pipelines durchgeleitet werden. Der mutmaßliche Drahtzieher der Gruppe, der wurde bereits in Italien festgenommen, als er dort im Urlaub war. Gegen ihn wurde bereits Anklage erhoben. Claudia Wächter, Nachrichtenredaktion.
1: In Deutschland werden immer mehr ausländische Berufsabschlüsse anerkannt. Im vergangenen Jahr bewilligten die Behörden dem Statistischen Bundesamt zufolge 86.600 Anträge, knapp 10% mehr als im Vorjahr. Die meisten Anerkennungen stammten aus der Türkei, gefolgt von der Ukraine. Stark vertreten war auch Syrien. Die meisten anerkannten Berufsabschlüsse drehten sich wie im Vorjahr um medizinische Berufe. Der FC Bayern München rechnet damit, dass Jamal Musiala seine Karriere trotz einer neurologischen Dysfunktion fortsetzen kann. Es gäbe derzeit keine Hinweise, dass Musiala nicht weiter auf dem Niveau spielen könne. Das hat die deutsche Presseagentur aus dem Verein erfahren.
3: Diese Form epileptischer Anfälle ist normalerweise gut zu behandeln. Und man darf nicht vergessen, der FC Bayern hat eine medizinische Abteilung auf Top-Niveau. Die besten Voraussetzungen, dass man Musiala auf dem Platz in Zukunft nichts mehr anmerken wird von seiner Erkrankung. Ob er allerdings schon am Samstag im Supercup-Spiel gegen Dortmund oder zum Bundesliga-Start eine Woche später zum Einsatz kommen kann, ist noch offen. Der Schreck nach den Zusammenbrüchen in den Testspielen gegen Leipzig und gegen Heidenheim sitzt nicht nur bei den Fans, schon noch tief. Uli Reitinger, Sportredaktion.
1: Der große Brand im Hohen Venn in Belgien ist nach Behördenangaben von Feuerwehrleuten eingekesselt worden. Es sei eine positive Entwicklung vor Ort, teilte der Gouverneur der belgischen Provinz Lüttich mit. Einsatzkräfte kämpfen seit Freitag gegen das Feuer im Naturschutzgebiet nahe der deutschen Grenze. Es hat bislang rund 3000 Hektar zerstört.
0: Soweit das Neueste. 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
1: Zum Wetter, die aktuelle Vorhersage des Deutschen Wetterdienstes. Heute oft wolkenverhangen mit Schauern und Gewittern, die von Nordwesten Richtung Osten ziehen und abends nachlassen. Im Süden oft sonnig, später auch hier einzelne Schauer. Dabei Höchstwerte zwischen 20 und 28, im Südwesten bis 32 Grad. Morgen im Süden noch teils starke Regenfälle, im Nordwesten Schauer, an der Nordsee auch einzelne Gewitter. Sonst wechselnd bewölkt und nur selten Schauer, das Ganze bei Werten von 20 bis 28 Grad.
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5: Es ist kurz nach 16 Uhr, einen schönen Mittwoch. Ich bin Andreas Dorfmann. Der Countdown läuft. Nachher wieder News live am Abend. Und darüber spricht Deutschland heute. Was macht den Erfolg von Ulrich Siegmund aus? Wir berichten direkt vom Wahlkampf-Endspurt in Sachsen-Anhalt. Die Hintergründe dazu ab 18 Uhr hier bei News, das Radio. Bleiben Sie weiter dran. Jetzt haben wir für Sie Dein ist mein ganzes Herz von Heinz-Rudolf Kunze.
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2: Wenn ich fordere, Hausaufgaben abzuschaffen, bin ich links. Wenn ich fordere, die Schulpflicht abzuschaffen, bin ich auf einmal rechts. Ganz ehrlich, ich habe keinen Bock mehr auf dieses parteipolitische Rumgezicke. Es geht hier um die Psyche unserer Kinder und da sollte es scheißegal sein, wer die Lösung fordert. Ich bin für die Abschaffung der Schulpflicht. Und ja, das bedeutet, dass ich hier zu 100% mit einer AfD-Forderung mitgehe. It is what it is. Heute, Leute, packen wir ein Thema an, von dem ich finde, dass es unbedingt überparteilich betrachtet werden sollte, aber leider nicht wird. Es geht um unsere Kinder und darum, ob man uns wirklich dazu zwingen kann, sie täglich in ein Schulgebäude zu zwingen. Für die meisten von uns Eltern mittlerweile total selbstverständlich. Aber wenn man mal genau drüber nachdenkt, warum eigentlich? Auch hier stellt sich doch die allgemeine Frage nach der Freiheit des Einzelnen und danach, ob es überhaupt eine Rechtfertigung für staatlichen Zwang gibt. Auch wenn diese bildungspolitische Forderung von einer bestimmten Partei kommt, dessen Name nicht genannt werden darf. Die AfD sagt, weg mit der Schulpflicht und her mit einer Bildungspflicht.
3: Wir möchten die Schulpflicht erweitern. Wir möchten sie reformieren zu einer Bildungspflicht. Und das ist ein riesengroßer Unterschied. Wir möchten einfach individuell die Möglichkeit geben, dass Schüler auch in kleineren Verbänden oder auch im Homeschooling unterrichtet werden können. Natürlich muss es Prüfungen geben, zum Beispiel alle halbe Jahr im Ministerium. Und wenn es nach hinten losgegangen ist, wenn es nichts wird, dann ist die Schulbank wieder zu drücken. Das ist klar. Aber die individuellen Möglichkeiten, die möchten wir zurückgeben. Die möchten wir erstmal schaffen. Und das sehen nicht nur wir so, das sehen auch sehr, sehr viele Verbände oder auch Pädagogen so. Wie gesagt, in anderen Ländern funktioniert es hervorragend. Wir möchten neue Wege gehen. Und warum? Bildung ist und war unsere wichtigste Ressource. Was an den Schulen los ist, das darf so nicht weitergehen. Und deswegen voller Fokus wieder zurück zu einer vernünftigen Bildungspolitik, aber auch ein Fokus auf neue individuelle Wege für eine bessere Zukunft.
4: Nach unserem Konzept, das sich am österreichischen Modell orientiert, müssen Kinder, die zu Hause unterrichtet werden, zur Kontrolle des Lernfortschritts jedes halbe Jahr Prüfungen am Ministerium ablegen. Bleiben die Kinder zurück und zeigen sie Bildungsdefizite, müssen sie wieder die Schule besuchen und die Genehmigung zum Heimunterricht erlischt. Der Staat führt so jederzeit die Aufsicht. Die Schulpflicht allerdings wird von einer bloßen Schulgebäude-Anwesenheitspflicht zu einer Bildungspflicht ausgestaltet. Denn machen wir uns nichts vor, die Schulpflichterfüllung durch bloßen Schulbesuch garantiert noch lange nicht, dass die Kinder gebildet werden. Im Schulunterricht genügt es zur Pflichterfüllung, die Zeit abzusitzen. Im Heimunterricht muss etwas gelernt werden. Dieses Konzept ist nicht weniger, es ist mehr als die Schulpflicht.
2: Die Forderung lautet also, dass wir den Zwang für unsere Kinder jeden Tag physisch in der Schule sitzen zu müssen, abschaffen und stattdessen eine Bildungspflicht einführen. Kurz zusammenfassen könnte man das zum Beispiel so.
5: Jeder sollte selbst entscheiden, ob das Kind zur Schule geht, zu Hause beschult wird, in eine freie Schule geht, auf den Bauernhof geht, in ein Internat geht. Das sollte jede Familie selbst entscheiden dürfen.
6: Weil Bildung eben nicht nur ein System ist.
5: Genau. Ich bin nicht für die Schulpflicht oder diese Schulgebäudeanwesenheitspflicht.
2: So. Sehen also offensichtlich auch nicht nur AfD-Politiker so. Und trotzdem, was passiert in Deutschland, wenn die AfD die einzige Partei ist, die das fordert? Genau, das Thema wird komplett hysterisch abgeschmettert, eben weil es von der AfD kommt.
7: Die AfD, die will nämlich auch die Schulpflicht abschaffen. Die wollen stattdessen die Bildungspflicht einführen. Was heißt das? Das heißt, Eltern müssen ihre Kinder nicht mehr zur Schule schicken, sondern nur dafür sorgen, dass sie gebildet werden. Also Homeschooling. Homeschooling. Und wisst ihr, wer das fordert? Rechtsextreme Eltern, die ihre Kinder nicht in normale Schulen schicken wollen, weil die Schulen zu liberal sind oder zu links oder zu woke oder zu divers sind. Die haben eben Angst vor Vielfalt. Die wollen ihre Kinder zu Hause unterrichten oder in privaten rechten Schulen. Und die AfD, die will das ermöglichen. Die wollen, dass diese Parallelgesellschaften entstehen. Das heißt, wir bekommen nämlich dann Parallelgesellschaften.
8: Wer keine kritisch denkenden Menschen will, muss unkritische Kinder erziehen. Und genau das plant die AfD. Und bevor jemand sagt, ist doch nur Theorie, ist doch nur irgendein Wahlprogramm. Die AfD liegt in Sachsen-Anhalt bei 40%. Wenn am Sonntag Wahl wäre, würde Ulrich Siegmund Ministerpräsident. Das ist kein Wahlprogramm für die Schublade, das ist ein Regierungsplan.
9: Die AfD möchte die Schulpflicht abschaffen und durch eine Bildungspflicht ersetzen. Dann können die Kinder wieder zu Hause unterrichtet werden. Dann kann man im Geschichtsunterricht vielleicht was über Vogelscheiße lernen. Und Herr Höcke kann der Jugend endlich die positiven Seiten von Adolf Hitler vermitteln. Biologieunterricht kann schwierig werden, wenn man nur zwei Geschlechter kennt. Aber das kann die AfD sich schon hinbiegen. Da bin ich mir ganz sicher.
2: Es ist doch wirklich faszinierend, mit welcher intellektuellen Unterkomplexität sich die Menschen durch jeglichen echten Diskurs schummeln. Da wird eine Idee sofort blockiert, nur weil der falsche Absender draufsteht. Dabei ist das Thema, Leute, so essentiell wichtig. Bildung, Schulsystem, wie unsere Kinder aufwachsen, das sind Themen, die einfach keine politischen Grabenkämpfe vertragen. Was hier passiert, ist wieder der Klassiker. Das Thema wird null sachlich und inhaltlich diskutiert. Es geht direkt wieder um links gegen rechts. Und in dem Fall sind halt alle, die gegen eine Schul- und für eine Bildungspflicht sind, rechts. Mal gucken, was passiert, wenn die AfD jetzt in Sachsen-Anhalt die Landtagswahl gewinnt. Als Mutter von zwei Kindern, die wirklich durchgehend jeden Tag den Alltag mit schulpflichtigen Kindern erlebt, kann ich für meinen Teil ganz klar sagen, ich gehe hier mit der AfD-Forderung mit. Genauso wie ich eben auch mit der Linken mitgehe, wenn die meiner Meinung nach vollkommen zu Recht die Abschaffung von Hausaufgaben fordert. Hausaufgaben ergeben meiner Meinung nach einfach keinen Sinn. Und da kann man mir jetzt kommen mit, man muss die Lerninhalte nochmal wiederholen, damit die sich setzen. Ladidadida. Nee, tut mir leid. Unsere Kinder verbringen ohnehin schon viel zu viel Zeit sitzend, gelangweilt, überfordert, unterfordert in der Schule. Teilweise ab dem 5. Lebensjahr werden sie zum Stillsitzen, zum Funktionieren und Gehorchen abgerichtet. Und wenn sie nach Hause kommen, eh schon super erschöpft von stundenlangem Frontalunterricht und der Reizüberflutung, dann werden ihnen in ihrer Freizeit auch noch Hausaufgaben aufgezwungen. Lernen für Tests, für Klassenarbeiten, Vorträge, you name it. Mir egal, ob AfD oder Linke da meiner Meinung sind. Ich halte dieses System für katastrophal. Und da ist es mir sogar auch egal, dass diese Forderung bei der AfD alles in allem anders begründet ist, als ich sie persönlich begründen würde. Zumindest im Teilen.
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2: Die Regierung von Bundeskanzler Friedrich Merz, ja, der droht die nächste Klatsche. Denn die Pläne, Steuern und Abgaben weiter zu erhöhen, dürften den Regeln der Ökonomie schlichtweg zuwiderlaufen, also scheitern. Und das alles, während der Arbeitsmarkt in Richtung Krise kippt.
3: Höhere Beitragsbemessung bei Rente und Krankenkasse, noch höhere Steuern für Spitzenverdiener. Die Bundesregierung will die angeblichen Entlastungen finanzieren, indem sie den Top-Beitragszahlern ins System noch mehr Geld wegnimmt.
4: Wir haben beschlossen, wir machen unser Steuersystem gerechter. Die Spitzeneinkommen am obersten Ende werden einen größeren Beitrag leisten. Das ist eine Frage der Fairness.
3: Doch dieser Plan von Kanzler Merz und Vizekanzler Klingbeil könnte nach hinten losgehen. Denn ein weltberühmter Ökonom, der in den 80ern den US-Präsidenten Ronald Reagan beraten hat, macht Merz und Klingbeil einen Strich durch die Rechnung. Arthur Laffer. Die weltberühmte Laffer-Kurve besagt, dass höhere Steuern auch zu niedrigeren Steuereinnahmen führen können. Ökonomen am Institut der Deutschen Wirtschaft in Köln haben nun berechnet, dass genau dieser Effekt bei den Plänen von Merz und Klingbeil eintreten wird. Höhere Steuern und Abgaben führen zu weniger Einnahmen. Wie ökonomische Gesetze Merz und Klingbeils Steuererhöhungen zunichte machen, jetzt unser Thema bei News Live.
2: Ja, es klingt so ein bisschen paradox, aber liebe Sozialisten, aufgepasst, höhere Steuersätze führen nicht zwangsläufig zu mehr Geld in den Kassen des Staates. Da müsst ihr jetzt ganz stark sein. Das sollten eigentlich auch Bundeskanzler Friedrich Merz und sein Finanzminister Lars Klingbeil wissen. Stichwort Laffer-Kurve. Wir haben es ja eben in einem Spieler gehört. Und doch setzen sie auf einen noch höheren Spitzensteuersatz und eine Verschiebung der Beitragsbemessungsgrenze. Das Institut der Deutschen Wirtschaft in Köln hat dann nun nachgerechnet und kommt zu folgender Bewertung. Die aktuell diskutierten Reformpakete basieren auf der Annahme, dass die Antwort auf diese Frage ja lautet. Unsere nachfolgende Analyse zeigt aber, dass hier durchaus Skepsis angebracht ist. Also es könnte sein, dass das Potenzial bereits ausgeschöpft ist und höhere Steuern gar keine Mehreinnahmen bringen. Brechen die Pläne von Merz und Klingbeil damit zusammen, dass sie schlichtweg einer Fehlannahme, lieber Ben, unterliegen. Und wir werden die Laffer-Kurve gleich mit Julius nochmal ausführlich besprechen.
5: Ja, höchstwahrscheinlich. Also sie planen ja mit 5,6 Milliarden mehr Einnahmen. Einmal durch die Erhöhung der Beitragsbemessungsgrenze, also mehr Sozialeinnahmen. Und einmal dieser Erhöhung der Reichensteuer auf 47%. 5,6 Milliarden, so der Plan der großartigen Bundesregierung. Und das IFO-Institut rechnet aber mit mehreren Milliarden weniger Einnahmen, weil eben in diesem Bereich 70.000, 80.000 bis 120.000 eben die Steuerlast, die Abgabenlast insgesamt schon so hoch ist, dass die Menschen dann einfach aus Anreizgründen sagen, für das wenige mehr Geld lohnt sich's nicht, ich mache lieber 2-3 Stunden weniger die Woche, habe mehr Zeit mit der Familie, habe mehr Zeit für mich, habe mehr Zeit für meine Hobbys, als jetzt weiterzuarbeiten und unglaubliche Abgaben zu zahlen. Also wie es aussieht, ist Deutschland wirklich steuerpolitisch, abgabenpolitisch an einem Zenitpunkt erreicht, wo man einfach nicht weiter erhöhen kann, ohne die Einnahmen zu reduzieren, anders als man das haben möchte. Und wenn sich das so herausstellt, dann ist die Bundesregierung mit ihren Plänen natürlich jetzt schon vollkommen gescheitert.
2: Also und Julius wird das gleich noch viel ausführlicher erklären. Diese Laffer-Kurve beschreibt ja im Grunde einen steuerpolitischen Erhebungs-Sweetspot. Und wenn man den überspannt, dann wird's zappenduster mit mehr Steuereinnahmen. Also Laffer-Kurve, das ist das Wissen aus dem Studio der Volkswirtschaftslehre. Julius hat, glaube ich, auch Wirtschaft studiert. Und deswegen wollen wir mal an der Magic Wall, beziehungsweise unser Kollege Julius Böhm, zusammenfassen, was das eigentlich bedeutet. Ich darf dich bitten, lieber Julius.
6: Nun gut. Hier sehen wir Sie, die beiden. Arthur Laffer, einer der wichtigsten Ökonomen, die Ronald Reagan in seinem Wahlkampf in die 80er Jahre hineingetragen hat. Und er gilt als einer der entscheidenden Ökonomen beim Thema ausgabenorientierte Wirtschaftspolitik. Nämlich angebotsorientierte Wirtschaftspolitik, nicht wie heutzutage sehr, sehr interessant von Robert Habeck beispielsweise, die nachfrageorientierte Wirtschaftspolitik. Er war in dem Policy Advisory Board von Ronald Reagan, hat aber allen voran den Wahlkampf, der Reagan zum Präsidenten der USA gemacht hat, ihn da eng beraten und hat das Thema Steuersenkungen als Anreiz betrachtet. Er hat nämlich den Gedanken gehabt, wenn ich Mitarbeiter bin, überlege ich mir ganz genau, lohnt es sich mehr zu tun, mehr zu arbeiten, Überstunden zu machen oder die höhere Stelle mit mehr Verantwortung und auch mehr Stress anzunehmen, wie viel habe ich am Ende raus? Und das Stichwort lautet hier Grenzsteuersatz, also mit welchem Steuersatz wird der nächste Euro, den ich verdiene, versteuert? Sind das dann nur 30% oder wie in Deutschland dann häufig die 42, wenn man da im Bereich von 70.000, 80.000 Euro liegt und ein bisschen eine gute Ausbildung gemacht hat und ein bisschen mehr Geld verdient. Wir schauen jetzt deswegen an. Arthur Laffer, die berühmte Laffer-Kurve aus den 70er Jahren, 74 vorgestellt. Und du hast es bereits gesagt, es gibt so eine Art Sweet Spot bei den Steuereinnahmen. Hier unten, klein t, ist der Steuersatz und groß t ist dann das Steueraufkommen, das am Ende beim Staat landet. Und wir sehen, wir haben das gleich große Steueraufkommen an Punkt T1 und an Punkt T3, obwohl der Steuersatz viel, viel höher ist als im ersten Fall. Also diese Linie bezeichnet quasi die Einnahmen, die der Staat hat, beim kleinen Steuersatz oder bei einem sehr hohen Steuersatz. Und hier in der Mitte sehen wir den besprochenen Sweet Spot, also der Punkt, an dem genau diese beiden Punkte sich die Waage halten. Wir sprechen von der sogenannten Elastizität, das kennt man vom Einkaufen, beispielsweise beim Thema Bratwürstchen und Fleisch sind die Deutschen sehr, sehr genau und entscheiden sich sehr, sehr genau, beim Discounter kaufe ich das Fleisch noch oder kaufe ich es nicht mehr, da geht es wirklich um wenige Cent. Beim Sprit ist diese Elastizität, also die Bereitschaft auch mehr zu zahlen, deutlich höher, weil man einfach deutlich abhängiger ist an der Tankstelle. Wir sehen es ja gerade, 2,20 Euro, 2,30 Euro an den Zapfsäulen und irgendwie redet niemand mehr darüber. Der Irankrieg läuft jetzt inzwischen seit einem halben Jahr beinahe. So lässt sich diese Elastizität erklären. Und die Elastizität beim Thema Steuermehrbelastung wird in Deutschland durch verschiedene Studien im Bereich von Epsilon 0,5 beschrieben. Jetzt haben sich die Ökonomen vom IW in Köln das Ganze mal angeschaut. Wie lässt sich das denn über die aktuellen Steuersätze und die Pläne der Regierung, die Steuersätze und die Abgabensätze weiter zu erhöhen, übertragen? Und da kommen wir zur nächsten Grafik, die auf den ersten Blick ein wenig kompliziert aussieht, es aber gar nicht ist. Die rote Kurve, das sind die Steuern- und Abgabenlast beim jeweiligen Einkommen der Menschen. Hier unten sehen wir die Zahl 50.000 Euro, 100.000 Euro bis hin zu 350.000 Euro und der jeweilige sogenannte Grenzsteuersatz. Also mit welchem Steuersatz wird der nächste verdiente Euro, wenn man Abgabenlast zusammensieht, sowohl Steuern als auch Abgaben für Krankenkasse, Rente und dergleichen zusammengerechnet, mit welchem Satz wird der nächste Euro besteuert? Und wir sehen hier, wir kommen relativ schnell im Bereich von schon 50.000 Euro in einen Bereich von fast 50%, die der nächste Euro Abgabenlast erzeugt. Und von hier oben runter kommt die sogenannte Laffer-Kurve. Also die Bereitschaft, weiterhin Steuern zu bezahlen oder wenn ich diese Kurve überschreite, dass ich als Steuerzahler mir überlege, wie kann ich diese Steuern, diese Mehrbelastung umgehen. Ben hat es gesagt, man kann entweder weniger arbeiten und gar nicht erst in die Schredouille kommen, diese Steuern zu bezahlen. Man kann aber auch andere Wege finden. Beispielsweise jetzt doch mal den Steuerberater bemühen und sagen, guck dir doch mal genau an, was ich hier mache. Also eine Optimierung der Steuer vorzunehmen. Es gibt auch Menschen, die Steuern umgehen und sagen, ich hatte bisher eine Haushaltshilfe, die war offiziell. Jetzt bezahle ich jemanden schwarz. Ist nicht legal, machen Menschen aber trotzdem, um dann nicht mehr zu bezahlen. Und der entscheidende Punkt ist jetzt hier. Im Bereich zwischen, ich sag mal, 60.000, 65.000 Euro und hier 120.000, 130.000 Euro sehen wir, dass der rote Linie, also die Steuerbelastung, bereits über der Laffer-Kurve liegt. Das heißt, im heutigen, das ist der Status quo, die aktuelle Steuerrechnung, im heutigen Steuer- und Abgabenumfeld liegen wir im Bereich der, ich nenne es mal Facharbeiter, also so 70.000 bis 120.000, 130.000 Euro, die Menschen, die vielleicht ein Masterstudium haben, die eine Führungskraft sind, liegen wir bereits über der Laffer-Kurve. Das heißt, eigentlich ist in diesem Bereich des Mittelstandsbauch die Steuerschraube schon so weit angezogen, dass gar nichts mehr geht. Dass ein weiteres Anziehen dazu führt, wir haben es vorhin gesehen, dass die Steuereinnahmen sinken, trotz höherer Steuersätze. Das liegt allen voran daran, dass hier unten, das ist der Soli, der wurde ja abgeschafft für Einkommen unterhalb von ein paar 80.000 Euro, relativ schnell ansteigen muss im Bereich von 90.000, 100.000 Euro, was zu diesem Peak hier nach hier oben führt. Also Menschen, die 90.000 Euro verdienen und der Chef sagt hier, 10% mehr, du kannst Richtung 100.000 Euro kommen, die haben fast gar keinen Anreiz dafür, weil die sehr, sehr stark von der Laffer-Kurve von hier nach oben abweichen und plötzlich sagen, ich bezahle so viel Steuern für den nächsten Euro, das lohnt sich überhaupt gar nicht, diese Verantwortung, diese Überstunden, das alles zu übernehmen. Und jetzt haben wir ja den entscheidenden Punkt, den sich die beiden Herrschaften Klingbeil und Merz gedacht haben. Bei der Krankenkasse und bei der Pflege sollen diese Leute hier den Bauch bezahlen. denn die bekommen eine höhere Beitragsbemessungsgrenze. Das heißt, bei der Rente wird mehr vom Einkommen bemessen, bei der Krankenkasse wird mehr bemessen, bei der Pflege wird mehr bemessen. Das heißt, deren Steuersätze sollen steigen. Es wird aber nichts bringen, weil sie ja schon überhalb der Lafferkurve liegen. Und jetzt reden wir über die sogenannten Entlastungen von 10 Milliarden Euro, die ja gar keine Entlastungen sind, aber das ist ein anderes Thema. 3 Milliarden soll über die sogenannte spitzenreichen, super mega reichen Steuer reinkommen. 3 Milliarden sind eingeplant. Großes Problem. Das ist der aktuelle Steuersatz der Bundesregierung, die sogenannte Eigensteuer 45%. Wenn wir auf die 48 oder 47, die geplant sind, springen wir wahrscheinlich über die Lafferkurve hinweg. Heißt, diese 3 Milliarden, die die Bundesregierung da einplant, die werden wahrscheinlich, wenn man den Ökonomen und dieser ökonomischen, sich über Jahrzehnte bestätigenden Gesetzmäßigkeit glauben kann, gar nicht kommen. Weil diese Menschen, die Lars Klingbeil Superspitzen Megareiche nennt, ab 280.000 Einkommen, die werden dann anders sich verhalten. Vielleicht werden sie den Steuerprüfer nochmal drüber schauen lassen über die bisherigen selbstgemachten Elster-Eingaben. Vielleicht werden sie die Haushaltshilfe austauschen. Vielleicht werden sie einfach ein bisschen weniger arbeiten und sagen, hier, das Geld reicht mir, bevor ich dem Klingbeil den Rachen schiebe. Bleibe ich lieber eine Stunde, zwei mehr zu Hause und widme mich anderen Dingen, vielleicht dem Golfspielen oder was weiß ich was. Das heißt, an beiden Stellen, beim Sozialstaat soll hier das Geld geholt werden, bei der Steuer soll hier das Geld geholt werden, im höheren Segment. An beiden Stellen spricht die Regel der Ökonomik dagegen, dass diese Mehreinnahmen, mit denen die Regierung plant, mit denen Merz und Klingbeil planen, tatsächlich auch reinkommen werden, was natürlich den ohnehin angespannten Haushalt noch weiter unter Druck setzen könnte.
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1: Ich bin Thomas Brockt. Der FC Bayern München rechnet damit, dass Jamal Musiala seine Karriere trotz einer neurologischen Dysfunktion fortsetzen kann. Demnach gibt es derzeit keine Hinweise, dass der Fußballnationalspieler nicht weiter auf dem Niveau spielen kann. Der 23-Jährige war in nur 4 Tagen 2-mal bei Spielen zusammengebrochen.
2: Beim FC Bayern waren Musialas gesundheitliche Probleme schon vor den beiden Testspielen bekannt. Diagnostiziert wurden sogenannte Absenzen, eine Form epileptischer Anfälle, bei denen Betroffene für wenige Sekunden wie weggetreten wirken. Seine Einsätze seien medizinisch abgesprochen und aus ärztlicher Sicht unbedenklich gewesen, heißt es. Musiala selbst schreibt, er sei in bester medizinischer Behandlung und sehr optimistisch. Ein zusätzliches gesundheitliches Risiko bestehe nicht. Philipp Detlefs, Sportredaktion.
1: 4 Jahre nach den Anschlägen auf die Nord Stream Pipelines ist ein zweiter Verdächtiger gefasst worden. Die Bundesanwaltschaft ließ einen Ukrainer in Kroatien festnehmen. Sie wirft ihm unter anderem das gemeinschaftliche Herbeiführen einer Sprengstoffexplosion vor. Bei dem Festgenommenen handelt es sich um den Mann, der im Herbst 2025 bereits in Polen festgenommen worden war. Die polnische Justiz lehnte den deutschen Auslieferungsantrag damals ab. Der Ukrainer kam frei. Pflegekräfte, Ärzte, Ingenieure. Ausländische Fachkräfte werden gebraucht, um den Bedarf in Deutschland zu decken. Jetzt steigt die Zahl der Anerkennungen deutlich. Im vergangenen Jahr bewilligten die Behörden mehr als 86.000 Anträge.
3: Unterm Strich ist das ein Plus von knapp 10%. Vor allem Menschen aus Syrien, die haben das Go bekommen, nun hier zu arbeiten. Da gab es den größten Zuwachs. Doch die allermeisten Anerkennungen für Berufsabschlüsse, die bekamen wie auch schon im Vorjahr Leute aus der Türkei. Und davon profitiert vor allem der medizinische Bereich. Viele arbeiten nun als Pflegekraft oder Arzt. Aber es gibt auch viele neue Ingenieure. Claudia Wächter, Nachrichtenredaktion.
1: Nach fast 8 Monaten Pause will die Fluggesellschaft Eurowings wieder in das arabische Emirat Dubai fliegen. Die Verbindungen waren nach dem gemeinsamen Angriff von USA und Israel auf den Iran Ende Februar 2026 gekappt worden. Die Iraner hatten in dem Konflikt auch Ziele in den Emiraten beschossen. Die Direktflüge ab Berlin, Stuttgart und Köln-Bonn sollen mit Beginn des Winterflugplans Ende Oktober wieder aufgenommen werden.
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1: Zum Wetter. Die aktuelle Vorhersage des Deutschen Wetterdienstes. Heute oft wolkenverhangen mit Schauern und Gewittern, die von Nordwesten Richtung Osten ziehen und abends nachlassen. Im Süden oft sonnig, später auch hier einzelne Schauer. Dabei Höchstwerte zwischen 20 und 28, im Südwesten bis 32 Grad. Morgen im Süden noch teils starke Regenfälle, im Nordwesten Schauer, an der Nordsee auch einzelne Gewitter. Sonst wechselnd bewölkt und nur selten Schauer. Das Ganze bei Werten von 20 bis 28 Grad.
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5: Es ist kurz nach 17 Uhr. Einen schönen Mittwoch. Ich bin Andreas Dorfmann. Der Countdown läuft. Nachher wieder News live am Abend. Und darüber spricht Deutschland heute. Was macht den Erfolg von Ulrich Siegmund aus? Wir berichten direkt vom Wahlkampf-Endspurt in Sachsen-Anhalt. Die Hintergründe dazu ab 18 Uhr hier bei News das Radio. Bleiben Sie weiter dran. Jetzt haben wir für Sie Freed from Desire von Gala.
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2: Wenn ihr so denkt, wollen wir euch nicht in Deutschland. Wenn ihr glaubt, eure Söhne wären mehr wert als unsere Töchter, dann habt ihr in diesem Land nichts, aber auch gar nichts verloren. Und wenn ihr glaubt, ihr könntet Männer die Händchen halten, durch die Straßen hetzen und halb tot prügeln, dann sagen wir euch, euer Ort ist Kabul, nicht Köln, Bagdad, nicht Berlin. Und all das ist nicht verhandelbar. Wenn ihr in Deutschland leben wollt, dann werdet Deutsche. Und zwar erst einmal im Benehmen, im Verhalten, bevor ihr euch vielleicht nach vielen Jahren das Recht erarbeitet habt, deutsche Staatsbürger zu werden. Erarbeitet heißt übrigens 10 Jahre Steuern und Sozialabgaben hier zahlen. Und zwar nicht mit irgendeiner Bullshit-Scheinbeschäftigung, sondern mit einem richtigen Job, der dieses Land besser und nicht ärmer macht. Ihr könnt natürlich gern zu Hause eure Sprache sprechen. Wer würde das verbieten? Aber wenn ihr nicht dafür sorgt, dass eure Kinder Deutsch sprechen und hier die Schule erfolgreich absolvieren können, statt den Unterricht durch Unbeschulbarkeit für alle zu zerstören, dann habt ihr hier nichts verloren. Und dann seid ihr dafür verantwortlich, dass eure Kinder mit euch abgeschoben werden. Und all das ist nicht verhandelbar. Deutsch ist in Deutschland nicht verhandelbar. Merkt euch auch folgende Liste von Dingen, die wir hier in Deutschland nicht machen und für die hier kein Platz ist. Zwangsehen, Beschneidung von Mädchen, mehrere Ehefrauen, Vollverschleierung, Ehrenmorde, Gruppenvergewaltigungen, das Kalifat fordern, Israel auslöschen wollen, Menschen, die Witze über den Koran oder den Propheten machen, abschlachten. Es gibt unzählige Länder, in denen ihr das schrecklicherweise alles tun könnt. Deutschland gehört ganz sicher nicht dazu. Deutschland ist ein Land westlicher Werte und diese westlichen Werte sind nicht verhandelbar. Unsere linken Freunde werden nun aufschreien, das ist doch alles islamophob, was der Reichelt da sagte. Ich sage, nein, ist es nicht. 3 ganz einfache Punkte dazu. Erstens die Statistik. 45,1% der Musliminnen und Muslime unter 40 Jahren in Deutschland sind nach einer neuen Studie des Bundeskriminalamtes latent oder manifest islamismusaffin. Sie neigen also dazu, den Rechtsstaat abzulehnen. Jeweils etwa ein Viertel der befragten Musliminnen und Muslime stimmte den Aussagen zu, ein islamischer Gottesstaat sei die beste Staatsform. Und die Regeln des Koran seien ihnen wichtiger als die Gesetze in Deutschland. Zweitens, mit riesigen Plakaten an deutschen Schulen werden muslimische Schülerinnen jetzt vor Zwangsehen in den Sommerferien gewarnt, wenn sie zum Urlaub in die Heimat aufbrechen. Sie sehen das Plakat hier eingeblendet. Auf diesem Plakat steht Folgendes. Sommer, Sonne, Zwangsheirat. Ich wiederhole, Sommer, Sonne, Zwangsheirat. Wir alle wissen, dass es solche Plakate bis vor kurzem hier in Deutschland nicht brauchte. Und wir alle wissen, was der Grund und wer der Grund für solche Plakate ist. Das Thema Zwangsehe läuft in Deutschland jetzt sogar in den Kindernachrichten. Bei Logo. Ja, Sie haben richtig gehört, in den Kindernachrichten des ZDF.
3: Saba und ihre Eltern sind aus Äthiopien nach Deutschland gekommen. Saba wollte hier so leben wie die anderen, doch die Eltern haben ihr früh klar gemacht, dass sie andere Pläne für sie haben. Das erzählt sie einer Reporterin.
4: Es wurde immer wieder erwähnt, dass ich mir einen Mann nicht aussuchen dürfte, sondern dass sie dann, wenn ich einmal reif bin, mit mir in die Heimat gehen, da wo ich herkomme, und mir dann einen Mann finden.
3: Um das zu verhindern, ist Saba mit 14 von zu Hause abgehauen und hat sich Hilfe geholt. Eine Zwangsheirat hat für Mädchen heftige Folgen. Sie müssen jemanden heiraten, den sie nicht lieben. Und obwohl sie noch sehr jung und manchmal sogar selbst noch Kinder sind, werden viele nach der Zwangsheirat schnell schwanger und bekommen Babys.
2: Die Kindernachrichten in Deutschland 11 Jahre nach der Grenzöffnung. Drittens, Islamophobie. Islamophobie ist nichts anderes als ein linker Kampfbegriff, der uns einschüchtern und davon abhalten soll, die Wahrheit auszusprechen, die doch jeder mit seinen eigenen Augen erkennen kann. Das Landgericht Hamburg bestätigte gerade, dass man Statistiken zum sogenannten antimuslimischen Rassismus als, Zitat, glatte Fälschung bezeichnen darf. Warum sollte man Studien zum antimuslimischen Rassismus denn fälschen, wenn er wirklich so ein gewaltiges Phänomen wäre? Der unsterbliche Comedian John Cleese, der das Leben des Brian drehte, schreibt dazu auf X: Ich bin nicht islamophob, ich bin islamskeptisch. Manche Muslime können leider gar nicht mit jeglicher Kritik umgehen. Niemand hat mich wegen das Leben des Brian jemals christianophob genannt. Warum kann man über die christliche Kirche, über den Papst, über Jesus, über die Jungfrau Maria jeden noch so schmutzigen und deftigen Witz machen, muss aber um sein Leben fürchten, wenn man neben ein Bild von Donald Duck das Wort Mohammed schreibt? Ist es wirklich islamophob, wenn man darauf hinweist, dass man für einen Gag über den Propheten geköpft werden kann? Ich persönlich finde, man sollte grundsätzlich keine Bücher anzünden. Nicht Erich Kästner, nicht die Bibel, nicht den Koran. Ich persönlich empfinde das als Akt der Barbarei. Aber wollen wir in Zukunft wirklich in einem Land leben, in dem man jede Kirche entweihen, politische Flaggen auf den Altar drapieren, sich mit der Bibel im wahrsten Sinne des Wortes den Hintern abwischen kann, aber für immer um sein Leben fürchten muss, wenn man dem Koran etwas antut? Ich sage nein. Und ich sage, Witze über alles und jeden machen und religiöse Gefühle verletzen zu dürfen, ist absolut unverhandelbar. Und zwar die religiösen Gefühle von jedem. Wer das anders sieht, muss gehen.
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1: Eigentlich sollte so ein Verein wie Sea-Watch nicht existieren dürfen. Das ist ja ein Verein, der in einem staatlichen Hoheitsgebiet eingreift. Nämlich in der Einschlepperei von Menschen in den europäischen Raum, in der Umgehung vom staatlichen Grenzschutz. Also Sea-Watch macht ja nichts anderes als, Sea-Watch rettet die Menschen ja nicht. Menschen retten wir ja, Leute, die im Mittelmeer schwimmen, am Ertrinken sind, zu retten und dann zurück dahin zu bringen, wo sie hergekommen sind.
2: Sea-Watch, das ist übrigens die Idee von Seenotrettung.
1: Genau, ne? Sea-Watch so. Macht das Gegenteil, nämlich lockt die Menschen, sagt, fahrt ruhig aufs Mittelmeer, wenn ihr kentert, wenn ihr auf einem schlechten Boot seid. Wir nehmen euch schon in Empfang und wir bringen euch dann nach Europa. Und das ist ein schon im Ansatz, in der Intention eigentlich eine illegale Handlungsweise, die ein Staat nicht akzeptieren darf. Denn nur ein Staat sollte bestimmen können, wer über die Grenze kommt. Wenn Sea-Watch eine Organisation wäre, die aus Afrika mit einer Regierung, mit einem Flieger in Dortmund landet und dann 100 Menschen aussteigen lässt und die dann als Flüchtlinge in Deutschland anerkannt werden, kein Staat der Welt würde sich das gefallen lassen. Ich frage mich, warum soll das auf dem Seeweg als Normalität akzeptiert werden? Also Sea-Watch meiner Meinung nach sollte überhaupt nicht existieren dürfen. Dann hätte man auch nicht das Problem mit Italien.
3: Also Sea-Watch, wenn ich es richtig verstehe, im Grunde Teil der Asylindustrie, die hier einfach Menschen nach Europa schleust. Und die deutsch-italienischen Beziehungen sind ja seit Jahren, das ist faktisch Schlepper belastet. Und es schließt sich die Frage an, warum operieren im Grunde so viele Schiffe unter deutscher Flagge? Wir haben das ja eben auch thematisiert, dass 22.500 Menschen eben unter deutscher Flagge nach Italien mithilfe von Sea-Watch verschifft werden.
4: Weil niemand auf diesem Planeten die Welt so gut alleine retten kann, wie Deutschland das kann. Das können wir beim Klimaschutz, das können wir bei der Entwicklungshilfe, das können wir bei der sogenannten Seenotrettung, die nichts anderes ist als die Qualitätsverbesserung des Schlepperwesens. Man muss es einfach so sagen. Denn man muss es jetzt ja so vorstellen. Menschen, die auf der Flucht sind und die die menschlichsten aller Gründe haben, ein besseres, ein materiell besseres Leben für sich und ihre Familie zu wünschen. Das ist ja total legitim, total menschlich und total normal, weil es auch die Möglichkeit dazu gibt. Und dann gibt es Schlepper, illegale, gewalttätige, verbrecherische Banden, die diesen Menschen noch ihre letzten Groschen aus der Tasche ziehen, um ihnen diese Reise, diese illegale Reise irgendwie zu ermöglichen. Und wenn dazwischen ein Mittelmeer liegt mit wie vielen 100 Kilometern und der hohen Wahrscheinlichkeit, in so einem kleinen Schlauchboot zu ertrinken, werden viele Menschen sich das dreimal überlegen, ob ich das mache. Wenn aber 5 Kilometer vor der Küste von Libyen ein großes Rettungsschiff, ein sogenanntes Rettungsschiff, das mit deutschem Steuergeld finanziert wurde, steht und wartet und winkt und sagt hierher, und wir sogar Videos sehen, wie die Schlepper bewaffnet hinfahren zum Boot, winken, Daumen hoch machen, ganz in Ruhe die Leute vom sogenannten Schlepperboot aufs sogenannte Retterboot übersteigen können und dann Daumen hoch, alles klar, macht's gut, bis zum nächsten Mal passiert. Also eine Zusammenarbeit zwischen kriminellen Schleppern und sogenannten Seenotrettern passiert. Und dann die restlichen 100 Kilometer zur sicheren europäischen Küste passieren. Dann ist das nicht Seenotrettung, dann ist das die Verlängerung des Schlepperwesens, dann ist das Mittäterschaft, dann ist das steuerlich finanziertes Schlepperwesen und nichts anderes. Weil Rettung wäre, aus dem Wasser retten und in den nächstgelegenen Hafen zu bringen. Aber nicht Taxi nach Europa zu spielen. Nochmal, der Gedanke nach Europa zu wollen, aus materieller Sicht, aus das Leben ist da besser, ich bin da freier, ist alles menschlich. Aber Staaten entscheiden darüber, wer Staaten betreten darf, wer in Staaten Schutz bekommt und nicht bis über lange Zeit hinweg steuerlich finanzierte und spendenfinanzierte private Organisationen wie Sea-Watch und andere.
3: Ja, genau diese Schlepperindustrie, die du ja eben so gut beschrieben hast, führt jetzt eben zu Spannungen zwischen Deutschland und Italien. Schauen wir uns mal an, was der stellvertretende Ministerpräsident von Italien, Matteo Salvini, von Deutschland jetzt genau fordert. Hören Sie.
5: Zunächst einmal fordern wir unsere deutschen Freunde auf, alle deutschen Schiffe der deutschen NGOs, die Italien als Flüchtlingslager missbraucht haben, in ihre Heimat zurückzubringen. Bevor sie uns auch nur eine einzige Person zurückschicken, sollen sie diesen NGOs die deutsche Flagge entziehen. NGOs, die im Wesentlichen Menschen aus Nordafrika nach Italien schleppen. Wenn das erledigt ist, können wir über alles Weitere sprechen. Dasselbe gilt für Spanien. Es ist klar, wenn man zuerst 500.000 illegale Migranten legalisiert und dann an einem Wochenende 7.000 ankommen, gibt es noch 4.000 bis 5.000, die sich verstecken. Darunter auch potenzielle terroristische Infiltrationen, die ein Risiko darstellen. Von Madrid oder Berlin nehmen wir uns keine Lehren. Zuerst sollen sie die Probleme in Spanien und Deutschland in Ordnung bringen. Und dann sprechen wir über den Rest.
3: Der Mann hat hier eine ganz klare Haltung. Die deutschen NGOs missbrauchen Italien als Flüchtlingslager und die deutsche Regierung muss sich schlichtweg zurückpfeifen. Das sind die Worte Matteo Salvinis. Das klingt nach einem echten Hammer aus Italien, der da auf uns zukommt. Riskiert Deutschland hier mit seinen migrationspolitischen Alleingängen im Grunde das europäische Schengen-System, was, muss man ja auch sagen, Klammer auf, noch nie so richtig funktioniert hat.
1: Ja, vor allem gefährdet ist ja das jüngste Abkommen, dass man jetzt wieder Flüchtlinge zurückführen kann. Das war ja der Auslöser, dass Italien Migranten abgelehnt hat, die aus Deutschland eigentlich nach Italien zurückgebracht werden sollten. Also diese deutsche Arroganz, die Julius gerade schon angesprochen hat, die fällt uns total auf die Füße. Einmal der sozialstaatliche Magnet in Europa zu sein, der die Migranten erst anlockt, zu ganz, ganz großen Teilen. Also ein Verursacher dieser Migrationskrise zu sein und dann mit Sea-Watch Organisationen zu haben, die auch noch tausende Flüchtlinge nach Europa bringen. Diese Kombination, die kann halt nicht einhergehen mit einem gemeinsamen europäischen Handeln. Man kann Flüchtlinge nur verteilen, man kann nur eine gemeinsame Migrationspolitik machen, wenn man nicht auch noch welche anlockt oder welche, wenn eine deutsche Organisation selber daran beteiligt ist, sie nach Europa zu bringen. Das muss eingestellt werden. Und dann müssen die Außengrenzen vernünftig geschützt werden, dann darf niemand mehr reinkommen. Und erst dann kann man eigentlich realpolitisch sich richtig um die Lösung des Problems, um die Aufteilung, um die Zurückführung der sich schon in Europa befindenden Menschen kümmern, nicht vorher.
3: Und man muss diesen Missbegriff ja immer wieder aufgreifen. Es handelt sich nicht um Seenotrettung, es handelt sich schlichtweg um Schleppertum, es handelt sich um Asylindustrie und das ist natürlich verständlich, dass das angeprangert wird. Der italienische Innenminister Matteo Piantedosi geht sogar noch weiter. In einer Anhörung in Italien fordert er, dass Deutschland Entschädigung wegen eben der Schlepper-NGOs an Italien zahlen soll. Ich zitiere. Italien wird die Entschädigung geltend machen mit den tausenden Migranten von NGO-Schiffen unter deutscher Flagge. Unsere Regierung wird darauf bestehen, dass die Entschädigungen diese Zahlen berücksichtigen muss. Zitat Ende. Ja, die Frage ist natürlich, wie könnten denn solche Entschädigungszahlen an Zahlungen an Italien aussehen. Das ist ja so eine Art Reparationszahlung in diesem Fall von gegen Schleppertum.
4: Ich habe keine Ahnung, eine konkrete Zahl ist da nicht genannt worden, aber das Entscheidende ist ja, wir wollten dieses Dublin-System wieder auf gerechte Füße stellen, denn es besagt nun mal, dort, wo jemand zuerst europäischen Boden betritt und Asyl sagt, dort muss das Verfahren abgearbeitet werden. Das wurde die letzten 5-6 Jahren vollkommen ignoriert. Alle wurden nach Deutschland geschickt, weil da ein Trottelland gewesen ist, das gesagt hat, ja, alle her, alle in den Sozialstaat, wir machen das schon. In Deutschland waren teilweise 120.000, 130.000 Asylverfahren gleichzeitig anhängig. Also der nächste über die Grenze kommende war auf Platz 130.000 in der Warteschlange, bis ein Antrag überarbeitet worden ist. Alleine das war Anreiz herzukommen, weil das Verfahren mit einer amtsgerichtlichen, verwaltungsgerichtlichen Hinterfragung 2-3 Jahre sicheres Verweilen in Deutschland mit eben den entsprechenden Möglichkeiten, sozialstaatliche Leistungen zu bekommen, vom Gesundheitssystem zu profitieren und so weiter. 2-3 Jahre waren einfach safe. Und danach noch die Frage, kann ich abgeschoben werden oder nicht? Das war dieser Magnet, von dem Ben gesprochen hat. Das wollte man umkehren und sagen, wenn Italien ankommt, muss dort auch behandelt und begutachtet werden. Deswegen schicken wir die Menschen zurück nach Italien. Er sagt Italien, Moment mal, ihr wollt uns jetzt Menschen, die durchmarschiert sind, zu euch zurückschicken, aber von Beginn an kamen diese Menschen über Boote, die ihr mit Steuergeld finanziert habt, an unsere Küste überhaupt erst an. Ich glaube, bei euch ist nicht was ganz in Ordnung. Deswegen sagt hier der Innenminister, wir wollen das Ganze entschädigt sehen. Und das ist der entscheidende Punkt. Deutschland hat das hat die jetzige Regierung aufgehört, bis 25 mit Millionen Euro Steuergeld jedes Jahr, mit teilweise, ich glaube, 7 Millionen Euro pro Jahr, diese ganzen Seenotretter, sogenannten Seenotretter, gefördert unter der Regierung von Grünen im Außenministerium, mit der Ampelregierung, mit Olaf Scholz an der Spitze. Millionen im Jahr, damit linke Aktivisten auf großen Booten Menschen von der nordafrikanischen Küste nach Europa fahren. Nochmal, es gibt Menschen, die geraten bei diesen Überfahrten in Seenot. Aber wer in Seenot gerät, der braucht Hilfe und einen möglichst nahen Hafen, damit er wieder auf sicherem Land ist. Und nicht Hilfe und dann den Hafen, den sich die Seenotretter ausgesucht haben, um das Schicksal der Menschen in ihrem Sinne zu erfüllen. Das ist nicht Seenotrettung. Richtig. Die Seenotrettung ist die Rettung aus dem Wasser. Aber ich will es nochmal wiederholen. Wir haben Bilder gesehen, wie einfach die zusammenarbeiten. Das hat Frontex aufgenommen aus der Luft, live, also mit Kameras aufgenommen von oben, wie die Schlepper ganz in Ruhe. Da war nichts mit Seenot, da war keine Wellen, da war niemand im Wasser, da waren keine Schwimmwesten, da war niemand in Not. Ganz locker von Boot zu Boot übergestiegen sind. Ja, nochmal geschaut, alle Migranten drüben, Daumen hoch, ja, und weiter geht's. Genau so funktioniert es. Genau so wird da zusammengearbeitet und nachher gesagt, wir sind diejenigen, die, wer das in Frage stellt, ist unmenschlich, weil er möchte, dass Menschen sterben. Mittelmeer, größtes Grab Europas und so weiter. Das stimmt, es sterben viele Menschen auf diesem Weg, weil sie sich auf diesen gefährlichen Weg machen, weil sie die Hoffnung haben, in Deutschland 2-3 Jahre von dem System profitieren und genießen zu können, weil sie von den Schleppern all diese Dinge erzählt bekommen, weil keine Sorge, in 5 Kilometern stehen diese Vollidioten von diesen linken Aktivisten und holen euch dann ab und ihr kommt auf einem großen Boot nach Europa, weil dieser Magnet anbleibt. Thorsten Frey, bisheriger Kanzleramtsminister und jetziger Unionsfraktionschef, hat 2023 einen sehr klugen Essay oder Gastbeitrag in der FAZ geschrieben und gesagt, unser Asylsystem ist hochgradig ungerecht, es ist geradezu darwinistisch, weil nur diejenigen, die kräftig genug sind, überhaupt zu den Schleppern zu kommen, diejenigen, die die 5.000, 6.000, 7.000 Dollar haben, die Schlepper zu bezahlen, das sind diejenigen, die dann hier Asyl bekommen sollen. Das ist ein Vorfeld außerhalb Europas, Darwinismus, der Stärkere setzt sich durch Asylsystem, das wir hier als menschlich und moralisch bezeichnen, um in den Spiegel gucken zu können und zu sagen, guck mal, was wir für tolle Leute sind. Wir haben aus der NS-Zeit gelernt und nehmen hier jeden auf. Nein, wir nehmen nicht jeden auf. Wir nehmen die auf, die beim Kampf hinter der Grenze gewonnen haben und dann mit Hilfe von NGOs und unter Bereicherung von Kriminellen hier rüberkommen und dann hier traurigerweise zu großen Teilen auch noch große Verbrechen begehen. Das ist nicht moralisch, das ist auch nicht menschlich. Normalerweise müssten wir von hier aus entscheiden, wer sind die Betroffenen, wer sind die Frauen und Kinder, wer sind die Kranken, wer sind die politisch Verfolgten, die wegen ihrer, mit wem sie heiraten wollen, verfolgen. Und die suchen wir aus und holen sie aktiv hier rüber, statt eben diesen Darwinismus und diesen Kriminellen zu überlassen, zu entscheiden, wer in Zusammenarbeit mit diesen Kriminellen die Menschen nach Europa bringt.
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Shout to the Top von The Style Council hier bei News Radio. Es ist kurz vor 18 Uhr, einen schönen Mittwoch. Ich bin Andreas Dorfmann. Der Countdown läuft. Gleich wieder News live am Abend und darüber spricht Deutschland heute. Was macht den Erfolg von Ulrich Siegmund aus? Wir berichten direkt vom Wahlkampf-Endspurt aus Sachsen-Anhalt. Die Hintergründe dazu ab 18 Uhr hier bei News das Radio. Bleiben Sie weiter dran. Jetzt haben wir für Sie Family Affair von Mary J. Blige.

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1: Es ist 18 Uhr. Guten Abend, meine Damen und Herren. Am Mittwoch, darüber spricht Deutschland heute Abend. Kulturkampf in Deutschland. Eine Mitarbeiterin begleitet seit 15 Jahren Sterbende im Hospiz. Jetzt wird sie fristlos gefeuert, weil sie für die AfD in den Gemeinderat will. Wutbürger in Sachsen-Anhalt. Virologe Kekulé erklärt den Erfolg der AfD mit schweren Versäumnissen der bisherigen Politik und desolaten Zuständen. Außerdem, Scheißkanacke und verpiss dich, du Ausländer. Vizechefin der linken Fraktion in Berlin soll Mann rassistisch beleidigt haben. Meine Gäste bei News Live am Abend sind heute Maja Prenzl, Newsreporterin.
2: Schönen guten Abend, ich freue mich.
1: Ja, wir freuen uns auch. Nämlich nicht nur ich, sondern auch Gunnar Schopelius, News-Kolumnist. Herzlich willkommen.
3: Schönen guten Abend, Andreas. Hallo.
1: Ich bin Andreas Dorfmann. Bei uns gibt es immer das Wichtigste vom Tag, über das ganz Deutschland spricht. Und Deutschland spricht momentan sehr viel über Politik. Und zwar über die drei anstehenden Landtagswahlen in Sachsen-Anhalt, Mecklenburg-Vorpommern und Berlin im September. Warum ist das eigentlich so, Maja?
2: Ja, weil diese Wahlen viel entscheiden können. Es ist ja schon bekannt, dass die AfD Wahlen gewonnen hat, also die stärkste Kraft wurde. Aber andere Parteien es dann geschafft haben, irgendwie noch zusammen eine Koalition gegen die AfD zu formen. Und das kann dieses Mal in Sachsen-Anhalt daneben gehen, wenn die AfD nämlich die absolute Mehrheit holt. Dann schaffen die Parteien das nicht mehr und das kann natürlich historisch werden.
1: Was meinst du denn, Gunnar, historisch? Das liegt natürlich an den Spitzenkandidaten. In dem Fall ist es der Spitzenkandidat von der AfD. Was zieht der Mensch eigentlich so an? Warum ist er so erfolgreich? Warum ist er so ein Menschenfänger, kann man schon fast sagen, der Ulrich Siegmund in Sachsen-Anhalt?
3: Ja, Menschen interessieren sich für Menschen und wenn jemand überzeugend auftritt, dann wählen sie den auch. Das heißt also, der Siegmund in Sachsen-Anhalt, der Spitzenkandidat der AfD, zieht noch mehr Menschen an als die Partei selbst. Die Partei hatte bisher keinen so charismatischen Führer an ihrer Spitze. Das gibt die Bundespartei im Moment nicht her und der Siegmund hat eine Art, die sehr volkstümlich ist, sehr, sehr freundlich auch, sehr normal, sodass man sagt, ach, dem vertraue ich. Das ist einfach so eine Herzenssache, muss man sagen, das muss man ihm lassen. Wenn er für eine andere Partei antreten würde, würde es wahrscheinlich auch schaffen. Und man sieht es ja auch zum Beispiel auch in Mecklenburg-Vorpommern, die amtierende Ministerpräsidentin ist relativ beliebt dafür, dass sie die SPD führt in diesem Bundesland. Die SPD ist bundesweit ganz im Keller. Frau Schwesing schafft es durch ihre persönliche Ausstrahlung, durch ihre Persönlichkeit, die SPD dort noch ziemlich weit oben zu halten. Und so ist es mit dem Siegmund in Sachsen-Anhalt.
1: Also wie persönlich muss man heute Wahlkampf eigentlich machen? Wir kennen das ja aus den USA, da hat man ja immer vom Personality-Wahlkampf gesprochen. Da hat man das gesehen, wie die Demokraten gegen die Republikaner sich positioniert haben, auch innerhalb der Partei teilweise und umgekehrt natürlich auch. Wie viel amerikanischer Wahlkampf steckt zum Beispiel in dem Wahlkampf der AfD, Gunnar?
3: Das wäre genau das, dass alles auf einen zugeschnitten wird. Also dass die Partei hinter der Persönlichkeit zurücktritt, wenn die das auch hergibt. Wir hatten im letzten Bundestagswahlkampf mit Friedrich Merz einen Spitzenkandidaten, der das nicht hergegeben hat, der das Charisma nicht hatte, die Verbundenheit, die Volkstümlichkeit auch nicht, der arrogant wirkte, abgehoben wirkte und allein deswegen für die CDU ein sehr schlechtes Ergebnis von unter 30% bundesweit eingeholt hat. Was du jetzt angesprochen hast mit dem amerikanischen Wahlkampf, ist, dass man diese Fähigkeit des Einzelnen, sich an die Spitze zu setzen und zu überzeugen, auch noch unterfüttert, indem man ihm alles gibt, indem alle anderen zurücktreten und man sagt, nur der. Und selbst wenn du gar nicht weißt, für welche Partei der ist, wähl den doch einfach, weil der gut ist. Der könnte sogar überparteilich eingesetzt werden. Und das ist ein Naturtalent in diesem Fall in Sachsen-Anhalt. Ulrich Siegmund ist ja kein alter Hase, schon vom Lebensalter her nicht, aber auch in der Politik nicht unbedingt, jedenfalls nicht im Spitzenbereich, aber er hat es einfach. Und es gibt so Leute, die es haben und andere haben es nicht. Es gab in Deutschland immer große Führungspersönlichkeiten, im Moment gibt es weniger davon und in Sachsen-Anhalt ist jemand aufgetaucht und deswegen, übrigens auch deswegen, hat die AfD diese Spitzenwerte in den Umfragen eingefahren von 42%, was eine absolute Sensation ist.
1: Man sagt ja immer, wo viel Licht ist, da ist viel Schatten. Und dazu kommen wir nämlich jetzt um 18.05 Uhr bei News Live am Abend. Sie wollen Leben retten und dürfen nicht. Sie können Sterbenden beistehen und werden weggeschickt. Sie löschen Brände und werden daran gehindert. Die Rede ist von Mitarbeitern und Helfern, die wegen ihrer Nähe zur AfD plötzlich ausgeschlossen werden. Und wir müssen über einen ganz aktuellen Fall sprechen hier bei News Live am Abend. Das jüngste Beispiel ist nämlich folgendes. Weil die AfD-Kommunalpolitikerin Martina Müller bei der Wahl zum Kreistag in Friesland und den Gemeinderat in Wangerland in Niedersachsen vertreten will, also dort kandidiert, hat sie die Diakonie in Bremen nach 15 Jahren einfach mal vor die Tür gesetzt. Das ist doch recht gruselig. Und ist das rechtlich überhaupt zulässig, Gunnar?
3: Das wird das Arbeitsgericht entscheiden. Es ist deswegen aufsehenerregend, weil es hier um die Diakonie geht. Das ist eine Entschuldigung, das ist der Sozialverband der evangelischen Kirche, 168 Jahre alt, der sehr bekannt, sehr, sehr erfolgreich ist und schon viele Menschen gerettet hat und viele Menschen tröstet und vielen Menschen hilft, wo sehr gute Mitarbeiter arbeiten. Hier ist eine Frau, die 15 Jahre dort gearbeitet hat, die jetzt entlassen wird, weil sie ehrenamtlich nebenher, also das stört die Tätigkeit nicht, es geht hier nicht darum, dass sie nicht mehr arbeiten würde, nebenher ehrenamtlich für die AfD in den Gemeinderat will. Das Ganze spielt in Jever in Friesland, weil sie eben glaubt, dass diese Partei Ziele verfolgt, die ihr entgegenkommen, von denen sie glaubt, dass sie wichtig sind und so weiter, also wie das halt so ist. Und für dieses Engagement wird sie ausgeschlossen. Und das Besondere daran eigentlich ist, dass sie ausgeschlossen wird, nicht aus persönlichen Gründen. Man macht ihr nicht persönlich Vorwürfe und sagt, du bist so und so, du bist rechtsradikal, du hast was Böses gesagt, du bist eine Rassistin oder irgend sowas. Nein. Man sagt einfach, weil du dich für diese Partei engagierst, also man würde es auch so nennen können, wegen ihrer Gruppenzugehörigkeit wird sie diskriminiert, also ausgeschlossen, gefeuert und nicht wegen eines persönlichen Fehltritts. Und ich glaube, das ist der Skandal in diesem Zusammenhang. Wenn es von Arbeitgeberseite, von der Diakonie aus, wird ihr persönlich nichts vorgeworfen. Also weder im Arbeitsverhältnis noch auch, sage ich jetzt mal, politisch oder weltanschaulich. Nein. Einfach weil sie für diese Partei antritt, nur deswegen soll sie raus.
1: Ich erkläre nochmal, über was wir hier sprechen, denn auch das kann Wahlkampf bedeuten. Ein Kulturkampf in Deutschland. Eine Mitarbeiterin begleitet seit 15 Jahren Sterbende im Hospiz. Jetzt wird sie fristlos gefeuert, weil sie für die AfD in den Gemeinderat will. Das Ganze spielt zwischen Niedersachsen und Bremen. Also sie tritt in Niedersachsen an, in Bremen ist ihr Arbeitgeber. Nun ist das ja ein Teil der Kirche, das hast du ja gerade gesagt, Gunnar. In der Kirche heißt es ja normalerweise, es sind alle herzlich willkommen. Ja, was ist denn das jetzt hier für ein Fall, Maja? Herzlich willkommen?
2: Ja, die Dame ist leider nicht mehr herzlich willkommen und das ist ja eigentlich das, was man seit Kindesalter beigebracht bekommt. In der Kirche ist jeder willkommen. Da zählt die Hautfarbe nicht, da zählt die Herkunft nicht, da zählt der Bildungsgrad nicht, da zählt einfach nur Mensch ist Mensch und jeder ist willkommen und man schließt diese Dame da jetzt aus und Gunnar, du hast es gerade schon angesprochen, man spricht der Dame ja auch ihre Kompetenz in ihrem Beruf damit irgendwo ab, dass man sagt, du darfst dort jetzt nicht mehr arbeiten. Die kann ja fachlich super sein in den letzten 15 Jahren und jetzt sagt man nur, weil sie ein politisches Engagement hat, was man nicht teilt, schmeißt man sie raus. Und meiner Meinung nach ist das gerade Hass und Hetze, wenn man jemanden deswegen diskriminiert, deswegen vor die Tür setzt, deswegen rausschmeißt. Eine Dame, die ihren Job wirklich geliebt hat. Wir kommen ja gleich noch auf das Statement von der Frau zurück. Ja. Und ich finde es wirklich beschämend für die Gesellschaft, dass man mittlerweile alles politisiert hat. Die komplette Gesellschaft ist politisiert und man schaut nur noch darauf, wer wählt wen, wer lässt sich aufstellen. Und das ist wirklich beschämend für die gesamte Gesellschaft, dass wir das auch alle so mittragen und dass das irgendwo auch Konsens ist, dass man das einfach macht. Der Aufschrei ist noch viel zu klein dafür, was da in Niedersachsen passiert ist.
1: Besonders dramatisch, die Frau arbeitet seit 2011 zur vollen Zufriedenheit in diesem Hospiz. Seit 2011 arbeitete also Martina Müller im Hospiz in Jever. Nun hat sie ja die Kündigung erhalten. Martina Müller sagt wörtlich: Meine langjährige Tätigkeit habe ich mit Überzeugung und Verantwortung gelebt und mich stets für die Belange und Interessen der Beschäftigten eingesetzt. Ich bin schwer enttäuscht davon, dass mein Arbeitgeber nach so langer vertrauensvoller Zusammenarbeit versucht, mich zu nötigen und meine berufliche Existenz bedroht, nur weil ich mich auch für die Mitmenschen in meiner Gemeinde und meinem Landkreis künftig einsetzen möchte. Das ist doch unfassbar, oder?
3: Du hast das die rechtliche Seite schon angesprochen. Meines Wissens nach gibt es auch einen Paragraphen, frag mich jetzt nicht welchen, der es verbietet, jemanden wegen der Ausübung des passiven Wahlrechts zu diskriminieren. Passives Wahlrecht, also ich lasse mich aufstellen, werde gewählt.
1: Ja.
3: Wenn ich dafür diskriminiert werde, ist das, glaube ich, verboten. Und das ist, glaube ich, auch sehr wichtig, weil es ja sozusagen die Beteiligung in der parlamentarischen Demokratie unmöglich machen würde, wenn alle Leute, die sich aufstellen lassen, dann von ihrem Arbeitgeber, ihrer Nachbarschaft, ihrer Schule, ihrer Universität oder sonst wem ausgeschlossen werden. Dann könnte ja niemand mehr ein politisches Amt bekleiden. Also wir haben hier um es bürokratisch auszudrücken, einen Fall vorliegen, der von sehr großer Tragweite ist. Und wahrscheinlich hat das Ganze vor dem Arbeitsgericht auch keinen Bestand. Aber wichtig ist einfach, und das hat Maya eben schon gesagt, wichtig ist einfach, wieso ist das denn so? Wieso hat sich denn die Kirche so verrannt? Wieso ist die Kirche so stark politisch auf eine Seite gezogen worden, dass sie sagen, AfD raus? Das sagen sie ja bei den Linken auch nicht. Die sagen ja nicht, da ist jemand von der Linken, die will hier alle Wohnungsbesitzer enteignen. Und übrigens träumt sie noch von Lenin. Die überprüfen wir jetzt mal. Machen die ja alles nicht. Ne? Aber der AfD sagen sie raus, raus, raus.
1: Ich muss mal ganz kurz unterbrechen, Gunnar. Um 18.11 Uhr hier ist News Live am Abend. Wir unterbrechen nämlich mit einer exklusiven Meldung aus dem Wahlkampf in Sachsen-Anhalt. Dort wird in 18 Tagen ein neuer Landtag gewählt. Und jetzt zugeschaltet ist uns unser Chefredakteur von News, nämlich Julian Reichelt. Guten Abend, Julian. Was gibt's denn Neues?
4: Schönen guten Abend, lieber Andreas. Ja, das sind wirklich atemberaubende Meldungen, die uns jetzt aus dem Wahlkampf in Sachsen-Anhalt erreichen. Und zwar geht es um den sagenumwobenen CDU-Spender für die AfD in Sachsen-Anhalt. Kurz zur Erinnerung, vor einigen Wochen hatte der AfD-Spitzenkandidat Ulrich Siegmund auf offener Bühne und in einem Social-Media-Video verkündet, dass ausgerechnet ein CDU-Politiker ihm in diesem Wahlkampf 5.000 Euro spenden würde. Und dieser CDU-Politiker ist nun ans Licht der Öffentlichkeit getreten, hat sich nun bekannt und hat die Spende, ich habe so eine verrückte Geschichte in der Politik tatsächlich noch nie in meinem Leben gehört, ich habe schon viele Wahlkämpfe begleitet, hat seine Spende von 5.000 auf 10.000 Euro verdoppelt. Also put your money where your mouth is, würde man in den USA sagen. So, das Ganze hat er verknüpft mit einer Art Ehrenerklärung und einem Wahlaufruf, die AfD zu wählen in diesem Wahlkampf. Es handelt sich um CDU-Kreistagsmitglied in Stendal und den Ortsbürgermeister Altmärkische Höhe Bernd Prange. Also ein amtierender CDU-Bürgermeister und CDU-Mitglied und CDU-Kreistagsmitglied Bernd Prange tritt nun an die Öffentlichkeit, sagt, ich spende dem Siegmund 10.000 Euro und ich rufe noch zu seiner Wahl auf. Und uns liegt jetzt exklusiv das Schreiben vor, mit dem sich Bernd Prange an die Öffentlichkeit wendet. Es trägt die Überschrift offener Brandbrief an die CDU Sachsen-Anhalt. Ich nehme euch jetzt exklusiv mit, ich habe diesen Brief noch nicht gelesen. Ich habe nur das gelesen, was sozusagen als Betreff da stand. Ja. Das ist das, was ich euch jetzt erzählt habe. Und ich lese diesen Brief jetzt live und in Farbe für euch und für unser Publikum vor. Also noch einmal, ein CDU-Bürgermeister, amtierender CDU-Bürgermeister in Sachsen-Anhalt und Mitglied im Kreistag Stendal, Herr Bernd Prange, spendet 10.000 Euro an die AfD und fordert in einem Brandbrief zur Wahl der AfD auf. Und jetzt lese ich euch diesen Brief vor. Sehr geehrte Damen und Herren, ich schreibe Ihnen als langjähriges CDU-Kreistagsmitglied. Ich habe in den vergangenen Wochen insgesamt 10.000 Euro an die AfD in Sachsen-Anhalt gespendet, zweimal 5.000 Euro. Das war keine spontane Entscheidung und erst recht keine Leichtfertigkeit. Es war ein bewusster, nach reiflicher Überlegung gefasster Schritt aus tiefer Sorge um unser Land. Meine konservativen Werte, Leistung, Ordnung, Sicherheit, nationale Souveränität, wirtschaftliche Vernunft und der Schutz unserer kulturellen Identität finde ich in der CDU immer weniger vertreten. Stattdessen erlebe ich eine Partei, die sich Schritt für Schritt nach links bewegt, ihre Brandmauer zur AfD höher zieht und gleichzeitig eine Zusammenarbeit mit linken und linksradikalen Kräften akzeptiert oder sogar forciert. Ich habe die berechtigte Sorge, dass Teile der CDU dieses Land und ihre eigene Partei an die Linken verraten und verkaufen. Deshalb setze ich ein klares Stoppzeichen. Ich wünsche mir, dass die AfD bei der Landtagswahl in Sachsen-Anhalt so stark wird, dass sie alleine regieren kann. Nicht aus Trotz, sondern damit die CDU endlich aufwacht, damit die Brandmauer fällt, damit sich die Partei gegen ihren Linkskurs wehrt und damit Friedrich Merz abgesetzt wird.
3: Oh, das ist ja heftig.
4: Als Symbol einer Führung, die den konservativen Kern der Union preisgibt. Weiter schreibt dieser CDU-Bürgermeister in seinem Brandbrief: Im Kreistag Stendal erlebe ich seit Jahren, wie demokratische Zusammenarbeit funktionieren kann. Die Kooperation mit der AfD-Fraktion ist gut und konstruktiv. Gemeinsam mit den Kollegen der AfD haben wir bereits mehrfach konkreten Schaden durch linke Initiativen abwenden können. Das gilt aber nicht nur für mich. Alle Kollegen im Kreistag, auch die der CDU, arbeiten demokratisch und sachbezogen mit den anderen Fraktionen zusammen, wenn es um das Wohl unseres Landkreises geht. Diese Zusammenarbeit beruht auf Gemeinsamkeiten und dem Willen zum Erhalt unserer Heimat, nicht auf ideologischer Feindschaft. Wer das leugnet, leugnet die Realität vor Ort. Dieser offene Brief soll die Gesellschaft wachrütteln. Er soll vor allem die CDU wachrütteln. Es ist höchste Zeit, dass sich die Union von extrem linken Kräften und von all jenen trennt, die mit den Linken oder auch Grünen paktieren wollen, namentlich auch von Personen wie Sven Schulze. Wer die Brandmauer zur AfD verteidigt, während er gleichzeitig nach links schielt, zerstört die CDU als bürgerliche Volkspartei. Ich bleibe Konservativer, ich bleibe dem Land und den Menschen verpflichtet, die ich im Kreistag vertrete. Die CDU muss sich entscheiden. Will sie weiterhin den Linkskurs mitgehen und ihre Wähler verraten und verlieren? Oder findet sie den Mut, die Brandmauer einzureißen, sich auf ihre alten Werte zu besinnen und wieder regierungsfähig zu werden? Die Wahl im September wird zeigen, ob die Partei noch lernfähig ist. Da Sven Schulze aber den Weg zur Einbindung linker Kräfte bereits eingeschlagen hat und davon auch nicht mehr abrücken möchte, werde ich am 6. September 2026 zur Landtagswahl selbst mein Kreuz bei der AfD machen und hoffe, dass es mit mir auch viele weitere Konservative machen werden, damit die AfD in Sachsen-Anhalt die absolute Mehrheit erringt und die CDU zur Erkenntnis gelangt, dass sie ihren Kurs ändern muss. Mit ernster Sorge und klarer Haltung, Bernd Prange, ich sehe die Unterschrift hier vor mir, CDU-Kreistagsmitglied Stendal, Ortsbürgermeister Altmärkische Höhe. Soweit dieser Brandbrief. Lieber Andreas, noch ganz kurz für die Zuhörer, Zuschauer, die eben reingeschaltet haben. Das ist der Brief des CDU-Bürgermeisters, Ortsbürgermeisters Bernd Prange. Offene Brief an die CDU, in der er bekennt, 10.000 Euro an die AfD gespendet zu haben, in der er zur Wahl von Ulrich Siegmund aufruft, sagt, er wird selber die AfD wählen, den Rücktritt, das Absetzen, den Sturz von Friedrich Merz und, wenn ich das richtig deute, auch den Sturz von CDU-Spitzenkandidatin Sachsen-Anhalt und dem regierenden Ministerpräsidenten dort, Sven Schulze, fordert. Aus meiner Sicht die größtmögliche Bombe, die man sich nicht nur für den Wahlkampf in Sachsen-Anhalt hätte vorstellen können, sondern auch für die Bundespolitik und Friedrich Merz. Denn der steht jetzt vor der Frage, schmeißt er den Mann jetzt sofort raus, wie er es mit seinen heiligen Brandmauerschwüren versprochen hat, oder schaut er diesem Aufstand zu, was das Ende seiner Macht bedeuten würde? Diese politische Bombe geht weit über Magdeburg, weit über Stendal hinaus. Die ist bereits jetzt in diesen Momenten im politischen Berlin eingeschlagen, lieber Andreas.
3: Ja, Julian, hast du so etwas schon mal in deinem Journalistenleben erlebt? Denn du berichtest ja auch schon lange über Politik.
4: Noch nie, lieber Andreas. Kurz zusammengefasst, noch nie. Zwei Worte, noch nie. Das ist, ich versuche gerade ein bisschen zurückzudenken, all die Wahlkämpfe, die ich in Deutschland mal erlebt und gecovert habe, und das waren wahrlich viele, und bei vielen dieser Wahlkämpfe war ich nah dran, kannte die Spitzenkandidaten, habe sie begleitet, habe das politische Geschehen begleitet. Ich persönlich kann mich an nichts erinnern. Ihr merkt selber, ich bin schwer aus der Fassung zu bringen und ringe nicht so leicht um Worte. Ich habe so einen Brief noch nicht erlebt, noch nicht gelesen, und mein erster Blick auf diesen Brief, meine erste Analyse zu diesem Brief ist, dieser Brief ist natürlich ein brutales Problem für Sven Schulze. Am Ende, das Ende des Wahlkampfes von Sven Schulze, muss man mutmaßlich sagen, wenn einer deiner eigenen Leute 10.000 Euro an die AfD spendet und sagt, liebe CDU-Wähler, wählt dieses Jahr die AfD. Der Linkskurs der CDU muss enden. Die brauchen diesen Schock. Sowas Brutales habe ich noch nicht erlebt. Aber wie gesagt, noch einmal, es ist auch ein ganz massives Problem, was sich da jetzt lawinenartig auftürmt für Friedrich Merz. Denn dieser Brief, lieber Andreas, das ist meine erste Bewertung, hat natürlich auch deswegen eine solche Sprengkraft, weil er eine tiefe innere Wahrheit hat. Dieser Brief hat einfach eine innere Wahrheit. Das ist das, was unzählige CDU-Wähler, Millionen CDU-Wähler im Land vermutlich empfinden und warum sie gerade in Scharen zur AfD davonlaufen.
1: Könnte das die CDU komplett auseinanderreißen? Denn dieses Szenario ist ja oft bei uns bei News Live oder News Live am Abend besprochen worden, Julian.
4: Also, ich muss das selber erstmal durchdenken, was all die Implikationen davon sind. Aber eine fällt mir schon mal ein. Im Koalitionsvertrag zwischen CDU und SPD ist ausdrücklich festgelegt, dass niemand mit radikalen Kräften, heißt es da, glaube ich, auf jeglicher politischer Ebene koalieren, paktieren, zusammenarbeiten darf. Da hat die SPD in gewisser Weise eine Rechtshandhabe gegen die CDU in der Hand, um jetzt zu fordern, Friedrich, den musst du rauswerfen, sonst verstößt du gegen den Koalitionsvertrag. Und ich glaube, das ist sehr, sehr realistisch, wenn man sich diesen Brief anschaut, weil, man muss es ja sagen, die CDU ruft nun zur Wahl der AfD auf, in Sachsen-Anhalt. Und das Ganze, glaube ich, tatsächlich mit gewaltigem Rückhalt in der eigenen Klientel. Aus meiner Sicht, so wie ich die SPD einschätze in ihrem radikal-linken oder linksradikalen Kurs, können die das eigentlich nicht mit sich machen lassen und werden Friedrich Merz persönlich in seinem Urlaubsdomizil auffordern, Konsequenzen zu ziehen. Das kann er aber nicht. Friedrich Merz kann ja jetzt nicht im Wahlkampf einen CDU-Bürgermeister aus der Partei werfen oder das auch nur fordern. Dann kann er den Laden gleich dicht schließen. Deswegen bis hin zum Koalitionsbruch in Berlin, lieber Andreas, ist bei dieser Bombe alles möglich.
1: Also wir sprechen gerade für alle, die sich jetzt gerade im Autoradio zum Beispiel eingeschaltet haben oder auch jetzt erst per YouTube uns hier sehen, über eine wirkliche Bombe, und zwar aus Sachsen-Anhalt. Ein Bürgermeister von der CDU spendet 10.000 Euro, also zweimal 5.000 Euro für die AfD, fordert auf, wählen Sie die AfD, ich tue es auch. Das ist tatsächlich etwas, was es noch nie gegeben hat. Also das ist eine Wahlkampfhilfe für Ulrich Siegmund ohnegleichen. Und ich muss wirklich sagen, Julian, du warst natürlich jetzt auch, man kann schon fast sagen, perplex. Maya geht's genauso und Gunnar Schupelius, ich meine, er ist ja auch schon lange im Geschäft. Gunnar, was denkst du darüber? Das ist ja wirklich eine sensationelle Meldung, die wir bei News hier exklusiv haben.
3: Julian hat es schon gesagt, wir können uns nicht erinnern, dass es das jemals gegeben hat. Und es ist ja eigentlich so, dass man es auch gar nicht glauben möchte, aber man glaubt es eben doch. Weil dieser Mann, und man merkt es auch, wie er schreibt, der Brief wurde ja eben vorgelesen, wie er schreibt, es kommt auch aus tiefster Überzeugung. Das ist kein Taktiker, der sagt nicht, naja, weil die AfD jetzt so groß ist, sag ich mal, machen wir mal bei denen mit und so. Nein, er ist einer von den vielen in der CDU, die sagen, die sich von ihrer Parteiführung verlassen fühlen und sagen, die gehen ja nicht mehr den Kurs, den wir den Wählern versprochen haben. Wie soll ich denn jetzt Wahlkampf machen, wenn sie mir auf der Straße sagen, du, aber der Friedrich Merz, der macht genau das Gegenteil von dem, was er vorher gesagt hat. Wie soll ich denn dir jetzt glauben, dass ihr nach der Wahl in Sachsen-Anhalt das tun werdet, was ihr uns jetzt verspricht? Ich glaub's euch natürlich nicht. Das heißt, dieser Bürgermeister steht für sehr, sehr viele in Sachsen-Anhalt, in den ostdeutschen Bundesländern, vor allen Dingen in der CDU, die dort dem Weg nicht folgt und die Brandmauer auch nicht möchte. Es gibt sehr viele Überschneidungen in den Ostländern, auch im Westen, aber dort besonders, zwischen Mitgliedern der CDU und der AfD. Viele aus der CDU sind jetzt in der AfD. Man kennt sich, man unterhält sich, man teilt einige Werte, man teilt sehr viele politische Ziele. Die Parteiprogramme sind sehr, sehr ähnlich. Und die sagen, warum zum Teufel müssen wir uns an diese Brandmauer halten, die unsere Partei kaputt macht? Das heißt, hier kommt eigentlich ein Notruf. Das ist gar nicht so, dass er einen Effekt erzielen möchte, sondern er sagt einfach, es geht nicht mehr anders. Ich sehe nur noch eine Partei, die mich als Konservativen vertritt. Das ist seine Meinung, die kann man teilen oder nicht. Seine ist es. Und das wäre in diesem Fall der AfD-Landesverband mit Ulrich Siegmund. Und deswegen gebe ich denen auch mein Geld und nicht der eigenen Partei. Aber es ist natürlich, macht einen natürlich auch traurig, nicht, wenn er für die eigene Partei das Bürgermeisteramt bekleidet und im Gemeinderat sitzt und jetzt sagt, ja, also ich kann denen nicht mehr folgen. Es ist schlimm und das zeigt eben auch, wie zerrissen die Union ist.
1: War ja, ich möchte dich natürlich auch jetzt einfach mal ansprechen, weil ich sehe da auch dein Gesicht. Wir haben die Sendung natürlich ganz anders geplant, das haben wir ja vorhin gesagt. Das hat uns jetzt überrascht. Was empfindest du nach dieser sensationellen Breaking News?
2: Ja, ich bin natürlich erstmal total geschockt und perplex über diese Breaking News. Aber dieser Bürgermeister, der Herr Prange, der hat natürlich mit diesem Brandbrief jedes Argument zum Erhalt der Brandmauer in der Luft jetzt zerfetzt. Also es gibt ja schlicht jetzt keins mehr. Wenn selbst CDU-Politiker sagen, wählt bitte in Zukunft AfD, wenn ihr sonst CDU gewählt hättet, ich würde es auch tun. Also es kann sich ja niemand jetzt mehr in Sachsen-Anhalt hinstellen und Wahlkampf für die CDU machen. Die Leute werden ja sagen, ihr wählt doch selber gar nicht mehr CDU, ihr wählt doch selber AfD. Also damit hat er wirklich jedes Argument einfach zersprengt. Man kann kein Argument mehr anbringen, warum die Brandmauer noch halten soll, wenn selbst die CDU das intern sagt. Und im YouTube-Chat stand gerade, das habe ich gelesen, dieser Bürgermeister ist ein Ehrenmann. Und natürlich ist er für die CDU jetzt ein Ehrenmann, weil er das ausspricht, was so viele CDU-Wähler und auch CDU-Funktionäre sagen, auf Landesebene, bestimmt auch auf Bundesebene. Hochrangige CDU-Politiker denken das bestimmt auch, haben es ausgesprochen. Also er hat jetzt das gesagt, was so viele denken. Und das ist auch so wichtig, dass das jetzt endlich mal jemand gesagt hat.
1: Maja Prenzl sagt das auch, das, was viele uns schreiben von unseren News-Fans, nämlich dieser Mann sei ein Ehrenmann. Ist das die richtige Bezeichnung für den Bürgermeister Julian?
4: Das überlasse ich jetzt einfach mal seinem direkten Umfeld und den Menschen, die da mit ihm arbeiten. Ich kann nur als journalistischer Beobachter feststellen, das ist der erste maßgebliche CDUler, der in dieser ja historischen Auseinandersetzung Brandmauer, ja oder nein, sollte die CDU eher mit der SED zusammenarbeiten als mit der Partei, die von nahezu vom Großteil ihrer ehemaligen Wähler gewählt wird. Der erste maßgebliche und jetzt national relevante CDUler in dieser Debatte, der einfach zu seiner Meinung, zu seinen Überzeugungen, zu seinen Ansichten steht. Und glaubt mir, ich kenne wahrlich genug CDUler von der niedrigsten kommunalen Ebene bis hin in die Bundesspitze. Dieser Brief von diesem Mann, Bernd Prange, spricht unzähligen CDUlern aus dem Herzen. Das ist keine durchgeknallte, radikale, extrem rechte Einzelmeinung, die der Herr Prange da verkündet. Und das muss man ja auch nochmal sagen, das hat es alles noch nie gegeben, da noch 10.000 Euro von seinem eigenen Geld drauflegt. 10.000 Euro ist eine Menge Geld. Damit versucht er ja deutlich zu machen, wie wichtig ihm dieser Punkt ist. 10.000 Euro Spende an die AfD und dann dieser Brief. Und dieser Brief in all seinen Facetten ist keine Einzelmeinung, sondern der spricht da, ich sage, Millionen CDUlern aus dem Herzen. Und ich sage, wir erleben hier bei News Live am Abend gerade gemeinsam miteinander einen tatsächlich historischen Moment, nämlich, wenn ich das jetzt mal so als historische Parallele sagen darf, Bornholmer Straße, die Grenzöffnung. Ja, das ist das, was hier gerade passiert. Die Tore in der Brandmauer stehen weit geöffnet, würde Hans-Joachim Friedrich sagen, Gott ja. bin selig. Das ist politisch. Das ist politisch so nicht überlebbar und absorbierbar noch mit der alten Ideologie. Ich will nur noch ganz kurz, Andreas, weil ja einige Zuschauer jetzt erst reingeschaltet haben, vielleicht nochmal die entscheidenden Absätze kurz hier nochmal rekapitulieren. Also noch einmal, der regierende, amtierende Ortsbürgermeister Altmärkische Höhe in Sachsen-Anhalt und Kreistagsmitglied in Stendal, CDU-Mann Bernd Prange, schreibt einen Brandbrief an die eigene Partei, kündigt an, 10.000 Euro hat er bereits an die AfD gespendet und kündigt an, bei dieser Wahl nicht mehr die CDU, sondern die AfD zu wählen und fordert die CDU-Wähler auf, es ihm nachzutun, damit, du hast den Brief da in der Hand, ja, Andreas, genau, dieser Linksruck, der Linkskurs in der CDU endlich ein Ende findet. So seine Worte. Er schreibt, dieser offene Brief soll die Gesellschaft wachrütteln. Er soll vor allem die CDU wachrütteln. Es ist höchste Zeit, dass sich die Union von extrem linken Kräften von all jenen trennt, die mit den Linken oder auch von Grünen paktieren wollen. Namentlich auch von Personen wie Sven Schulze, der Ministerpräsident. Wer die Brandmauer zur AfD verteidigt, während er gleichzeitig nach links schielt, zerstört die CDU als bürgerliche Partei. Und ich bleibe Konservativer, ich bleibe dem Land und den Menschen verpflichtet, die ich im Kreistag vertrete. Die CDU muss sich entscheiden. Will sie weiter in den Linkskurs mitgehen und ihre Wähler verraten und verlieren? Oder findet sie den Mut, die Brandmauer einzureißen, sich auf ihre alten Werte zu besinnen und wiederum regierungsfähig zu werden? Und dann die Wahl im September wird zeigen, ob die Partei noch lernfähig ist. Und dann, wie gesagt, fordert er zur Wahl der AfD auf, noch vielleicht einen Absatz dazu. Meine konservativen Werte, Leistung, Ordnung, Sicherheit, nationale Souveränität, wirtschaftliche Vernunft und der Schutz unserer kulturellen Identität finde ich in der CDU immer weniger vertreten. Stattdessen erlebe ich eine Partei, die sich Schritt für Schritt nach links bewegt, ihre Brandmauer zur AfD höher zieht und gleichzeitig eine Zusammenarbeit mit linken und linksradikalen Kräften akzeptiert oder sogar forciert. Ich habe die berechtigte Sorge, dass Teile der CDU dieses Land und ihre eigene Partei an die Linken verraten und verkaufen. Mit diesen Worten fordert der CDU-Mann Bernd Prange, Bürgermeister in Sachsen-Anhalt, ich kann das immer noch nicht glauben, was hier live passiert.
3: Ja, das geht uns auch so hier im Studio. Das ist wirklich schwer zu glauben.
5: Ja.
3: Wir sind alle noch ein bisschen sprachlos, ne? Aber wir sprechen jetzt mal drüber.
5: Ja. Sag mal, Gunnar, morgen. Ist das, Entschuldigung, Julian, mach erstmal zu Ende den Satz.
4: Entschuldigung,
5: ja,
4: du bist der Moderator, Andreas.
5: Dann gehe ich zu Gunnar. Gunnar, ist das eine Zeitenwende?
3: Hört sich so an, nicht? Wie wir schon festgestellt haben. Also das hatten wir so noch nie. Wir sind alle langjährige politische Beobachter. Es ist eine Zeitenwende. Das ist ja ein bisschen abgegriffener Begriff fast schon, aber es trifft es schon. Und zeigt, wie tief die Verzweiflung bei den CDU-Politikern im Osten Deutschlands in den Wahlkämpfen jetzt ist. Sie fühlen sich von ihrer Führung nicht mehr vertreten. Ihre Führung schlägt einen Kurs ein, dem sie nicht folgen können. Und dieser Kurs ist ja auch riskant. Die CDU-Führung in Sachsen-Anhalt, aber auch auf Bundesebene sagt, wir machen eher etwas mit der Linkspartei als mit der AfD. Dabei ist die Linkspartei ja die Nachfolgerin der PDS, alias SED. Das ist die ursprüngliche Partei, die die DDR-Diktatur geführt hat. Das nehmen die in Kauf, um die AfD abzuwehren. Und damit werden die nicht mehr fertig. Und das ist das Schöne auch an diesem Brief, dass Herr Prange genau beschreibt, und das hat Julian gerade zuletzt noch vorgelesen, genau beschreibt, worum es eigentlich geht. Wirtschaftliche Vernunft, kulturelle Identität. Damit ist zum Beispiel auch gemeint, dass die unkontrollierte, unerlaubte Einwanderung enden muss. Und das hat die CDU versprochen und nicht eingehalten. Und solche fundamentalen Dinge, die die CDU ihren Wählern versprochen hat, für die sie auch steht, diese Versprechen kann sie nicht mehr einhalten. Und deswegen sagt er, ich kann nicht mehr und ich gebe sogar mein Geld her für die AfD. Er hätte ja auch anonym spenden können und sagen, ich mache das so, aber nein, er tritt ja in die Öffentlichkeit. Das heißt, wir gehen jetzt mal davon aus, dass er nicht einfach aus Eitelkeit an die Öffentlichkeit tritt, denn das ist ja auch heikel, dieses Spiel, was er hier betreibt. Das könnte ja auch gegen ihn ausschlagen. Nein, das klingt, der ganze Wortlaut, wir haben es ja eben nochmal gehört, klingt nach einer tiefen Überzeugung. Und wie schön ist es doch eigentlich, einen Politiker zu hören, der nach seiner Überzeugung handelt.
5: Sagt News-Kolumnist Gunnar Schupelius bei News Live am Abend um 18.33 Uhr. Schön, dass Sie bei uns sind. Und wir bleiben auch noch weiter bei dem Thema und gehen nochmal zu unserem Chefredakteur Julian Reichelt. Also wie überraschend ist es, dass solch eine Bombe aus der Provinz kommt? Hat man in der Bundes-CDU nicht den Mut?
4: Ich glaube, du hast ein ganz wichtiges Wort gesagt, Andreas, nämlich Provinz. Die Bundes-CDU, das Konrad-Adenauer-Haus, blickt auf das Land, auf die Bedürfnisse, auf die Probleme im Land mit genau diesem herablassenden, abgehobenen Wort, ach, die Provinz. Und jetzt schlägt die Provinz zurück. Kurzes Lob der Provinz. Es gibt nichts Wichtigeres für Deutschland als die Provinz. In der Provinz entsteht in Deutschland Großes. In der Provinz sitzen die Hidden Champions, die Weltmarktführer, die Menschen, die dieses Land mit unternehmerischer Leistung, da muss man bei Bernd Prange mal gucken, weil ich kenne jetzt seinen Lebenslauf nicht. Mein Verdacht ist aber, dass er bei einer Spende von 10.000 Euro einiges in seinem Leben geleistet hat. Das werden wir uns mal genau anschauen. Wer ist dieser Mann? Wer ist Bernd Prange? als Provinzler ist über 16 Jahre, über Jahrzehnte, in Bundeskanzler wie Helmut Kohl verhöhnt worden. Und die Stärke der CDU war es immer, die Provinz zu ihrer eigenen Stärke zu machen.
3: Ja.
4: Und das haben die verloren.
3: In der Tat.
4: Das haben die verloren. Sie blicken herab auf die Provinz. Wenn der Prange im Adenauerhaus vorher angerufen hat, ich weiß nicht, ob er es getan hat, gesagt hat, Leute, so geht das nicht mehr, haben die gesagt, ach komm, irgendein Ortsbürgermeister da in Sachsen-Anhalt, das interessiert uns nicht. Wir sind hier im großen Berlin, wir haben Social-Media-Teams, wir sind auf Twitter, wir sind auf Instagram, wir sind auf TikTok. Was interessiert uns der in Sachsen-Anhalt? So hat die CDU das Land verloren. Das war der Weg. Und jetzt schlägt ausgerechnet die Provinz zurück. Und der Punkt in der Politik ist der, Andreas, und das ist das, was wir in den nächsten Stunden jetzt erleben werden. In der Politik ist niemand Provinz. In der Politik ist niemand klein. In der Politik ist niemand ohnmächtig. Die richtigen Worte zur richtigen Zeit sind das Mächtigste, was es in der Politik jemals gab und jemals geben wird. Und ich sage, Bernd Prange, den bis eben in der CDU kein Mensch kannte, hat die richtigen Worte, wahre Worte, ehrliche Worte, aufrichtige Worte zur richtigen Zeit gesprochen. Und deswegen ist er plötzlich an diesem Abend, sage ich, mächtiger als der Ministerpräsident von Sachsen-Anhalt, Sven Schulze, aber auch mächtiger als Friedrich Merz. Das Schicksal von Friedrich Merz, von unserem Bundeskanzler mit seinen gepanzerten Autos und seinen BKA-Leuten, die ihn begleiten, und seiner Flugbereitschaft und seinen Jets, das Schicksal von Friedrich Merz liegt auf einmal in den Händen eines CDUlers, von dem Friedrich Merz vermutlich noch nie in seinem Leben gehört hat und den Friedrich Merz, so muss man vermuten, abgesnobbt hätte, wenn Bernd Prange sich direkt an Friedrich Merz gewendet hätte. Jetzt hat er diesen Weg gewählt. Ja. Atemberaubend. Wir werden weiter verfolgen, was passiert. Morgen früh bei News Live, kann ich mich jetzt schon festlegen, werden wir auch ausführlich drüber sprechen. Wer ist Bernd Prange? Welche bundespolitischen Implikationen hat das? Übersteht Friedrich Merz das? Wie handelt Friedrich Merz? Wie reagiert die radikal linke SPD? Fordert die jetzt den Rauswurf? Stellt die ein Koalitionsultimatum? Wir wissen es alles nicht. Es ist alles History in the Making, kann man tatsächlich sagen. Schön, dass es News Live am Abend gibt.
5: Ja, Gott sei Dank. Und das ist eine Breaking News, eine exklusive Breaking News, über die wir gerade mit unserem Chefredakteur Julian Reichelt hier bei News Live am Abend sprechen. Sowas hat es ja aus unserer Sicht hier im Studio und auch bei Julian noch nie gegeben. Ein CDU-Bürgermeister spendet der AfD zweimal 5.000 Euro, also 10.000 Euro, und fordert dann noch dazu auf, die AfD zu wählen, sagt auch noch selbst, er wird die AfD wählen. Das ist ein Vorgang, den gab es noch nicht, und es gibt dazu viele Kommentare. Zum Beispiel jetzt auf YouTube heißt es immer wieder, endlich mal ein Bürgermeister für die Bürger. Na, stimmt das, Maja?
2: Ja, wir können uns ja einfach nochmal den Brief anschauen. Dort schreibt der Bürgermeister ja, dass er seit Jahren in dem Kreistag erlebt, dass die CDU mit der AfD, Zitat, gut und konstruktiv zusammenarbeitet. Und gemeinsam mit den Kollegen der AfD haben wir bereits mehrfach konkreten Schaden durch die linken Initiativen abwenden können mit der AfD zusammen. Also das Argument, man kann mit der AfD nicht arbeiten, wird ja da auch zersprengt. Aber was noch ganz wichtig ist, finde ich, was in diesem Brief steht, er hat das ja alles gemacht, damit die Brandmauer fällt, und der wichtigste Satz, und damit Friedrich Merz abgesetzt wird. Und das riecht ja schon so ein bisschen nach einem konstruktiven Misstrauensvotum vielleicht, weil abgesetzt wird, wenn das ein CDUler fordert oder so offen zur Schau bringt, Friedrich Merz soll abgesetzt werden. Also das ist wirklich historisch, und da könnte man ja mal schauen, ob Friedrich Merz diese Legislaturperiode oder überhaupt noch überlebt.
3: Der ist eben nicht allein. Entschuldigung, er ist eben nicht allein. Wir haben, Entschuldigung nochmal, wir haben gerade erfahren, dass im Bundestag der Herr von Stetten gesagt hat, auch ein Ultimatum gestellt hat dem Bundeskanzler, er soll bitte die SPD rausschmeißen. Also in der CDU rumort ist ja gewaltig, ganz oben und dann hier bei den Menschen im Lande. Julian hat eben schon gesagt, wie wichtig die Provinz für die CDU ist. Jetzt kommt es also von zwei Seiten, ganz oben, der von Stetten im Bundestag sagt, raus mit der SPD, sonst können wir nicht weiter regieren. Hier sagt einer von unten, Merz selber muss raus. Das heißt, unter der Decke in der CDU, da ist richtig was los, und deswegen ist dieser Brief so wichtig, weil das ist hier kein Einzelgänger, sondern das ist eine, der für sehr, sehr, sehr viele spricht in der CDU,
5: ja,
3: die im Moment nicht das Wort ergreifen können oder sich noch nicht trauen.
5: Ich muss noch mal ganz kurz und das in der Tat zu Julian schalten, denn er muss nämlich weg. Er hat einen wichtigen Termin. Aber eine kurze Frage dennoch. Welche Reaktion erwartest du morgen von der CDU, also in Berlin und auch weit darüber hinaus?
4: Nicht morgen, Andreas, ab jetzt 18.39 Uhr. Chaos und Panik, prophezei ich in der CDU, bis ins Konrad-Adenauer-Haus und bis ins Kanzleramt, beziehungsweise an den Ort, an dem Friedrich Merz gerade urlaubt. Chaos und Panik nach diesem historischen Zusammenbruch des Ungetüms, das sich da Brandmauer schimpft.
5: Chaos und Panik. Das sagt unser Chefredakteur Julian Reichelt und damit herzlichen Dank, schöne Grüße aus dem Studio zu dir. Und dann morgen früh, da bist du ja bei News Live mit dabei und bei News Live wird es natürlich komplett, das hast du vorhin auch schon gesagt, um dieses Thema gehen. Und wir machen auch mit dem Thema, auch wenn du dich jetzt verabschiedest, machen wir weiter hier im Studio. Dankeschön, Julian.
4: Danke euch.
5: Also unabhängig von der 10.000 Euro Spende, kann das Ulrich Siegmund noch einen weiteren Schub geben, Gunnar?
3: Ja, das ist natürlich, das ist sowieso, ist klar. Also wenn jemand aus der Union sagt, wählt die AfD, ich meine, das ist ein unfassbarer Schub für die AfD. Aber lassen wir das mal beiseite. Der Herr Prange, dieser Bürgermeister, der Bürgermeister der CDU, der sagt, ich kann meine eigene Partei nicht mehr wählen. Das tut ja weh, wenn man sich das anhört. Ich meine, der investiert seine ganze Freizeit und so. Stellt euch das mal vor. Er sagt, ich kann nicht mehr. Der führt ja so da das Urproblem der CDU vor Augen in diesem Jahr, eine Sackgasse, aus der sie nicht mehr rauskommt. Wie sieht die aus? In Sachsen-Anhalt, egal wie die Wahl ausgeht, wird es keine Regierung geben ohne Beteiligung der AfD oder der Linken. Also die großen Parteien sind dann da AfD, CDU und Linke und der Rest ist klein oder gar nicht drin. So, das heißt, und da sagt die Union, also der Ministerpräsident, der amtierende CDU, jetzt ernsthaft, mit der AfD auf keinen Fall. Das heißt, er bindet sich schon vor der Wahl, bevor das Wahlergebnis offenbar wird, bindet er sich bereits an die Linke. Während aber im Adenauerhaus wiederum die Generalsekretärin der CDU auf Bundesebene sagt, nee, auf keinen Fall mit den Linken. Und im Übrigen gibt es ja auch einen Unvereinbarkeitsbeschluss mit den Linken. Das heißt, die Union fährt hier mit voller Fahrt gegen die Wand. Die wissen das auch alle. Unvereinbarkeitsbeschluss mit der Linken, Brandmauer gegen die AfD. Ministerpräsident sagt auf keinen Fall mit der AfD, aber mit der Linken. Generalsekretärin im Bund sagt nicht mit der Linken. Die wissen das ja. Julian hat es eben Chaos und Panik genannt. Ja, natürlich. Kann ja auch gar nicht anders sein, weil die Sachsen-Anhalt-Wahl am 6. September führt die CDU einfach, die führt die in die Katastrophe. Das ist leider so. Ich sag's ungern. Und sie müssen sich jetzt entscheiden. Sie müssen sich entscheiden, ob sie wirklich nicht mit der AfD zusammenarbeiten wollen. In anderen Bundesländern, wo die Grünen stark sind, arbeiten sie mit den Grünen zusammen, auf Bundesebene der SPD. Warum nicht in den Ländern, wo die AfD stark ist, mit der AfD? Sie muss sich entscheiden und das sagt Bernd Prange, der Bürgermeister, in seinem offenen Brief.
5: Sagt hier Gunnar Schopelius nochmal ausführend, unser News-Kolumnist, und wir sind immer noch bei unserer Exklusivmeldung hier, die haben nur wir von News und das ist hier News Live am Abend um 18.43 Uhr mit mir, Andreas Dorfmann, und mit meinen Gästen Maya Prenzl, News-Reporterin, und mit unserem News-Kolumnisten Gunnar Schopelius und Julian Reichelt, unser Chefredakteur, war ja auch noch bis vor wenigen Minuten zugeschaltet. Er hat die Meldung ja zuerst gehabt. Also, wo in der Bundes-CDU ist am ehesten mit Unterstützung für Prange zu rechnen? Wer ist reformfähig? Die Junge Union oder vielleicht die Unternehmer? Wir haben häufig über die Mittelstandsvereinigung gesprochen. Gunnar, du hast von Stetten ja schon erwähnt. Der hat ja sehr viel damit zu tun.
3: Natürlich, weil von Stetten und seine Vereinigung in der Union, die übrigens recht stark ist, über 100 Bundestagsabgeordnete, für das stehen, was der Bürgermeister Bernd Prange, von dem wir seinen offenen Brief gerade verlesen haben, der Bürgermeister, der sein Geld der AfD gibt und zum Wählen der AfD aufruft, was dieser Bürgermeister ja auch vertritt, fordert die wirtschaftliche Vernunft. Die wurde den CDU-Wählern, den konservativen und den liberalen Wählern im Wahlkampf mit Friedrich Merz an der Spitze versprochen. Also Staatshaushalt in Ordnung bringen, sparen, für wirtschaftliches Wachstum sorgen, Alles dieses ist nach anderthalb Jahren nicht eingetreten. Deswegen wird ein solcher Brief, um deine Frage zu beantworten, ein solcher Brief auf der Provinz, aus der Provinz, die sehr stark ist, die CDU ist stark in der Provinz, ein solcher Brief, die Leute hier in Berlin an der Spitze im Bundestag, in der CDU-CSU-Fraktion natürlich beflügeln, die sagen, lieber Herr Merz, lieber Friedrich, es geht so nicht weiter, du musst dich jetzt entscheiden, du musst den Knoten durchschlagen oder du musst die SPD rausschmeißen oder du musst selbst zurücktreten, irgendwas. Also das heißt, dieser Brandbrief wird für eine erhebliche Aufregung sorgen und eine große Wirkung erzielen, ganz sicher.
5: Angesichts der wirklich scheinbar unaufhaltsamen Erfolge oder des unaufhaltsamen Erfolgskurses der AfD und auch von Ulrich Siegmund, da haben wir vorhin ganz am Anfang der Sendung, noch bevor diese Meldung kam, darüber gesprochen. Also, was bedeutet das denn jetzt? Kann es sein, dass es jetzt zu gewaltsamen Reaktionen der Antifa kommt? Denn die wird das ja nicht kampflos einfach hinnehmen und sich geschlagen geben. Sie werden natürlich auf diese große Gefahr, wir haben es ja auch im Spiegel gelesen, der gefährlichste Mann Deutschlands, müssen wir jetzt damit rechnen, dass jetzt die Kämpfe richtig losgehen, Maja?
2: Ja, natürlich, weil die CDU ist ja auch ein Feindbild der Antifa, nicht nur die AfD, sondern auch CDU-Funktionäre, ganz klar. Da muss die CDU natürlich aufpassen und das kann man jetzt doch nicht vorhersagen, aber ich bin mir sicher, dass das passieren wird, solche Antifa-Anschläge. Aber ich würde gern nochmal in diesen Brief schauen, denn eine Stelle, die finde ich auch noch total interessant, da schreibt der Herr Prange, dieser offene Brief soll die Gesellschaft wachrütteln. Er soll vor allem die CDU wachrütteln. Es ist höchste Zeit, dass sich die Union von extrem linken Kräften und von all jenen trennt, die mit den Linken oder auch Grünen paktieren wollen, namentlich auch von Personen wie Sven Schulze und weiter oben schreibt er, damit sich die Partei gegen ihren Linkskurs wehrt. Also er sagt nicht nur, dass die CDU aufhören soll, mit linken Parteien zu koalieren oder diese Türe offen hält, wie in Sachsen-Anhalt, wie Sven Schulze es ja gemacht hat. Er hat sich ja nicht davon distanziert, mit der Linkspartei zu koalieren, sondern dass die CDU auch intern Funktionäre hat, die eher dem linken Milieu zugeschrieben werden können, wenn man es einmal freundlich formuliert, dass die CDU sich von innen heraus von diesen Leuten trennt. Also nicht nur mit denen koaliert, sondern auch intern sagt, jetzt ist hier Schluss. Wir gehen wieder zurück auf die konservative Linie der CDU, auf die frühere Linie. Warum die Menschen die CDU auch gewählt haben oder vielleicht auch zur AfD abgewandert sind, die müssen raus aus der CDU. Wir wollen wieder konservative Werte in den Vordergrund setzen und das lese ich auch als Appell an die CDU, wie er es hier formuliert hat.
5: Also ein bisschen zurück zur Kohl-CDU, so wie es sie einmal gab, die konservative bzw. CSU, Franz Josef Strauß, das waren noch die konservativen Werte. Wir reden immer noch hier über diese Exklusivmeldung, Gunnar hat es ja gerade nochmal beschrieben, also ein Bürgermeister aus Sachsen-Anhalt hat 2x5.000, insgesamt 10.000 Euro CDU-Mann an die AfD gespendet und ruft jetzt in diesem offenen Brief, den wir jetzt mittlerweile auch hier im Studio haben, auf die Wählerinnen und Wähler, die AfD zu wählen und er selbst wird das auch tun. So, mal ganz nebenbei, unsere Zuschauer auf YouTube, die schreiben wahnsinnig viele Kommentare dazu und ein Kommentar taucht immer wieder auf. Warum erscheint diese Meldung nur bei News und nicht bei anderen Medien, zum Beispiel bei Bild? Passende Frage für Gunnar.
3: Rufen wir drüben gleich mal an bei der Bild.
5: Ja, um die Ecke hier.
3: Warum seid ihr so langsam, ne? Warum wartet ihr auf News, dass wir die guten Nachrichten ins Land bringen, weil wir einfach besser sind, würde ich sagen, als Antwort. Was der Bernd Prange, dieser Bürgermeister, hier ausdrückt, das ist ja auch etwas sehr Konkretes. Es geht ja gar nicht um Weltanschauung, es geht jetzt auch gar nicht darum, sind wir jetzt konservativ oder nicht, es geht doch einfach darum, dass die Wähler der Union sich verlassen fühlen, genauso wie die Mitarbeiter. Die Wähler der Union haben das Gefühl, nach der letzten Bundestagswahl, dass sie komplett betrogen worden sind. Es ging um innere Sicherheit, es ging um wirtschaftliche Stabilität, es ging um ein Ende der unerlaubten Zuwanderung. Alles drei hat der Bundeskanzler und CDU-Vorsitzende über den Haufen geworfen. Und die Menschen wollen eine Antwort. Das ist alles sehr konkret. Also sie wollen jetzt wissen, schaffen wir es, dass nicht ständig Ausländer ins Land kommen und am Ende in den sozialen Systemen landen und wir sie mitfinanzieren müssen, obwohl die gar kein Asyl kriegen, aber trotzdem hier bleiben. Schaffen wir es, dass wir demnächst noch ein Auto mit Verbrennermotor fahren dürfen oder verbietet ihr das wirklich? Das ist eine ganz wichtige Frage, die wird von den CDU-Politikern so hingehalten. Ja, mal sehen. Ganz wichtige Frage ist auch, gibt es eigentlich im nächsten Winter genug Erdgas oder sitze ich im Kalten oder muss BASF seine Chemieindustrie abschalten? Nächster Punkt, gibt es überhaupt noch genug Strom im Land? Ist dieser Strom überhaupt noch bezahlbar? Warum bekommt meine erwachsene Tochter und mein erwachsener Sohn, wieso bekommen die mit einem guten Studienabschluss keinen Job? Warum gibt es jetzt plötzlich wieder eine Jugendarbeitslosigkeit? Und das ist doch alles ganz, ganz konkret. Und Herr Prange weist darauf hin, dass die Union diesen Fragen ausweicht und sie nicht beantworten kann und sie deshalb und die Wähler deshalb in Scharen davongelaufen sind. Man muss ja eins bedenken, die AfD ist nicht vom Himmel gefallen. Die AfD wurde gegründet und wurde größer und hat Zulauf vor allem in allen Dingen von den Wählern der Union, der SPD und auch der FDP. Diese Wähler sind enttäuscht und gehen darüber, wenn sie dann sehen, dass es in der CDU wieder Politiker gibt, denen sie vertrauen können, dann gehen sie auch wieder zurück. Das ist ja nicht gesetzt, dass die AfD so stark ist. Sie ist als Protestpartei so stark.
5: Also für alle, die sich jetzt erst eingeschaltet haben, die News Live am Abend im Autoradio zum Beispiel hören, im Radio bei News Radio oder uns sehen auf der App beziehungsweise auf YouTube. Ein Erdbeben, ein gewaltiges Erdbeben in der Union. Ein CDU-Bürgermeister spendet 10.000 Euro für Ulrich Siegmund. Nochmal auf den Punkt gebracht, droht der CDU die Spaltung, Maja?
2: Ja, wenn die CDU sich nicht von den Funktionären verabschiedet, die, wie ich eben schon gesagt habe, sich eher im linken Milieu eigentlich zu Hause fühlen und eigentlich gar nicht wirklich CDUler sind von den konservativen Werten her, dann könnte das tatsächlich passieren, weil es gibt ja in der CDU durchaus noch oder auch in der gesamten Union Politiker, die ja in die CDU eingetreten sind vor Jahren, weil die CDU mal so konservativ war oder CDUler gehen jetzt zur AfD über, weil sie im Kern immer noch diese konservativen Werte haben, aber jetzt nun mal nur eine andere Partei diese Werte vertritt. Und das kann natürlich sehr brenzlig werden für die CDU, wenn man jetzt in diesem offenen Brief auch liest, dass gar nicht mehr der Spitzenkandidat und der amtierende Ministerpräsident aus Sachsen-Anhalt gar nicht mehr gewählt werden soll, sondern ein CDUler selber sagt, wählt die AfD, damit sie die absolute Mehrheit bekommt, damit die eigene Partei gar nicht mehr in die Versuchung kommen kann, mit linken Parteien eine Minderheitsregierung zustande zu bringen oder irgendwie eine Mehrheit bekommt. Also da nimmt er der CDU ja den Wind aus den Segeln, was sie ja in anderen Bundesländern schon versucht hat, wie in Thüringen und auch in Sachsen jetzt. Also er crasht wirklich komplett die komplette CDU-Linie. Die CDU hat sich darauf eingeschossen, auch Minderheitsregierungen einzugehen mit linken Parteien. Hauptsache die AfD kommt nicht an die Macht und dem möchte er entgegentreten, dass er sagt, hoffentlich kriegt die AfD die absolute Mehrheit, wählt sie, damit dieses Spielchen wirklich ein Ende nimmt.
5: Heute ist erst Mittwoch, also werden in dieser Woche weitere Bürgermeister, Gunnar, dem Beispiel folgen, im Zweifelsfall auch mit weniger als 10.000 Euro Spende.
3: Entschuldigung, ich habe mich verschluckt, weil ich so aufgeregt bin.
5: Das regt auch auf.
3: Ich kann gar nicht in Ruhe mein Wasser trinken hier, ne, weil ich mir solche Sorgen um unser Land mache, was hier eigentlich vor sich geht. Ja, natürlich werden ihm andere folgen. Das könnte auch zur Lawine werden. Und ich ergänze noch zu dem, was Maja gerade gesagt hat, die CDU ist ja eigentlich schon gespalten in Ost-West. Wenn wir sehen, dass im Westen, in großen Bundesländern wie Nordrhein-Westfalen, Baden-Württemberg, aber auch Schleswig-Holstein, die Union ganz zufrieden mit den Grünen regiert und das auch so will und dabei auch bleiben will. Und Henrik Wüst gilt als künftiger Führer der Union auf Bundesgebiet, der nur mit den Grünen regieren will und sonst gar nichts. Und im Osten tendiert die Union ganz stark ins konservative Lager und hat viele Verbindungen, steht hier auch in dem Brief drin, viele gemeinsame Taten vollbracht mit der AfD. Dann sehen wir, dass die Union gespalten ist in Ost und West. Und wir wissen, dass der Osten in weiten Teilen so tickt, wie das der Bürgermeister Prange formuliert hat. Und deswegen ist sehr stark davon auszugehen, dass sich ihm viele anschließen, aus reiner Verzweiflung, gar nicht so sehr, um Effekte zu setzen oder sich in den Vordergrund zu spielen, sondern weil sie sagen, ja, was soll ich denn machen? Das haben wir vorhin schon einmal gesagt, wie soll ich in diesen Wahlkampf gehen mit einer Union, die am Ende mit der Linken zusammen eine Regierung bildet?
5: Jetzt gucke ich nochmal hier rein. Also Prange schreibt, wir haben es gehört, auch vorhin schon, der September wird zeigen, ob die Partei lernfähig ist. Wie könnte sich die Lernfähigkeit zeigen, Gunnar?
3: Die Lernfähigkeit?
5: Ja, die Lernfähigkeit bei der CDU.
3: Ich glaube, die CDU kann noch mal lernen im Angesicht der Katastrophe. Das Ganze macht mich unglaublich traurig. Die Union ist die Trägerin der Bundesrepublik Deutschland. Die ist das Rückgrat dieses wunderbaren Landes. Wir haben seit fast 80 Jahren Frieden, Wohlstand und eine wirklich gute wirtschaftliche Entwicklung gehabt. Sie lernt aus der Niederlage, glaube ich schon. Die Niederlage steht bevor in den kommenden drei Landtagswahlen, Sachsen-Anhalt, Berlin, Mecklenburg-Vorpommern. Und ich glaube schon, dass sich dann die Spreu vom Weizen trennt und dass man sich dann nochmal zusammensetzt und überlegt, was machen wir jetzt? Und dass man dann vielleicht doch einen Weg findet. Also, lernfähig sind die CDU-Politiker, dazu sind sie auch schon sehr lange dabei. Die wissen schon, wie das politische Geschäft geht und jetzt schwimmen ihnen die Fälle davon. Aber gerade wo ich sage, zweifle ich auch schon wieder an meinen Worten.
5: Ja.
3: Ich weiß es eigentlich gar nicht.
5: Ja, genau.
3: Also ich weiß es gar nicht.
5: Also mal unabhängig von der 10.000-Euro-Spende, kann das Ulrich Siegmund noch einen weiteren Schub geben? Da sind wir vorhin schon mal da gewesen. Jetzt will ich dich da nochmal abholen, Maja.
2: Ja, natürlich wird ihm das noch einen weiteren Schub geben, so wie das Spiegelcover auch. Er deutet einfach alles um, er nutzt alles für sich, für seinen Wahlkampf. Und es war ja auch, dieser Brief, der zeugt ja nur davon, wählt die AfD, damit sie die absolute Mehrheit bekommen. Also da ist ja auch ein

0: Ländern sind. Die AfD würde die Regierung anführen und die CDU wäre der Koalitionspartner und die CDU hat es einfach verspielt mit Schwarz-Blau und jetzt wäre es nur noch Blau-Schwarz und darin kann sie natürlich lernen. Sie muss ja dann auch lernen, sie muss sich ja auch dann dem potenziellen Koalitionspartner anpassen, aber wenn sie so weitermacht, vor allem auf Bundesebene, dann wird sie nicht lernen, aber dann ist es auch egal, ob die CDU weiter lernt. Die AfD wird dann in den Prozenten in die Höhe schießen und dann wird sie überall die absolute Mehrheit holen oder in mehr Bundesländern und dann werden wir sehen, wie sich das auf den Bund auch auswirkt bei der nächsten Wahl.
1: Ich greife das mal auf mit dem Spiegel. Die haben ja noch ein paar Stunden Zeit. Vielleicht können sie den Titel noch mal ändern. Prange, der zweitgefährlichste Mann Deutschlands. Nach Ulrich ist er der zweitgefährlichste jetzt? Nach Sigmund?
2: Das ist ironisch gemeint, ist gemeint, dass der Spiegel auch den Sigmund völlig falsch eingeschätzt hat. Er ist natürlich gefährlich für die Union, aber auch wieder nicht, weil es ist eigentlich sowieso so weit gekommen, dass eigentlich alle wissen, dass das, was Prange sagt, stimmt und sie damit nicht zurechtkommen. Ja, was wollte ich jetzt eigentlich sagen? Er ist gefährlich für die CDU, aber zum richtigen Zeitpunkt und er führt vielleicht auch einen Prozess herbei, der dringend notwendig ist, dass sie sich im Adenauerhaus einfach mal klar machen, wo die Reise hingehen soll. Das wissen die nämlich nicht. Die Partei, die diese Bundesregierung führt, mit Friedrich Merz als Kanzler an der Spitze, die weiß selber gar nicht, wo sie hin will. Das ist doch das Entscheidende. Mayer hat es eben schon gesagt. Sie haben jede Chance verpasst, die AfD klein zu halten, indem die Strategie immer hieß, wir bauen eine hohe Mauer, verstecken sie dahinter, sehen sie nicht, wie ein kleines Kind hält die Hand vor die Augen und sagt, ich werde nicht gesehen. Diese Chancen hat sie alle verpasst und sie weiß heute buchstäblich nicht, was sie machen soll. Die gesamte CDU-Führung mit Friedrich Merz weiß nicht, was sie machen soll. Das muss man sich einmal vorstellen. Das ist sehr gefährlich. Die Situation ist gefährlich und nicht der Bürgermeister, der diesen Brandbrief geschrieben hat.
1: Ist dieser Brandbrief der ehrlichste Brief aus der CDU, Maja?
0: Ja, auf jeden Fall. Das ist der ehrlichste Brief aus der CDU und es ist vor allem der Brief, der die CDU eventuell nochmal zur Vernunft bringen kann. Und die CDU kann diesem Bürgermeister, dem Herrn Prange, eigentlich nur dankbar sein, dass sich jemand hinstellt und das ausspricht, was so viele CDU-Wähler und CDU-Funktionäre seit Monaten, wenn nicht sogar seit Jahren fordern und denken. Also eigentlich müsste Friedrich Merz ihm danken, dass er das gemacht hat, dass er sich hinstellt und sagt, wählt die AfD, damit das alles ein Ende hat, weil das, was die CDU ja gerade macht mit diesen linken Parteien, mit diesem linken Interesse auch aus den eigenen Reihen, das ist ja eigentlich gar nicht die CDU oder das will die CDU ja aus ihrem Ursprung her gar nicht sein. Deswegen können CDU-Funktionäre dem Herrn Prange eigentlich nur danken, dass jemand so ehrlich ist, das ausspricht, das sagt, in dieser Schärfe, das hier fordert. Also da gehört schon einiges zu, das zu tun, gerade im Wahlkampf in Sachsen-Anhalt.
1: Sie haben es gemerkt, diese Sendung ist mit dieser exklusiven Meldung, die wir Ihnen die ganze Zeit erzählt haben, seit circa einer Dreiviertelstunde, sogar noch ein bisschen länger, etwas anders dann geworden, als wir es uns gedacht haben. Morgen früh bei News Live gibt es noch viel mehr davon, unter anderem mit Maja. Maja Brenzel wird auch morgen früh mit dabei sein. Dann Julian Reichelt, unser Chefredakteur. Außerdem Alexander Kissler und Norbert Dobeleit wird die Sendung moderieren. Dankeschön auch an Gunnar Schupelius. Also wir hatten das etwas anders geplant, aber so ist manchmal das Leben. Und das ist natürlich auch eine sensationelle Meldung. Über die werden wir mit Sicherheit auch morgen Abend weiterreden bei News Live am Abend. Dann sind meine Gäste Alex Buruka und Wolfgang Büscher von der Arche. Ich bin Andreas Dorfmann. Einen schönen Abend und denken Sie daran, der Tag beginnt mit News.

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1: Ich bin Thomas Brockt. Der FC Bayern München rechnet damit, dass Jamal Musiala seine Karriere trotz einer neurologischen Dysfunktion fortsetzen kann. Demnach gibt es derzeit keine Hinweise, dass der Fußballnationalspieler nicht weiter auf dem Niveau spielen kann. Der 23-Jährige war in nur 4 Tagen 2-mal bei Spielen zusammengebrochen.
2: Beim FC Bayern waren Musialas gesundheitliche Probleme schon vor den beiden Testspielen bekannt. Diagnostiziert wurden sogenannte Absenzen, eine Form epileptischer Anfälle, bei denen Betroffene für wenige Sekunden wie weggetreten

0: treten wirken. Seine Einsätze seien medizinisch abgesprochen und aus ärztlicher Sicht unbedenklich gewesen, heißt es. Musiala selbst schreibt, er sei in bester medizinischer Behandlung und sehr optimistisch. Ein zusätzliches gesundheitliches Risiko bestehe nicht. Philipp Detlefs, Sportredaktion.
1: 4 Jahre nach den Anschlägen auf die Nord Stream Pipelines ist ein zweiter Verdächtiger gefasst worden. Die Bundesanwaltschaft ließ einen Ukrainer in Kroatien festnehmen. Sie wirft ihm unter anderem das gemeinschaftliche Herbeiführen einer Sprengstoffexplosion vor. Bei dem Festgenommenen handelt es sich um den Mann, der im Herbst 2025 bereits in Polen festgenommen worden war. Die polnische Justiz lehnte den deutschen Auslieferungsantrag damals ab. Der Ukrainer kam frei. Pflegekräfte, Ärzte, Ingenieure. Ausländische Fachkräfte werden gebraucht, um den Bedarf in Deutschland zu decken. Jetzt steigt die Zahl der Anerkennungen deutlich. Im vergangenen Jahr bewilligten die Behörden mehr als 86.000 Anträge.
2: Unterm Strich ist das ein Plus von knapp 10%. Vor allem Menschen aus Syrien, die haben das Go bekommen, nun hier zu arbeiten. Da gab es den größten Zuwachs. Doch die allermeisten Anerkennungen für Berufsabschlüsse, die bekamen, wie auch schon im Vorjahr, Leute aus der Türkei. Und davon profitiert vor allem der medizinische Bereich. Viele arbeiten nun als Pflegekraft oder Arzt. Aber es gibt auch viele neue Ingenieure. Claudia Wächter, Nachrichtenredaktion.
1: Nach fast 8 Monaten Pause will die Fluggesellschaft Eurowings wieder in das arabische Emirat Dubai fliegen. Die Verbindungen waren nach dem gemeinsamen Angriff von USA und Israel auf den Iran Ende Februar 2026 gekappt worden. Die Iraner hatten in dem Konflikt auch Ziele in den Emiraten beschossen. Die Direktflüge ab Berlin, Stuttgart und Köln-Bonn sollen mit Beginn des Winterflugplans Ende Oktober wieder aufgenommen werden.
3: Soweit das Neueste. 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
1: Zum Wetter, die aktuelle Vorhersage des Deutschen Wetterdienstes. In der Nacht im Norden und in der Mitte noch einige Schauer, im Süden einzelne Gewitter. Meist aber trocken, dazu Tiefstwerte zwischen 17 und 10 Grad. Morgen tagsüber im Süden noch teils starke Regenfälle, im Nordwesten Schauer, an der Nordsee auch einzelne Gewitter. Sonst wechselnd bewölkt und nur selten Schauer, das Ganze bei Werten von 20 bis 28 Grad.
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1: Heute lautet unser Thema: Der erste AfD-Ministerpräsident rückt näher. Ulrich Siegmund ist nicht zu stoppen. Der AfD-Politiker hat einen Lauf, der ihn bis ins Amt des Ministerpräsidenten von Sachsen-Anhalt tragen könnte. Ihm gelingt, was bisher keinem AfD-Politiker gelang. Er präsentiert das eigene Programm als Manifest der Hoffnung. Knapp 4 Stunden sprach Siegmund im Podcast-Format Ben ungeskriptet. Sein Erfolgsgeheimnis wurde über diese lange Strecke deutlich. Die Konkurrenz kommt Siegmund nicht bei, weil Siegmund ganz bei sich ist. Man stelle sich vor, die Suse oder der Herr Schulze oder Professor Willingmann hätten sich 4 Stunden im Gespräch beweisen müssen. Susan Schibora-Seitlitz, genannt Suse, hätte abwechselnd losgeprustet, dass die Tattoos beben oder alle als Faschos beschimpft, die an der allein selig machenden Politik der Grünen zweifeln. Herr Schulze von der CDU hätte gekämpft, sich aber dann in Phrasen verloren. Und Professor Willingmann von der SPD, der mit seiner Kleinpartei einen Damm gegen die, wie er sagt, blaue Flut bilden will, der hätte, wie in seinem Werbespot, die Alarmboje angeworfen und vor dem Untergang der Demokratie durch die AfD gewarnt. Wer hätte sich das 4 Stunden freiwillig angeschaut? Bei Ulrich Siegmund und Ben Bernd liegen die Abrufzahlen bei bisher rund 4 Millionen. Siegmund profitiert von jener digitalen Medienrevolution, die seine Partei sich früh zunutze machte. Nicht in der Magdeburger Volksstimme oder im öffentlich-rechtlichen Erziehungsfunk wird die Wahl entschieden, sondern dort, wo die Wähler längst zu Hause sind. Im Internet, in den sozialen Netzen, bei den neuen Medien. Siegmund ist der ungekrönte König des politischen Direktmarketings. Sein Motto lautet: Das Normale wieder zur Norm machen.
2: Es ist nicht normal, dass wir in einem Land leben, wo man, wie gesagt, einmal im Jahr sein Geschlecht ändern kann, aber unsere ganze Industrie ins Ausland abwandert, weil wir hier der Meinung sind, das Weltklima in 500 Jahren ist für uns viel wichtiger als unsere heutige Umgebung. Also wir sind hier in einer Zeit, die ist sehr, sehr merkwürdig.
1: Man mag sich streiten, was denn nun normal sei. Siegmund aber hat die Mehrheit hinter sich, wenn er sagt, Merkwürdiges und Absonderliches darf nicht zur Norm erhoben werden. In diesem Sinn ist es weder normal, seinen Geschlechtseintrag willkürlich und mehrfach ändern zu dürfen, noch ferne globale Ziele wichtiger zu nehmen als das nationale Wohlergehen im Hier und Jetzt. Normal ist es auch nicht, das Rechtsextreme beim Konservativen beginnen zu lassen. Siegmunds Landesverband segelt am rechten Rand. Doch die allgegenwärtigen Warnungen vor rechts haben sich durch inflationären Gebrauch entwertet. Genau dadurch verspielt der Inlandsgeheimdienst seine Glaubwürdigkeit.
2: Das ist nicht rechtsextrem, das ist das Normalste der Welt. Wir sind nicht rechtsextrem, wir sind extrem im Recht und das ist der große Unterschied und deswegen habe ich das damals schon mit Humor gesehen. War eine harte Zeit, muss ich sagen, weil viele natürlich darauf reingefallen sind am Anfang und das mitgespielt haben, dieses Framing, aber jetzt sind wir mittlerweile nach 12 Jahren an einem Punkt, wo ich sage, oder 13 Jahre ja bald, dass das so inflationär verwendet wurde, dass diese Begriffe einfach so abgestumpft sind, dass das doch niemand mehr ernst nimmt. Also genau wie mit dem Verfassungsschutz. Wen interessiert das, ob wir vom Verfassungsschutz überwacht werden? Das interessiert niemanden. Die Leute lachen sich darüber kaputt, weil sie genau wissen, politisch gesteuert, CDU-Innenministerium unterstellt. Natürlich haben die eine gewisse politische Agenda.
1: Siegmunds Befund dürfte stimmen und er ist dramatisch. Der Verfassungsschutz überzeugt nur jene Parteien, die ihre schützende Hand über ihn halten. Er zeigt durch sein Tun, dass er eine abhängige Behörde im Dienst des jeweiligen Innenministeriums ist. Nicht normal war auch die Massenpsychose, die eine linke Aktivistenbude durch ihr Potsdamer Ammenmärchen entfachte. Der angebliche Bericht vom angeblichen Geheimtreffen war kurzfristig wirkungsvoll, langfristig aber ein Booster für die AfD. Als die Korrektivschnurre im Januar 2024 veröffentlicht wurde, lag die AfD bei rund 20%. Heute wird sie auf 28% taxiert. Die Mitgliederzahlen stiegen unmittelbar danach an.
2: Die Mitgliedsanträge bei uns haben geboomt. Es wollten so viele Mitglied werden wie noch nie. also wirklich, ich weiß noch ganz genau, wir hatten zu dem Zeitpunkt irgendwie 130 Mitglieder bei uns in der Kreisstruktur. Dann habe ich das immer gemessen und ein halbes Jahr später hatten wir schon irgendwie 200. Also prozentual ein exponentielles Wachstum, wirklich wahnsinnig toll. Und dann ging es auch mit den Umfragen natürlich voran, dann ging es überall voran. Also ich glaube, das war rückblickend ein großer, großer Glücksgriff für alles bei uns, vor allem im regionalen Sachsen-Anhalt, diese ganze Potsdam-Kiste.
1: Ein Glücksgriff für die AfD, ein Eigentor der Geschichtenmanufaktur von Korrektiv. War das Journalismus oder sollte es weg? Normal ist schon gar nicht, wenn das Land die Kommunen zur Verspargelung der Landschaft nötigt. Siegmund sagt, wenn das Land die Kommunen zur Windenergie erpresst.
2: Aber aktuell haben wir den Umstand, dass Kommunen überlegen, setze ich jetzt ein Windrad ins Wald, wie bei mir oben in Seehausen, damit ich das Sporthallendach sanieren kann, weil ich es mir sonst nicht leisten kann. Und das ist eigentlich ein Skandal. Also Kommunen aktuell werden bei uns erpresst, Dinge zu tun, die sie eigentlich gar nicht wollen, damit sie das finanzieren können, was das Normalste der Welt ist.
1: Die Unzufriedenheit mit der Regierung und das Versagen weiter Teile der Medien befeuern die Erfolge der AfD. Siegmund weiß, dass er viele Hoffnungen bündelt. Ob er sie erfüllen wird? Ob er je in der Lage sein wird, sie erfüllen zu können? Das wird sich nach der Schicksalswahl vom 6. September zeigen. Klar ist schon heute, das bisherige System der Medien und Parteien liegt in den letzten Zügen. Das war Kissler Kompakt, der erste Kommentar des Tages, Ausgabe 342. Nur selber denken macht schlau.
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1: 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Heute früh bei News Live.
2: Die Bild-Zeitung berichtet exklusiv, fast 9000 geplante Abschiebungen sind im ersten Halbjahr 2026 gescheitert. Und das, obwohl Flüge bereits gebucht und von der Bundespolizei vorbereitet waren. Grund, die Betroffenen wurden einfach nicht angetroffen. So einfach kann es sein. Gleichzeitig sank die Zahl der tatsächlich abgeschobenen Menschen von Januar bis Juni um 18% auf rund 9.800. Das sind die nackten Fakten, die Bild hier aufs Tapet zaubert. Und wir fragen uns natürlich, warum scheitern denn trotz der angekündigten großen Asylwende weiterhin, Ben, so viele Abschiebungen aus deiner Sicht?
3: Es ist absolut skandalös. Es ist lupenreines Staatsversagen. Wenn man sich auch mal anguckt, es gibt ja den Vergleich zwischen den Bundesländern. Wie ist die Abschiebequote? Wie hoch ist sie? Und da sind die erfolgreichen Bundesländer bei 12, 13, vielleicht 14% der Leute, die ausreisepflichtig sind, die abgeschoben werden müssen. Und die werden nur zu 12, 13, 14% abgeschoben pro Jahr. Und die schlechten Bundesländer sind bei 2-3%. Und das kann ja überhaupt nicht sein. Also wenn der Staat ein bisschen die Selbstlegitimation aufrechterhalten möchte, dann muss er doch die eigenen Gesetze vollziehen können. Und wenn dann der Fakt ist, dass man nur versucht, irgendwie mal nett anzuklopfen und dann ist die Person nicht da und dann lässt man es halt sein oder versucht es in 4 Monaten nochmal und dann ist sie halt nochmal nicht da. Das kann ja nicht sein. Da muss es ja Wege, Möglichkeiten geben, sicherzustellen, dass man an diese Personen rankommt. Die können doch nicht einfach untertauchen.
2: Ja, offensichtlich schon. Man fragt sich natürlich auch, warum stellt sich denn der Herr Dobrindt auch so mit breiter Brust dahin? Also im Grunde ist die Asylwende ja oder die Migrationswende ja im Grunde, wenn man den Politikern zuhört, schon geschafft. Die Zahlen zeigen, ist es eben nicht so.
4: Ja, wir haben da zwei schuldige Regierungen. Ich erinnere mich an die Ampel, die er erzählt hat. Auch ich weiß das Gesetz nicht mehr, wie es heißt, aber Nancy Faeser zusammen mit der FDP stolz verkündet, man kann da jetzt viel mehr machen und man darf auch in die Unterkunft rein und auch im Nachbarzimmer suchen. Und aber man hat noch so einen Anwalt am Ende hingeschaltet, der nochmal irgendwelche Anträge stellen darf. Also wir haben das damals, Thema Weltuntergangsgeschichten, gesagt, das wird zu original gar nichts führen. Da wird jetzt erzählt, es wird mehr abgeschoben, aber es wird nicht passieren. Haha, Überraschung. Es ist genauso gekommen, wie wir es erzählt haben oder wie wir es vermutet und analysiert haben und natürlich die nächste Regierung. Es gab einen gewissen Mann, ich weiß nicht, ob ihr den kennt, Januar 2025, so 1,93 ist der, glaube ich, groß, hat so eine Insel hier vorne und hat nach einem Attentat in Aschaffenburg gesagt, nach den Sätzen, ich werde alle zurückweisen an der Grenze ab dem ersten Tag, dass er Kasernen anmieten will, um jeden einzelnen Abschiebe ermöglichen, der Polizei irgendwo irgendwann mal ins Netz geht, sofort ins Auto zu packen und in diese Kaserne zu fahren, da in eine logischerweise menschenwürdige Essen, Trinken, Dusche und so weiter Abschiebehaft zu bringen, bis sie abgeschoben werden kann. Das ist nicht passiert und das ist dann das Ergebnis, dass eben aus 20.000 pro Jahr nur noch 18.000 pro Jahr werden und wir reden da ja in weiten Teilen wirklich von Dublin-Rückführungen, also von Menschen, die dann nach Italien oder so gebracht werden. Italien, Stichwort, reden wir nachher eher nicht, sondern andere Länder, Bulgarien, wie auch immer, die sind innerhalb von wenigen Monaten wieder da. Wir haben ja auch einige tausend...
2: Die Drehtür.
4: Einige tausend Zweitanträge beim Asyl und die Länder, die jetzt sozusagen die Menschen als richtige Abschiebung wahrnehmen, die würden ja Syrien, Afghanistan und Irak heißen, weil das die großen Massen sind, die großen Massen der Menschen, die keine Anspruchsberechtigung hatten, weil da jetzt die Krisen und Konflikte weggefallen sind. Das wären die Länder, wo wir eigentlich hin abschieben müssten. Da sind die Abschiebezahlen wirklich homöopathisch. Und zum Thema Dublin-Abschiebungen, es gibt einen legendären Fall, der wird immer erzählt in Nordrhein-Westfalen. Da wurde jemand nach Niederlande abgeschoben von 2 Bundespolizisten mit dem Zug. Und weil die Bundespolizisten ja Beamte sind und ihre Ruhezeiten einhalten mussten, sind die in Holland in ein Hotel gegangen, haben da übernachtet, um am nächsten Tag zurück nach Deutschland zu fahren. In der Zwischenzeit war der Herr Kollege wieder an der deutschen Grenze angekommen, hat Asyl gesagt und das Verfahren begann von vorne. Also so viel zum Thema Abschiebungen und zu dieser richtigen Zeile Abschiebedesaster und zu der, man muss leider so sagen, politischen Unwahrheit bis hin zu Lüge der erfolgreichen Migrationswende der aktuellen Regierung.
2: Sagt mein lieber Kollege Julius Böhm um 6.38 Uhr. Und wir kommen zur nächsten Schlagzeile. Die AfD ist stark im Aufwind. Wenige Wochen vor wichtigen Landtagswahlen sorgt das für eine neue politische Debatte. Die frühere Präsidentin des Zentralrates der Juden, Charlotte Knobloch, vergleicht die Entwicklung der AfD nun im Stern mit dem Aufstieg der NSDAP. Sie fordert, mögliche Schritte gegen die Partei bis hin zu einem Verbotsverfahren zu prüfen. Ja, wie sind diese Aussagen, Ben, aus deiner Sicht zu bewerten? Wird ja nicht zum ersten Mal gefordert.
5: Nee, man weiß auch gar nicht mehr, ob man darauf ernsthaft eingehen soll, dass die AfD nicht die NSDAP ist. Ob man jetzt erwähnen soll, dass Hitler in einem kompletten Rassenwahn war, die Geschichte der Welt als Abwandlung von Marx gesehen hat, als Kampf zwischen den Rassen und unterlegene Rassen verdienen die Vernichtung. Am Ende war ja sogar der Meinung, dann auch mit dem Nero-Befehl, dass die Deutschen die Vernichtung verdienen, weil sie eben verloren haben. Das sehe ich bei der AfD jetzt nicht so. Und es gab ja gerade erst auch dieses Gutachten, das größte Gutachten aller Zeiten von der Gesellschaft für Freiheitsrechte, ein linkes Gutachten mit dem Ziel, die AfD als verfassungswidrig irgendwie das zu belegen, dass sie das sei. 2000 Seiten oder 1500.
2: Das ist jetzt zweite Versuch.
5: Es gab eine Zahl von Seiten. Und dieses Gutachten, dieses Linke, das kam zwar zu dem Schluss, ja, die AfD hier und dies und das, Menschenwürde und so, an sich schon verfassungswidrig laut dem Gutachten, mit Hanebüchen belegen. Aber in der Vorstellung, in der Bundespressekonferenz, haben die Verantwortlichen gesagt, wir konnten keine NS-Wesensverwandtschaft der AfD feststellen. Also haben eindeutig gesagt, haben ein Jahr lang an diesem Gutachten gearbeitet, über 1000 Seiten. Die AfD kann man nicht mit der NSDAP gleichsetzen. Dieser Vergleich verbietet sich. Wir haben dafür keine Belege gefunden. Und da muss es doch endlich mal aufhören mit dieser unsäglichen Gleichsetzung. Die NSDAP war eine historisch einmalige Erscheinung, das absolut politische Böse. Von Anfang an gewalttätig, von Anfang an extremistisch, von Anfang an wollten sie die Republik abschaffen und von Anfang an stand auch all das niedergeschrieben, dafür alle zum Nachlesen. Damit ist die AfD überhaupt nicht zu vergleichen und wer das macht, der, muss man generell sagen, entlarvt sein instrumentelles Verhältnis zu den Verbrechen der Nationalsozialisten. Er missbraucht diese Verbrechen, diese singulären Verbrechen für seine politische Wahlkampfrhetorik oder politische Rhetorik im Allgemeinen. Und es ist wirklich sehr, sehr nah dran an der Holocaust-Relativierung.
2: Genau darum geht's. Und man fragt sich natürlich, will oder unwillkürlich, wie weit darf so ein Vergleich letztendlich gehen? Ich meine, das ist für den Vergleich ja kein gutes Zeugnis, was hier ausgestellt wird. Auch für die Frau Knobloch nicht in diesem Fall.
5: Nein, absolut nicht. Also es ist einmal geschichtsvergessen. Es ist hysterisch, es nimmt niemand mehr ernst, es bringt ja auch nichts. Man fragt sich wirklich, woher dieser Vergleich kommt, wie Leute den immer noch ernsthaft tätigen können. Das ist ja eine über jetzt 10 Jahre herbei halluzinierte Bedrohungskulisse, die aufgemacht wird von diesen Menschen, die NSDAP und AfD gleichsetzen, die nichts mit der Realität zu tun hat und dann auch seit 10 Jahren, klar, es gibt viele Zitate aus der AfD, die kann man ablehnen, aber es wird ja seit 10 Jahren jeder Stein umgedreht in der Partei, jedes Zitat von jedem Politiker mit der Lupe untersucht. Und da muss man ja einmal sagen, für echte Nationalsozialisten, da braucht man keinen investigativen Journalismus, da muss man sich nicht anstrengen. Die erkennt man, wenn man sie sieht, die erkennt man, wenn man sie sprechen hört. Das sieht auch jeder. Es hätte in Deutschland auch überhaupt keine Chance, über die 5%-Hürde zu kommen. Also dieser Vergleich, er verbietet sich und jede Person, die ihn tätigt, disqualifiziert sich eigentlich selbst.
2: Hier ist die nächste Schlagzeile. Nach dem Eklat um ein Berliner Schwimmangebot nur für Schwarze fließen jetzt tausende Euro an den Verein Each One Teach One, kurz EOTO. Darüber berichtet die Welt. Rund 85.000 Euro kamen nach der Absage und einem Spendenaufruf innerhalb weniger Tage zusammen. Das geplante Schwimmen im temporären sogenannten Volksbad vor der Volksbühne sollte für einen begrenzten Zeitraum ausschließlich, das ist der Hintergrund, schwarzen Kindern und Jugendlichen offenstehen, wurde dann aber aus Sicherheitsgründen, so hieß es, abgesagt. Ja, und warum erhält dieser Verein, der bereits öffentlich gefördert wird, zusätzlich jetzt nochmal innerhalb so kurzer Zeit deine Interpretation 85.000 Euro an Spenden?
4: Zunächst einmal ist das nicht abgesagt worden aus Sicherheitsbedenken. Das ist die Schutzbehauptung von diesem Volksbad, von dieser Volksbühne. Es gab laute, wie ich finde, berechtigte Kritik, dass wir in Deutschland auf öffentlichen Plätzen nicht Menschen entlang von ihrer Hautfarbe reinlassen, nicht reinlassen, entscheiden darüber, wer schwimmen darf und wer nicht schwimmen darf. Bekannter von mir hat gefragt, wie willst du das dann am Ende durchsetzen? Da kommt jemand, der sieht so, willst du dann jetzt irgendwie anfangen, da mit Messgeräten rumzuhantieren, wer jetzt wirklich
2: Black-Color-Dingsbums
4: mit dieser Farbpalette. Es führt in die Absurdität und in dunkelste Stunden weltweiter Geschichte, die wir eigentlich wieder haben wollen. So, dann zu erzählen, das sei ein Safe Space für Jugendliche, die sonst im Schwimmbad gemobbt würden, auf dem Präsentierteller mitten auf dem Rosa-Luxemburg-Blatt, ist eine absurde Schutzbehauptung, zu erzählen, dass dieser offene, frei anzuschauende Platz, der nicht irgendwie ab... ist einfach absurd. Ist einfach, man wollte einfach linkes Theater wollte für einen linken Verein eine linke, in meinen Augen, neorassistische, gegenrassistische Veranstaltung machen. Wurde heftig kritisiert, man hat es gemerkt, wurde am Ende abgesagt und jetzt versucht man sich in die Opferrolle zu begeben, ja. Nämlich zu sagen, die Rechtsextremen wollten keine Rassentrennung und deswegen durften wir das jetzt nicht. Das ist die Erzählung, das ist die Behauptung und die merkt man, ist in sich ein bisschen komisch. So, das lasse ich jetzt einfach mal so stehen. Dass es natürlich dann so, solche Solidaritätsmomente gibt und dann irgendwelche Studienräte in Berlin sich bemüßigt sehen, da 10 Euro zu überweisen, das ist dann immer so. Man muss natürlich sagen, bei der medialen Öffentlichkeit, die es da gab, das war ja wirklich bundesweit über mehrere Tage hinweg Thema. Es haben sich andere NGOs, haben sich riesengroße Multiplikatoren, Schauspieler, Influencer hinter dieses Bad gestellt und da ihre Pamphlete losgelassen. Da finde ich 85.000 ein bisschen mickrig. Die bekommt man teilweise, wenn lokale Vereine für irgendwie Mitglied das eine DKMS-Spende oder sowas braucht oder irgendwie das Haus abgesoffen ist, bekommt man auch in diese Größenordnung von 85.000 Euro. Deswegen finde ich jetzt 85.000 Euro für diese Reichweite und die Größe des Themas und die ach so große Rassismus, der die Rassentrennung verhindert hat, finde ich 85.000 tatsächlich ein bisschen mickrig und gar nicht mal so sehr ein Beleg dafür, dass hier irgendjemand das gut fand, was da hätte stattfinden sollen.
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1: Ich bin Thomas Brockt. 4 Jahre nach den Anschlägen auf die Nord Stream Pipelines in der Ostsee ist ein zweiter Verdächtiger gefasst worden. Das teilte die Bundesanwaltschaft in Karlsruhe mit. Es handelt sich um einen ukrainischen Taucher, der schon einmal in Polen festgenommen worden war. Diesmal wurde er in Kroatien gefasst.
2: Die polnische Justiz hatte den deutschen Auslieferungsantrag im vergangenen Herbst abgelehnt und den Ukrainer freigelassen. Jetzt ging er den Ermittlern in der kroatischen Küstenstadt Pula erneut ins Netz. Die Bundesanwaltschaft will ihn nach Deutschland überstellen lassen. Der ausgebildete Taucher soll Teil der Gruppe gewesen sein, die im September 2022 Sprengsätze an den Gaspipelines platzierte. Einer seiner mutmaßlichen Komplizen wurde kürzlich am Oberlandesgericht Hamburg angeklagt. Ob und wann es dort zum Prozess kommt, ist aber noch unklar. Aus Karlsruhe, Jacqueline Melcher.
1: Die seit Sonntag geltende Evakuierung eines Ortsteils von Monschau ist aufgehoben. Die rund 30 betroffenen Menschen können zurück in ihre Häuser, wie eine Stadtsprecherin sagte. Grund ist die sich entspannende Lage des Waldbrandes im Naturschutzgebiet Hohes Venn im nahen Belgien.

0: Die Behörden dort hatten vermeldet, dass das Feuer eingekreist sei. Der FC Bayern München rechnet damit, dass Jamal Musiala seine Karriere trotz einer neurologischen Dysfunktion fortsetzen kann. Demnach gibt es derzeit keine Hinweise, dass der Fußballnationalspieler nicht weiter auf dem Niveau spielen kann. Der 23-Jährige war in nur 4 Tagen 2-mal bei Spielen zusammengebrochen.
1: Beim FC Bayern waren Musialas gesundheitliche Probleme schon vor den beiden Testspielen bekannt. Diagnostiziert wurden sogenannte Absenzen, eine Form epileptischer Anfälle, bei denen Betroffene für wenige Sekunden wie weggetreten wirken. Seine Einsätze seien medizinisch abgesprochen und aus ärztlicher Sicht unbedenklich gewesen, heißt es. Musiala selbst schreibt, er sei in bester medizinischer Behandlung und sehr optimistisch. Ein zusätzliches gesundheitliches Risiko bestehe nicht. Wann der 23-Jährige wieder spielen kann, ist allerdings offen. Philipp Detlefs, Sportredaktion.
0: Und noch zum Radsport. Der Tour de France Dritte Isaac Del Toro hat den Prolog der Deutschlandtour gewonnen. Der Mexikaner fuhr auf dem 2,6 Kilometer langen Kurs im hessischen Bad Orb die schnellste Zeit und holte sich damit das erste Führungstrikot. Bester Deutscher war Tobias Müller auf Rang 10.
2: Soweit das Neueste. 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
0: Zum Wetter, die aktuelle Vorhersage des Deutschen Wetterdienstes. In der Nacht im Norden und in der Mitte noch einige Schauer, im Süden einzelne Gewitter. Meist aber trocken, dazu Tiefstwerte zwischen 17 und 10 Grad. Morgen tagsüber im Süden noch teils starke Regenfälle, im Nordwesten Schauer, an der Nordsee auch einzelne Gewitter. Sonst wechselnd bewölkt und nur selten Schauer, das Ganze bei Werten von 20 bis 28 Grad.
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2: Ich freue mich riesig. Ich habe heute eine Instanz des deutschen Journalismus bei mir zu Gast, der seinen 80. Geburtstag in diesen Tagen feiert und 40 Jahre nach der Erstauflage jetzt eine Neuauflage seines Buches herausbringt, der ewige Antisemit. Herzlich willkommen, Henrik M. Broder.
3: Freue mich, hier zu sein.
2: Was mich aber noch mal interessieren würde, auch mit Blick auf das Buch, kann man eigentlich quantifizieren die Anteile von importierten, von muslimischem Antisemitismus, von nach wie vor ja auch existentem rechtsradikalen Antisemitismus und linken Antisemitismus? Gibt es da irgendwie eine Reihenfolge?
3: Es gibt eine offizielle Reihenfolge. Laut Polizei und auch laut Antisemitismusbeauftragten entfällt die Mehrzahl antisemitischer Vorfälle auf das rechte Spektrum. Mhm. Das ist tatsächlich rechte Spektrum, sagen nicht rechte Parteien. Aber das stimmt nicht. Das ist, wenn du so willst, eine glatte Lüge. Alle Vorfälle, deren Urheber nicht geklärt werden können, alle Vorfälle antisemitischen Charakters, deren Urheber man nicht kennt und auch nicht feststellen kann, werden automatisch nach rechts sortiert. Das heißt, alles, was nicht aufgeklärt ist, hebt die rechte Seite der Statistik auf. Man kann es nicht quantifizieren. Wenn man es quantifizieren könnte, wäre es ganz schön. Aber man kann angesichts der täglichen Evidenz vermuten, wo das größte Potenzial an antisemitischer Energie vorliegt. Und das ist eindeutig die Gruppe der Einwanderer, das ist eindeutig der islamische Antisemitismus. Um mich gleich rückzuversichern, ich sage nicht, dass alle Muslime Antisemiten sind, aber die militantesten Antisemiten sind Muslime zurzeit in der Bundesrepublik. Und wenn hier zur Vernichtung des Staates Israel aufgerufen wird, dann ist es kein linkes Kaffeekränzchen und es sind auch keine Rechten, die es tun. Es ist ein Teil der muslimischen Kultur hier im Lande. Im Übrigen, ich kenne keinen einzigen Fall, wo ein jüdisches Kind von AfD-Eltern gemobbt wurde, sodass die Schule wechseln musste. Aber der Zwang und die Notwendigkeit, die Schule zu wechseln, ergibt sich dann, wenn relativ viele muslimische Schüler in der Klasse sind und dann das eine jüdische Kind mobben.
2: Ich würde ganz gerne einen kurzen Ausflug, bevor wir nochmal über die Ursachen von Antisemitismus sprechen, einen Ausflug in die Gegenwart machen und einen Ausschnitt zeigen aus Dieter Hallervordens jüngstem Video. Dann können wir mal reingucken.
4: Leute, ich bin ja sehr erfolgreich in der Schädlingsbekämpfung. Wie ich das mache? Ich wähle einfach nicht AfD. Ja, versuch's auch mal. Das hilft.
2: Also der Topos Menschen als Schädling zu bezeichnen, ja, ist sowohl im sowjetischen Kontext bei den Säuberungen verwendet werden, als auch im NS-Kontext. Ja. Warum ich darauf zu sprechen komme, ist, im Grunde genommen ist ja die gesamte Brandmauer-Debatte, an der er sich hier beteiligt, ein Reflex auf nie wieder ist jetzt. Also ja, im Prinzip der Holocaust zur Folie genommen, um zu sagen, deshalb nicht die AfD wählen. Und dann kommen wir bei einer Wortwahl an, die eigentlich in die Zeit zurückweist, als genau dieser Holocaust stattfindet, den wir jetzt in Zukunft nochmal wieder verhindern wollen. Sind das nicht ganz eigentümliche Zeitschleifen?
3: Total eigentümlich. Man kann diese Zeitschleifen auch gar nicht mehr auseinanderziehen. Sie überlappen sich, sie verschränken sich, sie verknoten sich. Und die Schädlingsnummer, es gibt in Ewigen Juden wunderbare Aufnahmen von Mäusen und Ratten. Und das sind dann die Juden, die durch das Bild rasen. Und das Ungeziefer, die Vernichtung des Ungeziefers in Gestalt von Juden war eine der Hauptaufgaben des Nationalsozialismus. Und das mit dem Holocaust, das stimmt so nicht ganz. Der Holocaust ist in der Tat das Alibi dafür, dass man heute nie wieder schreit. Aber es ist ein extrem verlogenes Alibi, weil es keine Demonstration gegeben hat und auch wahrscheinlich nie geben wird gegen die Mörder, die beim 7. Oktober einen Anschlag, ich suche jetzt nach Worten, um es nicht zu übertreiben, einen mörderischen, genozidalen Anschlag auf Israel verübt haben. Da war die ganze linke Protestszene fest an ihre Sessel geklebt und konnte nicht aufstehen. Und wenn jetzt der Holocaust als Begründung für eine Nie-Wieder-Aktivität herangezogen wird, ist das reine Heuchelei. Reine Heuchelei. Ich finde es auch ungeheuerlich, dass hier eine Generation aufgewachsen ist, viel jünger als ich, die 80 Jahre nach dem Ende des Krieges die Wiedererstarkung der NSDAP verhindern möchte. Es gibt ja diesen unglaublichen Zusammenhang, den kannst du in jedem zweiten AfD-Artikel lesen, die AfD ist die neue NSDAP. Und das halte ich nicht nur für eine Lüge, für eine absichtliche Dämonisierung. Es ist noch viel schlimmer. Es ist der geglückte Versuch, die NSDAP zu verharmlosen. Wenn die AfD die neue NSDAP ist, dann war die NSDAP ein ziemlich harmloser Verein. Und auf die Weise kann man Oma und Opa, die bei der NSDAP wahrscheinlich mitgewirkt haben, entlasten.
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2: Jetzt sprechen wir bei News Live über die messbare, traurige Realität. Und zwar über die Merz-Kurve. Ja, wir sprechen über die Merz-Kurve, wenn man so will. Denn seit der Bundestagswahl im Februar 2025, Sie erinnern sich, ist die Zahl der Beschäftigten in Deutschland stark rückläufig. Und wir sehen jetzt hier eine Grafik eingeblendet. Und zwar in den Jahren von 2020 und 2021, da war die Corona-Krise mit massiven Einbrüchen. Dann die Jahre 22 bis 24 mit einer Erholung am Arbeitsmarkt. Und dann zur Jahreswende 2025 mit der Bundestagswahl und schließlich der Kanzlerschaft Merz. Die Trendwende ins Negative, auch für unsere Radiozuhörer natürlich an dieser Stelle, die es nicht sehen können, beschrieben. Deutschland verliert, und das ist Fakt, Menschen, die in Lohn und Brot stehen. Im Vergleich zum Vorjahr sind es, halten Sie sich fest, 212.000 Erwerbstätige weniger. Julius, was sagt uns diese Zahl? Das ist eine Masse an Menschen, einfach mal so.
3: Also wir sehen diese rote Linie eingezeichnet. Man kann fast sagen, an dem Punkt, an dem feststand, Friedrich Merz wird der neue Bundeskanzler der Bundesrepublik Deutschland, ist die Kurve am Arbeitsmarkt ins Negative gekippt. Wir haben weniger Beschäftigte. Olaf Scholz hat noch damals bejubelt und gesagt, wir haben jetzt 46,x Millionen Beschäftigte, so viele wie noch nie. Und ihr erzählt hier, wir seien zu faul und würden zu wenig arbeiten. Seither geht die Kurve nach unten und kippt jetzt ins Negative. Das Wachstum wurde immer mehr. Und seit Friedrich Merz Bundeskanzler ist, geht's in das Negative. Wir haben in einem Jahr 212.000 Beschäftigte verloren. Jetzt muss man sagen, das ist logischerweise nicht die Schuld von Friedrich Merz, denn so ein Arbeitsmarkt, der läuft der wirtschaftlichen Entwicklung immer ein wenig hinterher, ist ein, wie man immer so schön sagt, ein großer Tanker. Aber die Vorzeichen, die waren schon am Horizont zu hören. Das Donnergrollen war schon zu hören. Das wäre der Moment gewesen, am ersten Tag nicht nur die Grenzkontrollen einzuführen und jeden zurückzuweisen, sondern auch als Wirtschaftskanzler, als er sich Friedrich Merz ja geriert hatte im Wahlkampf, zu sagen, diese Maßnahmen machen wir jetzt, daran hänge ich meine Kanzlerschaft, es ist wichtig für die Wirtschaft, für den Arbeitsmarkt, der sonst ins Negative umkippt, und deswegen machen wir jetzt A, B, C, Lars, unterschreibe hier oder wir sind sofort am Ende dieser Regierung. Ja. Hat er nicht gemacht, wir sind im Monat 15, 16 dieser Regierung, es hat noch keinerlei substanzielle Reform gegeben, die irgendwie in diese Richtung sich bewegen könnte oder auch nur im entferntesten würde, wenn sie umgesetzt würde. Es gibt keine Mehrheiten, nicht für die Rentenreform, die das alles nicht bewerkstelligen würde. Es gibt keine Mehrheiten für die sogenannte Steuerentlastung, die in Wahrheit eine Belastung ist. Das heißt, Merz ist nicht daran schuld, dass es gekippt ist. Merz ist daran schuld, dass es nicht aufgehalten worden ist oder abgebremst worden ist, dass es eben ins Negative umkippt. Und deswegen sprechen wir hier von der Merz-Kurve beim abstürzenden Arbeitsmarkt.
2: Ja. Also wenige Menschen, die arbeiten. Hunderttausende Menschen, die nicht mehr arbeiten. Darüber sprechen wir jetzt. Das müsste sich ja eigentlich in der Zahl der Arbeitslosen zeigen. Das sollte man jetzt meinen. Da gehen wir auch mal in die Beweisführung. Tut es auch, aber nicht in Gänze. Im Juli waren 3,01 Millionen Menschen ohne Arbeit und damit auch knapp eben 30.000 oder 1% mehr als im Vorjahresmonat. Auch hier geht die Kurve nach oben, aber zahlenmäßig bei weitem nicht so stark wie der Einbruch bei der Zahl der Erwerbstätigen. Das ist jetzt ein komplizierter Gedankenverlauf, aber man fragt sich natürlich, wie kann das sein? Verschwinden da einfach Menschen? Gefühlt, also es also ist natürlich nicht so, aber man könnte es so, ja.
4: Ich gehe davon aus, das sind die Renteneintritte. Also die Leute, die Hochqualifizierten, die vom Arbeitsmarkt verschwinden, teilweise ja auch Jahre vorher, bevor sie es eigentlich müssten. Das sind ja teilweise hocharbeitsfähige, auch noch produktive Menschen, die dann mit 63 in Rente gehen können oder auch 2 Jahre eher in Rente gehen mit Abschlägen oder sich erstmal freistellen lassen. Daran liegt das. Und es ist ja nicht nur diese Entwicklung, dass wir über 200.000 weniger Arbeitsplätze Beschäftigte haben. Man muss schon sagen, Friedrich Merz hat sich ja auch selbst in die Verantwortung genommen. Also er hat ja diesen Sommer des Stimmungsumschwungs begründet eigentlich darauf, dass wenn klar ist, Merz wird Kanzler, der große Wirtschaftsmann, dann wird die Wirtschaft schon von ganz alleine wieder laufen, weil sie in Erwartung der ganzen großen Reformen, der Steuersenkung, des Bürokratieabbaus sein wird. Das ist gescheitert. Also ich würde Friedrich Merz schon die Verantwortung dafür auch teilweise zuschieben. Aber wir haben ja auch eben nicht nur diese verlorenen Beschäftigten, sondern auch einen Zuwachs bei den staatlichen Jobs. Das heißt, wir haben eine immer größere Gruppe, die entweder auf Transferleistung angewiesen ist, das sind die Arbeitslosen, das sind auch die Rentner, auch wenn sie einbezahlt haben, es sind Transfer Leistung für die Rente, die getätigt werden. Jeden Monat müssen die Steuerzahler erwirtschaften, was da bezahlt wird. Und dann eben diese ganzen Menschen in den Verwaltungen, auch die Menschen, die studieren, die noch in der Ausbildung sind, das sind ja alles Personengruppen, die irgendwie von den immer weniger werdenden Steuerzahlern finanziert werden müssen. Dazu wandern dann auch noch hochqualifizierte Menschen aus jedes Jahr. Also wir haben eine immer kleiner werdende Gruppe an Menschen, die den ganzen Spaß hier finanziert und die zunehmend, wir haben gerade mit der Kurve drüber gesprochen, zunehmend auch weniger Lust hat, das zu tun, immer mehr über Auswanderung, über Stundenreduzierung, über Vermeidungsstrategien nachdenkt. Es ist wirklich eine hochdramatische Lage in einem Land, was seit 6 Jahren stagniert, wo die Bundesregierung keine positive Zukunftsvision mehr entwickeln können, vorweisen können. Und diese Entwicklung, ja, das ist ein Ausweis des politischen Versagens. Und es müsste eigentlich mal umgedreht werden, dass mehr Menschen in die Arbeit kommen, dass mehr Menschen produktiv beschäftigt sind, die dann auch das Ganze finanzieren können, was die Politik veranstaltet.
3: Wir erleben am Arbeitsmarkt einen stillen Infarkt, muss man sagen. Denn über die Arbeitslosenzahlen wird monatlich berichtet, ist immer Schlagzeile 3 Millionen, 2,9 Millionen. Wir haben ja gesehen, leicht ansteigende Kurve, 1% mehr als im Vorjahr. 30.000 sind auch viele Menschen, 30.000 ist eine kleine Stadt. Aber eben bei weitem nicht so viele wie die 212.000 weggefallenen Beschäftigten auf dem Arbeitsmarkt. Und das beschreibt diesen stillen Infarkt. Ja, es werden auch ein paar Menschen gekündigt, 30.000 in einem Jahr. Aber das Entscheidende ist, diejenigen, die jetzt in den Ruhestand gehen, die werden schlicht nicht ersetzt. Die gehen in den Ruhestand, du hast es gesagt, das sind erfahrene Menschen mit viel Berufserfahrung, teilweise aus gut bezahlten Berufen, die jetzt in auch vernünftig bis gut bezahlte Renten hineingehen und für die einfach niemand nachbesetzt wird. Die Unternehmen lösen das gerade noch, weil die Boomer-Jahrgänge quasi am Ende ihrer Erwerbsbiografie stehen und eh auf ihren Ruhestand warten, statt Kündigungswellen auszutragen und irgendwelche sozialverträglichen Kündigungsgeschichten da zu machen. Einfach leise, still und heimlich, schönen Ruhestand, Stelle weg. Das erleben wir nämlich auch am unteren Ende der Erwerbsbiografie. Denn die Arbeitslosigkeit bei jungen Menschen ist viel, viel höher als beim Durchschnitt der Menschen.
2: Genau.
3: Alex, du willst eingreifen?
2: Ich will massiv eingreifen. Dazu kommen wir nämlich jetzt. Ich will aber auch nicht eingreifen. Ich will dich bloß bestätigen. Denn genaueres verrät eben der Blick auf die Zahl der jungen Menschen. Du hast ja eben angesprochen, die keine Arbeit finden. Was diesen Effekt eben auch nochmal bestätigt. Wir sehen das hier eingeblendet für unsere YouTube-Zuschauer. Und ich beschreibe es natürlich gern für die Radio-Zuhörer. Wir sehen die rote Linie. Die können Sie jetzt nicht sehen. Die müssen Sie sich denken, das ist die Entwicklung der Arbeitslosenquote insgesamt in Deutschland seit etwa 2022. Da erleben wir einen Anstieg um etwas mehr als 25%. Bei der gelben Linie ist es beinahe doppelt so viel. Und das ist nämlich die Arbeitslosenquote von Menschen unter 25 Jahren. Und der Arbeitsmarktexperte Holger Schäfer vom IW Köln, der schreibt dazu bei X Folgendes, ich zitiere: Seit Januar 2022 ist die Anzahl arbeitsloser Jugendliche um fast die Hälfte angestiegen. Das Problem: Betriebe stellen weniger ein. Berufseinsteiger finden weniger Beschäftigungsmöglichkeiten vor. Hier endet das Zitat. Und hier kann ich Julius eben auch nochmal bestätigen, du sprachst ja bereits vom stillen Infarkt am Arbeitsmarkt. Ist es genau das, was wir hier erleben?
4: Ja, und es ist das mit den jungen Menschen, das ist ja ganz, ganz wichtig. Weil auch hier die Politik ihre Verantwortung hat. Denn durch dieses Ausbildungsformat, was wir in Deutschland haben, was ja weltweit bewundert wird eigentlich und was ja hier auch zu viel, viel niedrigeren Jugendarbeitslosigkeiten führt als in anderen europäischen Ländern beispielsweise. Also wir sind da ja immer noch relativ gut dabei. Aber natürlich ist es so in Deutschland, dass Betriebe immer weniger einstellen, A, weil sie weniger gut ausgebildete junge Menschen vorfinden, also was teilweise aus den Schulen kommt, ist auf dem Arbeitsmarkt sehr schwer vermittelbar. Und dann kommt aber hinzu, dass das Risiko ja für die Betriebe ganz enorm ist. Also man kann ja nicht sagen, wir geben dem jetzt einfach mal eine Chance, gucken, was passiert. Klar, es gibt die Probezeit, aber da kann man sich durchwursteln. Man wird Azubis halt nicht mehr los. Also wenn die Probezeit überstanden haben, die können fehlen, wie sie wollen, die können die Berufsschule nicht besuchen, die können Noten haben, wie sie möchten, die können schlecht arbeiten, wie sie möchten. Es ist fast unmöglich, sie zu kündigen. Also man verpflichtet sich als Betrieb dann 3 Jahre lang, einen jungen Menschen auszubilden. Wenn dieser junge Mensch ohnehin nicht die besten Voraussetzungen mitbringt, dann überlegt sich ein Betrieb dreimal, ob er so jemandem eine Chance gibt. Eben deswegen, also es ist eine ganz, ganz schwierige Anreizsituation. Es würde vielen jungen Menschen viel mehr helfen. Sie hätten mehr Chancen, wenn das flexibler gestaltet wäre, wenn Betriebe flexibler sagen könnten, wir geben euch jetzt mal ein halbes Jahr eine Chance und gucken dann, ob es was wird oder nicht und eben nicht nur diese 2-3 Monate Probezeit.
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1: Ich bin Thomas Brockt. Der große Brand im Hohenfenn in Belgien ist nach Behördenangaben von Feuerwehrleuten eingekesselt worden. Es gibt aber noch keine komplette Entwarnung. Einsatzkräfte kämpfen seit 5 Tagen gegen das Feuer im Naturschutzgebiet nahe der deutschen Grenze.
2: Großes Aufatmen auch auf der deutschen Seite der Grenze. Das Feuer nähert sich nicht mehr. Die Löscharbeiten und der Regen haben die Ausbreitung gestoppt. Die Stadt Monschau hob die Evakuierung mehrerer Straßenzüge auf. Rund 30 Menschen dürfen endlich zurück in ihre Häuser. Die meisten waren seit Sonntag bei Freunden oder Verwandten untergekommen, manche auch in einer Notunterkunft. In der Städteregion Aachen kann man das Feuer noch deutlich riechen und die Behörden empfehlen, vorsorglich Fenster und Türen geschlossen zu halten. Aber sie entwarnen auch. Die gemessenen Schadstoffkonzentrationen in der Luft liegen demnach unter den Grenzwerten. Ursula Winkler, Nachrichtenredaktion.
1: In Deutschland werden immer mehr ausländische Berufsabschlüsse anerkannt. Im vergangenen Jahr bewilligten die Behörden dem Statistischen Bundesamt zufolge 86.600 Anträge, knapp 10% mehr als im Vorjahr. Die meisten Anerkennungen stammten aus der Türkei, gefolgt von der Ukraine. Stark vertreten war auch Syrien. Die meisten anerkannten Berufsabschlüsse drehten sich wie im Vorjahr um medizinische Berufe. 4 Jahre nach den Anschlägen auf die Nord Stream Pipelines ist ein weiterer Verdächtiger gefasst worden. Die Bundesanwaltschaft ließ einen Ukrainer in Kroatien von dortigen Beamten festnehmen, wie die Karlsruher Behörde mitteilte.
3: Unterm Strich ist das ein Plus von knapp 10%. Vor allem Menschen aus Syrien, die haben das Go bekommen, nun hier zu arbeiten. Da gab es den größten Zuwachs. Doch die allermeisten Anerkennungen für Berufsabschlüsse

0: Die bekamen, wie auch schon im Vorjahr, Leute aus der Türkei. Und davon profitiert vor allem der medizinische Bereich. Viele arbeiten nun als Pflegekraft oder Arzt. Aber es gibt auch viele neue Ingenieure. Claudia Wächter, Nachrichtenredaktion.
1: Und noch zum Radsport. Der Tour de France-Dritter Isaac del Toro hat den Prolog der Deutschland-Tour gewonnen. Der Mexikaner fuhr auf dem 2,6 Kilometer langen Kurs im hessischen Bad Orb die schnellste Zeit und holte sich damit das erste Führungstrikot. Bester Deutscher war Tobias Müller auf Rang 10. Morgen wird die Deutschland-Tour mit der ersten Etappe von Bad Orb nach Schwäbisch Hall fortgesetzt.
2: Soweit das Neueste. 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
1: Zum Wetter, die aktuelle Vorhersage des Deutschen Wetterdienstes. In der Nacht im Norden und in der Mitte noch einige Schauer, im Süden einzelne Gewitter. Meist aber trocken, dazu Tiefstwerte zwischen 17 und 10 Grad. Morgen tagsüber im Süden noch teils starke Regenfälle, im Nordwesten Schauer, an der Nordsee auch einzelne Gewitter. Sonst wechselnd bewölkt und nur selten Schauer, das Ganze bei Werten von 20 bis 28 Grad.
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1: Ich bin David Riemer. Versicherer schätzen, dass in Deutschland viele Millionen Arbeitsstunden durch Hitze verloren gehen. Der Hauptgeschäftsführer der deutschen gesetzlichen Unfallversicherung Fassauer weist auch auf ein erhöhtes Unfallrisiko hin. Ab 30 Grad gäbe es etwa 8% mehr Arbeitsunfälle als bei Temperaturen zwischen 10 und 15 Grad, sagte er.
2: Die Zahl dieser Hitzetage hat sich seit den 1950ern etwa verdreifacht, rechnet der Experte vor. Für jemanden auf einem Gerüst, an einer Maschine oder hinter dem Steuer könne nachlassende Konzentration schwerwiegende Folgen haben. So verzeichnen die Versicherer an Hitzetagen auch deutlich mehr Unfälle auf dem Arbeitsweg. Und allein im Jahr 2023 seien schätzungsweise 37 Millionen Arbeitsstunden durch Hitze verloren gegangen. Die Versicherer fordern einen besseren Hitzeschutz. Ursula Winkler, Nachrichtenredaktion.
1: Die seit Sonntag geltende Evakuierung eines Ortsteils von Monschau ist aufgehoben. Die rund 30 betroffenen Menschen können zurück in ihre Häuser, sagt eine Stadtsprecherin. Grund ist die sich entspannende Lage des Waldbrandes im Naturschutzgebiet Hohes Venn im nahen Belgien. Die Behörden dort hatten vermeldet, dass das Feuer eingekreist sei. Pflegekräfte, Ärzte, Ingenieure, ausländische Fachkräfte werden gebraucht, um den Bedarf in Deutschland zu decken. Jetzt steigt die Zahl der Anerkennungen deutlich. Im vergangenen Jahr bewilligten die Behörden mehr als 86.000 Anträge, teilte das Statistische Bundesamt mit.
3: Unterm Strich ist das ein Plus von knapp 10%. Vor allem Menschen aus Syrien, die haben das Go bekommen, nun hier zu arbeiten. Da gab es den größten Zuwachs. Doch die allermeisten Anerkennungen für Berufsabschlüsse, die bekamen, wie auch schon im Vorjahr, Leute aus der Türkei. Und davon profitiert vor allem der medizinische Bereich. Viele arbeiten nun als Pflegekraft oder Arzt. Aber es gibt auch viele neue Ingenieure. Claudia Wächter, Nachrichtenredaktion.
1: Außenminister Wadefuhl fürchtet keine Belastung der deutsch-ukrainischen Beziehungen nach der Festnahme eines zweiten Verdächtigen wegen des Anschlags auf die Nord Stream Pipelines. Es sei Aufgabe aller Ermittlungsbehörden, das mit Nachdruck zu verfolgen und auch die notwendigen Maßnahmen zu ergreifen. Das sagte er bei einem Besuch in der Schweiz. 4 Jahre nach den Anschlägen auf die Pipelines in der Ostsee war ein zweiter Verdächtiger gefasst worden. Die Bundesanwaltschaft ließ den Ukrainer in Kroatien von dortigen Beamten festnehmen.

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2: Zum Wetter die aktuelle Vorhersage des Deutschen Wetterdienstes. In der Nacht im Norden und in der Mitte noch einige Schauer, im Süden einzelne Gewitter, aber meist trocken. Tiefstwerte zwischen 17 und 10 Grad. Tagsüber im Süden noch teils starke Regenfälle, im Nordwesten Schauer, an der Nordsee auch einzelne Gewitter. Im Rest wechselnd bewölkt und nur selten Schauer. Das Ganze bei Werten von 20 bis 28 Grad in der Spitze.
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1: Ich bin David Riemer. Mit Blick auf niedrige Gasspeicherstände sehen Bundeswirtschaftsministerium und Bundesnetzagentur die Wirtschaft in der Pflicht. Die Füllung der deutschen Speicher, die im Moment rund zur Hälfte ausgelastet sind, sei sehr gering, sagte eine Ministeriumssprecherin. Sie fordert die Händler auf, einzuspeichern.
2: Der früher wichtigste Gaslieferant Russland ist schon mit Beginn des Ukraine-Kriegs weggebrochen und der Iran-Krieg sorgt für weitere Knappheit. Die Transporte kommen kaum durch die Straße von Hormuz und das treibt die Preise in die Höhe. Normalerweise kaufen die Händler im Sommer ein, um das Gas in der Heizperiode zu verkaufen, aber aktuell sind die Speicher nur halb voll. Im November müssten sie nach gesetzlichen Vorgaben zu 80% gefüllt sein. Für eine sichere Versorgung im Winter sieht das Wirtschaftsministerium die Händler in der Pflicht. Ursula Winkler, Nachrichtenredaktion.
1: Der große Brand im Hohen Venn in Belgien ist nach Behördenangaben von Feuerwehrleuten eingekesselt worden. Eine komplette Entwarnung gibt es aber noch nicht. Das Feuer hat bislang rund 3000 Hektar zerstört. Das entspricht rund 4200 Fußballfeldern und der Brand ist weiter aktiv. In Monschau weitet sich das Feuer nicht weiter in Richtung Deutschland aus. Der Regen hat die Löscharbeiten begünstigt. Aktuell sind noch 170 Kräfte im Einsatz. Bei den deutschen Fluggesellschaften ist der durchschnittliche Kerosinverbrauch pro Passagier im vergangenen Jahr erneut gesunken. Das berichtet der Bundesverband der deutschen Luftverkehrswirtschaft. Für eine Strecke von 100 Kilometern musste pro Kopf demnach gut 3,3 Liter Flugbenzin aufgewendet werden.
3: Im Vergleich zu 2024 ist der Pro-Kopf-Verbrauch damit so etwa um ein halbes Wasserglas gesunken. Aber im Vergleich zu 1990 hat er sich fast halbiert, weil die Fluggesellschaften immer mehr moderne Flieger anschaffen, betont der Verband. Und das geht auch so weiter. Im Verlauf der nächsten 10 Jahre soll zum Beispiel etwa die Hälfte aller deutschen Maschinen gegen neue ausgetauscht werden. Aber die Umweltorganisation Atmosphäre kritisiert, dass der Luftverkehr insgesamt seine Klimaziele weiterhin verfehlt. Thomas Thonfeld, Nachrichtenredaktion.
1: Viele Menschen in Deutschland bekommen nachts zu wenig Schlaf. Knapp 40% schlafen eigenen Angaben zufolge unter der Woche weniger als 7 Stunden. Das zeigt eine Untersuchung des Robert-Koch-Instituts. Laut Studie ist eine Schlafdauer von weniger als 7 Stunden bei Erwachsenen gemäß internationalen Schlafempfehlungen zu kurz. Betroffen sind laut der Befragung deutlich mehr Männer als Frauen.
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1: Zum Wetter die aktuelle Vorhersage des Deutschen Wetterdienstes. In der Nacht im Norden und in der Mitte noch einige Schauer, im Süden einzelne Gewitter, aber meist trocken. Es kühlt sich auf 17 bis 10 Grad ab. Tagsüber im Süden noch teils starke Regenfälle, im Nordwesten Schauer, an der Nordsee auch einzelne Gewitter. Im Rest wechselnd bewölkt und nur selten Schauer.

0: Das Ganze bei Werten von 20 bis 28 Grad maximal.
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1: Ich bin David Riemer. 4 Jahre nach den Anschlägen auf die Nord Stream Pipelines ist ein zweiter Verdächtiger gefasst worden. Das teilte die Bundesanwaltschaft in Karlsruhe mit. Es handelt sich um einen ukrainischen Taucher, der schon einmal in Polen festgenommen worden war. Diesmal wurde er in Kroatien gefasst.
2: Die polnische Justiz hatte den deutschen Auslieferungsantrag im vergangenen Herbst abgelehnt und den Ukrainer freigelassen. Jetzt ging er den Ermittlern in der kroatischen Küstenstadt Pula erneut ins Netz. Die Bundesanwaltschaft will ihn nach Deutschland überstellen lassen. Der ausgebildete Taucher soll Teil der Gruppe gewesen sein, die im September 2022 Sprengsätze an den Gaspipelines platzierte. Einer seiner mutmaßlichen Komplizen wurde kürzlich am Oberlandesgericht Hamburg angeklagt. Ob und wann es dort zum Prozess kommt, ist aber noch unklar. Aus Karlsruhe, Jacqueline Melcher.
1: Der große Brand im Hohenfenn in Belgien ist nach Behördenangaben von Feuerwehrleuten eingekesselt worden. Es gibt aber noch keine komplette Entwarnung. Einsatzkräfte kämpfen seit Tagen gegen das Feuer im Naturschutzgebiet nahe der deutschen Grenze.
3: Großes Aufatmen auch auf der deutschen Seite der Grenze. Das Feuer nähert sich nicht mehr. Die Löscharbeiten und der Regen haben die Ausbreitung gestoppt. Die Stadt Monschau hob die Evakuierung mehrerer Straßenzüge auf. Rund 30 Menschen dürfen endlich zurück in ihre Häuser. In der Städteregion Aachen kann man das Feuer noch deutlich riechen und die Behörden empfehlen, vorsorglich Fenster und Türen geschlossen zu halten. Aber sie entwarnen auch. Die gemessenen Schadstoffkonzentrationen in der Luft liegen demnach unter den Grenzwerten. Ursula Winkler, Nachrichtenredaktion.
1: Über den Norden von Rheinland-Pfalz sind am Abend schwere Unwetter hinweggezogen. 2 Menschen wurden durch einen umstürzenden Baum schwer verletzt. Außerdem wurden etliche Dächer abgedeckt, Fassadenteile stürzten ab und Gegenstände flogen umher. Das ganze Ausmaß der Schäden ist noch nicht absehbar. Und im brandenburgischen Fürstenwalde-Spree soll es laut der Europäischen Unwetterdatenbank einen Tornado gegeben haben. Ein Dach wurde abgedeckt und Bäume stürzten um, heißt es. Bislang ist nichts über verletzte Personen bekannt. Außenminister Wadefuhl fürchtet keine Belastung der deutsch-ukrainischen Beziehungen nach der Festnahme eines zweiten Verdächtigen wegen des Anschlags auf die Nord Stream Pipelines. Es sei Aufgabe aller Ermittlungsbehörden, das mit Nachdruck zu verfolgen und auch die notwendigen Maßnahmen zu ergreifen. Das sagte er bei einem Besuch in der Schweiz.
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1: Zum Wetter die aktuelle Vorhersage des Deutschen Wetterdienstes. In der Nacht ziehen von der Mitte Schauer Richtung Osten. Auch an den Alpen regnet es, im Rest meist trocken. Die Werte liegen in der Früh zwischen 17 und 10 Grad. Tagsüber zunächst überwiegend trocken, später ziehen dann im Nordwesten Schauer auf, die sich bis zum Nachmittag auf die ganze Nordhälfte ausweiten. Im Süden und Südosten nachmittags und abends teils kräftige Gewitter. Im Rest wechselnd bewölkt und meist trocken, Höchsttemperatur 20 bis 28 Grad.
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1: Ich bin David Riemer. Versicherer schätzen, dass in Deutschland viele Millionen Arbeitsstunden durch Hitze verloren gehen. Der Hauptgeschäftsführer der deutschen gesetzlichen Unfallversicherung Fassauer weist auch auf ein erhöhtes Unfallrisiko hin. Ab 30 Grad gäbe es etwa 8% mehr Arbeitsunfälle als bei Temperaturen zwischen 10 und 15 Grad, sagte er.
2: Die Zahl dieser Hitzetage hat sich seit den 1950ern etwa verdreifacht, rechnet der Experte vor. Für jemanden auf einem Gerüst, an einer Maschine oder hinter dem Steuer könne nachlassende Konzentration schwerwiegende Folgen haben. So verzeichnen die Versicherer an Hitzetagen auch deutlich mehr Unfälle auf dem Arbeitsweg. Und allein im Jahr 2023 seien schätzungsweise 37 Millionen Arbeitsstunden durch Hitze verloren gegangen. Die Versicherer fordern einen besseren Hitzeschutz. Ursula Winkler, Nachrichtenredaktion.
1: Die seit Sonntag geltende Evakuierung eines Ortsteils von Monschau ist aufgehoben. Die rund 30 betroffenen Menschen können zurück in ihre Häuser, sagte eine Stadtsprecherin. Grund ist die sich entspannende Lage des Waldbrandes im Naturschutzgebiet Hohes Venn im nahen Belgien. Die Behörden dort hatten vermeldet, dass das Feuer eingekreist sei. Pflegekräfte, Ärzte, Ingenieure, ausländische Fachkräfte werden gebraucht, um den Bedarf in Deutschland zu decken. Jetzt steigt die Zahl der Anerkennungen deutlich. Im vergangenen Jahr bewilligten die Behörden mehr als 86.000 Anträge, teilte das Statistische Bundesamt mit.
3: Unterm Strich ist das ein Plus von knapp 10%. Vor allem Menschen aus Syrien, die haben das Go bekommen, nun hier zu arbeiten. Da gab es den größten Zuwachs. Doch die allermeisten Anerkennungen für Berufsabschlüsse, die bekamen wie auch schon im Vorjahr Leute aus der Türkei. Und davon profitiert vor allem der medizinische Bereich. Viele arbeiten nun als Pflegekraft oder Arzt. Aber es gibt auch viele neue Ingenieure. Claudia Wächter, Nachrichtenredaktion.
1: Außenminister Wadefuhl fürchtet keine Belastung der deutsch-ukrainischen Beziehungen nach der Festnahme eines zweiten Verdächtigen wegen des Anschlags auf die Nord Stream Pipelines. Es sei Aufgabe aller Ermittlungsbehörden, das mit Nachdruck zu verfolgen und auch die notwendigen Maßnahmen zu ergreifen. Das sagte er bei einem Besuch in der Schweiz. 4 Jahre nach den Anschlägen auf die Pipelines in der Ostsee war ein zweiter Verdächtiger gefasst worden. Die Bundesanwaltschaft ließ den Ukrainer in Kroatien von dortigen Beamten festnehmen.
0: Soweit das Neueste. 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
1: Zum Wetter die aktuelle Vorhersage des Deutschen Wetterdienstes. In der Nacht ziehen von der Mitte Schauer Richtung Osten. Auch an den Alpen regnet es im Rest meist trocken. Die Werte liegen in der Früh zwischen 17 und 10 Grad. Tagsüber zunächst überwiegend trocken, später ziehen dann im Nordwesten Schauer auf, die sich bis zum Nachmittag auf die ganze Nordhälfte ausweiten. Im Süden und Südosten nachmittags und abends teils kräftige Gewitter. Im Rest wechselnd bewölkt und meist trocken, Höchsttemperatur 20 bis 28 Grad.
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